0: dieses doch eigentlich fremdartige Halleluja über all ihre tausendfältigen Bitten, Gebete und Klagen in seinem Original zu belassen und es als Kraftquelle zu nutzen. Keiner ersetzt es durch andere ebenso sinnvolle Wortwahlen. Auf der Suche nach einer befriedigenden Erklärung erkenne ich zwar an, dass die wirklich ernsthaften, ehrlichen Versuche vieler Bibelausleger einen sehr hohen Wert darstellen. Es bleibt sich gleich, ob manche Psalmen mit den Worten beginnen, »Lobe den Herrn, meine Seele« oder »Die Himmel erzählen die Ehre Gottes« oder auch »Herr, von ganzem Herzen will ich dir danken«. Alle diese Formulierungen machen als echte Anbetung die Ehre des Ewigen deutlich. In den sprachlichen Tiefen, die das hebräische Wort Halleluja offenbart, ist für mich eine große Weite aufgegangen, in der das Halleluja einen noch größeren Raum im Herzen der Beter ausleuchtet. Hallelu heißt zu Deutsch preist. Dieser Buchstabenteil lässt in uns eine unbegrenzte Dimension erahnen, die sich als menschliches Gleichnis lediglich in dem strahlenden Jauchzen spiegelt, wenn Braut und Bräutigam sich mit allen Fasern ihres Lebens einander schenken und sich annehmen. Das Ja, welches das Hallelu zum Ziel seiner Sehnsucht führt, zeigt dann sogleich das höchste Ziel allen Jubels. Es ist Jahwe, Gott der Herr, in all seiner Fülle. Als staunendes Geschenk darf der jubelnde Beter dann allen, die ihn hören, noch einmal aufzählen, welcher Majestät er sein Alles verdankt. Da spielt das, was sich diesem reinen Zustand noch entgegenstellt, nicht die geringste Rolle mehr, höchstens noch als eine weitere dankbare Erwähnung vom endgültig zurückgelassenen Stück Vergangenheit. Psalm 146 nennt diesmal nicht David als Verfasser. Das öffnet wunderbarerweise die Tür für jeden, der mitjubeln möchte. Und das, finde ich, ist für mich persönlich ein super Grund für ein nie endendes Halleluja.
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1: 2. Könige 4, die Verse 42 bis 44. Einmal kam ein Mann aus Baal-Schalisha zu Elisha. Er brachte ihm als Abgabe vom Erstgeernteten 20 Fladenbrote aus Gerste und einen Beutel voll Getreidekörner. Elisha befahl seinem Diener: Gib das unseren Leuten, damit sie sich satt essen können. Aber der Diener erwiderte: Wie soll das für 100 Männer reichen? Elisha wiederholte: Gib das unseren Leuten zu essen, denn so spricht der Herr, es wird noch davon übrig bleiben. Da teilte der Diener es an sie aus. Sie aßen sich satt und ließen noch davon übrig, genau wie der Herr es angekündigt hatte.
2: Essen, satt werden, übrig haben. Das lesen wir immer wieder in der Bibel. Das Volk Israel in der Wüste aß Manna und Wachteln und wurde satt. Tausende Menschen am See Genezareth aßen Brot und Fisch und wurden satt. Und auch der heutige Text erzählt von einer solchen Situation. Es scheint Gottes Art zu sein, so mit uns Menschen umzugehen. Er will, dass wir satt werden. Das beste Zeichen dafür ist, dass immer noch etwas übrig bleibt, wenn er gibt. Fülle, Überfluss, mehr als genug, das ist Gottes Art, uns zu beschenken. Im Neuen Testament verheißt Jesus seinen Nachfolgern Leben in Fülle, Leben im Überfluss. Bei Gott kann auch unsere Seele satt werden. Und noch Kraft und Freude und Liebe übrig haben zum Weitergeben an Menschen, die Gott uns in den Weg stellt. Warum erleben wir das so wenig? Vielleicht, weil wir es noch zu wenig gelernt haben, uns von Gott satt machen zu lassen? Vielleicht, weil wir unseren Hunger noch zu schnell mit anderen Angeboten stillen, die nicht wirklich satt machen? Vielleicht auch, weil wir Gottes Nahrung noch nicht richtig schätzen gelernt haben? Kennen Sie die Erfahrung, bei Gott satt zu werden? Wünschen Sie sich das?
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1: Liebe Hörerinnen und Hörer, im Programm des ERF hören Sie Ausschnitte eines Gottesdienstes aus der St. Matthäus-Gemeinde. In der Predigt spricht Lothar Bublitz über das Thema Gemeinschaft, die von Gnade lebt. Grundlage seiner Ausführungen ist ein Abschnitt aus dem Römerbrief, Kapitel 14, die Verse 1 bis 12. Wir wünschen wertvolle Impulse und einen guten

0: Wir feiern diesen Gottesdienst im Namen Gottes, des Vaters und des Sohnes und des Heiligen Geistes. Und wir wissen, unsere Hilfe steht im Namen des Herrn, der Himmel und Erde gemacht hat. Es ist dir gesagt, Mensch, was gut ist und was der Herr von dir fordert, nämlich Gottes Wort halten und Liebe üben und demütig sein vor deinem Gott. Kommt, lasst uns ihn anbeten. Allmächtiger Gott, und so kommen wir auch an diesem Sonntag wieder zu dir. Wir leben von dir und deiner Zuwendung. Und deswegen sind wir hier und wollen unsere Herzen öffnen und hören auf das, was du für uns bereitet hast, was du uns zu sagen hast. Und gleichzeitig das auch aufnehmen, wo du uns korrigieren willst, aber auch wo du uns trösten und stärken willst. Wir sind immer wieder neu auf dein Erbarmen angewiesen und das suchen wir. Amen. Wir wollen auf die Lesung hören, die ist aufgeschrieben im Epheserbrief und sie nimmt das Thema des heutigen Sonntags auf, die Verse 1 bis 6 im vierten Kapitel. Wir stehen dazu auf.
1: Als einer, der für sein Bekenntnis zum Herrn im Gefängnis ist, bitte ich euch nun, denkt daran, dass Gott euch zum Glauben gerufen hat und führt ein Leben, das dieser Berufung würdig ist. Keiner soll sich über den anderen erheben. Seid vielmehr allen gegenüber freundlich und geduldig und geht nachsichtig und liebevoll miteinander um. Setzt alles daran, die Einheit zu bewahren, die Gottes Geist euch geschenkt hat. Sein Frieden ist das Band, das euch zusammenhält. Mit Einheit meine ich dies: ein Leib, ein Geist und genauso auch eine Hoffnung, die euch gegeben wurde, als Gottes Ruf an euch erging. Ein Herr, ein Glaube, eine Taufe. Ein Gott und Vater von uns allen, der über alle regiert, durch alle wirkt und in allen lebt.
0: Und so wollen wir Gott loben mit dem Bekenntnis unseres Glaubens. Ich glaube an Gott, den Vater, den Allmächtigen, den Schöpfer des Himmels und der Erde, und an Jesus Christus, seinen eingeborenen Sohn, unseren Herrn, empfangen vom Heiligen Geist, geboren von der Jungfrau Maria, gelitten unter Pontius Pilatus, gekreuzigt, gestorben und begraben, hinabgestiegen in das Reich des Todes, am dritten Tage auferstanden von den Toten, aufgefahren in den Himmel, er sitzt zur Rechten Gottes, des allmächtigen Vaters, von dort wird er kommen, zu richten die Lebenden und die Toten. Ich glaube an den Heiligen Geist, die heilige christliche Kirche, Gemeinschaft der Heiligen, Vergebung der Sünden, Auferstehung der Toten und das ewige Leben. Amen.

Gnade sei mit uns und Friede von Gott, unserem Vater und unserem Herrn Jesus Christus. Amen. Das Thema, das uns heute bewegt, das habe ich so überschrieben: eine Gemeinschaft, die von der Gnade lebt. Ich möchte über einen Umgang heute miteinander sprechen, der von Gottes Gnade geprägt ist. Wie sieht das aus, wenn das, was für einen Christen der Kern seiner Existenz ist, nämlich das, was die innere Dimension seines Glaubens darstellt, eine Beziehung zu Jesus Christus, wie sieht das aus, wenn diese Beziehung, die von Barmherzigkeit, Gnade geprägt ist, nicht nur das Innere, sondern auch den Umgang miteinander prägt? Wie sieht das aus, wenn eine Gemeinschaft, wenn eine Gemeinde Gnade atmet? Und zwar nicht nur für den Einzelnen, für sich selbst, dass er sagt, das ist meine Lebenskraft, dass ich hier diese Barmherzigkeit Gottes für mich in Anspruch nehmen darf, sondern dass man merkt, das geht auch im Miteinander weiter. Menschen, die Jesus Christus angenommen haben, die wissen, all das, was ihr Leben zutiefst ausmacht, das verdanken sie der Liebe Gottes, dass der Himmel ihnen vorbehaltlos aufgeschlossen wird. Und dass Menschen, wie wir es sind, Menschen wie ich, Menschen wie du, die wir ja wissen, was alles so in uns steckt, an Gutem, aber auch an nicht so Gutem, dass Menschen wie uns der Himmel so weit offen steht durch den Glauben an Jesus Christus, das ist ein Riesengeschenk. Und wenn dieses sich auch so furchtlos Gott zuwenden dürfen, wenn diese große Freiheit nicht nur mein Verhältnis mit Gott beschreibt, sondern auch die Mitte einer Gemeinschaft wird. Es gibt wohl keinen Brief im Neuen Testament, der Gnade und Glaube theologisch intensiver beschreibt wie der Römerbrief. Paulus führt das ganze 8 Kapitel aus und er sagt gleich zu Anfang: Ihr lieben Christen in Rom, ich will euch jetzt meine Visitenkarte schicken. Und auf meiner Visitenkarte ist das abgedruckt, was eigentlich Glaube ausmacht. Und dann beschreibt er das, wie wir keine Chance vor Gott gehabt haben und wie dann Jesus Christus kam und dass wir es nicht mal mit all unseren Bemühungen schaffen, sozusagen in den Himmel hinein uns zu dienen, sondern dass es Gott ist, der uns nicht nur meilenweit, sondern galaxienweit, dimensionenweit entgegenkommt und uns annimmt. Und nachdem er das so ausgeführt hat, da kommt er dann am Schluss seines Briefes auf etwas zu sprechen, was dann auch wichtig ist. Nämlich, wie sich das im Umgang miteinander zeigen soll. Und da merken wir gleich was. Allein dadurch, dass er das nun verbalisiert, dass er es ausspricht. Es ist nicht eine Automatik. In dem Moment, wo ich an Jesus Christus glaube, werde ich nicht automatisch ein liebevoller, netter Mensch. Sondern da braucht es weiteren Anstoß, da braucht es weitere Gedanken, da braucht es weiteres Arbeiten Gottes an mir. Denn wir kennen uns mit unseren Ecken und Kanten, nicht? Das ist nicht immer einfach. Und damit das zu einem guten Miteinander wird, dafür brauchen wir Gottes Gnade. Denn das haben wir gemerkt. Wir sind sehr verschieden geprägt durch unsere Traditionen, durch unsere Herkünfte. Unsere Lebensbiografien, die sind ganz unterschiedlich. Schon ganz früh in unserem Leben wird manche Linie gelegt, die wir kaum noch verlassen können. Und das wirkt sich aus, aber wie gehen wir da miteinander um? Die Christen in Rom hatten diese Problematik auch, dass sie sehr unterschiedlich geprägt waren und dann auch unterschiedlich den Glauben lebten. Das ging bei denen bis hinein in ihre Essgewohnheiten, in die Art und Weise, wie sie, ich sag mal, speisten. Die einen nämlich sagten dort, und das war die besondere Situation damals, das Fleisch, das auf dem Markt kommt, das können wir nicht essen. Warum? Weil das aus Götzenopferntempel meist stammte. Die anderen sagten, wenn wir das nicht essen können, dann können wir gleich Vegetarier werden. Nein, das können wir doch essen.
Und das gab so heftige Auseinandersetzungen, weil das damals das Leben sehr massiv prägte, dass Paulus fast 2 Kapitel insgesamt, wenn man das mal so zusammenzählt, darüber den Römern etwas zu sagen hat. Und wir lesen mal ein paar Verse oder hören ein paar Verse aus dem 14. Kapitel 1 bis 12. Wir stehen dazu auf. Paulus sagt, nehmt auch den ohne Vorbehalte an, dessen Glauben noch schwach ist. Verwirrt ihn nicht noch dadurch, dass er über unterschiedliche Ansichten streitet. So essen die einen guten Gewissens alles, während andere meinen, kein Fleisch essen zu dürfen. Niemand sollte deswegen auf die verächtlich herabschauen, die bestimmte Speisen meiden. Diese wiederum dürfen niemanden verurteilen, weil er das Fleisch der Opfertiere isst. Denn Gott hat den einen wie den anderen in seine Gemeinschaft aufgenommen. Du bist nicht der Herr deines Mitmenschen. Mit welchem Recht willst du ihn also verurteilen? Ob er im Glauben standfest bleibt oder ob er fällt, ist eine Sache zwischen ihm und Gott, seinem Herrn. Und er wird im Glauben festbleiben, denn der Herr hält ihn. Klammer auf, er meint damit, da brauchst du dich gar nicht so sehr zu sorgen. Gott sorgt schon für ihn. Für manche Leute sind bestimmte Tage von besonderer Bedeutung. Für andere wieder sind alle Tage gleich. Jeder soll nach seiner Überzeugung leben. Wer nämlich Fastentage einhält, der will damit Gott, den Herrn, ehren. Und wer an solchen Tagen isst, der ehrt auch Gott. Denn im Gebet dankt er ihm für das Essen. Fastet aber jemand an diesen Tagen, dann fastet er aus Liebe zu Gott. Und auch er dankt im Gebet und erweist ihm dadurch Ehre. Niemand von uns lebt für sich selbst. Und niemand stirbt für sich selbst. Leben wir, dann leben wir dem Herrn. Und sterben wir, dann sterben wir für den Herrn. Ganz gleich also, ob wir leben oder sterben. Wir gehören dem Herrn. Denn Christus ist gestorben und zu neuem Leben auferstanden, um der Herr der Toten und der Lebenden zu sein. Mit welchem Recht verurteilst du also einen anderen Christen? Und warum schaust du auf ihn herab, nur weil er sich anders verhält? Wir werden alle einmal vor Gott stehen und er wird über uns urteilen. So steht es in der Heiligen Schrift. So wahr ich lebe, spricht der Herr. Vor mir werden alle niederknien und alle werden bekennen, dass ich der Herr bin. So wird also jeder für sich selbst vor Gott Rechenschaft ablegen müssen. Wir wollen zusammen beten. Herr Jesus Christus, und so hilf uns, dass dieses Wort, das damals den Römern galt, auch uns das zeigt, was für unser Miteinander wichtig ist. Genauso heute, wie das damals auch war. Wir danken dir, dass dein Geist uns dein Wort auch immer wieder lebendig werden lässt und in unserer Mitte dann wirken will. Und so bitten wir dich, dass er es jetzt auch tut. Amen. Paulus zeigt hier 4 Dinge auf, die für eine Gemeinschaft, die von der Gnade Gottes lebt, wichtig sind. Das erste ist eine Gemeinschaft, die von der Gnade Gottes lebt, die lebt davon, einander stehen zu lassen. Paulus weiß, wie wichtig der Umgang in einer Gemeinde miteinander auch für den Glauben des Einzelnen ist und wie wichtig es darin ist, dass ich den anderen akzeptiere zunächst einmal und ohne Vorbehalte stehen lasse. Das ist das Fundament übrigens für alle zwischenmenschlichen Beziehungen, Freundschaften, Ehe, auch in der Verwandtschaft, dass wir zunächst einmal ein deutliches Ja dem anderen gegenüber zum Ausdruck bringen. So nach dem Motto, schön, dass du da bist. Auch wenn das nicht in allen Belangen immer so gilt. Da wissen wir natürlich, dass da das ein oder andere auch zu einer ganz schönen Herausforderung werden kann. Aber Paulus schreibt hier, nehmt auch den ohne Vorbehalte an, dessen Glaube noch schwach ist. Verwirrt ihn nicht noch dadurch, dass er über unterschiedliche Ansichten streitet. Es war, wie ich das schon kurz andeutete, in Rom zu diesen Auseinandersetzungen um das Götzenopferfleisch gekommen. Nun, was hat es damit auf sich? Damals gab es nicht wie bei uns eine Fleischerei,
als Extraladen oder wie es ja meist inzwischen der Fall ist, als Abteilung in irgendeinem Supermarkt, sondern das Fleisch, das man auf dem Markt kaufen konnte, wurde meist in heidnischen Tempeln vor den Götzen geweiht in einem bestimmten Ritus. Und wenn es dann auf den Markt kam, dann war es vorher von diesen Geschichten eben irgendwo geprägt. Und das, da sagten nun einige Christen in Rom, also dieses Fleisch, das esse ich nicht. Das ist okkult belastet, das ist irgendwie mit skurrilen, dunklen Riten behandelt worden. Davon habe ich mich abgewandt, damit will ich nichts mehr zu tun haben. Das esse ich nicht. Die anderen dagegen sagten, egal, ob das Rindvieh in einem Tempel geschlachtet wurde oder nicht, es war Gottes Geschöpf. Und Gottes Geschöpf, was er uns als Tier hier gibt, das können wir mit Dankbarkeit genießen. Und nun war das da zu so heftigen Auseinandersetzungen gekommen, dass das Miteinander geprägt, geschädigt wurde. Das ist ja manchmal so. Wenn es einen Punkt gibt, der uns, wo wir, ich sag mal, massiver uneinig sind, der wird dann wie so ein Fokus, da gucken alle drauf, nicht? Wie hältst du es aber damit? Alles andere spielt dann erstmal keine Rolle, nur noch das ist wie so ein Tunnelblick. Und so kommt das, war das auch in Rom gewesen, diese Auseinandersetzungen, die prägten die Gemeinde. Es sind ja eigentlich, wenn man es genau nimmt, Themen christlichen Lebensstils. Das heißt, wir haben heute kein Problem mehr mit diesem Fleisch. Das gibt es hier gar nicht. Aber von dem, was es im Kern ausmacht, bewegen uns solche Fragen heute auch. Nämlich, das sind die Fragen, wie verhalte ich mich als Christ in dem oder jenen Fall? Das sind die Fragen christlichen Lebensstil. Darf ich als Christ dieses oder jenes tun? Wie machen das die anderen? Und da gibt es auch heute in verschiedenen Punkten die verschiedensten Ansichten. Und dann sagt Paulus, bevor ihr darüber in einen Dialog tretet, und das ist ja richtig, dass wir fragen, wie denkst du? Und dadurch bereicherten wir uns, wenn wir das hören, was der andere sagt. Aber bevor wir das tun, ist wichtig, dass auf der persönlichen Ebene erstmal das klare Ja steht. Nehmt einander an, wie Christus euch angenommen hat. Das ist ganz wichtig. Auch den ohne Vorbehalte anzunehmen, dessen Glaube noch schwach ist, schreibt hier Paulus. Und dann formuliert er es umgekehrt. Und wiederum diese dürfen niemanden verurteilen, weil er das Fleisch von Opfertieren isst. Bitte sagt klar Ja zueinander. Oft gibt es im Volk Gottes ja zwei Gruppen. Das eine sind die Christen, die so mit offensichtlicher Freude und Dankbarkeit unterwegs sind, unbeschwert, manchmal vielleicht auch etwas unbedacht. Also für die, die sehen alles mehr von der Sonnenseite. Vielleicht sind sie auch so ein Stück schon geboren worden mit solch einem Charakter, der die Dinge leichter nehmen kann und der auch das im Glauben natürlich irgendwie dann zeigt. Da ist vor allen Dingen das Positive, da ist die Dankbarkeit, die Grundhaltung, die sie mit geprägt, die Freiheit, die sie durch den Glauben haben, das ist das, was sie so groß schätzen. Dann gibt es auch die andere Gruppe. Das ist eine Gruppe, die würden wir sagen, die ist mehr durch folgende Ausrichtung geprägt, es richtig zu machen, den Glauben richtig und ernsthaft zu praktizieren. Sie wollen vor allen Dingen eins nicht, die Gebote Gottes übertreten. Und deswegen ist ihr Glaube eher geprägt von dem, das darf man nicht und wenn man es nicht darf, also vorsichtig. Und das ist so ihre Grundhaltung. Sie sind so etwas, könnte man sagen, wie christliche Perfektionisten. Das spürt man ihnen ab. Den einen sieht man ins Gesicht geschrieben, den anderen allerdings auch. Von dieser zweiten Gruppe gibt es einfach zu viele. Denn die Gefahr ist dabei auch noch, dass man durch dieses es richtig machen zu wollen, eigentlich den Kern des christlichen Lebens verfehlt. Nämlich, dass man diese lebenseröffnende Gnade, die Gott uns schenkt, dass man die verliert durch den Ansatz, dass man sagt, so, nun wollen wir es richtig machen. Ich möchte uns zwei Fragen mitgeben, die uns helfen können, mal uns selbst einzusortieren
wo wir uns mal in eine Gruppe oder muss ja nicht eine Gruppe sein, aber wo wir uns einfach mal in ein Feld einsortieren können. Erstens beschäftigen mich vor allem die Fehler und Schwächen der anderen oder kann ich über sie hinwegsehen, auch vergeben und auch loslassen? Also wo ist meine Seele, mein Denken eher drin verhaftet? Zweite Frage, tragen wir dazu bei, dass andere freier leben oder gehen die eher bedrückter aus Unterhaltungen mit mir wieder hinaus, weil sie nun noch alles, einen Katalog mitgekriegt haben, was sie noch tun könnten und müssten? Diese beiden Fragen können uns helfen. Die Gnade Gottes will unser Leben prägen. Nehmt einander an ohne Vorbehalte. Verurteilt niemand, unterstreicht hier Paulus. Und wenn wir das tun, und ich denke manchmal, das ist ja eigentlich das, was wir ja wollen, dann hat das eine weitere Konsequenz. Und die zeigt Paulus in einem weiteren Vers. Wir könnten das auch so überschreiben, eine Gemeinschaft, die von der Gnade Gottes lebt, die lebt davon, Unterschiede auszuhalten. Also nicht nur dem anderen ein klares Ja gegenüber zu sagen und seiner Persönlichkeit, sondern auch verschiedene Auffassungen auszuhalten. Paulus wendet sich ja hier an beide Gruppierungen. Er schreibt, niemand soll deswegen auf die verächtlich herabschauen, die bestimmte Speisen meiden. Diese wiederum dürfen niemanden verurteilen, weil er das Fleisch der Opfertiere ist. Denn Gott hat den einen wie den anderen in seine Gemeinschaft aufgenommen. Christen müssen nicht immer einer Meinung sein. Sie müssen nicht den gleichen Lebensstil praktizieren, nach dem Motto, ich esse dieses Fleisch, du kannst das auch essen. Und zwar nicht nur du kannst das, sondern du musst das auch essen, wenn du die Freiheit des Glaubens wirklich kennenlernen willst. Also da merkt man, da kommt gleich so ein Ton rein, nicht? Der andere sagt, nein, nein, nein, nein, ich esse kein Schweinefleisch, ich esse nur noch Körner und die sind gesund und was gesund ist, das ist nach Gottes Willen, iss bitte auch Körner. Versteht ihr? Jetzt kommen diese verschiedenen Lebensstile und der eine sieht das so und der andere sieht, vielleicht sind es nicht die Körner bei uns, sondern irgendwelche anderen Dinge, wahrscheinlich sogar. Aber wir Christen scheinen besonders begabt im Vergleichen zu sein. Aus welchen Gründen fällt es uns manchmal recht schwer, Unterschiede stehen zu lassen? Sind dann so ein bisschen auf Gleichheit programmiert, nicht? Also wenn jemand anders denkt, eine andere politische Auffassung hat oder aber eine Bibelstelle, die wir für wichtig halten, anders auslegt, einen anderen Kleidungsstil oder Musikstil oder ich weiß es nicht, alles noch hat, dann wären wir so ein bisschen nervös. Nicht? Wir haben bestimmte Regeln und Denkweisen und wer sich da nicht so klar drin bewegt, na, den beäugen wir schon schneller kritisch. Ich rede jetzt nicht von den Geboten Gottes, die sehr klar in der Bibel formuliert sind. Das meine ich damit nicht. Da sind wir an Gott und sein Wort gebunden. Nein, ich meine diese sogenannten Mitteldinge, die Bereiche, wo das eben nicht mehr so ganz eindeutig ist. Und wo wir doch auch ziemlich genau beobachten, wie sich andere verhalten. Wenn man mal in andere, ich sag mal, Regionen kommt oder zu anderen christlichen Gruppierungen, dann fällt einem das erst richtig auf. Niemand soll deswegen auf die verächtlich herabschauen, die bestimmte Speisen meiden. Diese wiederum dürfen niemanden verurteilen, weil er das Fleisch der Opfertiere ist. Denn Gott hat den einen wie den anderen in seine Gemeinschaft aufgenommen. Das müssen wir aushalten. Ja, da dürfen wir uns freuen, dass wir eine Ergänzung darstellen. Gucken wir doch mal in die Natur, die Gott geschaffen hat, seine Schöpfung. Wie ist denn das da? Da gibt es den majestätischen Adler und die hiebelige Fliege. Da gibt es den gewaltigen Elefanten und den Regenwurm. Da gibt es die feurige Brennnessel und die etwas kühl anmutende Orchidee. Und jeder von uns ist auch ein Original. So ist das. Die Kirche ist keine Produktionsstätte für Einheitschristen. Nein, Vielfalt ist ihr Reichtum. Vielfalt der Gaben und auch der unterschiedlichen Auffassung. Der eine hat ein Herz für Israel. Der andere sagt wieder, die Menschen, die als Migranten, Ausländer hierher kommen, das sind unsere. Der nächste sagt, wichtig ist, dass wir beten. Der andere würde alle, die ganze Gemeinde lieber in die Mission schicken. Es gibt so verschiedene Auffassungen. Wir müssen sie miteinander schon besprechen, aber niemand sollte auf den anderen verächtlich herabschauen, weil der nun einen anderen Schwerpunkt liegt.
Und der wiederum nicht auf den zurückschauen, verächtlich, und ihn verurteilen, weil der die Dinge anders sieht. Nein, Gott hat den einen wie den anderen, sagt Paulus hier, in seine Gemeinschaft aufgenommen. Und eine Gemeinschaft, die das aushält, dass man einfach verschieden sein darf. Die atmet Freiheit, die atmet Gnade. Und dann möchte ich sogar noch eine Schicht tiefer gehen, denn Paulus geht es hier. Er sagt, eine solche Gemeinschaft, die lebt auch davon, dass man nicht übereinander bestimmen will. Paulus weist darauf hin, dass sich niemand als Herrn des anderen betrachten soll. Er schreibt das einmal an die Korinther: Wir sind nicht eure Herren, sondern wir möchten Gehilfen der Freude sein. Ich finde, das ist schon ein fantastischer Ausdruck. Gehilfe der Freude zu sein. Wie wäre es denn, wenn wir uns heute mal vornehmen, einen Tag Gehilfe der Freude zu sein, für den anderen, nicht? Dem anderen einfach wohlzutun. Gehilfe der Freude. Paulus sagt, macht euch nicht zu Herren über den Glauben der anderen. Ein Theologieprofessor hielt als die Theologiestudenten nun auf den Dienst als Pfarrer losmarschieren sollten, in einer Abschlussrede seine Ansprache und wies dann darauf hin und sagte: Meine Herren, werden Sie nicht Herrlein der Gemeinde, sondern Ihre Diener. Werden Sie nicht Herrlein der Gemeinde, sondern Ihre Diener. Das ist wichtig, dass wir wissen, jawohl, wir sind nicht die Herren des anderen. Du bist nicht der Herr deines Mitmenschen, schreibt Paulus hier. Und damit meint er ja die Christen, die Mitchristen. Du bist nicht der Herr deiner Mitschwester, deines Mitbruders. Wohlgemerkt, es gibt Verantwortungen, es gibt Strukturen. Auch das zeigt das Neue Testament ja sehr deutlich. Und innerhalb dieser Verantwortung muss man Entscheidungen treffen. Und dann gibt es auch Entscheidungen, die berühren den anderen, den Nächsten. Und dann muss der eine sagen, jawohl, wisst ihr, die Gemeinde ist in dem Sinn auch nicht eine Wunschkonzertveranstaltung, aber eben auch kein Kasernenplatz, wo es alles nur so zugeht. Nein, da herrscht Freiheit und da will keiner über den anderen, da soll keiner über den anderen herrschen wollen. Ich fand mal eine Karikatur, hat der Maler oder der Zeichner sehr massiv dargestellt. Da war ein Mann kräftig in der Statur und man merkte, der strotzte nur so vor Selbstbewusstsein. Und daneben so eine ängstliche kleine Kreatur würde fast am liebsten in der Erde versinken. Und dieser Mann, der da so viel Selbstbewusstsein hatte, der sagte dann: Wenn ich in der Welt das Sagen hätte, dann würde ich aber auch alles ändern. Und der kleine Schüchterne, der guckt dann so hoch und sagt dann: Das wäre aber nicht leicht. Womit würdest du denn anfangen? Und dann blitzt ihn dieser Starke an und sagt: Mit dir. Versteht ihr? Keine Gnade. Du bist erwischt. Ich sage dir, wo es lang geht. Herr über den anderen, aber Gottes Wort sagt, du bist nicht Herr deines Mitmenschen, du bist nicht der Herr deines Mitbruders. Die Gemeinschaft der Gnade Gottes lebt davon, dass wir nicht übereinander bestimmen wollen. Weigere dich, den anderen zu gängeln und erlaube ihm ein Leben in der Freiheit der Kinder Gottes. Natürlich heißt das schon, dass wir auch einander Rat geben, Hinweise geben, vielleicht auch mal Dinge, die der andere nicht gleich so als ganz angenehm empfindet. Aber nicht, dass wir sagen, und wenn ich es dir jetzt gesagt habe, dann erwarte ich, dass du es auch tust. Ich sage manchmal Menschen, die vielleicht durch eine Krankheit es schwer haben, manchmal ist es gar nicht so einfach, auch noch den Rat und die guten Tipps seiner Mitmenschen auszuhalten. Wenn es einem schlecht geht, dann gibt es viele Leute, die wollen einem helfen und sagen: Hast du das schon probiert, hast du das schon gemacht, kennst du das auch, ich habe neulich gelesen, so und so. Und dann sagen sie das einem nicht nur, sondern die erwarten dann auch, dass du das tust. Wenn du dann sagst, kenne ich nicht, will ich auch eigentlich nicht, dann ist das fast wie eine Beleidigung. Und manchmal sage ich dann, kann man fast beten: Herr, behüte mich vor den guten Ratschlägen der anderen. Versteht ihr? Das musst du dann auch noch aushalten. Aber wenn dir andere etwas sagt und dir dabei die Freiheit schenkt, ganz allein darüber zu entscheiden, das ist doch das, wonach du dich sehnst. Im Grunde, wir wollen doch auch keinen, der an unserer Seite ist und der immer schon weiß und uns sagt, was wir zu tun haben und was gut für uns ist. Sondern wir freuen uns doch, wenn wir Menschen haben, die uns stärken wollen, die uns helfen, auch mit ihren Ratschlägen, aber die nie der Herr über unsere
Art des Lebens und unsere Art des Glaubens sein wollen. Und dann geht Paulus noch einen Schritt weiter. Und das, empfinde ich, ist die Krönung. Eine Gemeinschaft, die von Gottes Gnade lebt, lebt davon, dass jeder selbst vor Gott steht. Paulus sagt, der entscheidende Bezugspunkt ist Gott selbst. Niemand von uns lebt für sich selbst und niemand stirbt für sich selbst. Leben wir, dann leben wir dem Herrn. Sterben wir, dann sterben wir für den Herrn. Ganz gleich also, ob wir leben oder sterben, wir gehören dem Herrn. Als ich das las, da dachte ich, hier wird jetzt der Brennpunkt aufgezeigt. Hier wird die Mitte gezeigt. Es geht nicht um ein Regelwerk. Es geht darum, dass wir eine Beziehung zu Jesus Christus haben. Und es ist nicht die Frage, ob ich das alles gemacht. Natürlich, weil wir die Mitte haben, ist uns auch wichtig, dann was Jesus Christus sagt, ob ich das tue. Aber immer von daher, dass wir sagen, weil er der ist, auf den ich mich ausrichte, weil es eine persönliche Beziehung des Glaubens ist. Das führt Paulus bis zum Schluss des Kapitels aus. Er sagt am Ende, wovon du persönlich überzeugt bist, ist eine Sache zwischen dir und Gott. Glücklich ist, wer mit seiner Überzeugung vor dem eigenen Gewissen bestehen kann und sich nicht selbst verurteilen muss. Alles, aber was nicht aus Glauben geschieht, ist Sünde. Er sagt, das Höchste, was es gibt, ist, dass du mit deinem Gewissen vor Gott stehst. Ganz allein du. Steht nicht jemand anders. Du selbst. Und jetzt ist es wichtig, dass du in dieser Beziehung klar bist. Natürlich kann ich dann auch etwas machen, wo mir mein Gewissen sagt, es ist eigentlich verkehrt. Aber dann werde ich schuldig gegen mich. Schuldig gegen Gott. Und von daher sozusagen sagt er, das Wichtige ist, dass du in deiner Beziehung selbst klar bist. Alles, was nicht aus Glauben geschieht, ist Sünde. Und da merken wir, Glaube ist vor allen Dingen eine Beziehung der Liebe und des Vertrauens zu Jesus Christus. Und nicht das Einhalten eines Regelwerks. Das Wort Gottes halte ich, weil ich Christus lieb habe, weil ich mich an ihn gebunden habe. Im Hebräerbrief heißt es, es ist ein köstlich Ding, dass das Herz eines Menschen fest wird. Das geschieht aus Gnade und nicht durch Speisegebote. Also nicht durch die Regeln, die wir einhalten. Da wird kein Herz fest. Nein. Und ich weiß, von Christus geliebt. Und eine Gemeinschaft, die darauf ihr Augenmerk richtet, dass jeder für sich selbst vor Gott steht, jeder mit Christus lebt, die blüht auf. Und das ist die Gemeinschaft, die Gott will. Ich weiß, dass das immer ein Punkt ist, an dem wir neu arbeiten müssen. Ich glaube, die Predigt, die kannst du in einem Jahr wiederhören und sagen, ja, hast recht. Ich kann es ja auch sagen. Ich predige so, aber es gilt auch so. Und von daher ist das so etwas, wo man sagt, jawohl, Herr, das ist der Punkt. Und das sagt uns sein Wort, und das hat heute die gleiche Bedeutung. Wir streiten uns nicht über Götzenopferfleisch, aber wir haben andere Dinge, wo wir einander annehmen müssen, wo wir einander stehen lassen müssen, wo wir begreifen, jawohl, ich in meiner Beziehung zu Jesus Christus, das ist das Entscheidende. Ich bin dafür verantwortlich und die will ich pflegen. Hier schließe ich, wir beten zusammen. Herr Jesus Christus, wir danken dir für dein Wort. Welch ein Geschenk, dass es uns immer wieder ausrichtet und dass es uns hilft im Miteinander und auch im Leben mit dir. Nun bitten wir dich, dass dieses Wort nicht nur von uns heute gehört wurde, sondern auch wieder neu gelebt wird. Jeder an dem Punkt, wo er angesprochen ist. Denn du kennst uns und weißt, was jeder von uns braucht. Wir danken dir, dass wir mit dir immer wieder rechnen dürfen und dass du uns nicht nur ansprichst, sondern uns begleitest, hilfst, so dass auch dann zu leben, was du für uns möchtest. Amen.

komme. Dein Wille geschehe, wie im Himmel, so auf Erden. Unser tägliches Brot gib uns heute und vergib uns unsere Schuld, wie auch wir vergeben unseren Schuldigern. Und führe uns nicht in Versuchung, sondern erlöse uns von dem Bösen. Denn dein ist das Reich und die Kraft und die Herrlichkeit in Ewigkeit. Amen. Und der Friede Gottes, der höher ist als all unser Denken, der bringe und bewahre unsere Herzen in Jesus Christus. Amen.

0: Liebe Hörerinnen und Hörer, im Programm des ERF hörten Sie Auszüge eines Gottesdienstes aus der St. Matthäus-Gemeinde. In der Predigt sprach Lothar Bublitz über das Thema Gemeinschaft, die von Gnade lebt. Grundlage seiner Ausführungen war ein Abschnitt aus dem Römerbrief, Kapitel 14, die Verse 1 bis 12. Damit verabschiedet sich Philipp Genetti vom Mikrofon. Behüt Sie Gott und noch einen schönen Sonntag.
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1: Jakob ist nur wenige Minuten jünger als sein Zwillingsbruder Esau. Er will aber nicht im Schatten des Älteren stehen und strebt danach, in der Erbfolge der Erste zu sein. Mit einer List erschleicht er sich von Esau alle Rechte des Erstgeborenen. Jahre später täuscht er auch seinen erblindeten Vater und erhält von ihm fälschlicherweise auch noch den väterlichen Segen des Erstgeborenen. Daraufhin flieht er vor dem Zorn seines Bruders und macht sich auf die lange Reise zu seinem Onkel Laban. Dort will er so lange bleiben, bis sich die Lage in seiner Heimat beruhigt hat. Im Buch der Woche hören Sie heute weitere Passagen aus dem Bibelroman Jakob von der Bestseller-Autorin Damaris Kofmehl. Schön, dass Sie mit dabei sind. Mein Name ist Philipp Genetti. Ich wünsche Ihnen nun ein schönes Hörerlebnis.

0: Jakob macht sich auf die Reise nach Haran in Mesopotamien, wo sein Onkel Laban mit seiner Familie lebt. Die Gegend Haran liegt im Südosten der heutigen Türkei, nahe der syrischen Grenze. Jakobs Weg dorthin ist weit und nicht ungefährlich. Die fast 1000 Kilometer führen durch Wüste, über Bergland und durch fremde Gebiete. Jakob ist gut ausgerüstet. Er hat ein Reittier, Maulesel sowie genügend Proviant und Wasser mit dabei. Außerdem Silber, um sich später frische Nahrungsmittel kaufen zu können. Er ahnt noch nicht, dass die lange Reise ihn in mehrfacher Hinsicht noch an seine Grenzen bringen wird. Sie hören nun Markus Stradner.
1: Irgendetwas stimmte nicht. Ich spürte es instinktiv. Immer wieder drehte ich mich um und suchte den Horizont unterhalb des Gerölls am Hang, den ich die Tiere am Strick hochführte, nach kleinen Staubwolken ab. Es war der dritte Tag meiner überstürzten Flucht. Die Sonne stand bereits tief im Westen. Eigentlich hatte ich schon die ganzen 3 Tage dieses ungute Gefühl, als wäre jemand hinter mir her. Nicht jemand, Esau. Die ersten 2 Nächte hatte ich deswegen kaum ein Auge zugetan. Jeden Moment hatte ich damit gerechnet, dass ich von meinem Bruder überfallen werden würde. Mit Sicherheit hatte Esau davon erfahren, dass Vater mich nach Mesopotamien geschickt hatte. Beersheba war klein, die Leute redeten. Und so hasserfüllt wie Esau war, würde er mich bestimmt nicht entkommen lassen. Niemals. Die Frage war bloß, wie viel Vorsprung ich hatte. Einen Tag? Einen halben? Vermutlich hatte Esau ein paar Männer zusammengetrommelt und unverzüglich die Verfolgung aufgenommen. Früher oder später würde er mich einholen. Und was dann? Ich weigerte mich, den Gedanken zu Ende zu denken und tat es trotzdem. Ich konnte an nichts anderes denken, als dass Esau mich einholen und töten würde. Ich wusste, er war in der Lage dazu. Ich hatte es ja schon einmal miterlebt, damals, als er um ein Haar einen Philister erschlagen hätte. Und den Mann hatte er nicht einmal gekannt. Die Angst vor der Rache meines Bruders trieb mich seit 3 Tagen unermüdlich an. Ich gönnte mir kaum eine Pause, schlief immer nur wenige Stunden, brach jeden Morgen auf, noch bevor die Sonne aufging, und strapazierte meine Tiere mehr, als ich sollte. Ich musste Abstand gewinnen. Das war alles, woran ich fieberhaft denken konnte. Musste Abstand schaffen zwischen mir und meinen Verfolgern. Abstand zwischen mir und meinem rachesüchtigen Bruder. Und dann sah ich sie. Am späten Nachmittag des 3. Tages sah ich sie jetzt in der Ebene auftauchen. 4 Reiter auf Dromedaren. Ich erstarrte vor Furcht. Esau. Von einem Moment auf den anderen geriet ich in Panik. Ich zog kräftiger am Führungsseil. Es war am Zaumzeug meines Reittiers befestigt und das Dromedar beschleunigte widerstrebend seinen Schritt. Den Maultieren gefiel meine plötzliche Hektik ganz und gar nicht. Sie blieben prompt bockig mitten auf dem steilen Weg stehen und brüllten, während das Seil zwischen dem vorderen Maultier und dem Dromedar sich straffte und den Kopf des Maultiers nach vorne riss. Nun weigerte sich auch das Dromedar weiterzugehen und blieb ebenfalls stehen. »Nein, nein, nein, geht weiter«, rief ich, »lasst mich nicht hängen, vorwärts, hü!« Doch vergeblich. Die Tiere bewegten sich keinen Schritt weiter den felsigen Hang hinauf, sondern röhrten und quiekten nur in wildem Protest. Das durfte doch nicht wahr sein. Ich wirbelte herum und sah, dass die Reiter tatsächlich direkt auf mich zuhielten. Sie kamen schnell, und es war eindeutig, dass sie keine guten Absichten hegten. Ob Esau sie anführte, vermochte ich nicht zu erkennen, doch ich ging schwer davon aus. Ich musste hier dringend weg, bevor ich ihm in die Hände fiel. Kurzerhand zog ich mein Messer aus der Scheide an meinem Gürtel, ging um das Dromedar herum und schnitt das Seil zwischen ihm und dem vorderen Maultier hastig durch. Dann musste ich eben auf eines der Tiere verzichten, um meinem Bruder zu entkommen. Ich steckte das Messer wieder in die Scheide, ließ das Dromedar zurück und führte die Maultiere am Dromedar vorbei und weiter den steinigen Berg hinauf. Hinter mir hörte ich die aufgepeitschten Stimmen meiner Verfolger und das Grunzen ihrer Dromedare. Sie holten auf, schneller als mir lieb war. »Macht schon, bewegt euch«, rief ich panisch. Doch die Maultiere blieben immer wieder stehen und sahen nicht ein, warum sie schneller laufen sollten. Plötzlich brach ein Stück der Erde unter dem hinteren Maultier ein, und bevor ich irgendetwas dagegen tun konnte, wurde mir der Strick aus der Hand gerissen und beide Maultiere stürzten mitsamt dem Gepäck den Steilhang hinunter. Mit vor Entsetzen geweiteten Augen blickte ich hinter ihnen her in die Tiefe. »Nein«, hauchte ich bestürzt, »nein, nein, bitte nicht!« Alles, was meine Eltern mir für die Reise mitgegeben hatten, der gesamte Proviant und alle Brautgeschenke, alles war verloren. Mein Blick flog zu den Reitern, die immer näher kamen, und wieder zum Dromedar, das ich zurückgelassen hatte und das nur einen Steinwurf weit unterhalb von mir zwischen den Felsen stand. Ob ich zurückgehen und versuchen sollte, das störrische Tier zum Laufen zu bewegen? Aber was, wenn es nicht wollte? Was, wenn die Männer mich vorher einholten? Nein, das konnte ich nicht riskieren. Wenn Esau mich erwischte, war ich so gut wie tot. Ich musste fliehen. Selbst wenn es hieß, alles aufzugeben, um meine Haut zu retten. Ich musste fliehen. Ich hatte keine Wahl. Und das war es, was ich tat. Von Todesfurcht gepackt, hetzte ich weiter den steilen Hang hinauf, zu Fuß, mit nichts als meinen Kleidern auf dem Leib. Ich hörte meine Verfolger hinter mir fluchen, und als ich weit genug hochgeklettert war, drehte ich mich um und wagte einen kurzen Blick hinab ins Tal. Da sah ich ihn am Fuße des Berges. Mit seiner unverkennbaren roten Filzmähne saß er auf dem vordersten Dromedar, mein Zwillingsbruder Esau. Ich erschauerte bei seinem Anblick, und als ich seine Stimme hörte, war mir, als müsse mir das Blut in den Adern gefrieren. »Jakob«, brüllte er zu mir hoch, »flieh nur, Bruder, flieh! Der Tag, an dem du zurückkommst, wird dein letzter sein!« Für einen Augenblick war ich wie erstarrt. Dann wandte ich mich ab und hastete weiter. Ich stolperte und keuchte und kraxelte wie von Sinnen den Berg hinauf, die Stimme meines Bruders im Ohr, verfolgt von dem panischen Gedanken, er und seine Männer würden mir nachkommen, mich einholen und erschlagen. Doch nichts davon geschah. Sie schienen mir nicht zu folgen, warum auch immer. Als ich endlich atemlos oben ankam und zurückschaute, sah ich Esau und seine Männer noch immer am Fuße des Berges. Warum sie mich nicht weiter verfolgten, war mir ein Rätsel. Aber ich war mehr als erleichtert darüber. Heftig atmend ließ ich mich auf den harten Boden fallen und gönnte mir eine kurze Verschnaufpause, bevor ich wieder aufstand und weitereilte. Noch war ich nicht in Sicherheit. Esau konnte sich immer noch umbesinnen. Ich musste so viel Abstand wie möglich zwischen mich und ihn bringen, wenn ich eine Chance haben wollte, lebend davonzukommen. Längst hatte ich keine Kraft mehr, aber die Furcht vor meinem Bruder saß mir unerbittlich im Nacken und trieb mich an wie ein Peitschenknecht. Weiter, weiter und immer weiter ging ich, mal humpelnd, mal taumelnd vor Erschöpfung, bis die Sonne unterging und ich nicht mehr konnte. Mitten auf einer weiten, kargen Ebene, einer Einöde mit ein paar Büschen, Felsen und einer langen Hügelkette in der Ferne, sank ich neben einem großen Stein in die Knie und beschloss, keinen Schritt weiter zu gehen. Hier, wo auch immer das war, würde ich die Nacht verbringen. Ich lehnte mich gegen den Stein, streckte die Beine aus, nahm den Wasserschlauch aus Ziegenhaut von der Schulter und trank daraus. In meiner Hirtentasche hatte ich noch ein Stück Fladenbrot und ein paar Datteln. Das war alles, was ich an Proviant dabei hatte. Der Rest der Vorräte war zusammen mit den Maultieren den Berghang hinuntergestürzt. Ich nahm das Fladenbrot und verschlang es gierig. Die Datteln hob ich mir für später auf. Ich überlegte, ob ich ein Feuer machen sollte, entschied mich aber dagegen, nicht nur, weil ich zu müde war, sondern vor allem wegen Esau, falls er mir doch gefolgt sein sollte. Ich ärgerte mich, dass ich meinen Mantel nicht dabei hatte, um mich vor der Kälte der Nacht zu schützen. Aber was sollte ich tun? Ich hatte ihn auf den Satteldecken meines Dromedars zurückgelassen. Ich hatte einfach alles zurückgelassen. Alles, was mir geblieben war, trug ich am Leib. Meine Kleider, meinen Wasserbeutel und meine Hirtentasche. Ich hatte keinen Proviant mehr. Keine Decken, keine Brautgeschenke, keine Lasttiere und kein Dromedar. Wie um alles in der Welt sollte ich es in diesem Zustand bis nach Mesopotamien schaffen? Ob ich meine Familie je wiedersehe? Ob ich je zurückkehren darf? Eine Träne löste sich aus meinem linken Auge und rollte mir über die Wange. Ach, was hätte ich dafür gegeben, alles rückgängig zu machen? Was hätte ich dafür gegeben, die Zeit nur um ein paar Tage zurückdrehen zu können, damit alles wieder so gewesen wäre wie vorher? Aber das konnte ich nicht. Was geschehen war, war geschehen. Und ich war selber schuld daran. Weil ich so besessen darauf gewesen war, zu haben, was mir nicht gehörte. Und hier war ich nun. Mutterseelen allein, irgendwo im Nirgendwo. Schutzlos den Gefahren der Wildnis ausgeliefert, ohne zu wissen, was mir bevorstand. Ohne zu wissen, ob ich es überhaupt bis Mesopotamien schaffen oder mein Bruder mich vorher einholen und töten würde. Vielleicht sogar schon in dieser Nacht. Ein schreckliches Gefühl von Verlassenheit und Hilflosigkeit packte mich und schnürte mir die Kehle zu. Ich spürte einen Druck auf meiner Brust, als hätte jemand gewaltsam hineingegriffen und würde mein Herz langsam und qualvoll zwischen seinen Fingern zusammenpressen. Meine gesamte Welt brach in sich zusammen und nichts blieb davon übrig, außer dieser beklemmenden Angst vor meinem Bruder, dem erdrückenden Bewusstsein meiner Schuld und dem Gefühl, als würde meine Seele von einer dunklen Macht in die Tiefe hinabgezogen. In meinem ganzen Leben hatte ich mich noch nie so elend und erbärmlich gefühlt. Ich ballte die Fäuste, krümmte mich vornüber und begann laut zu schluchzen. »Gott«, schrie ich, »diese Last ist zu schwer. Ich halte das nicht mehr aus. Ich schaffe das nicht allein. Es zerreißt mich. Bitte, hilf mir. Wenn du mich hörst, dann hilf mir.« Ich weinte so lange, bis keine Tränen mehr in mir waren und sich meine Erschöpfung und Verzweiflung mit einer dumpfen Leere vermischten. Ich fühlte nichts mehr. Keinen Schmerz, keine Kälte, keinen Willen, nur Leere. Womit auch immer der Ewige mich bestrafen würde, ich würde mich in mein Schicksal fügen. Wenn diese Nacht meine letzte sein sollte, dann sollte es ebenso sein. Inzwischen war es stockdunkel geworden. Von einer bleiernen Müdigkeit überfallen, drehte ich mich zur Seite, legte meinen Kopf auf den flachen Stein, schloss die Augen und schlief fast unverzüglich ein.

Mitten in der Nacht spürte ich einen sanften Wind in meinem Gesicht und schlug die Augen auf. Ich wusste nicht, ob ich träumte oder wach war. Doch die gesamte Umgebung leuchtete. Sie strahlte wie von innen heraus. Jeder Stein, jeder Busch, sogar der Stein, auf dem ich mich zum Schlafen niedergelegt hatte, schien von einem sanften, goldenen Licht durchdrungen, so, als hätte jemand eine Öllampe in ihrem Innern entzündet. Es war unglaublich. So etwas hatte ich noch nie gesehen. Ich musste träumen, aber es sah alles so echt aus, als wäre es kein Traum. Ich blinzelte, hob den Kopf und sah mich verwundert um. An einer Stelle, höchstens einen Steinwurf weit von mir entfernt, wurde das Leuchten mit einem Mal stärker, und als ich genauer hinschaute, entdeckte ich eine Art lange Treppe aus purem Licht, die von der Erde bis zum Himmel hinaufreichte. Weiß gekleidete, erhabene Wesen stiegen die hohen Stufen hinauf und herunter. Es mussten Hunderte, nein, Tausende sein. Ihre Kleider leuchteten weiß wie das Licht des Mondes, ihre Haltung war majestätisch, und sie hatten Flügel, riesige, strahlende Flügel. »Engel Gottes«, flüsterte ich überwältigt. Mein Blick folgte den Engeln und glitt die Treppe hinauf in den Nachthimmel, der ebenfalls hell erleuchtet war. Und dann sah ich ihn, den Ewigen. Er stand oben an der Treppe. Er hatte die Gestalt eines Menschen und war umgeben von einem gleißenden Licht, heller als die Sonne, und eine Kraft und Reinheit gingen von ihm aus, so dass ich kaum hinzusehen vermochte. Es war, als würde das Leben selbst aus ihm herausstrahlen. Gleichzeitig spürte ich eine Liebe, die stärker war als irgendeine menschliche Liebe es jemals sein konnte, stärker als die Liebe zwischen Mutter und Kind, stärker als die Liebe zwischen Vater und Sohn, stärker als alles, was ich jemals in meinem Leben empfunden, geschweige denn empfangen hatte. Und diese Liebe galt mir. Mir, Jakob, dem Betrüger. Sie war so stark, dass sie mir die Tränen in die Augen trieb und es mich unweigerlich zu Boden warf. Und dort, mit dem Gesicht auf der Erde, hörte ich sie, die Stimme des Allmächtigen. Die Stimme des Gottes, dem mein Vater diente und mein Großvater sein Leben lang gefolgt war. Die Stimme des höchsten Gottes, der Himmel und Erde erschaffen hatte. Was er sagte, ging mir wie Feuer durchs Herz. Ich bin der Herr, der Gott deines Großvaters Abraham und der Gott deines Vaters Isaak. Das Land, auf dem du liegst, werde ich dir und deinen Nachkommen geben. Sie werden so unzählbar sein wie der Staub auf der Erde. Sie werden sich in diesem Land nach allen Seiten ausbreiten, nach Westen und Osten, nach Norden und Süden. Und durch dich und deine Nachkommen sollen alle Völker der Erde gesegnet werden. Ich weinte vor Ergriffenheit. Wie konnte das sein? Wie konnte Gott mir genau den Segen anvertrauen, den ich mir so heimtückisch erschlichen hatte? Wie konnte er zu allem stehen, was mein Vater über mir ausgesprochen hatte, obwohl es mir doch gar nicht zustand? Wie war das möglich? Was war das für ein Gott, der sich zu einem Versager wie mir bekannte? Die Tränen tropften auf meine Hände, während ich hörte, wie Gott weitersprach. Ich werde dir beistehen. Ich beschütze dich, wo du auch hingehst. Und ich bringe dich wieder in dieses Land zurück. Ich lasse dich niemals im Stich und tue alles, was ich dir versprochen habe. Mein Körper wurde nun von heftigen Weinkrämpfen geschüttelt. Wie konnte Gott mir all dies versprechen? Woher wusste er von all meinen Sorgen und Ängsten? Die Stimme Gottes verstummte, und in mir blieb ein Gefühl von Ehrfurcht und Staunen, von Trost und Schrecken. Alles in mir bebte. Ich war dem lebendigen Gott begegnet und lebte noch. Ich hatte seine Vollkommenheit und Macht gesehen und hätte eigentlich tot umfallen sollen. Doch ich war noch hier, durchdrungen von Gottes Gegenwart, seiner Kraft, seiner Heilung und seiner unbeschreiblichen Liebe. Der Herr wohnt hier, und ich hatte keine Ahnung davon, dachte ich, während mein Herz wie wahnsinnig in meiner Brust hämmerte. Was für ein gewaltiger Ort! Ich habe die Wohnstätte Gottes gesehen und das Tor zum Himmel. Einen langen Moment blieb ich einfach am Boden liegen, ergriffen und aufgewühlt, und versuchte zu begreifen, was ich soeben gehört, gesehen und bis in mein Innerstes gespürt hatte.
Als ich es endlich wagte, den Kopf zu heben, waren die glänzende Himmelstreppe, die strahlenden Engel und die Herrlichkeit Gottes verschwunden. Auch die Landschaft hatte ihr geheimnisvolles inneres Leuchten verloren. Alles war wieder still und dunkel. Allmählich wurde es auch in mir wieder ruhig. Wie aus einem Traum erwacht, setzte ich mich auf und schaute von dort, wo die Lichttreppe gestanden hatte, hinauf zum Nachthimmel, der sich wie eine riesige blauschwarze Kuppel über meinem Kopf wölbte, besetzt mit unzählbar vielen funkelnden Sternen. Und mir war, als würde ich ganz leise Großvaters Stimme hören. »Das bist du, Jakob, einer unter 100 Millionen von Sternen, herausgepickt von Gott höchstpersönlich.« »Von Gott höchstpersönlich«, dachte ich, und ein Lächeln huschte über mein tränenverschmiertes Gesicht. War mir tatsächlich der lebendige Gott begegnet? Gerade eben? Ich konnte es noch immer nicht wirklich glauben und wusste doch, dass es so war. Gleichzeitig spürte ich, dass sich etwas in mir verändert hatte. Etwas, was ich niemals selbst hätte bewirken können. Die Angst war fort. Und auch die Schuldgefühle. Stattdessen war ich von einem tiefen Frieden erfüllt und der unerklärlichen, aber festen Gewissheit, dass alles gut werden würde. Ich wischte mir die Tränen aus dem Gesicht und legte meinen Kopf zurück auf den flachen Stein. Die ganze Last all der verhängnisvollen Entscheidungen und Verstrickungen der vergangenen Tage fiel von mir ab wie Ketten von einem Gefangenen. Zum ersten Mal, seit Mutter mich zu dem Verrat an Vater angestiftet hatte, hatte ich das Gefühl, wieder atmen zu können. Mein Körper und mein Geist entspannten sich und meine Augenlider wurden schwer. Das Letzte, woran ich dachte, bevor ich einschlief, waren die Worte Gottes. »Ich werde dir beistehen. Ich beschütze dich, wo du auch hingehst. Und ich bringe dich wieder in dieses Land zurück. Ich lasse dich niemals im Stich.« Und tue alles, was ich dir versprochen habe.

Mit dem Trostspruch Gottes, er werde ihn auf seinen Wegen beschützen, geht unsere heutige Lesung aus dem Buch Jakob zu Ende. Dazu hörten Sie Markus Stradner. Der Bibelroman Jakob von Damaris Kofmehl hat 400 Seiten und ist beim SCM Hensler Verlag erschienen. 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Mehr über das Leben von der historischen Person Jakob aus dem Alten Testament und Antwort darauf, ob eine Versöhnung zwischen ihm und seinem Bruder Esau schließlich doch noch erfolgen konnte, können Sie selbst in der Bibel nachlesen. Die historischen Ereignisse um die Begebenheiten sind im ersten Teil der Bibel, im Alten Testament, im ersten Buch Mose, Genesis, in den Kapiteln 25 bis 33 zu finden. An der Stelle verabschiede ich mich vom Mikrofon und hoffe, Sie sind beim nächsten Buch der Woche wieder mit dabei. Viel Freude mit dem fortlaufenden Programm im ERF Süd wünscht Philipp Genetti.

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0: Liebe Hörner und Hörer, die meisten Nachrichten, die wir so Stunde um Stunde hören, sind in aller Regel schlechte Nachrichten. Überfälle, Morde, Unfälle, schon wieder wird irgendetwas teurer, schon wieder irgendeine Entführung, schon wieder irgendeine Erpressung und das Wetter wird möglicherweise auch noch schlecht. Oft lassen sich die guten Nachrichten an den fünf Fingern einer Hand abzählen. Recht herzlich willkommen zu einer Sendung des Evangeliumsrundfunks. Um eine wirklich gute Nachricht für alle Menschen geht es deshalb in der kommenden halben Stunde bei uns, beim Evangeliumsrundfunk, um eine Nachricht, die froh macht, um eine Nachricht, die Freude bringt. Hören Sie zu diesem Thema eine Ansprache von Pfarrer Christoph Morgner, dem Präses des Gnadauer Verbandes. Wir haben seine Ausführungen im Rahmen einer öffentlichen Veranstaltung aufgezeichnet und für die Sendung leicht gekürzt.
1: Wo Jesus ist, da ist die Zukunft. Da geht der Weg weiter. Da tun sich immer Türen auf. Und es wird Gemeinde Jesu Christi geben bis zu dem Tag, wo unser Herr in Herrlichkeit wiederkommt. Aber bis dahin hat es vielleicht noch ein bisschen Zeit. Und die wollen wir ordentlich nutzen, um die Botschaft von Jesus weiterzugeben. Die Botschaft von Jesus, gute Nachricht für jeden. Und ich lese uns dazu einige Verse aus dem ersten Kapitel des Römerbriefes, wo der Apostel Paulus schreibt: Ich bin ein Schuldner der Griechen und der Nichtgriechen, der Weisen und der Nichtweisen. Darum, so viel an mir liegt, bin ich willens, auch euch in Rom das Evangelium zu predigen. Denn ich schäme mich des Evangeliums nicht, denn es ist eine Kraft Gottes, die selig macht alle, die daran glauben, die Juden zuerst und ebenso die Griechen. Herr, wir danken dir für dein Wort und wir bitten dich, gib uns ein Wort für unser Herz und gib uns ein Herz für dein Wort. Amen. Liebe Schwester, liebe Brüder, Jesus zu kennen und Jesus zu haben, dies ist das herrlichste Los auf der Welt. Es ist ein Vorrecht, Christ zu sein. Es ist großartig, von erledigter Schuld zu wissen, von einer Hoffnung, die wir haben, wenn wir nach vorn schauen. Es ist großartig, sich heute für Jesus engagieren zu können. Alles das verdanken wir unserem Herrn. Christen sind zu beneiden. Und es stimmt rundum, Jesus zu kennen und Jesus zu haben, dies ist das herrlichste Los auf der Welt. Wer Jesus nicht kennt, der weiß gar nicht, was ihm alles zu seinem Glück fehlt. Aber ist das eigentlich so unsere Stimmung, wenn wir in unseren Veranstaltungen zusammenkommen, vom kirchlichen Gottesdienst? Ist das die Atmosphäre, in der wir uns treffen? Ich habe den Eindruck, dass wir gegenwärtig eine reichlich zerknitterte und besorgte Christenheit antreffen. Und Anlässe gibt es genug. Das, was uns heilig ist, wird heute oft in der Öffentlichkeit und ganz speziell von den Medien mit Häme und Spott übergossen. Wir werden oft gar nicht mehr ernst genommen. Und dann, und das betrifft besonders die Gesamtlage in unserem Land, es ist die geistliche Erweckung nach der Wiedervereinigung ausgeblieben. Und wie viele hatten das erhofft und erbeten? Wenn der Sozialismus zusammenbricht und wenn die roten Fahnen alle eingemottet sind, dann werden sich doch die Kirchen wieder füllen. Dann wird doch neues geistliches Leben durch unsere Gemeinschaftsarbeiten wehen. Aber das ist nicht der Fall und das macht viele nachdenklich und traurig. Und neben uns stehen auch andere religiöse Angebote hoch im Kurs. In unseren Städten und Dörfern macht sich heute kolossal viel breit, von erhabenen fremden Religionen über dubiose Sekten bis hin zu esoterischen Quacksalbern. Und das weckt oft viel mehr Neugier bei den Leuten als das, was wir ihnen zu bieten haben. Und deshalb sind wir heute als Christen und auch als Organisationen oft sehr verunsichert. Was ist los? Müssten wir jetzt kleinere Brötchen backen? Was wird aus uns und der Christenheit in unserem Land? Umso heller und zuversichtlicher klingt uns das Wort entgegen. Es ist beschwingt und bewegt. Jesus ist da. Und deshalb sind wir trotz veränderter Umstände als Christen gut dran. Denn Jesus ist nach wie vor derselbe. Seine Kraft ist ungebrochen. Und es ist doch immer wieder sein Ziel, Menschen zu rufen, Menschen zu suchen und zu retten. Da hat sich nichts verändert. Und wo wir zu ihm hinschauen, werden wir selber neu beflügelt. Und so schreibt es der Apostel Paulus an die Gemeinde in Rom. Bescheidene Verhältnisse, sehr gefährdet, leicht aufzureiben. Und da hat es nahe gelegen, die Köpfe hängen zu lassen gegen diese römische Religion, gegen die Machthaber der Politik, kommen wir doch nie an. Die Sache Jesu, sie wird dem Untergang geweiht sein. Und in diese Stimmung hinein der Apostel Paulus, Kopf hoch, unser Glauben an Jesus Christus kann sich sehen lassen. Wir haben eine ganz helle und wesentliche Nachricht, die für jeden Menschen unseres Erdbodens zutrifft. Und dann schreibt er, was es damit auf sich hat und was sich daraus für uns als Christen ergibt. Drei Aussagen. Die erste Aussage, die Botschaft von Jesus kann jeden retten. Jeder braucht Jesus. Davon ist das Neue Testament überzeugt. Für Jesus gibt es keinen Ersatz. Jesus macht uns selig, wie das hier im Bibelwort heißt. Wörtlich übersetzt, Jesus rettet uns. Ohne Jesus stehen wir vor Gott auf verlorenem Posten. Jesus zu kennen und ihm zu glauben, das bringt uns mit Gott ins Reine. Ohne Jesus gehen wir alle ins Verderben. Ohne Jesus leben wir in die verkehrte Richtung. Nichts braucht deshalb die Welt, nichts braucht ein einzelner Mensch nötiger als die Botschaft vom rettenden Herrn und Heiland Jesus Christus. Die Botschaft von Jesus kann jeden retten. Jeder ist darauf angewiesen. Machen wir uns das doch auf einigen Feldern mal klar. Jesus rettet uns zum Beispiel aus den Fesseln böser Vergangenheit. Was unternehmen wir denn, wenn uns unser Gewissen anklagt, weil wir Gott und den Menschen so viel Liebe schuldig geblieben sind? Wir können doch nichts mehr ungeschehen machen. Und was ist das für eine herrliche Botschaft, die wir im Evangelium hören? Was auch an Versagen hinter uns liegt, wir dürfen es Jesus bringen. Und damit ist es erledigt und vergeben. Es klagt uns vor Gott nicht mehr an. Das sagt uns das Kreuz. Wie viel einer auch hinter sich hat, wie viel Dreck einer am Stecken hat, bei Jesus kann jeder zurechtkommen. Hier darf man noch mal anfangen und singen, sein Kreuz bedeckt meine Schuld, sein Blut macht hell mich und rein. Schuld endgültig vergeben und vergessen, das kann nur Jesus. Und Jesus rettet uns auch aus dem Kerker unserer Trauer. Da stehen wir an den Gräbern. Und was wollen wir denn den Hinterbliebenen sagen ohne Jesus? Was wollen wir ihnen denn ausrichten, wenn nicht dieses? Jesus ist bei dir, trotz allem. Auch wenn dir das Leid jetzt das Herz und die Kehle abschnürt. Auch wenn du viel verloren hast, du bist nicht verloren, denn Jesus ist da. Diesen tiefen Trost schenken, das kann nur Jesus. Und Jesus rettet uns auch aus dem Gefängnis unserer Sorge. Wie wollen Sie denn mit Ihren privaten Problemen zu Rande kommen ohne Jesus? Sie dürfen beten, Sie dürfen ihm alles anvertrauen und Sie gehen ruhiger, getroster weiter und gewinnen Kraft und Augenmaß für die Aufgaben, die vor Ihnen liegen. Uns zu entsorgen, das schafft nur Jesus. Merken wir es, liebe Schwestern, liebe Brüder, ob das unsere Vergangenheit, unsere Trauer, unsere aktuellen Probleme heute sind. Nichts brauchen wir nötiger als Jesus. Jesus ist dringlich für jeden. Ohne Jesus stehen wir da, ohne letzten Halt, ohne letzten Sinn. Und am Lebensende sind wir wirklich am Ende ohne Jesus. Und deshalb macht Paulus seinen verunsicherten Christen viel Mut zu Jesus. Nur Jesus macht uns zu Kindern Gottes. Nur Jesus bringt uns mit Gott zusammen. In Jesus zeigt sich, wie es Paulus schreibt, die Gerechtigkeit Gottes. Alles Gute, was Gott für uns parat hat. Und wie oft hat sich das in den vergangenen Jahren auch ereignet, dass Leute angesprochen worden sind, hellhörig gemacht wurden und dann kamen sie hierher und haben die Botschaft gehört, haben sich Jesus geöffnet und sind verändert worden. Diese Botschaft von Jesus ist Kraft Gottes. Wo wir von Jesus reden, da passiert etwas. Da ist Power drin, wie man heute so sagt. In dem Wort kommt unser Herr selbst und wirkt an den Menschen. Und dann wird manches Menschenleben regelrecht auf den Kopf gestellt. Und es könnten wahrscheinlich viele jetzt aufstehen und erzählen, wie sich das auch bei ihnen ereignet hat. Da zeigt sich, was Jesus heute kann. Die Botschaft von Jesus kann jeden retten. Und dann geht's weiter. Der zweite Punkt, der Paulus am Herzen liegt, die Botschaft von Jesus verschuldet uns. Es ist ungewöhnlich, was Paulus sagt, ich habe Schulden. Ich habe Schulden bei den Juden und bei den Griechen. Also speziell für die Älteren unter uns klingt ja das Thema Schulden ein bisschen ehrenrührig. Die hat keiner gern, am liebsten, so sind wir erzogen, bezahlt man alles gleich, dann ist es erledigt. Aber es gibt Schulden ganz besonderer Art. Stellen wir uns vor, ist ein kleiner Junge bei der Oma zu Besuch. Und zum Abschied kriegt der Junge 3 Markstücke in die Hand gesteckt. Also pass auf, die eine Mark ist für dich und die anderen beiden, die lieferst du zu Hause bei deinen Geschwistern ab. Und von dem Augenblick an, hat der Kleine Schulden. Er wird natürlich am liebsten die 2 Mark auch für sich behalten, aber er muss sie abliefern. Er muss die 2 Mark rausrücken. Und so ähnlich sieht sich Paulus. Gott hat ihm was mitgegeben, Gott hat ihm etwas in die Hand gedrückt und nun hat er überall Schulden, bei den Juden und bei den Heiden, bei den Gebildeten und Einfältigen, bei Männern und Frauen. Und dann zieht Paulus durch die Welt und läuft sich die Füße wund, um seine Schulden abzutragen, bis hin nach Rom. Da geht's nicht um Geld, da geht's um die frohe Botschaft von Jesus. Die hat ihn, den Paulus, selber erreicht und die darf er jetzt nicht für sich behalten. Die ist zum Weitergeben da. Zu jedem muss sie hin. Jeder hat einen Anspruch darauf, diese Botschaft so zu hören, dass er sie auch verstehen kann. Die Botschaft von Jesus verschuldet uns. Und genau damit gibt uns der Apostel Paulus den Takt vor, auch für das Jahr, das vor Ihnen hier im Haus liegt. Wir haben Schulden. Wir stehen bei den Menschen neben uns in der Kreide. Deshalb sollten wir etwas unternehmen, um das zu ändern. Natürlich, unsere Freunde und Nachbarn, das dürfte hier nicht anders sein als anderswo, die sind nicht begierig drauf, dass wir diese Schulden abzahlen. Die wollen vielleicht von uns überhaupt nichts wissen. Sie empfinden vielleicht unsere Botschaft als störend. Sie blenden vielleicht ab und stellen auf Durchzug. Und trotzdem, wir haben bei ihnen Schulden. Und wenn wir ihnen das Evangelium vorenthalten, könnte sich das ja bei denen auswirken. Sie könnten einmal, spätestens in der Ewigkeit, darauf hinweisen, was wir ihnen schuldig geblieben sind. Ihr hattet etwas da im Vereinshaus. Das hätte doch auch mir Glück und Freude gebracht. Aber ihr habt mich nie dazu eingeladen. Und ein anderer würde vielleicht sagen, wenn ich durch euch von Jesus gehört hätte und was Jesus kann, dann wäre ich in meiner Sucht nicht untergegangen. Die Botschaft von Jesus verschuldet uns. Und deshalb ist es für unser Christsein, für unser persönliches Christsein, aber auch für unsere Arbeit in Kirche, Gemeinschaftsbewegung und Jugendarbeit so verhängnisvoll, dass wir uns so viel und gern um die eigene Achse drehen. Wir sollten einmal ganz selbstkritisch fragen, wovon sind denn unsere Tagesordnungen gespickt? Meistens von den Problemen, die wir uns selber gemacht haben. Die müssen natürlich auch geregelt sein, aber es wäre schade, wenn dafür alle Energie drauf geht. Es ist gut, wenn wir immer wieder darüber nachdenken, was können wir tun, um vielleicht an Menschen heranzukommen, an die wir bisher noch gar nicht gedacht haben, die jetzt noch draußen vor sind, aber die doch auch die Botschaft von Jesus dringend nötig haben. Welche Schritte gehen wir? Paulus sagt sehr deutlich, wer zu Jesus gefunden hat, wer unter dem Kreuz Jesu lebt, der ist ab sofort nicht mehr für sich selbst da, sondern für das, was Jesus mit ihm vorhat. Der ist verschuldet. Und das wäre doch etwas. Wir wollen etwas tun und wollen das als geistliche Verpflichtung begreifen, die Menschen hier in unseren Orten anzusprechen. Es ist geradezu ein Menschenrecht, Jesus kennenzulernen. Die Menschen neben uns haben ein Anrecht darauf, von uns etwas über Jesus zu erfahren, so dass sie das auch aufnehmen können. Die Botschaft von Jesus verschuldet uns. Und nun wollen wir sie abtragen. Und da sind wir beim dritten und letzten Punkt. Die Botschaft von Jesus macht uns freimütig. Paulus trägt nun seine Schulden nicht mit zusammengekniffenem Gesicht und verbiesterter Miene ab. Er geht locker und freundlich auf die Menschen zu. Er hat immer im Hinterkopf, die ich vor mir sehe, die brauchen das Evangelium, die brauchen Jesus. Jesus hat doch auch für sie das Entscheidende schon getan. Ich will den anderen dazu verhelfen, dass sie das erkennen. Deshalb, ich schäme mich des Evangeliums von Jesus Christus nicht. Das fehlte ja noch, mich wegen Jesus zu schämen, würde Paulus sagen. Wenn ich mich mit einem in der Welt sehen lassen kann, dann mit Jesus. Und tatsächlich, sich wegen Jesus zu schämen, nicht, das wäre ja ein Ding. Nicht? Seinetwegen den Kopf einzuziehen, das hat keiner nötig. Es ist doch merkwürdig, wozu man sich nicht heute alles bekennt und das auch ganz offen sagt. Der eine bekennt sich zum mega sauberen Waschmittel, der nächste zu Eintracht Frankfurt oder Bayern München, der nächste zu den Toten Hosen oder zu den Kastelruther Spatzen, zu Gildo Horn, nicht, und Ernst Mosch, nicht, und warum auch nicht, meine Güte, warum auch nicht? Aber lasst uns doch als Christen umso ungenierter zu Jesus stehen und uns zu ihm bekennen. Ich denke manchmal, wir brauchen eine ganz neue Lockerheit. Wir brauchen ein ganz neues Zutrauen, wenn es um Jesus geht. Da muss das Stottern aus der Stimme, das könnte und sollte und würde, das Verlegene, als müssten wir uns gerade an diesem Punkt etwas genierlich zurückhalten. Lassen wir uns doch nicht den Bären aufbinden, dass Glauben an Jesus schiere Privatsache wäre fürs fromme Kämmerlein. Glauben an Jesus kann sich sehen lassen. Die Botschaft von Jesus gehört ins Kaffeekränzchen genauso wie in das Labor, in die Werkhalle, in die gute Stube und in die Regierungen. Die Botschaft von Jesus macht uns freimütig. Aber dass wir uns an dieser Stelle nicht verkehrt verstehen, liebe Schwestern, liebe Brüder, freimütig, das heißt nicht blind drauf los. Manche Christen meinen ja, sie müssten immer und überall, wo sie gehen und stehen, so einen frommen Spruch loswerden. Nicht, ob es passt oder nicht, das ist ein sehr einseitiges Verständnis. Das steckt weniger an, schreckt aber umso mehr ab. Solches Bekennen, ich muss immer was von Jesus sagen, ist für mich keine Last, ist für mich Last, aber keine Freude. Man steht immer irgendwie unter Druck, immer irgendwie Dampf. Man sollte doch Zeugnis geben. Man kann den anderen Leuten gar nicht richtig zuhören, weil man immer bestrebt ist, das eigene anzubringen. Und ständig, weil es oft nicht klappt, läuft man mit einem schlechten Gewissen umher. Und ich weiß, dass es vielen bewussten Christen ähnlich geht. Das liegt nicht am Bekennen. Das liegt aber an den irrigen Vorstellungen, die sich in uns dabei festgesetzt haben. Was Bekennen ist, lassen Sie mich es in einem Beispiel deutlich machen. Ich bekenne mich zu meiner Frau. Ich schäme mich meiner Frau nicht. Ich bekenne mich zu ihr, aber wie mache ich das? Laufe ich nun überall so umher und wo ich auch hinkomme, als erstes zeige ich immer gleich meinen Ehering vor und habe natürlich sofort meinen Trauschein parat, den ich bei jeder Gelegenheit jedem Menschen unter die Nase halte. Ich bin doch nicht dumm. In jedem Gespräch, da und dort, kommt heraus, ich bin verheiratet und es kommt das Gespräch auf meine Frau. Das erzähle ich doch gern. Meine Frau bedeutet mir viel und ich bekenne mich auch zu ihr. Kann dieser kleine Umweg deutlich machen, was es heißt, sich zu Jesus zu bekennen? Wer meint, immer und überall von Jesus zu reden, von Jesus reden zu müssen, der hat ein sehr einseitiges, verzerrtes Bild vom Bekennen. Natürlich gibt es manche Christen, die haben das als herrliche Gabe locker drauf. Aber es gibt andere Christen, die schaffen das so nicht. Wozu auch? Die haben andere Gaben. Die haben ein anderes Naturell. Lasst uns deshalb mit dem, was Gott uns ganz persönlich gegeben hat, uns zu Jesus bekennen. Keine Angst, es bleibt in den Kontakten und Gesprächen nicht verborgen, was uns wichtig ist, was uns trägt und wohin wir uns halten. Bekennen soll wie Glauben sein, Freude und nicht Krampf, Entlastung und nicht zwanghafte Handlung. Bekennen beginnt mit der Bitte: Herr, du hast mir doch Glauben geschenkt. Du bist mir so wichtig geworden. Nun prägt mich, dass die anderen mir etwas davon abspüren, wie wertvoll du mir bist. Gib mir Gelegenheit und öffne Herzen. Und ich sage es Ihnen ganz persönlich, oft ist gerade dort, wo ich es mir überhaupt nicht vorgenommen hatte, etwas rübergekommen von dem, was mir Jesus bedeutet. Es hat sich aus der Situation ganz natürlich und spontan ergeben. Es hat auch in die Situation gepasst. Umso größer war die Freude. Wir leben als Christen aus dem Geschenkten, aus dem, was uns in der jeweiligen Situation gegeben wird. Wir leben nicht aus dem Gewollten, aus dem, was wir uns vornehmen, was wir aus uns rauspressen. Wir leben aus dem, was Gott uns jeweils gibt, auch hier. Und wenn wir ins Neue Testament hineinschauen, dann stellen wir fest, dass das Abtragen von Schulden ja wahrlich nicht nur in Worten passiert. Denken wir an eine kleine Frau am Rande des Neuen Testamentes, Apostelgeschichte 9, zum Schluss des Kapitels, namens Tabitha. Die war weder Mitglied im Kirchenvorstand und ich wüsste auch nicht, dass sie irgendwo in einem Chor groß aufgetreten wäre. Und dennoch ist durch ihr Leben kolossal viel in Joppe bewegt worden. Und als am Ende der Petrus kommt, geschieht das Wunder und Menschen finden zum Glauben an Jesus. Die Tabitha hat geguckt, was kann ich eigentlich? Wo sind meine Gaben? Und dann hat sie Hemden gestrickt und Strümpfe und hat Mäntel gebügelt. Und das Haus hat sich mit Leben gefüllt. Sie hat auf ihre Weise Liebe weitergegeben. Und diese Liebe ist zum Brückenbauer geworden, sodass am Ende viele zum Glauben an Jesus gefunden haben. Wir brauchen heute Christen, die auf ihre Weise mit ihren speziellen Gaben sich freimütig zu Jesus bekennen. Die freundlich und aufmerksam mit anderen leben, für andere Menschen beten und die dann damit rechnen. Gott wird zur richtigen Zeit dafür sorgen, wann und wie das Fenster beim anderen aufgeht. Wir stehen als Christen niemals unter Erfolgsdruck. Und wenn wir Menschen ansprechen und dauerhaft prägen wollen, dann lasst uns den Satz des alten Hermann Betzel nicht vergessen. Der Schlüssel zum Herzen der Menschen wird niemals unsere Klugheit, sondern immer nur unsere Liebe sein. Wenn Sie gern einen anderen Menschen gleichsam aufschließen möchten, wenn Sie ihn erreichen wollen, der Schlüssel dafür ist die Liebe. Es stimmt, was wir singen, Jesus zu kennen und Jesus zu haben, dies ist das herrlichste Los auf der Welt. Und wir sind ganz neu eingeladen, uns wieder zu Jesus zu bekennen und uns auf ihn einzulassen. Weil sich Jesus sehen lassen kann, kann sich auch unser Glaube sehen lassen. Wir müssen uns als Christen nicht verstecken. Wir haben eine gute und kostbare Nachricht. Sie kann jeden retten. Sie verschuldet uns, sie macht uns freimütig. Und das Schönste, Jesus ist immer dabei.

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1: 2. Könige 4, die Verse 42 bis 44. Einmal kam ein Mann aus Baal-Schalisha zu Elisha. Er brachte ihm als Abgabe vom Erstgeernteten 20 Fladenbrote aus Gerste und einen Beutel voll Getreidekörner. Elisha befahl seinem Diener: Gib das unseren Leuten, damit sie sich satt essen können. Aber der Diener erwiderte: Wie soll das für 100 Männer reichen? Elisha wiederholte: Gib das unseren Leuten zu essen, denn so spricht der Herr, es wird noch davon übrig bleiben. Da teilte der Diener es an sie aus. Sie aßen sich satt und ließen noch davon übrig, genau wie der Herr es angekündigt hatte.
2: Essen, satt werden, übrig haben. Das lesen wir immer wieder in der Bibel. Das Volk Israel in der Wüste aß Manna und Wachteln und wurde satt. Tausende Menschen am See Genezareth aßen Brot und Fisch und wurden satt. Und auch der heutige Text erzählt von einer solchen Situation. Es scheint Gottes Art zu sein, so mit uns Menschen umzugehen. Er will, dass wir satt werden. Das beste Zeichen dafür ist, dass immer noch etwas übrig bleibt, wenn er gibt. Fülle, Überfluss, mehr als genug, das ist Gottes Art, uns zu beschenken. Im Neuen Testament verheißt Jesus seinen Nachfolgern Leben in Fülle, Leben im Überfluss. Bei Gott kann auch unsere Seele satt werden und noch Kraft und Freude und Liebe übrig haben zum Weitergeben an Menschen, die Gott uns in den Weg stellt. Warum erleben wir das so wenig? Vielleicht, weil wir es noch zu wenig gelernt haben, uns von Gott satt machen zu lassen? Vielleicht, weil wir unseren Hunger noch zu schnell mit anderen Angeboten stillen, die nicht wirklich satt machen? Vielleicht auch, weil wir Gottes Nahrung noch nicht richtig schätzen gelernt haben? Kennen Sie die Erfahrung, bei Gott satt zu werden? Wünschen Sie sich das?
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1: Guten Morgen, liebe Hörerinnen und Hörer. Schön, dass Sie das Wort zum Tag eingeschaltet haben. Mein Name ist Philipp Genetti. Heute spricht Hartmut Völkner über den Tagesvers aus dem 2. Timotheusbrief, Kapitel 1, Vers 7. Dort steht: Gott hat uns nicht gegeben den Geist der Furcht, sondern der Kraft und der Liebe und der Besonnenheit. Die Gedanken dazu stehen unter dem Titel Bewältigungsstrategie für das Leben. Philipp Genetti wünscht Ihnen damit aus dem ERF-Studio einen ermutigenden Start in den Tag.
2: Jeder Mensch erlernt im Leben Bewältigungsstrategien, das Leben zu meistern. Der eine greift in Gefahr schnell an, der andere läuft schnell weg und wieder ein anderer tut schnell so, als ginge ihn das alles nichts an. Paulus schreibt an seinen befreundeten Mitarbeiter Timotheus. Timotheus ist offensichtlich in einer Situation, die ihn überfordert. Paulus erwähnt seine Tränen. Gerne würde er selber kommen und ihn trösten, aber er sitzt wieder mal im Gefängnis. Da verweist er auf den Trost Gottes, der alle Mauern und Grenzen überschreitet. Der Trost Gottes ist zu jeder Zeit bei Timotheus und bei uns. Paulus schreibt im 2. Brief an Timotheus in Kapitel 1, Vers 7: Gott hat uns nicht gegeben den Geist der Furcht, sondern der Kraft und der Liebe und der Besonnenheit. Kraft, Liebe und Besonnenheit werden als Gottes Geschenke dargestellt. Damals bei Paulus gab es für Christen kräftigen Gegenwind. Das hing auch damit zusammen, dass sie an die Auferstehung Jesu glaubten. Gegner der Christen nutzten alle Mittel der Verleumdung, der Lüge, der Unterdrückung, der Macht und der Gewalt. Aber welche Mittel sollen Christen damals und heute nutzen? Paulus schreibt kurz und prägnant: Bitte handelt nicht wie eure Gegner, aus Furcht, Hass, Gier oder Überheblichkeit. Handelt aus dem Geist der Liebe, der Kraft und der Besonnenheit. Das ist aber kein Trick, den man lernen kann. Nur das liebende Herz erreicht die Liebe im anderen Herzen. Damit führt mich Paulus an das Geheimnis der Kraft Gottes. Es ist das Geheimnis der Liebe. Das Geheimnis der Liebe Gottes, die größer ist als unsere Vernunft. Ich vermute, dass es der tiefste Wunsch eines jeden Menschen ist, geliebt zu sein. Die Liebe ist die größte Kraft auf der Erde. Hier spricht Paulus von der göttlichen Liebe, von der Agape. Wenn sich diese Liebe durchsetzen würde, würde sie alle Feinde entwaffnen, Versöhnung herstellen und das Leben feiern. Deshalb geht Paulus hier mit Timotheus gleich in die Tiefe. Er empfiehlt ihm nicht 1000 Tricks zur Selbstoptimierung, sondern Liebe, Kraft und Besonnenheit. Es ist nicht die eigene Kraft, die wir anzapfen sollen, sondern die österliche Siegeskraft der ewigen Hoffnung. Diese Kraft ist praktisch eine Vorwegnahme der Auferstehung. So kommt Vorgeschmack des Himmels auf die Erde. Wenn Gott sowieso am Ende siegt, können wir jetzt schon die Haltung einnehmen, die im Himmel gilt. Weder die Kraft noch die Liebe kommen aus uns selbst. Sie stehen uns aber als göttliche Verheißung zur Verfügung. Manchmal erleben wir sie. Für die Zwischenzeit, in der das Reich Gottes noch verborgen ist, brauchen wir notwendig die Besonnenheit. In der Hektik bewahrt sie vor schnellen, falschen Einschätzungen. Der auferstandene Christus kommt in das Gespräch mit unserer momentanen Belastung. Die Kraft Gottes, die höher ist als unsere Vernunft, bewahrt uns ganz konkret im Alltag. Es ist schön, dass Paulus dem Timotheus und uns für diesen Tag sagt: Gott hat uns nicht gegeben den Geist der Furcht, sondern der Kraft und der Liebe und der Besonnenheit.
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1: 2. Könige 4, die Verse 42 bis 44. Einmal kam ein Mann aus Baal Schalisha zu Elisha. Er brachte ihm als Abgabe vom Erstgeernteten 20 Fladenbrote aus Gerste und einen Beutel voll Getreidekörner. Elisha befahl seinem Diener: Gib das unseren Leuten, damit sie sich satt essen können. Aber der Diener erwiderte: Wie soll das für 100 Männer reichen? Elisha wiederholte: Gib das unseren Leuten zu essen, denn so spricht der Herr, es wird noch davon übrig bleiben. Da teilte der Diener es an sie aus. Sie aßen sich satt und ließen noch davon übrig, genau wie der Herr es angekündigt hatte.
2: Essen, satt werden, übrig haben. Das lesen wir immer wieder in der Bibel. Das Volk Israel in der Wüste aß Manna und Wachteln und wurde satt. Tausende Menschen am See Genezareth aßen Brot und Fisch und wurden satt. Und auch der heutige Text erzählt von einer solchen Situation. Es scheint Gottes Art zu sein, so mit uns Menschen umzugehen. Er will, dass wir satt werden. Das beste Zeichen dafür ist, dass immer noch etwas übrig bleibt, wenn er gibt. Fülle, Überfluss, mehr als genug, das ist Gottes Art, uns zu beschenken. Im Neuen Testament verheißt Jesus seinen Nachfolgern Leben in Fülle, Leben im Überfluss. Bei Gott kann auch unsere Seele satt werden und noch Kraft und Freude und Liebe übrig haben zum Weitergeben an Menschen, die Gott uns in den Weg stellt. Warum erleben wir das so wenig? Vielleicht, weil wir es noch zu wenig gelernt haben, uns von Gott satt machen zu lassen? Vielleicht, weil wir unseren Hunger noch zu schnell mit anderen Angeboten stillen, die nicht wirklich satt machen? Vielleicht auch, weil wir Gottes Nahrung noch nicht richtig schätzen gelernt haben? Kennen Sie die Erfahrung, bei Gott satt zu werden? Wünschen Sie sich das?
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1: Guten Morgen, liebe Hörerinnen und Hörer. Schön, dass Sie das Wort zum Tag eingeschaltet haben. Mein Name ist Philipp Genetti. Heute spricht Hartmut Völkner über den Tagesvers aus dem 2. Timotheusbrief, Kapitel 1, Vers 7. Dort steht: Gott hat uns nicht gegeben den Geist der Furcht, sondern der Kraft und der Liebe und der Besonnenheit. Die Gedanken dazu stehen unter dem Titel Bewältigungsstrategie für das Leben. Philipp Genetti wünscht Ihnen damit aus dem ERF-Studio einen ermutigenden Start in den Tag.
2: Jeder Mensch erlernt im Leben Bewältigungsstrategien, das Leben zu meistern. Der eine greift in Gefahr schnell an, der andere läuft schnell weg und wieder ein anderer tut schnell so, als ginge ihn das alles nichts an. Paulus schreibt an seinen befreundeten Mitarbeiter Timotheus. Timotheus ist offensichtlich in einer Situation, die ihn überfordert. Paulus erwähnt seine Tränen. Gerne würde er selber kommen und ihn trösten, aber er sitzt wieder mal im Gefängnis. Da verweist er auf den Trost Gottes, der alle Mauern und Grenzen überschreitet. Der Trost Gottes ist zu jeder Zeit bei Timotheus und bei uns. Paulus schreibt im 2. Brief an Timotheus in Kapitel 1, Vers 7: Gott hat uns nicht gegeben den Geist der Furcht, sondern der Kraft und der Liebe und der Besonnenheit. Kraft, Liebe und Besonnenheit werden als Gottes Geschenke dargestellt. Damals bei Paulus gab es für Christen kräftigen Gegenwind. Das hing auch damit zusammen, dass sie an die Auferstehung Jesu glaubten. Gegner der Christen nutzten alle Mittel der Verleumdung, der Lüge, der Unterdrückung, der Macht und der Gewalt. Aber welche Mittel sollen Christen damals und heute nutzen? Paulus schreibt kurz und prägnant: Bitte handelt nicht wie eure Gegner, aus Furcht, Hass, Gier oder Überheblichkeit. Handelt aus dem Geist der Liebe, der Kraft und der Besonnenheit. Das ist aber kein Trick, den man lernen kann. Nur das liebende Herz erreicht die Liebe im anderen Herzen. Damit führt mich Paulus an das Geheimnis der Kraft Gottes. Es ist das Geheimnis der Liebe. Das Geheimnis der Liebe Gottes, die größer ist als unsere Vernunft. Ich vermute, dass es der tiefste Wunsch eines jeden Menschen ist, geliebt zu sein. Die Liebe ist die größte Kraft auf der Erde. Hier spricht Paulus von der göttlichen Liebe, von der Agape. Wenn sich diese Liebe durchsetzen würde, würde sie alle Feinde entwaffnen, Versöhnung herstellen und das Leben feiern. Deshalb geht Paulus hier mit Timotheus gleich in die Tiefe. Er empfiehlt ihm nicht 1000 Tricks zur Selbstoptimierung, sondern Liebe, Kraft und Besonnenheit. Es ist nicht die eigene Kraft, die wir anzapfen sollen, sondern die österliche Siegeskraft der ewigen Hoffnung. Diese Kraft ist praktisch eine Vorwegnahme der Auferstehung. So kommt Vorgeschmack des Himmels auf die Erde. Wenn Gott sowieso am Ende siegt, können wir jetzt schon die Haltung einnehmen, die im Himmel gilt. Weder die Kraft noch die Liebe kommen aus uns selbst. Sie stehen uns aber als göttliche Verheißung zur Verfügung. Manchmal erleben wir sie. Für die Zwischenzeit, in der das Reich Gottes noch verborgen ist, brauchen wir notwendig die Besonnenheit. In der Hektik bewahrt sie vor schnellen, falschen Einschätzungen. Der auferstandene Christus kommt in das Gespräch mit unserer momentanen Belastung. Die Kraft Gottes, die höher ist als unsere Vernunft, bewahrt uns ganz konkret im Alltag. Es ist schön, dass Paulus dem Timotheus und uns für diesen Tag sagt: Gott hat uns nicht gegeben den Geist der Furcht, sondern der Kraft und der Liebe und der Besonnenheit.
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1: Willkommen bei den Gedanken zum Sonntag hier im ERF. Mein Name ist Anne Geier, schön, dass Sie eingeschaltet haben. Fast jeder hat sie heute in der Hosentasche. Tausende Fotos auf dem Smartphone, Urlaubsbilder, Familienfeiern, Schnappschüsse aus dem Alltag oder besondere Augenblicke, die man festhalten wollte. Manchmal genügt ein Blick in die Bildergalerie und längst vergessene Erinnerungen werden wieder lebendig. Interessant ist, die schönen Momente unseres Lebens müssen wir oft bewusst wieder hervorholen, denn im Alltag geraten sie schnell in den Hintergrund. Sorgen, Termine und Probleme drängen sich meist viel leichter in den Vordergrund als all das Gute, das wir bereits erlebt haben. Genau deshalb spricht König David im Psalm 103 zu seiner eigenen Seele. Er erinnert sich selbst an die guten Wendungen und Segnungen in seinem Leben, wenn er schreibt: Lobe den Herrn, meine Seele, und vergiss nicht, was er dir Gutes getan hat. Dieser Vers lädt uns ein, unser Leben nicht nur durch die Brille der aktuellen Herausforderungen zu betrachten, sondern auch die Spuren von Gottes Güte wiederzuentdecken und sie nicht zu vergessen. Darum geht es in der heutigen Sendung. Wir beginnen mit einem Lied, das von unserem Wochenvers inspiriert ist. Lobe den Herrn, meine Seele, vorgetragen von Carola Lauchs und dem ERF Studiochor.

0: Wenn etwas schief läuft, fragen wir oft sofort, warum lässt Gott das zu? Diese Frage bewegt Menschen seit Jahrhunderten und sie ist nicht leicht zu beantworten. Auffällig ist allerdings, dass wir viel seltener fragen, wem wir all das Gute zu verdanken haben, das unseren Alltag trägt. Gesundheit, Frieden, ein Zuhause oder Menschen, die uns lieben. Vieles davon erscheint uns selbstverständlich, bis es fehlt. Das scheint auch König David bewusst gewesen zu sein. Darum fordert er sich selbst in unserem Wochenvers auf: Lobe den Herrn, meine Seele, und vergiss nicht, was er dir Gutes getan hat. Dankbarkeit bedeutet nicht, Leid kleinzureden, aber sie bewahrt davor, Gottes Güte aus dem Blick zu verlieren. Mit diesem Gedanken beschäftigt sich nun auch der folgende Beitrag Der fehlende Dank von Martin von der Mühlen. Es liest Johannes Osenberg.
1: Der fehlende Dank von Martin von der Mühlen. Massenflucht vor dem Krieg. Tödlicher Unfall. Fluss durch Abwasser vergiftet. Hunderte obdachlos durch Flut. Täglich spucken die Druckerpressen solche oder ähnliche Schlagzeilen aus. Nicht selten schließt der dazugehörige Bericht mit einer Anklage des Redakteurs in Richtung einer höheren Macht. Wo war Gott? Und warum hat er das zugelassen? Ungeachtet der Tatsache, dass es keine in jedem Fall passende Antwort auf diese vielschichtige Frage gibt und an dieser Stelle auch gar nicht gesucht werden soll, ist doch verwunderlich, wie schnell Gott oft für alles, was aus dem Ruder läuft und im Leid endet, verantwortlich gemacht wird. Solange das Leben in geordneten und unbeschwerten Bahnen dahinzieht, spielt Gott in der Gedankenwelt eine untergeordnete oder gar keine Rolle. Beim Aufziehen dunkler Wolken und bedrohlicher Stürme aber, selbst wenn sie andere betreffen und einen selbst gar nicht erreichen, bricht eine Welle von Vorwürfen und Beschuldigungen an Gottes Adresse los. Wo aber bleibt der dankbare Blick nach oben für das täglich Gute, das unausgesprochen als Selbstverständlichkeit hingenommen wird? Unsere Tische sind gedeckt, wir haben ein Dach über dem Kopf und genügend Kleidung passend für jede Jahreszeit im Schrank. Unter der schützenden Glocke einer Wohlstandsgesellschaft leben wir in einem behüteten Raum, inklusive aller garantierten Menschen- und Grundrechte. Wenn wir das nächste Mal im Schatten des eigenen oder fremden Leids Gott auf die Anklagebank bringen wollen, sollten wir uns zuvor auch dankbar des ungezählten Guten erinnern. Welche Auswirkungen könnte Dankbarkeit auf die zahlreichen Beziehungsgeflechte Ihres Alltags haben? Versuchen Sie doch einmal, 5 Dinge zu benennen, für die Sie Gott dankbar sein könnten.

0: Manche Dinge zu vergessen ist harmlos. Ein Name fällt uns nicht ein, der Autoschlüssel ist verlegt oder ein Termin rutscht durch. Das ist ärgerlich, aber meist schnell behoben. Schwieriger wird es, wenn wir etwas vergessen, das unser Leben trägt. Wenn Gottes Güte langsam aus dem Blick gerät und Dankbarkeit der Gewohnheit weicht. Genau deshalb spricht David in unserem Wochenvers nicht zu anderen, sondern zu sich selbst, wenn er sagt: Lobe den Herrn, meine Seele, und vergiss nicht, was er dir Gutes getan hat. David weiß, Glaube braucht Erinnerung. Wer sich Gottes Handeln bewusst macht, dessen Vertrauen wächst, auch in schwierigen Zeiten. Wie wir dieser Vergesslichkeit des Herzens begegnen können, darüber spricht jetzt Andreas Hannemann in seinem Beitrag »Die Vergesslichkeit des Herzens«.
1: Vergesslichkeit ist ein ganz eigenes Phänomen. Es gibt Vergesslichkeit, die mir auffällt, die ich reflektiere. Zum Beispiel, wenn ich eine Person treffe, die ich kenne. Kurzes Stocken, kurzes Überlegen. Den hast du doch schon mal gesehen. Aber der Name, wie war noch der Name? Mir geht es nach solchen Erlebnissen so, dass ich mir dann vornehme, etwas gegen meine Vergesslichkeit zu tun. Etwa den Namen aufzuschreiben. Oder sich durch sogenannte Eselsbrücken den Namen zu merken. Es gibt aber noch eine andere Vergesslichkeit, die ist gefährlicher. Diese Vergesslichkeit bemerke ich gar nicht. Sie geschieht unreflektiert. Nein, ich meine keine krankhafte Demenz. Es geht mir um eine Vergesslichkeit des Herzens. In der Bibel wird das Herz als der Ort benannt, wo die Begegnung zwischen Gott und Mensch stattfindet. Hier zeichnet Gott seine Spuren ein, wenn er mich tröstet, mir vergibt, mich ermutigt, mir Glaubensfreude schenkt. Eigentlich Grund genug, Gott zu danken für die vielen großen und kleinen Fußspuren, die er in meinem Leben hinterlassen hat. Trotzdem gibt es diese Vergesslichkeit des Herzens. Sie schleicht sich ganz unbewusst ein. Diese Vergesslichkeit fällt meist gar nicht auf, weil mich niemand mit dieser Vergesslichkeit konfrontiert. Es entsteht auch keine peinliche Situation, in der diese Vergesslichkeit auffallen würde. Es entsteht aber etwas anderes. Eine Entfremdung. Gott wird mir gleichgültig. Ich erinnere mich nur noch an ihn, wenn ich ihn brauche, aber sonst. Der heutige Losungstext gibt einen Tipp, was ein Mensch gegen diese schleichende Vergesslichkeit tun kann. Lobe den Herrn, meine Seele, und vergiss nicht, was er dir Gutes getan hat. Lobe den Herrn, meine Seele. Loben ist das beste Training. Es schützt vor Vergesslichkeit. Wer lobt, der erinnert sich. Nun heißt es im Psalm 103, dass die Seele loben soll. Anders als im griechischen Denken beschreibt der Hebräer mit der Seele nicht irgendeinen unbekannten inneren Ort. Im weitesten Sinne steht Seele im Hebräischen für den gesamten Menschen mit Einbeziehung des Körpers und bedeutet dann Person. Der Mensch hat nicht eine Seele, sondern er ist eine Seele und lebt als Seele. Was bedeutet das für das Loben? Loben geschieht ganzheitlich. Natürlich zunächst mit dem Verstand. Wenn ich bete und Gott lobe und ihm für alles Gute danke. Es geht aber nicht nur um eine Pflichtübung, die ich kurz mal im Rahmen eines Gebetes abhake. Loben geschieht mit der Seele, also ganzheitlich, mit dem Willen und auch mit dem Körper, zum Beispiel indem ich Loblieder singe. Wie und in welcher Form, ob eher summend oder laut unter der Dusche trällernd, ist dabei zweitrangig. Weil Loben ganzheitlich geschehen soll, deshalb lobe ich auch durch die Art und Weise, wie ich meine täglichen Aufgaben erledige. Ich kann meine Arbeit mit einem inneren Groll und einer tiefen Ablehnung erledigen. Lob Gottes bedeutet, ich danke Gott, dass er da ist. Dass er in Jesus an meiner Seite steht. Das ist auch ein Lob Gottes, das die Vergesslichkeit verdrängt. Vielleicht haben Sie ja noch andere gute Ideen, wie Sie der schleichenden Vergesslichkeit des Herzens begegnen können. Loben hilft. Bestimmt.

Danken schützt vor Wanken und Loben zieht nach oben. Dieser alte Merksatz ist vielen bekannt. Er stammt zwar nicht direkt aus der Bibel, aber er bringt eine geistliche Wahrheit auf den Punkt. König David hat die gleiche Kernbotschaft in den Psalmen mit anderen Worten ausgedrückt. In unserem Wochenvers aus Psalm 103 schreibt er: Lobe den Herrn, meine Seele, und vergiss nicht, was er dir Gutes getan hat. David schrieb diese Worte nicht in einer Zeit, in der alles leicht und sein Leben mühelos war. Er wusste nur zu gut, wie schnell Sorgen, Enttäuschungen und Ängste den Blick auf Gottes Güte verstellen können. Darum erinnert er sich bewusst daran, dass Gott bereits Gutes für ihn getan hat. Eine Herzenshaltung, die uns in der Bibel immer wieder begegnet. Jesus selbst dankte Gott seinem Vater, bevor er das Wunder der Brotvermehrung vollbrachte. Paulus und Silas lobten Gott im Gefängnis, weil sie wussten, dass Gott auch dort gegenwärtig ist. Dankbarkeit verändert nicht unsere Umstände, aber sie verändert unseren Blick auf sie. Wer sich an Gottes Treue in der Vergangenheit erinnert, gewinnt neues Vertrauen für die Gegenwart. Und wer Gott lobt, richtet seinen Blick weg von den eigenen Grenzen hin zu dem, dem alles möglich ist.

0: Unser Wochenvers fordert uns auf: Lobe den Herrn, meine Seele, und vergiss nicht, was er dir Gutes getan hat. Wer sich an Gottes Güte erinnert, dessen Dank bleibt nicht nur ein Gefühl, sondern er wird sichtbar. Genau davon erzählt die Bibelstelle, die Ulrich Pazani heute im Rahmen der fortlaufenden Bibellese auslegt. Eine Frau bringt Jesus ein kostbares Geschenk. Für die einen ist es eine unverständliche Verschwendung, für Jesus dagegen ein Ausdruck aufrichtiger Liebe und dankbaren Glaubens. Mehr dazu nun von Ulrich Pazani.
1: Herzlich willkommen, wir lesen die Bibel. Heute Matthäus-Evangelium Kapitel 26, die Verse 6 bis 13. Es sind die Tage vor dem Passafest, Pesach, sagt man in der hebräischen Sprache. Großes Fest, 7 Tage, viele Pilger in Jerusalem. Wir lesen, was Jesus tat. Als nun Jesus in Bethanien war, im Hause Simons des Aussätzigen, trat zu ihm eine Frau, die hatte ein Glas mit kostbarem Salböl und goss es auf sein Haupt, als er zu Tisch saß. Als das die Jünger sahen, wurden sie unwillig und sprachen: Wozu diese Vergeudung? Es hätte teuer verkauft und das Geld den Armen gegeben werden können. Als Jesus das merkte, sprach er zu ihnen: Was betrübt ihr die Frau? Sie hat ein gutes Werk an mir getan. Denn Arme habt ihr alle Zeit bei euch, mich aber habt ihr nicht alle Zeit. Dass sie das Öl auf meinen Leib gegossen hat, das hat sie für mein Begräbnis getan. Wahrlich, ich sage euch, wo dies Evangelium gepredigt wird in der ganzen Welt, da wird man auch sagen zu ihrem Gedächtnis, was sie getan hat. Bethanien, das liegt vor den Toren von Jerusalem, nicht weit davon. Und da lebten Freunde von Jesus, Martha und Maria, zwei Schwestern, und ihr Bruder Lazarus. Im Johannes-Evangelium hören wir die große Geschichte von der Auferweckung dieses Lazarus. Da spielte sich manches ab in Bethanien. Und jetzt lesen wir, dass Jesus im Hause Simons des Aussätzigen ist. Der war natürlich nicht aussätzig, nicht mehr. Er war geheilt. Denn wenn er aussätzig war, dann musste er total getrennt werden von allen. Das war die totale Isolation, Quarantäne der schrecklichsten Art. Aber er war geheilt und er trug sozusagen diesen Namen Aussätziger wie einen Ehrennamen mit sich. Jesus hat mich geheilt, er hat mir geholfen. Deshalb wollte er auch diese Schrecken seines Lebens nie vergessen. Es sollten auch alle anderen bei ihm immer sehen: Hier ist einer, der aus einer schrecklichen Not und Isolierung und Trennung gerettet wurde von Jesus. Und jetzt feiern sie ein Festmahl. Ganz offensichtlich waren auch die Geschwister Martha und Maria dabei, denn wir lesen jetzt von einer Frau. Nach allem, was wir sonst aus den biblischen Zusammenhängen lesen, im Johannesevangelium muss es Maria gewesen sein. Der Name wird hier nicht genannt. Und von ihr heißt es, dass sie ein kostbares Öl, Parfüm, über Jesus ausgießt. Salbung war in Israel eine große Sache. Könige wurden gesalbt. Deshalb der Davidsohn, der Messias, heißt der Gesalbte. Auf Griechisch Christos. Hebräisch Mashiach. Also Könige wurden gesalbt, Priester wurden gesalbt. Besonderer Dienst der Versöhnung mit Gott. Propheten wurden gesalbt, die in Vollmacht das Wort Gottes sprechen konnten. Was bedeutet jetzt diese Salbung? Ungewöhnlich. Leute regen sich auf, aber da kommen wir zu. Was bedeutet sie? Zweierlei. Einmal, sie ist die Salbung des Messias. Diese Frau erklärt damit: Das ist mein Bekenntnis. Jesus ist der Messias. Er ist der Retter. Ihr Bekenntnis. Aber weil das so eine unglaublich kostbare Salbe war, ein Öl, ein Parfum. Deshalb war es auch ein Ausdruck der überschwänglichen Liebe. Ja, verschwenderische Liebe, das ist es. Deshalb regen sich die anderen gleich auf. Aber es ist zunächst einmal der Ausdruck verschwenderischer Liebe. Und das ist das innerste Kennzeichen der Liebe, dass sie verschwenderisch sein möchte. Dass sie nicht nach Pflicht und Grenzen und muss das noch sein und so handelt, sondern das Herz öffnet und den ganzen Reichtum gibt, gar nicht genug tun kann. Das ist die Antwort, diese Frau hat erfahren, wie viel Liebe Gott ihr durch Jesus geschenkt hat. Was war das für eine Versammlung? Da sitzt der geheilte Aussätzige, da sitzt Maria und erklärt dieses Bekenntnis und den Ausdruck ihrer begeisterten Liebe. Wahrscheinlich wird auch der Lazarus dabei gesessen haben. Es wird hier nicht berichtet. Und jetzt schalten wir um zu denen, die rechnen können. Ehrlich, ich bin mir nicht sicher, ob ich nicht auch dazu gehört hätte, zu denen, die sich jetzt empören. Sag, was für eine Verschwendung. Wie einfach. Abgesehen mal dafür, dass es ziemlich peinlich war. Einen Mann mit so einer Flasche Parfum zu begießen, wie das gerochen hat. Ob das wirklich, naja, wie auch immer. Aber die Jünger, die sagen, wir können doch rechnen, stell dir vor, man hätte das hier verkauft. Da hättest du, wer weiß was, tun können für die Armen. Haben sie recht? Natürlich haben sie recht. Natürlich würden wir auch so denken. Natürlich muss man auch rechnen. Und natürlich muss die Liebe auch Verstand haben und Not lindern und nicht einfach nur so sinnlose Verschwendung. Tja, steht eins zum anderen. Jesus ergreift die Partei der Frau. Und er findet das nicht gut. Er sagt, sie hat ein gutes Werk an mir getan. Arme habt ihr immer. Komm, spielt mal nicht die großen Sozialretter. Ihr könnt euch jede Menge riesig einsetzen, um die Not der Armen zu lindern. Also, das findet er gut. Und da sind sie nicht gehindert wegen dieser Flasche Parfüm. Das ist eine. Aber dann wendet Jesus das und deutet dieses Geschehen noch einmal. Sie hat ein gutes Werk an mir getan, sagt er. Und dann sagt er, sie hat mich zum Tode gesalbt. Und das war Sitte. Und später haben die Frauen das auch vorgehabt. Ein Leichnam wurde gewaschen und er wurde gesalbt. Das planen sie dann auch nach der Kreuzigung, die Frauen. Es kommt dann nicht mehr dazu, weil Jesus auferstanden ist. Aber er nimmt diese Salbung, die Maria ja ganz, die Frau ja ganz anders verstanden hatte. Sie hatte ja das Messias-Bekenntnis und das Ausdruck meiner Liebe. Und er sagt, ja, sie Vorwegnahme des Einbalsamierens, sein prophetisches Wort, aufs Kreuz hin, aufs Sterben. Ja? Und dann kommt etwas Wunderbares, dessen Erfüllung wir gerade in diesem Augenblick erleben. Jesus selbst sagt, Amen, ich sage euch, das sagt er immer, wenn er etwas Göttliches, absolut Gültiges, Wichtiges sagen will. Wo das Evangelium verkündet wird, wird man von dieser Frau reden, von dem, was sie getan hat, zu ihrem Gedächtnis. Wir tun es gerade jetzt, hier. Und Jesus hat es angekündigt. Um damit zu sagen, das ist eine Sehnsucht, dass Menschen begreifen, dass die rettende Liebe Gottes in Jesus zu uns gekommen ist, dass der Gekreuzigte die Arme ausbreitet und dass Menschen antworten dürfen mit einer verschwenderischen Liebe. Herr, komm in mein Leben, vergib mir meine Sünde. Und hilf mir, dass die Antwort meines Lebens der verschwenderischen Liebe, mit der du mich rettest, entspricht. Das ist es. Wenn Sie die Bibel lesen und diese Geschichte lesen, werden Sie ein Teil der Erfüllung, bitte, werden Sie ein Teil der Erfüllung der Prophetie von Jesus. Werden Sie jemand, der sagt, das kapiere ich. Ich will sein wie die Frau. Jesus, ich komme. Darum beten wir jetzt. Zünde das Feuer deiner Liebe in unseren Herzen an, Jesus. Amen.

Unser Wochenvers für die kommenden Tage steht im Psalm 103, Vers 2 und lautet: Lobe den Herrn, meine Seele, und vergiss nicht, was er dir Gutes getan hat. Vielleicht finden Sie in der kommenden Woche Zeit, um am Abend über ein paar Dinge zu reflektieren, für die Sie Gott danken können. Lenken Sie doch einmal bewusst den Blick auf Gott als den Geber aller guten Gaben. Ich wünsche Ihnen, dass das Erinnern an seine Güte Ihnen Kraft, Zuversicht und Freude schenkt. Nächste Woche zur gleichen Sendezeit erwarten Sie hier im ERF wieder die Gedanken zum Sonntag. Bis dahin sind wir bei Fragen oder Anregungen in unserem ERF-Hörerservice gerne für Sie da. Adresse und Telefonnummer erfahren Sie im Abspann der Sendung. Ich verabschiede mich mit dem Lied »Lobe den Herrn, den mächtigen König der Ehren« und wünsche Ihnen damit Gottes Segen für die neue Woche. Ihre Anne Geier.

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Schön, dass ihr meine Gäste in der Oase sind. Wir gönnen uns jetzt eine Zeit zum Aufatmen. Am Mikrofon begrüßt sie Jürgen Wirth.

Henry Nouwen, der holländisch-amerikanische Autor, hat sich in den letzten Jahren seines Lebens vor allem um psychisch behinderte Männer gekümmert. Psychisch und physisch. Mit ihnen und für sie hat er gelebt und gearbeitet. Einmal, so schildert er, reiste er mit einer kleinen Gruppe in eine große Stadt. Schon am Stadtrand fielen ihnen die vielen Polizeikontrollen auf. Der zentrale Platz abgeriegelt. Eine Demonstration drohte gewalttätig zu werden. Knisternde Spannung lag in der Luft. Nouwen versuchte, seine Leute beieinander zu halten. Doch plötzlich löste sich einer aus der Gruppe und stürmte direkt auf einen Polizisten zu. Dieser griff sofort an sein Pistolenhalfter. Doch der Behinderte blieb vor ihm stehen und sagte mit tiefem Bedauern in der Stimme: »Arme Polizei, immer nur arbeiten, immer nur arbeiten.« Der Polizist entspannte sich, begann zu strahlen und die Geschichte machte wie ein Lauffeuer die Runde. Alle hatten nur noch ein Thema und lachten dabei. Die Spannung löste sich. Ein anderes Mal war Nouwen zu einem Vortrag in Washington zusammen mit Bill. Er nahm in der Regel nur einen aus seiner Behindertengruppe mit. Das Thema des Vortrags lautete »Leiten, wie Jesus geleitet hat«. Während der ganzen Veranstaltung stand Bill hinter Henry Nouwen auf der Bühne und kassierte die abgearbeiteten Redeblätter ein. Das war sein Teil am gemeinsamen Auftritt. Am Schluss trat Bill ans Mikrofon, obwohl er gar nicht richtig sprechen konnte. »Das letzte Mal, als Henry nach Boston musste, hat er John Smeltzer mitgenommen. Diesmal wollte er, dass ich ihn begleite, und ich bin sehr froh, dass ich hier bei euch bin. Vielen Dank.« Es gab viel Applaus. Wer die Zuhörer in Washington mehr beeindruckt hat, weiß man nicht. Ist doch gar nicht wichtig. Henry und Bill würden sagen, jeder von uns ist wertvoll. Ob er klar denken und sprechen kann oder nicht, ob er brillant formuliert oder stottert, jeder ist wertvoll. Und jeder hat seinen Platz. Jeder hat seine Aufgabe.

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Ein Fiat 500 ist kein Ferrari. Die Formel 1 wäre eine Nummer zu groß gewesen, mindestens eine Nummer. Schon die Autobahn wäre eine Herausforderung. Da kann so ein Ferrari nur müde lächeln. Doch wenn er eine fünfköpfige Familie transportieren soll, sieht eher der Sportwagen alt aus. Ein Pinguin ist kein Elefant. Baumstämme transportieren ist nicht sein Ding. Und tagelang durch die Savanne wandern würde ihn glatt überfordern. Aber beim Schwimmen in eisigem Wasser hängt er jeden Dickhäuter locker ab. Ein Löwenzahn ist keine Eiche. Eine Kinderschaukel würde die Tragkraft seiner Stängel definitiv überfordern. Und Schatten spendet er höchstens Kartoffelkäfern und Weinbergschnecken. Dafür ist er Weltmeister in Sachen Samenvertrieb. Da kommt keine Eiche mit. Ein Sumo-Ringer ist kein Stabhochspringer. Der Stab müsste schon sehr stabil sein. Und die Sprunglatte dürfte bei höchstens 25 Zentimetern liegen. Dafür zwingt er jeden Stabhochspringer in Sekundenschnelle auf die Matte und erhält dir sicher jeden unliebsamen U-Bahn-Schläger vom Leib. Wer bin ich? Was kann ich? Und wofür bin ich auf der Welt? Was kann ich von mir erwarten? Was können andere erwarten? Was erwartet Gott? Und wer bin ich nicht? Was kann ich nicht? Und wofür bin ich nicht auf der Welt? Was kann niemand von mir erwarten? Gott nicht, andere Menschen nicht, nicht mal ich selbst. Wer es herausfindet, immer wieder neu, und wer es bejaht, beherrscht die hohe Kunst des gelassenen und sinnvollen Lebens. Goethe dichtete einst: Eines schickt sich nicht für alle. Sehe jeder, wie er es treibe, sehe jeder, wo er bleibe. Und wer steht, dass er nicht falle.

Ich bin nicht stille. Dieser Satz sprang mir sofort ins Auge, als ich das Buch zum ersten Mal aufschlug. Es war mein erstes Stück richtige Literatur, an die ich mich im zarten Alter von 15 gewagt habe. Stiller von Max Frisch, 1954 zum ersten Mal erschienen, bedeutete dieser Roman den literarischen Durchbruch des Schweizer Autors. Ich bin nicht stiller. Mit eben diesem Satz beginnt der Roman und er umschreibt gleich das ganze Buch. Da läuft ein Mann vor sich selbst davon, vor seiner Geschichte, vor seinem Namen, vor seinen gescheiterten Beziehungen. Eine andere Identität hat er sich zugelegt. Er ist nicht mehr der Bildhauer Anatol Ludwig Stiller. Er ist's nicht und er war's nie. James Larkin White heißt er laut Pass. Doch wie verzweifelt auch immer erst beteuert, bei einer Gerichtsverhandlung wird er wieder zu seinem alten Leben verurteilt. Er war stiller. Er ist stiller. Er bleibt stiller. Ein anderer Mensch sein wollen, mit anderen Gaben und Grenzen, einem anderen Gesicht, einer anderen Figur, einem anderen Namen, einer anderen Familie, einer anderen Geschichte, das ist ein uralter Menschheitstraum. Wahr geworden ist er nie. Ich bin ich und ich bleibe ich. Ich werde nie ein anderer sein. Und doch gibt's die Chance für einen Neuanfang, immer. Max Frisch hat das leider nicht einmal geahnt. Paulus schreibt an die Gemeinde der Christen im griechischen Korinth, im ersten Jahrhundert unserer Zeitrechnung. Das bedeutet aber, wer mit Christus lebt, wird ein neuer Mensch. Er ist nicht mehr derselbe, denn sein altes Leben ist vorbei, ein neues Leben hat begonnen. Das hätte Stiller wissen müssen. Stiller bleiben und neu werden. Das ist das Angebot des Evangeliums.

Ein Mensch mag sein Kreuz nicht mehr. Zu groß ist es, zu grob und zu schwer. Andere Kreuze scheinen kleiner zu sein, geschmeidiger, leichter. Warum muss ausgerechnet er dieses große, grobe, schwere Kreuz tragen? Zum Glück gibt's eine Beschwerdestelle im Himmel. Ich verlange ein anderes Kreuz, klagt er. Kein Problem, sagt der himmlische Kreuzverwalter. Stellen Sie Ihr Kreuz hier ab und suchen Sie sich ein anderes aus. Sie sehen, wir haben eine riesige Kollektion im Angebot. Der Mensch sieht sich auf einmal mitten in einem Wald voller Kreuze. Alle verschieden, große und kleine, grobe und geschmeidige. Kreuze in allen Holzarten und Gewichtsklassen. Er sucht und sucht und probiert, eines nach dem anderen nimmt er auf die Schulter und stellt es wieder weg. Keins behagt ihm wirklich. Bis er schließlich eins auf die Schulter gewuchtet hat, das passt, zu ihm passt. Nicht zu groß, nicht zu klein, nicht zu grob, nicht zu geschmeidig, nicht zu leicht, nicht zu schwer. Das nehme ich, meldet er dem himmlischen Kreuzverwalter. Gern, lächelt er freundlich, nehmen Sie's. Nach einer kurzen Pause fügt er augenzwinkernd hinzu, aber Sie wissen, dass es genau das Kreuz ist, das Sie vorhin hier abgestellt haben.

0: Das war die heutige Ausgabe der Oase. Ich bedanke mich bei Ihnen fürs Zuhören. Ein herzliches Shalom. Seien Sie gesegnet, Ihr Jürgen Wirth.
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1: Wir hören aus dem Alten Testament, dem Psalm 146.
2: Halleluja! Lobe den Herrn, meine Seele. Ich will den Herrn loben, solange ich lebe, und meinem Gott Lob singen, solange ich bin. Verlasset euch nicht auf Fürsten. Sie sind Menschen, die können ja nicht helfen. Denn des Menschen Geist muss davon, und er muss wieder zur Erde werden. Dann sind verloren alle seine Pläne. Wohl dem, dessen Hilfe der Gott Jakobs ist, der seine Hoffnung setzt auf den Herrn, seinen Gott, der Himmel und Erde gemacht hat, das Meer und alles, was darinnen ist, der Treue hält ewiglich, der Recht schafft denen, die Gewalt leiden, der die Hungrigen speiset. Der Herr macht die Gefangenen frei, der Herr macht die Blinden sehend, der Herr richtet auf, die niedergeschlagen sind, der Herr liebt die Gerechten, der Herr behütet die Fremdlinge und erhält Waisen und Witwen, aber die Gottlosen führt er in die Irre. Der Herr ist König, ewiglich. Dein Gott, Zion, für und für. Halleluja!
1: Das war der Bibeltext für den heutigen Tag, entnommen aus der großen Hörbibel mit freundlicher Genehmigung der Deutschen Bibelgesellschaft. Hier noch einmal die Bibelstelle. Psalm 146. Gedanken dazu kommen jetzt von Ursula Hellmann aus Heiterbach.
3: Vielleicht ist diese fröhliche Information aus einem glücklichen Kindermund vielen schon bekannt. Für mich ist er bis heute ein lieber Beweis, wie unbeschwert Kinder mit den Worten kirchlicher Liturgien umgehen. So zum Beispiel Klein Julia, 5 Jahre alt und meist sehr fröhlich. Heute geht sie zum ersten Mal an der Hand ihres Vaters in die große, fein geschmückte Dorfkirche. Als die Kirchenbänke rechts und links mit Besuchern besetzt sind, verstummen auch die leisen Unterhaltungen. Vorne beim Altar stellen sich Männer und Frauen mit Liederbüchern in den Händen in 2 Reihen auf. Sekunden später füllen ihre Stimmen die Kirche mit einem großen Loblied. Julia ist ganz hingerissen und hört gerne weiter zu, auch was der Pastor den Leuten erzählt. Auf dem Nachhauseweg hüpft die Kleine und kann es kaum erwarten, das zu erzählen, was sie am meisten gefreut hat. Sie rennt in die Arme der liebevollen Oma und ruft mit strahlendem Gesicht: »Stell dir vor, Oma, die vielen Leute in den schönen blauen Kleidern haben mich alle angeguckt und ganz laut gerufen: Hallo Julia, hallo Julia, hallo Julia!« Papa und Oma haben überhaupt nicht böse geschaut. So einen Gruß zum Kirchenbesuch klären sie nicht auf. Ganz sachlich und nach Erwachsenenart lässt sich der kostbare Gruß, wenn auch mit anderen Buchstaben kombiniert, natürlich in vielen Botschaften der Autoren finden, die die Inhalte ihrer Gespräche mit Gott mit diesem Wort schmücken. David, der König in Israel und begnadete Sänger, beginnt und endet seine Gebete und Gesänge mit der versammelten Gemeinde sehr oft mit dem demütigen Jubelruf »Halleluja«. Er erklingt bis heute mit kräftigem Schall dort, wo die erlösten Kinder Jesu Christi die Macht und Herrlichkeit ihres gnädigen Schöpfers laut in die Welt hinausrufen und singen. Es ist nur eine Buchstabenreihe aus 9 leicht zu merkenden Zeichen. Trotz vieler hunderter grundverschiedener Sprachen der Völker auf der Erde gehört es in seiner Originalform zu den bekanntesten Wörtern in den Kreisen christusgläubiger Menschen. Ob jeder mit einfachen Worten erklären kann, welcher Reichtum an Emotionen dieser kleine Liedzusatz in sich trägt? Ja, warum finden es Menschen so wichtig, dieses doch eigentlich fremdartige Halleluja über all ihre tausendfältigen Bitten, Gebete und Klagen in seinem Original zu belassen und es als Kraftquelle zu nutzen? Keiner ersetzt es durch andere ebenso sinnvolle Wortwahlen. Auf der Suche nach einer befriedigenden Erklärung erkenne ich zwar an, dass die wirklich ernsthaften, ehrlichen Versuche vieler Bibelausleger einen sehr hohen Wert darstellen. Es bleibt sich gleich, ob manche Psalmen mit den Worten beginnen, lobe den Herrn meine Seele, oder die Himmel erzählen die Ehre Gottes, oder auch Herr, von ganzem Herzen will ich dir danken. Alle diese Formulierungen machen als echte Anbetung die Ehre des Ewigen deutlich. In den sprachlichen Tiefen, die das hebräische Wort Halleluja offenbart, ist für mich eine große Weite aufgegangen, in der das Halleluja einen noch größeren Raum im Herzen der Beter ausleuchtet. Hallelu heißt zu Deutsch preist. Dieser Buchstabenteil lässt in uns eine unbegrenzte Dimension erahnen, die sich als menschliches Gleichnis lediglich in dem strahlenden Jauchzen spiegelt, wenn Braut und Bräutigam sich mit allen Fasern ihres Lebens einander schenken und sich annehmen. Das Ja, welches das Hallelu zum Ziel seiner Sehnsucht führt, zeigt dann sogleich das höchste Ziel allen Jubels. Es ist Jahwe, Gott der Herr, in all seiner Fülle. Als staunendes Geschenk darf der jubelnde Beter dann allen, die ihn hören, noch einmal aufzählen, welcher Majestät er sein Alles verdankt. Da spielt das, was sich diesem reinen Zustand noch entgegenstellt, nicht die geringste Rolle mehr, höchstens noch als eine weitere dankbare Erwähnung vom endgültig zurückgelassenen Stück Vergangenheit. Psalm 146 nennt diesmal nicht David als Verfasser. Das öffnet wunderbarerweise die Tür für jeden, der mitjubeln möchte. Und das, finde ich, ist für mich persönlich ein super Grund für ein nie endendes Halleluja.
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Sie hörten die Sonate Assez für Trompete in den Sätzen Grave, Allegro, Grave Allegro, Grave Presto von Giovanni Gabrieli. Er spielte das Ensemble Musici. Solist war Don Smithers.

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1: Liebe Hörerinnen und Hörer, im Programm des ERF hören Sie Ausschnitte eines Gottesdienstes aus der St. Matthäus-Gemeinde. In der Predigt spricht Lothar Bublitz über das Thema Gemeinschaft, die von Gnade lebt. Grundlage seiner Ausführungen ist ein Abschnitt aus dem Römerbrief, Kapitel 14, die Verse 1 bis 12. Wir wünschen wertvolle Impulse und einen guten

0: Wir feiern diesen Gottesdienst im Namen Gottes, des Vaters und des Sohnes und des Heiligen Geistes. Und wir wissen, unsere Hilfe steht im Namen des Herrn, der Himmel und Erde gemacht hat. Es ist dir gesagt, Mensch, was gut ist und was der Herr von dir fordert, nämlich Gottes Wort halten und Liebe üben und demütig sein vor deinem Gott. Kommt, lasst uns ihn anbeten. Allmächtiger Gott, und so kommen wir auch an diesem Sonntag wieder zu dir. Wir leben von dir und deiner Zuwendung. Und deswegen sind wir hier und wollen unsere Herzen öffnen und hören auf das, was du für uns bereitet hast, was du uns zu sagen hast. Und gleichzeitig das auch aufnehmen, wo du uns korrigieren willst, aber auch wo du uns trösten und stärken willst. Wir sind immer wieder neu auf dein Erbarmen angewiesen und das suchen wir. Amen. Wir wollen auf die Lesung hören, die ist aufgeschrieben im Epheserbrief und sie nimmt das Thema des heutigen Sonntags auf, die Verse 1 bis 6 im vierten Kapitel. Wir stehen dazu auf.
1: Als einer, der für sein Bekenntnis zum Herrn im Gefängnis ist, bitte ich euch nun, denkt daran, dass Gott euch zum Glauben gerufen hat und führt ein Leben, das dieser Berufung würdig ist. Keiner soll sich über den anderen erheben. Seid vielmehr allen gegenüber freundlich und geduldig und geht nachsichtig und liebevoll miteinander um. Setzt alles daran, die Einheit zu bewahren, die Gottes Geist euch geschenkt hat. Sein Frieden ist das Band, das euch zusammenhält. Mit Einheit meine ich dies: ein Leib, ein Geist und genauso auch eine Hoffnung, die euch gegeben wurde, als Gottes Ruf an euch erging. Ein Herr, ein Glaube, eine Taufe. Ein Gott und Vater von uns allen, der über alle regiert, durch alle wirkt und in allen lebt.
0: Und so wollen wir Gott loben mit dem Bekenntnis unseres Glaubens. Ich glaube an Gott, den Vater, den Allmächtigen, den Schöpfer des Himmels und der Erde, und an Jesus Christus, seinen eingeborenen Sohn, unseren Herrn, empfangen vom Heiligen Geist, geboren von der Jungfrau Maria, gelitten unter Pontius Pilatus, gekreuzigt, gestorben und begraben, hinabgestiegen in das Reich des Todes, am dritten Tage auferstanden von den Toten, aufgefahren in den Himmel, er sitzt zur Rechten Gottes, des allmächtigen Vaters, von dort wird er kommen, zu richten die Lebenden und die Toten. Ich glaube an den Heiligen Geist, die heilige christliche Kirche, Gemeinschaft der Heiligen, Vergebung der Sünden, Auferstehung der Toten und das ewige Leben. Amen.

Gnade sei mit uns und Friede von Gott, unserem Vater und unserem Herrn Jesus Christus. Amen. Das Thema, das uns heute bewegt, das habe ich so überschrieben: eine Gemeinschaft, die von der Gnade lebt. Ich möchte über einen Umgang heute miteinander sprechen, der von Gottes Gnade geprägt ist. Wie sieht das aus, wenn das, was für einen Christen der Kern seiner Existenz ist, nämlich das, was die innere Dimension seines Glaubens darstellt, eine Beziehung zu Jesus Christus, wie sieht das aus, wenn diese Beziehung, die von Barmherzigkeit, Gnade geprägt ist, nicht nur das Innere, sondern auch den Umgang miteinander prägt? Wie sieht das aus, wenn eine Gemeinschaft, wenn eine Gemeinde Gnade atmet? Und zwar nicht nur für den Einzelnen, für sich selbst, dass er sagt, das ist meine Lebenskraft, dass ich hier diese Barmherzigkeit Gottes für mich in Anspruch nehmen darf, sondern dass man merkt, das geht auch im Miteinander weiter. Menschen, die Jesus Christus angenommen haben, die wissen all das, was ihr Leben zutiefst ausmacht, das verdanken sie der Liebe Gottes, dass der Himmel ihnen vorbehaltlos aufgeschlossen wird. Und dass Menschen, wie wir es sind, Menschen wie ich, Menschen wie du, die wir ja wissen, was alles so in uns steckt, an Gutem, aber auch an nicht so Gutem, dass Menschen wie uns der Himmel so weit offen steht durch den Glauben an Jesus Christus, das ist ein Riesengeschenk. Und wenn dieses sich auch so furchtlos Gott zuwenden dürfen, wenn diese große Freiheit nicht nur mein Verhältnis mit Gott beschreibt, sondern auch die Mitte einer Gemeinschaft wird. Es gibt wohl keinen Brief im Neuen Testament, der Gnade und Glaube theologisch intensiver beschreibt wie der Römerbrief. Paulus führt das ganze 8 Kapitel aus und er sagt gleich zu Anfang: Ihr lieben Christen in Rom, ich will euch jetzt meine Visitenkarte schicken. Und auf meiner Visitenkarte ist das abgedruckt, was eigentlich Glaube ausmacht. Und dann beschreibt er das, wie wir keine Chance vor Gott gehabt haben und wie dann Jesus Christus kam und dass wir es nicht mal mit all unseren Bemühungen schaffen, sozusagen in den Himmel hinein uns zu dienen, sondern dass es Gott ist, der uns nicht nur meilenweit, sondern galaxienweit, dimensionenweit entgegenkommt und uns annimmt. Und nachdem er das so ausgeführt hat, da kommt er dann am Schluss seines Briefes auf etwas zu sprechen, was dann auch wichtig ist. Nämlich, wie sich das im Umgang miteinander zeigen soll. Und da merken wir gleich was. Allein dadurch, dass er das nun verbalisiert, dass er es ausspricht. Es ist nicht eine Automatik. In dem Moment, wo ich an Jesus Christus glaube, werde ich nicht automatisch ein liebevoller, netter Mensch. Sondern da braucht es weiteren Anstoß, da braucht es weitere Gedanken, da braucht es weiteres Arbeiten Gottes an mir. Denn wir kennen uns mit unseren Ecken und Kanten, nicht? Das ist nicht immer einfach. Und damit das zu einem guten Miteinander wird, dafür brauchen wir Gottes Gnade. Denn das haben wir gemerkt, wir sind sehr verschieden geprägt durch unsere Traditionen, durch unsere Herkünfte. Unsere Lebensbiografien, die sind ganz unterschiedlich. Schon ganz früh in unserem Leben wird manche Linie gelegt, die wir kaum noch verlassen können. Und das wirkt sich aus, aber wie gehen wir da miteinander um? Die Christen in Rom hatten diese Problematik auch, dass sie sehr unterschiedlich geprägt waren und dann auch unterschiedlich den Glauben lebten. Das ging bei denen bis hinein in ihre Essgewohnheiten, in die Art und Weise, wie sie, ich sag mal, speisten. Die einen nämlich sagten dort, und das war die besondere Situation damals, das Fleisch, das auf dem Markt kommt, das können wir nicht essen. Warum? Weil das aus Götzenopferntempel meist stammte. Die anderen sagten, wenn wir das nicht essen können, dann können wir gleich Vegetarier werden. Nein, das können wir doch essen.
Und das gab so heftige Auseinandersetzungen, weil das damals das Leben sehr massiv prägte, dass Paulus fast 2 Kapitel insgesamt, wenn man das mal so zusammenzählt, darüber den Römern etwas zu sagen hat. Und wir lesen mal ein paar Verse oder hören ein paar Verse aus dem 14. Kapitel 1 bis 12. Wir stehen dazu auf. Paulus sagt: Nehmt auch den ohne Vorbehalte an, dessen Glauben noch schwach ist. Verwirrt ihn nicht noch dadurch, dass er über unterschiedliche Ansichten streitet. So essen die einen guten Gewissens alles, während andere meinen, kein Fleisch essen zu dürfen. Niemand sollte deswegen auf die verächtlich herabschauen, die bestimmte Speisen meiden. Diese wiederum dürfen niemanden verurteilen, weil er das Fleisch der Opfertiere isst. Denn Gott hat den einen wie den anderen in seine Gemeinschaft aufgenommen. Du bist nicht der Herr deines Mitmenschen. Mit welchem Recht willst du ihn also verurteilen? Ob er im Glauben standfest bleibt oder ob er fällt, ist eine Sache zwischen ihm und Gott, seinem Herrn. Und er wird im Glauben festbleiben, denn der Herr hält ihn. Klammer auf, er meint damit, da brauchst du dich gar nicht so sehr zu sorgen. Gott sorgt schon für ihn. Für manche Leute sind bestimmte Tage von besonderer Bedeutung. Für andere wieder sind alle Tage gleich. Jeder soll nach seiner Überzeugung leben. Wer nämlich Fastentage einhält, der will damit Gott, den Herrn, ehren. Und wer an solchen Tagen isst, der ehrt auch Gott. Denn im Gebet dankt er ihm für das Essen. Fastet aber jemand an diesen Tagen, dann fastet er aus Liebe zu Gott. Und auch er dankt im Gebet und erweist ihm dadurch Ehre. Niemand von uns lebt für sich selbst. Und niemand stirbt für sich selbst. Leben wir, dann leben wir dem Herrn. Und sterben wir, dann sterben wir für den Herrn. Ganz gleich also, ob wir leben oder sterben. Wir gehören dem Herrn. Denn Christus ist gestorben und zu neuem Leben auferstanden, um der Herr der Toten und der Lebenden zu sein. Mit welchem Recht verurteilst du also einen anderen Christen? Und warum schaust du auf ihn herab, nur weil er sich anders verhält? Wir werden alle einmal vor Gott stehen und er wird über uns urteilen. So steht es in der Heiligen Schrift. So wahr ich lebe, spricht der Herr. Vor mir werden alle niederknien und alle werden bekennen, dass ich der Herr bin. So wird also jeder für sich selbst vor Gott Rechenschaft ablegen müssen. Wir wollen zusammen beten. Herr Jesus Christus, und so hilf uns, dass dieses Wort, das damals den Römern galt, auch uns das zeigt, was für unser Miteinander wichtig ist. Genauso heute, wie das damals auch war. Wir danken dir, dass dein Geist uns dein Wort auch immer wieder lebendig werden lässt und in unserer Mitte dann wirken will. Und so bitten wir dich, dass er es jetzt auch tut. Amen. Paulus zeigt hier 4 Dinge auf, die für eine Gemeinschaft, die von der Gnade Gottes lebt, wichtig sind. Das erste ist eine Gemeinschaft, die von der Gnade Gottes lebt, die lebt davon, einander stehen zu lassen. Paulus weiß, wie wichtig der Umgang in einer Gemeinde miteinander auch für den Glauben des Einzelnen ist und wie wichtig es darin ist, dass ich den anderen akzeptiere zunächst einmal und ohne Vorbehalte stehen lasse. Das ist das Fundament übrigens für alle zwischenmenschlichen Beziehungen, Freundschaften, Ehe, auch in der Verwandtschaft, dass wir zunächst einmal ein deutliches Ja dem anderen gegenüber zum Ausdruck bringen. So nach dem Motto, schön, dass du da bist. Auch wenn das nicht in allen Belangen immer so gilt. Da wissen wir natürlich, dass da das ein oder andere auch zu einer ganz schönen Herausforderung werden kann. Aber Paulus schreibt hier, nehmt auch den ohne Vorbehalte an, dessen Glaube noch schwach ist. Verwirrt ihn nicht noch dadurch, dass er über unterschiedliche Ansichten streitet. Es war, wie ich das schon kurz andeutete, in Rom zu diesen Auseinandersetzungen um das Götzenopferfleisch gekommen. Nun, was hat es damit auf sich? Damals gab es nicht wie bei uns eine Fleischerei,
als Extraladen oder wie es ja meist inzwischen der Fall ist, als Abteilung in irgendeinem Supermarkt, sondern das Fleisch, das man auf dem Markt kaufen konnte, wurde meist in heidnischen Tempeln vor den Götzen geweiht in einem bestimmten Ritus. Und wenn es dann auf den Markt kam, dann war es vorher von diesen Geschichten eben irgendwo geprägt. Und das, da sagten nun einige Christen in Rom, also dieses Fleisch, das esse ich nicht. Das ist okkult belastet, das ist irgendwie mit skurrilen, dunklen Riten behandelt worden. Davon habe ich mich abgewandt, damit will ich nichts mehr zu tun haben. Das esse ich nicht. Die anderen dagegen sagten, egal, ob das Rindvieh in einem Tempel geschlachtet wurde oder nicht, es war Gottes Geschöpf. Und Gottes Geschöpf, was er uns als Tier hier gibt, das können wir mit Dankbarkeit genießen. Und nun war das da zu so heftigen Auseinandersetzungen gekommen, dass das Miteinander geprägt, geschädigt wurde. Das ist ja manchmal so. Wenn es einen Punkt gibt, der uns, wo wir, ich sag mal, massiver uneinig sind, der wird dann wie so ein Fokus, da gucken alle drauf, nicht? Wie hältst du es aber damit? Alles andere spielt dann erstmal keine Rolle, nur noch das ist das, wie so ein Tunnelblick. Und so kommt das, war das auch in Rom gewesen, diese Auseinandersetzungen, die prägten die Gemeinde. Es sind ja eigentlich, wenn man es genau nimmt, Themen christlichen Lebensstils. Das heißt, wir haben heute kein Problem mehr mit diesem Fleisch. Das gibt es hier gar nicht. Aber von dem, was es im Kern ausmacht, bewegen uns solche Fragen heute auch. Nämlich, das sind die Fragen, wie verhalte ich mich als Christ in dem oder jenen Fall? Das sind die Fragen christlichen Lebensstil. Darf ich als Christ dieses oder jenes tun? Wie machen das die anderen? Und da gibt es auch heute in verschiedenen Punkten die verschiedensten Ansichten. Und dann sagt Paulus, bevor ihr darüber in einen Dialog tretet, und das ist ja richtig, dass wir fragen, wie denkst du? Und dadurch bereicherten wir uns, wenn wir das hören, was der andere sagt. Aber bevor wir das tun, ist wichtig, dass auf der persönlichen Ebene erstmal das klare Ja steht. Nehmt einander an, wie Christus euch angenommen hat. Das ist ganz wichtig. Auch den ohne Vorbehalte anzunehmen, dessen Glaube noch schwach ist, schreibt hier Paulus. Und dann formuliert er es umgekehrt. Und wiederum diese dürfen niemanden verurteilen, weil er das Fleisch von Opfertieren isst. Bitte sagt klar Ja zueinander. Oft gibt es im Volk Gottes ja zwei Gruppen. Das eine sind die Christen, die so mit offensichtlicher Freude und Dankbarkeit unterwegs sind, unbeschwert, manchmal vielleicht auch etwas unbedacht. Also für die, die sehen alles mehr von der Sonnenseite. Vielleicht sind sie auch so ein Stück schon geboren worden mit solch einem Charakter, der die Dinge leichter nehmen kann und der auch das im Glauben natürlich irgendwie dann zeigt. Da ist vor allen Dingen das Positive, da ist die Dankbarkeit, die Grundhaltung, die sie mit geprägt, die Freiheit, die sie durch den Glauben haben, das ist das, was sie so groß schätzen. Dann gibt es auch die andere Gruppe. Das ist eine Gruppe, die würden wir sagen, die ist mehr durch folgende Ausrichtung geprägt. Es richtig zu machen. Den Glauben richtig und ernsthaft zu praktizieren. Sie wollen vor allen Dingen eins nicht, die Gebote Gottes übertreten. Und deswegen ist ihr Glaube eher geprägt von dem, das darf man nicht und wenn man es nicht darf, also vorsichtig. Und das ist so ihre Grundhaltung. Sie sind so etwas, könnte man sagen, wie christliche Perfektionisten. Das spürt man ihn ab. Den einen sieht man ins Gesicht geschrieben, den anderen allerdings auch. Von dieser zweiten Gruppe gibt es einfach zu viele. Von dieser zweiten Gruppe gibt es zu viele. Denn die Gefahr ist dabei auch noch, dass man durch dieses es richtig machen zu wollen, eigentlich den Kern des christlichen Lebens verfehlt. Nämlich, dass man diese lebenseröffnende Gnade, die Gott uns schenkt, dass man die verliert durch den Ansatz, dass man sagt, so, nun wollen wir es richtig machen. Ich möchte uns zwei Fragen mitgeben, die uns helfen können, mal uns selbst einzusortieren.
wo wir uns mal in eine Gruppe oder muss ja nicht eine Gruppe sein, aber wo wir uns einfach mal in ein Feld einsortieren können. Erstens beschäftigen mich vor allem die Fehler und Schwächen der anderen oder kann ich über sie hinwegsehen, auch vergeben und auch loslassen? Also wo ist meine Seele, mein Denken eher drin verhaftet? Zweite Frage, tragen wir dazu bei, dass andere freier leben oder gehen die eher bedrückter aus Unterhaltungen mit mir wieder hinaus, weil sie nun noch alles, so einen Katalog mitgekriegt haben, was sie noch tun könnten und müssten? Diese beiden Fragen können uns helfen. Die Gnade Gottes will unser Leben prägen. Nehmt einander an, ohne Vorbehalte. Verurteilt niemand, unterstreicht hier Paulus. Und wenn wir das tun, und ich denke manchmal, das ist ja eigentlich das, was wir ja wollen, dann hat das eine weitere Konsequenz. Und die zeigt Paulus in einem weiteren Vers. Wir könnten das auch so überschreiben, eine Gemeinschaft, die von der Gnade Gottes lebt, die lebt davon, Unterschiede auszuhalten. Also nicht nur dem anderen ein klares Ja gegenüber zu sagen und seiner Persönlichkeit, sondern auch verschiedene Auffassungen auszuhalten. Paulus wendet sich ja hier an beide Gruppierungen. Er schreibt, niemand soll deswegen auf die verächtlich herabschauen, die bestimmte Speisen meiden. Diese wiederum dürfen niemanden verurteilen, weil er das Fleisch der Opfertiere ist. Denn Gott hat den einen wie den anderen in seine Gemeinschaft aufgenommen. Christen müssen nicht immer einer Meinung sein. Sie müssen nicht den gleichen Lebensstil praktizieren, nach dem Motto, ich esse dieses Fleisch, du kannst das auch essen. Und zwar nicht nur du kannst das, sondern du musst das auch essen, wenn du die Freiheit des Glaubens wirklich kennenlernen willst. Also da merkt man, da kommt gleich so ein Ton rein, nicht? Der andere sagt, nein, nein, nein, nein, ich esse kein Schweinefleisch, ich esse nur noch Körner und die sind gesund und was gesund ist, das ist nach Gottes Willen, iss bitte auch Körner. Versteht ihr? Jetzt kommen diese verschiedenen Lebensstile und der eine sieht das so und der andere sieht, vielleicht sind es nicht die Körner bei uns, sondern irgendwelche anderen Dinge, wahrscheinlich sogar. Aber wir Christen scheinen besonders begabt im Vergleichen zu sein. Aus welchen Gründen fällt es uns manchmal recht schwer, Unterschiede stehen zu lassen? Sind dann so ein bisschen auf Gleichheit programmiert, nicht? Also wenn jemand anders denkt, eine andere politische Auffassung hat oder aber eine Bibelstelle, die wir für wichtig halten, anders auslegt, einen anderen Kleidungsstil oder Musikstil oder ich weiß es nicht, alles noch hat, dann wären wir so ein bisschen nervös. Nicht? Wir haben bestimmte Regeln und Denkweisen und wer sich da nicht so klar drin bewegt, na, den beäugen wir schon schneller kritisch. Ich rede jetzt nicht von den Geboten Gottes, die sehr klar in der Bibel formuliert sind. Das meine ich damit nicht. Da sind wir an Gott und sein Wort gebunden. Nein, ich meine diese sogenannten Mitteldinge, die Bereiche, wo das eben nicht mehr so ganz eindeutig ist und wo wir doch auch ziemlich genau beobachten, wie sich andere verhalten. Wenn man mal in andere, ich sag mal, Regionen kommt oder zu anderen christlichen Gruppierungen, dann fällt einem das erst richtig auf. Niemand soll deswegen auf die verächtlich herabschauen, die bestimmte Speisen meiden. Diese wiederum dürfen niemanden verurteilen, weil er das Fleisch der Opfertiere ist. Denn Gott hat den einen wie den anderen in seine Gemeinschaft aufgenommen. Das müssen wir aushalten. Ja, da dürfen wir uns freuen, dass wir eine Ergänzung darstellen. Gucken wir doch mal in die Natur, die Gott geschaffen hat, seine Schöpfung. Wie ist denn das da? Da gibt es den majestätischen Adler und die hiebelige Fliege. Da gibt es den gewaltigen Elefanten und den Regenwurm. Da gibt es die feurige Brennnessel und die etwas kühl anmutende Orchidee. Und jeder von uns ist auch ein Original. So ist das. Die Kirche ist keine Produktionsstätte für Einheitschristen. Nein, Vielfalt ist ihr Reichtum. Vielfalt der Gaben und auch der unterschiedlichen Auffassung. Der eine hat ein Herz für Israel. Der andere sagt wieder, die Menschen, die als Migranten, Ausländer hierher kommen, das sind unsere. Der nächste sagt, wichtig ist, dass wir beten. Der andere würde alle, die ganze Gemeinde lieber in die Mission schicken. Es gibt so verschiedene Auffassungen. Wir müssen sie miteinander schon besprechen, aber niemand sollte auf den anderen verächtlich herabschauen, weil der nun einen anderen Schwerpunkt liegt.
und der wiederum nicht auf den zurückschauen verächtlich und ihn verurteilen, weil der die Dinge anders sieht. Nein, Gott hat den einen wie den anderen, sagt Paulus hier, in seine Gemeinschaft aufgenommen. Und eine Gemeinschaft, die das aushält, dass man einfach verschieden sein darf. Die atmet Freiheit, die atmet Gnade. Und dann möchte ich sogar noch eine Schicht tiefer gehen, denn Paulus geht es hier. Er sagt, eine solche Gemeinschaft, die lebt auch davon, dass man nicht übereinander bestimmen will. Paulus weist darauf hin, dass sich niemand als Herrn des anderen betrachten soll. Er schreibt es einmal an die Korinther, wir sind nicht eure Herren, sondern wir möchten Gehilfen der Freude sein. Ich finde, das ist schon ein fantastischer Ausdruck. Gehilfe der Freude zu sein. Wie wäre es denn, wenn wir uns heute mal vornehmen, einen Tag Gehilfe der Freude zu sein für den anderen, nicht? Dem anderen einfach wohlzutun. Gehilfe der Freude. Paulus sagt, macht euch nicht zu Herren über den Glauben der anderen. Ein Theologieprofessor hielt als die Theologiestudenten nun auf den Dienst als Pfarrer losmarschieren sollten, in einer Abschlussrede seine Ansprache und wies dann darauf hin und sagte, meine Herren, werden Sie nicht Herrlein der Gemeinde, sondern Ihre Diener. Werden Sie nicht Herrlein der Gemeinde, sondern Ihre Diener. Das ist wichtig, dass wir wissen, jawohl, wir sind nicht die Herren des anderen. Du bist nicht der Herr deines Mitmenschen, schreibt Paulus hier. Und damit meint er ja die Christen, die Mitchristen. Du bist nicht der Herr deiner Mitschwester, deines Mitbruders. Wohlgemerkt, es gibt Verantwortungen, es gibt Strukturen. Auch das zeigt das Neue Testament ja sehr deutlich. Und innerhalb dieser Verantwortung muss man Entscheidungen treffen. Und dann gibt es auch Entscheidungen, die berühren den anderen, den Nächsten. Und dann muss der eine sagen, jawohl, wisst ihr, die Gemeinde ist in dem Sinn auch nicht eine Wunschkonzertveranstaltung, aber eben auch kein Kasernenplatz, wo es alles nur so zugeht. Nein, da herrscht Freiheit und da will keiner über den anderen, da soll keiner über den anderen herrschen wollen. Ich fand mal eine Karikatur, hat der Maler oder der Zeichner sehr massiv dargestellt. Da war ein Mann kräftig in der Statur und man merkte, der strotzte nur so vor Selbstbewusstsein. Und daneben so eine ängstliche kleine Kreatur würde fast am liebsten in der Erde versinken. Und dieser Mann, der da so viel Selbstbewusstsein hatte, der sagte dann, wenn ich in der Welt das Sagen hätte, dann würde ich aber auch alles ändern. Und der kleine Schüchterne, der guckt dann so hoch und sagt dann, das wäre aber nicht leicht. Womit würdest du denn anfangen? Und dann blitzt ihn dieser Starke an und sagt, mit dir. Versteht ihr? Keine Gnade. Du bist erwischt. Ich sage dir, wo es lang geht. Herr über den anderen, aber Gottes Wort sagt, du bist nicht Herr deines Mitmenschen, du bist nicht der Herr deines Mitbruders. Die Gemeinschaft der Gnade Gottes lebt davon, dass wir nicht übereinander bestimmen wollen. Weigere dich, den anderen zu gängeln und erlaube ihm ein Leben in der Freiheit der Kinder Gottes. Natürlich heißt das schon, dass wir auch einander Rat geben, Hinweise geben, vielleicht auch mal Dinge, die der andere nicht gleich so als ganz angenehm empfindet. Aber nicht, dass wir sagen, und wenn ich es dir jetzt gesagt habe, dann erwarte ich, dass du es auch tust. Ich sage manchmal Menschen, die vielleicht durch eine Krankheit es schwer haben, manchmal ist es gar nicht so einfach, auch noch den Rat und die guten Tipps seiner Mitmenschen auszuhalten. Wenn es einem schlecht geht, dann gibt es viele Leute, die wollen einem helfen und sagen, hast du das schon probiert, hast du das schon gemacht, kennst du das auch, ich habe neulich gelesen, so und so. Und dann sagen sie das einem nicht nur, sondern die erwarten dann auch, dass du das tust. Wenn du dann sagst, kenne ich nicht, will ich auch eigentlich nicht, dann ist das fast wie eine Beleidigung. Und manchmal sage ich dann, kann man fast beten, Herr, behüte mich vor den guten Ratschlägen der anderen. Versteht ihr? Das musst du dann auch noch aushalten. Aber wenn dir andere etwas sagt und dir dabei die Freiheit schenkt, ganz allein darüber zu entscheiden, das ist doch das, wonach du dich sehnst. Im Grunde, wir wollen doch auch keinen, der an unserer Seite ist und der immer schon weiß und uns sagt, was wir zu tun haben und was gut für uns ist. Sondern wir freuen uns doch, wenn wir Menschen haben, die uns stärken wollen, die uns helfen, auch mit ihren Ratschlägen, aber die nie der Herr über unsere
Art des Lebens und unsere Art des Glaubens sein wollen. Und dann geht Paulus noch einen Schritt weiter. Und das, empfinde ich, ist die Krönung. Eine Gemeinschaft, die von Gottes Gnade lebt, lebt davon, dass jeder selbst vor Gott steht. Paulus sagt, der entscheidende Bezugspunkt ist Gott selbst. Niemand von uns lebt für sich selbst und niemand stirbt für sich selbst. Leben wir, dann leben wir dem Herrn. Sterben wir, dann sterben wir für den Herrn. Ganz gleich also, ob wir leben oder sterben, wir gehören dem Herrn. Als ich das las, da dachte ich, hier wird jetzt der Brennpunkt gezeigt. Hier wird die Mitte gezeigt. Es geht nicht um ein Regelwerk. Es geht darum, dass wir eine Beziehung zu Jesus Christus haben. Und es ist nicht die Frage, ob ich das alles gemacht. Natürlich, weil wir die Mitte haben, ist uns auch wichtig, dann was Jesus Christus sagt, ob ich das tue. Aber immer von daher, dass wir sagen, weil er der ist, auf den ich mich ausrichte, weil es eine persönliche Beziehung des Glaubens ist. Das führt Paulus bis zum Schluss des Kapitels aus. Er sagt am Ende, wovon du persönlich überzeugt bist, ist eine Sache zwischen dir und Gott. Glücklich ist, wer mit seiner Überzeugung vor dem eigenen Gewissen bestehen kann und sich nicht selbst verurteilen muss. Alles, aber was nicht aus Glauben geschieht, ist Sünde. Er sagt, das Höchste, was es gibt, ist, dass du mit deinem Gewissen vor Gott stehst. Ganz allein du. Steht nicht jemand anders. Du selbst. Und jetzt ist es wichtig, dass du in dieser Beziehung klar bist. Natürlich kann ich dann auch etwas machen, wo mir mein Gewissen sagt, es ist eigentlich verkehrt. Aber dann werde ich schuldig gegen mich, schuldig gegen Gott. Und von daher sozusagen sagt er, das Wichtige ist, dass du in deiner Beziehung selbst klar bist. Alles, was nicht aus Glauben geschieht, ist Sünde. Und da merken wir, Glaube ist vor allen Dingen eine Beziehung der Liebe und des Vertrauens zu Jesus Christus. Und nicht das Einhalten eines Regelwerks. Das Wort Gottes halte ich, weil ich Christus lieb habe, weil ich mich an ihn gebunden habe. Im Hebräerbrief heißt es, es ist ein köstlich Ding, dass das Herz eines Menschen fest wird. Das geschieht aus Gnade und nicht durch Speisegebote. Also nicht durch die Regeln, die wir einhalten. Da wird kein Herz fest. Nein. Wenn ich weiß, von Christus geliebt. Und eine Gemeinschaft, die darauf ihr Augenmerk richtet, dass jeder für sich selbst vor Gott steht, jeder mit Christus lebt, die blüht auf. Und das ist die Gemeinschaft, die Gott will. Ich weiß, dass das immer ein Punkt ist, an dem wir neu arbeiten müssen. Ich glaube, die Predigt, die kannst du in einem Jahr wiederhören und sagen, ja, hast recht. Ich kann es ja auch sagen. Ich predige so, aber es gilt auch so. Und von daher ist das so etwas, wo man sagt, jawohl, Herr, das ist der Punkt. Und das sagt uns sein Wort, und das hat heute die gleiche Bedeutung. Wir streiten uns nicht über Götzenopferfleisch, aber wir haben andere Dinge, wo wir einander annehmen müssen, wo wir einander stehen lassen müssen, wo wir begreifen, jawohl, ich in meiner Beziehung zu Jesus Christus, das ist das Entscheidende. Ich bin dafür verantwortlich und die will ich pflegen. Hier schließe ich. Wir beten zusammen. Herr Jesus Christus, wir danken dir für dein Wort. Welch ein Geschenk, dass es uns immer wieder ausrichtet und dass es uns hilft im Miteinander und auch im Leben mit dir. Nun bitten wir dich, dass dieses Wort nicht nur von uns heute gehört wurde, sondern auch wieder neu gelebt wird. Jeder an dem Punkt, wo er angesprochen ist. Denn du kennst uns und weißt, was jeder von uns braucht. Wir danken dir, dass wir mit dir immer wieder rechnen dürfen und dass du uns nicht nur ansprichst, sondern uns begleitest, hilfst, so dass auch dann zu leben, was du für uns möchtest. Amen.

Gemeinsam beten wir: Vater unser im Himmel, geheiligt werde dein Name, dein Reich komme, dein Wille geschehe, wie im Himmel, so auf Erden. Unser tägliches Brot gib uns heute und vergib uns unsere Schuld, wie auch wir vergeben unseren Schuldigern. Und führe uns nicht in Versuchung, sondern erlöse uns von dem Bösen. Denn dein ist das Reich und die Kraft und die Herrlichkeit in Ewigkeit. Amen. Und der Friede Gottes, der höher ist als all unser Denken, der bringe und bewahre unsere Herzen in Jesus Christus. Amen.

0: Liebe Hörerinnen und Hörer, im Programm des ERF hörten Sie Auszüge eines Gottesdienstes aus der St. Matthäus-Gemeinde. In der Predigt sprach Lothar Bublitz über das Thema Gemeinschaft, die von Gnade lebt. Grundlage seiner Ausführungen war ein Abschnitt aus dem Römerbrief, Kapitel 14, die Verse 1 bis 12. Damit verabschiedet sich Philipp Giannetti vom Mikrofon. Behüt Sie Gott und noch einen schönen Sonntag.
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1: 2. Könige 4, die Verse 42 bis 44. Einmal kam ein Mann aus Baal Schalisha zu Elisha. Er brachte ihm als Abgabe vom Erstgeernteten 20 Fladenbrote aus Gerste und einen Beutel voll Getreidekörner. Elisha befahl seinem Diener: Gib das unseren Leuten, damit sie sich satt essen können. Aber der Diener erwiderte: Wie soll das für 100 Männer reichen? Elisha wiederholte: Gib das unseren Leuten zu essen, denn so spricht der Herr, es wird noch davon übrig bleiben. Da teilte der Diener es an sie aus. Sie aßen sich satt und ließen noch davon übrig, genau wie der Herr es angekündigt hatte.
2: Essen, satt werden, übrig haben. Das lesen wir immer wieder in der Bibel. Das Volk Israel in der Wüste aß Manna und Wachteln und wurde satt. Tausende Menschen am See Genezareth aßen Brot und Fisch und wurden satt. Und auch der heutige Text erzählt von einer solchen Situation. Es scheint Gottes Art zu sein, so mit uns Menschen umzugehen. Er will, dass wir satt werden. Das beste Zeichen dafür ist, dass immer noch etwas übrig bleibt, wenn er gibt. Fülle, Überfluss, mehr als genug, das ist Gottes Art, uns zu beschenken. Im Neuen Testament verheißt Jesus seinen Nachfolgern Leben in Fülle, Leben im Überfluss. Bei Gott kann auch unsere Seele satt werden und noch Kraft und Freude und Liebe übrig haben zum Weitergeben an Menschen, die Gott uns in den Weg stellt. Warum erleben wir das so wenig? Vielleicht, weil wir es noch zu wenig gelernt haben, uns von Gott satt machen zu lassen? Vielleicht, weil wir unseren Hunger noch zu schnell mit anderen Angeboten stillen, die nicht wirklich satt machen? Vielleicht auch, weil wir Gottes Nahrung noch nicht richtig schätzen gelernt haben? Kennen Sie die Erfahrung, bei Gott satt zu werden? Wünschen Sie sich das?
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Hören Sie nun das Konzert für Horn Nummer 4 in S-Dur von Wolfgang Amadeus Mozart. Die Sätze: Allegro moderato, Romanza, Andante, Rondo, Allegro vivace. Solist ist Josef Tocqubil. Henry Adolf leitet die Philharmonie Slavonica.

Das war das Konzert für Horn Nummer 4 in S-Dur von Wolfgang Amadeus Mozart. Henry Adolf dirigierte die Philharmonie Slavonica. Solist war Josef Dokubil.

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Psalm 138 von David. Ich danke dir von ganzem Herzen. Mit meinem Lied will ich dich preisen, dich und nicht die anderen Götter. Ich werfe mich nieder vor deinem Heiligtum, um dir zu danken, Herr, für deine Güte und deine Treue. Du hast dein Versprechen erfüllt, ja, du hast noch viel mehr getan, als wir von dir erwartet hatten. Du hast mich erhört, als ich zu dir schrie. Du ermutigst mich zu den kühnsten Wünschen. Herr, alle Herrscher der Erde sollen dich preisen, wenn sie hören, was du gesagt hast. Sie sollen dein Tun besingen und sagen, gewaltig ist die Macht des Herrn. Er thront dort in höchster Höhe und trotzdem sieht er die Niedrigen und kümmert sich um sie. Wenn ich mitten durch Gefahren gehen muss, erhältst du mich am Leben. Du nimmst mich in Schutz vor der Wut meiner Feinde. Deine mächtige Hand wird mir helfen. Herr, du wirst alles für mich tun. Deine Liebe hört niemals auf. Vollende, was du angefangen hast.

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1: Willkommen bei den Gedanken zum Sonntag hier im ERF. Mein Name ist Anne Geier, schön, dass Sie eingeschaltet haben. Fast jeder hat sie heute in der Hosentasche. Tausende Fotos auf dem Smartphone, Urlaubsbilder, Familienfeiern, Schnappschüsse aus dem Alltag oder besondere Augenblicke, die man festhalten wollte. Manchmal genügt ein Blick in die Bildergalerie und längst vergessene Erinnerungen werden wieder lebendig. Interessant ist, die schönen Momente unseres Lebens müssen wir oft bewusst wieder hervorholen, denn im Alltag geraten sie schnell in den Hintergrund. Sorgen, Termine und Probleme drängen sich meist viel leichter in den Vordergrund als all das Gute, das wir bereits erlebt haben. Genau deshalb spricht König David im Psalm 103 zu seiner eigenen Seele. Er erinnert sich selbst an die guten Wendungen und Segnungen in seinem Leben, wenn er schreibt: Lobe den Herrn, meine Seele, und vergiss nicht, was er dir Gutes getan hat. Dieser Vers lädt uns ein, unser Leben nicht nur durch die Brille der aktuellen Herausforderungen zu betrachten, sondern auch die Spuren von Gottes Güte wiederzuentdecken und sie nicht zu vergessen. Darum geht es in der heutigen Sendung. Wir beginnen mit einem Lied, das von unserem Wochenvers inspiriert ist. Lobe den Herrn, meine Seele, vorgetragen von Carola Laux und dem ERF Studiochor.

0: Wenn etwas schief läuft, fragen wir oft sofort, warum lässt Gott das zu? Diese Frage bewegt Menschen seit Jahrhunderten und sie ist nicht leicht zu beantworten. Auffällig ist allerdings, dass wir viel seltener fragen, wem wir all das Gute zu verdanken haben, das unseren Alltag trägt. Gesundheit, Frieden, ein Zuhause oder Menschen, die uns lieben. Vieles davon erscheint uns selbstverständlich, bis es fehlt. Das scheint auch König David bewusst gewesen zu sein. Darum fordert er sich selbst in unserem Wochenvers auf: Lobe den Herrn, meine Seele, und vergiss nicht, was er dir Gutes getan hat. Dankbarkeit bedeutet nicht, Leid kleinzureden, aber sie bewahrt davor, Gottes Güte aus dem Blick zu verlieren. Mit diesem Gedanken beschäftigt sich nun auch der folgende Beitrag Der fehlende Dank von Martin von der Mühlen. Es liest Johannes Osenberg.
1: Der fehlende Dank von Martin von der Mühlen. Massenflucht vor dem Krieg. Tödlicher Unfall. Fluss durch Abwasser vergiftet. Hunderte obdachlos durch Flut. Täglich spucken die Druckerpressen solche oder ähnliche Schlagzeilen aus. Nicht selten schließt der dazugehörige Bericht mit einer Anklage des Redakteurs in Richtung einer höheren Macht. Wo war Gott? Und warum hat er das zugelassen? Ungeachtet der Tatsache, dass es keine in jedem Fall passende Antwort auf diese vielschichtige Frage gibt und an dieser Stelle auch gar nicht gesucht werden soll, ist doch verwunderlich, wie schnell Gott oft für alles, was aus dem Ruder läuft und im Leid endet, verantwortlich gemacht wird. Solange das Leben in geordneten und unbeschwerten Bahnen dahinzieht, spielt Gott in der Gedankenwelt eine untergeordnete oder gar keine Rolle. Beim Aufziehen dunkler Wolken und bedrohlicher Stürme aber, selbst wenn sie andere betreffen und einen selbst gar nicht erreichen, bricht eine Welle von Vorwürfen und Beschuldigungen an Gottes Adresse los. Wo aber bleibt der dankbare Blick nach oben für das täglich Gute, das unausgesprochen als Selbstverständlichkeit hingenommen wird? Unsere Tische sind gedeckt. Wir haben ein Dach über dem Kopf und genügend Kleidung passend für jede Jahreszeit im Schrank. Unter der schützenden Glocke einer Wohlstandsgesellschaft leben wir in einem behüteten Raum, inklusive aller garantierten Menschen- und Grundrechte. Wenn wir das nächste Mal im Schatten des eigenen oder fremden Leids Gott auf die Anklagebank bringen wollen, sollten wir uns zuvor auch dankbar des ungezählten Guten erinnern. Welche Auswirkungen könnte Dankbarkeit auf die zahlreichen Beziehungsgeflechte Ihres Alltags haben? Versuchen Sie doch einmal, 5 Dinge zu benennen, für die Sie Gott dankbar sein könnten.

0: Manche Dinge zu vergessen ist harmlos. Ein Name fällt uns nicht ein, der Autoschlüssel ist verlegt oder ein Termin rutscht durch. Das ist ärgerlich, aber meist schnell behoben. Schwieriger wird es, wenn wir etwas vergessen, das unser Leben trägt. Wenn Gottes Güte langsam aus dem Blick gerät und Dankbarkeit der Gewohnheit weicht. Genau deshalb spricht David in unserem Wochenvers nicht zu anderen, sondern zu sich selbst, wenn er sagt: Lobe den Herrn, meine Seele, und vergiss nicht, was er dir Gutes getan hat. David weiß, Glaube braucht Erinnerung. Wer sich Gottes Handeln bewusst macht, dessen Vertrauen wächst, auch in schwierigen Zeiten. Wie wir dieser Vergesslichkeit des Herzens begegnen können, darüber spricht jetzt Andreas Hannemann in seinem Beitrag »Die Vergesslichkeit des Herzens«.
1: Vergesslichkeit ist ein ganz eigenes Phänomen. Es gibt Vergesslichkeit, die mir auffällt, die ich reflektiere. Zum Beispiel, wenn ich eine Person treffe, die ich kenne. Kurzes Stocken, kurzes Überlegen. Den hast du doch schon mal gesehen. Aber der Name, wie war noch der Name? Mir geht es nach solchen Erlebnissen so, dass ich mir dann vornehme, etwas gegen meine Vergesslichkeit zu tun. Etwa den Namen aufzuschreiben. Oder sich durch sogenannte Eselsbrücken den Namen zu merken. Es gibt aber noch eine andere Vergesslichkeit, die ist gefährlicher. Diese Vergesslichkeit bemerke ich gar nicht. Sie geschieht unreflektiert. Nein, ich meine keine krankhafte Demenz. Es geht mir um eine Vergesslichkeit des Herzens. In der Bibel wird das Herz als der Ort benannt, wo die Begegnung zwischen Gott und Mensch stattfindet. Hier zeichnet Gott seine Spuren ein, wenn er mich tröstet, mir vergibt, mich ermutigt, mir Glaubensfreude schenkt. Eigentlich Grund genug, Gott zu danken für die vielen großen und kleinen Fußspuren, die er in meinem Leben hinterlassen hat. Trotzdem gibt es diese Vergesslichkeit des Herzens. Sie schleicht sich ganz unbewusst ein. Diese Vergesslichkeit fällt meist gar nicht auf, weil mich niemand mit dieser Vergesslichkeit konfrontiert. Es entsteht auch keine peinliche Situation, in der diese Vergesslichkeit auffallen würde. Es entsteht aber etwas anderes. Eine Entfremdung. Gott wird mir gleichgültig. Ich erinnere mich nur noch an ihn, wenn ich ihn brauche, aber sonst. Der heutige Losungstext gibt einen Tipp, was ein Mensch gegen diese schleichende Vergesslichkeit tun kann. Lobe den Herrn, meine Seele, und vergiss nicht, was er dir Gutes getan hat. Lobe den Herrn, meine Seele. Loben ist das beste Training. Es schützt vor Vergesslichkeit. Wer lobt, der erinnert sich. Nun heißt es im Psalm 103, dass die Seele loben soll. Anders als im griechischen Denken beschreibt der Hebräer mit der Seele nicht irgendeinen unbekannten inneren Ort. Im weitesten Sinne steht Seele im Hebräischen für den gesamten Menschen mit Einbeziehung des Körpers und bedeutet dann Person. Der Mensch hat nicht eine Seele, sondern er ist eine Seele und lebt als Seele. Was bedeutet das für das Loben? Loben geschieht ganzheitlich. Natürlich zunächst mit dem Verstand. Wenn ich bete und Gott lobe und ihm für alles Gute danke. Es geht aber nicht nur um eine Pflichtübung, die ich kurz mal im Rahmen eines Gebetes abhake. Loben geschieht mit der Seele, also ganzheitlich, mit dem Willen und auch mit dem Körper, zum Beispiel indem ich Loblieder singe. Wie und in welcher Form, ob eher summend oder laut unter der Dusche trällernd, ist dabei zweitrangig. Weil Loben ganzheitlich geschehen soll, deshalb lobe ich auch durch die Art und Weise, wie ich meine täglichen Aufgaben erledige. Ich kann meine Arbeit mit einem inneren Groll und einer tiefen Ablehnung erledigen. Lob Gottes bedeutet, ich danke Gott, dass er da ist. Dass er in Jesus an meiner Seite steht. Das ist auch ein Lob Gottes, das die Vergesslichkeit verdrängt. Vielleicht haben Sie ja noch andere gute Ideen, wie Sie der schleichenden Vergesslichkeit des Herzens begegnen können. Loben hilft. Bestimmt.

Danken schützt vor Wanken und Loben zieht nach oben. Dieser alte Merksatz ist vielen bekannt. Er stammt zwar nicht direkt aus der Bibel, aber er bringt eine geistliche Wahrheit auf den Punkt. König David hat die gleiche Kernbotschaft in den Psalmen mit anderen Worten ausgedrückt. In unserem Wochenvers aus Psalm 103 schreibt er: Lobe den Herrn, meine Seele, und vergiss nicht, was er dir Gutes getan hat. David schrieb diese Worte nicht in einer Zeit, in der alles leicht und sein Leben mühelos war. Er wusste nur zu gut, wie schnell Sorgen, Enttäuschungen und Ängste den Blick auf Gottes Güte verstellen können. Darum erinnert er sich bewusst daran, dass Gott bereits Gutes für ihn getan hat. Eine Herzenshaltung, die uns in der Bibel immer wieder begegnet. Jesus selbst dankte Gott seinem Vater, bevor er das Wunder der Brotvermehrung vollbrachte. Paulus und Silas lobten Gott im Gefängnis, weil sie wussten, dass Gott auch dort gegenwärtig ist. Dankbarkeit verändert nicht unsere Umstände, aber sie verändert unseren Blick auf sie. Wer sich an Gottes Treue in der Vergangenheit erinnert, gewinnt neues Vertrauen für die Gegenwart. Und wer Gott lobt, richtet seinen Blick weg von den eigenen Grenzen hin zu dem, dem alles möglich ist.

0: Unser Wochenvers fordert uns auf: Lobe den Herrn, meine Seele, und vergiss nicht, was er dir Gutes getan hat. Wer sich an Gottes Güte erinnert, dessen Dank bleibt nicht nur ein Gefühl, sondern er wird sichtbar. Genau davon erzählt die Bibelstelle, die Ulrich Pazani heute im Rahmen der fortlaufenden Bibellese auslegt. Eine Frau bringt Jesus ein kostbares Geschenk. Für die einen ist es eine unverständliche Verschwendung, für Jesus dagegen ein Ausdruck aufrichtiger Liebe und dankbaren Glaubens. Mehr dazu nun von Ulrich Pazani.
1: Herzlich willkommen, wir lesen die Bibel. Heute Matthäusevangelium Kapitel 26, die Verse 6 bis 13. Es sind die Tage vor dem Passafest, Pesach, sagt man in der hebräischen Sprache. Großes Fest, 7 Tage, viele Pilger in Jerusalem. Wir lesen, was Jesus tat. Als nun Jesus in Bethanien war, im Hause Simons des Aussätzigen, trat zu ihm eine Frau, die hatte ein Glas mit kostbarem Salböl und goss es auf sein Haupt, als er zu Tisch saß. Als das die Jünger sahen, wurden sie unwillig und sprachen: Wozu diese Vergeudung? Es hätte teuer verkauft und das Geld den Armen gegeben werden können. Als Jesus das merkte, sprach er zu ihnen: Was betrübt ihr die Frau? Sie hat ein gutes Werk an mir getan. Denn Arme habt ihr alle Zeit bei euch, mich aber habt ihr nicht alle Zeit. Dass sie das Öl auf meinen Leib gegossen hat, das hat sie für mein Begräbnis getan. Wahrlich, ich sage euch, wo dies Evangelium gepredigt wird in der ganzen Welt, da wird man auch sagen zu ihrem Gedächtnis, was sie getan hat. Bethanien, das liegt vor den Toren von Jerusalem, nicht weit davon. Und da lebten Freunde von Jesus, Martha und Maria, zwei Schwestern, und ihr Bruder Lazarus. Johannes Evangelium hören wir die große Geschichte von der Auferweckung dieses Lazarus. Da spielte sich manches ab in Bethanien. Und jetzt lesen wir, dass Jesus im Hause Simons des Aussätzigen ist. Der war natürlich nicht aussätzig, nicht mehr. Er war geheilt. Denn wenn er aussätzig war, dann musste er total getrennt werden von allen. Das war die totale Isolation, Quarantäne der schrecklichsten Art. Aber er war geheilt und er trug sozusagen diesen Namen Aussätziger wie einen Ehrennamen mit sich. Jesus hat mich geheilt, er hat mir geholfen. Deshalb wollte er auch diese Schrecken seines Lebens nie vergessen. Es sollten auch alle anderen bei ihm immer sehen: Hier ist einer, der aus einer schrecklichen Not und Isolierung und Trennung gerettet wurde von Jesus. Und jetzt feiern sie ein Festmahl. Ganz offensichtlich waren auch die Geschwister Martha und Maria dabei, denn wir lesen jetzt von einer Frau. Nach allem, was wir sonst aus den biblischen Zusammenhängen lesen, im Johannesevangelium muss es Maria gewesen sein. Der Name wird hier nicht genannt. Und von ihr heißt es, dass sie ein kostbares Öl, Parfüm, über Jesus ausgießt. Salbung war in Israel eine große Sache. Könige wurden gesalbt. Deshalb der Davidssohn, der Messias, heißt der Gesalbte, auf Griechisch Christos, Hebräisch Mashiach. Also Könige wurden gesalbt, Priester wurden gesalbt, besonderer Dienst der Versöhnung mit Gott. Propheten wurden gesalbt, die in Vollmacht das Wort Gottes sprechen konnten. Was bedeutet jetzt diese Salbung? Ungewöhnlich. Leute regen sich auf, aber da kommen wir zu. Was bedeutet sie? Zweierlei. Einmal, sie ist die Salbung des Messias. Diese Frau erklärt damit: Das ist mein Bekenntnis. Jesus ist der Messias. Er ist der Retter. Ihr Bekenntnis. Aber weil das so eine unglaublich kostbare Salbe war, ein Öl, ein Parfum. Deshalb war es auch ein Ausdruck der überschwänglichen Liebe. Ja, verschwenderische Liebe, das ist es. Deshalb regen sich die anderen gleich auf. Aber es ist zunächst einmal der Ausdruck verschwenderischer Liebe. Und das ist das innerste Kennzeichen der Liebe, dass sie verschwenderisch sein möchte. Dass sie nicht nach Pflicht und Grenzen und muss das noch sein und so handelt, sondern das Herz öffnet und den ganzen Reichtum gibt, gar nicht genug tun kann. Das ist die Antwort, diese Frau hat erfahren, wie viel Liebe Gott ihr durch Jesus geschenkt hat. Was war das für eine Versammlung? Da sitzt der geheilte Aussätzige, da sitzt Maria und erklärt dieses Bekenntnis und den Ausdruck ihrer begeisterten Liebe. Wahrscheinlich wird auch der Lazarus dabei gesessen haben, es wird hier nicht berichtet. Und jetzt schalten wir um zu denen, die rechnen können. Ehrlich, ich bin mir nicht sicher, ob ich nicht auch dazu gehört hätte, zu denen, die sich jetzt empören. Sag, was für eine Verschwendung. Ja, einfach. Abgesehen mal dafür, dass es ziemlich peinlich war. Einen Mann mit so einer Flasche Parfum zu begießen, wie das gerochen hat. Ob das wirklich, naja, wie auch immer. Aber die Jünger, die sagen, wir können doch rechnen. Stell dir vor, wer hätte das hier verkauft. Da hättest du, wer weiß was, tun können für die Armen. Haben sie recht? Natürlich haben sie recht. Natürlich würden wir auch so denken. Natürlich muss man auch rechnen. Und natürlich muss die Liebe auch Verstand haben und Not lindern und nicht einfach nur so sinnlose Verschwendung. Tja, steht eins zum anderen. Jesus ergreift die Partei der Frau. Und er findet das nicht gut. Er sagt, sie hat ein gutes Werk an mir getan. Arme habt ihr immer. Komm, spielt mal nicht die großen Sozialretter. Ihr könnt euch jede Menge riesig einsetzen, um die Not der Armen zu lindern. Also, das findet er gut. Und da sind sie nicht gehindert wegen dieser Flasche Parfum. Das ist eine. Aber dann wendet Jesus das und deutet dieses Geschehen noch einmal. Sie hat ein gutes Werk an mir getan, sagt er. Und dann sagt er, sie hat mich zum Tode gesalbt. Und das war Sitte. Und später haben die Frauen das auch vorgehabt. Ein Leichnam wurde gewaschen und er wurde gesalbt. Das planen sie dann auch nach der Kreuzigung, die Frauen. Es kommt dann nicht mehr dazu, weil Jesus auferstanden ist. Aber er nimmt diese Salbung, die Maria ja ganz, die Frau ja ganz anders verstanden hatte. Sie hatte ja das Messias-Bekenntnis und das Ausdruck meiner Liebe. Und er sagt, ja, sie Vorwegnahme des Einbalsamierers, sein prophetisches Wort, aufs Kreuzchen, aufs Sterben. Ja. Und dann kommt etwas Wunderbares, dessen Erfüllung wir gerade in diesem Augenblick erleben. Jesus selbst sagt, Amen, ich sage euch, das sagt er immer, wenn er etwas Göttliches, absolut Gültiges, Wichtiges sagen will. Wo das Evangelium verkündet wird, wird man von dieser Frau reden, von dem, was sie getan hat, zu ihrem Gedächtnis. Wir tun es gerade jetzt, hier. Und Jesus hat es angekündigt. Um damit zu sagen, das ist eine Sehnsucht, dass Menschen begreifen, dass die rettende Liebe Gottes in Jesus zu uns gekommen ist, dass der Gekreuzigte die Arme ausbreitet und dass Menschen antworten dürfen mit einer verschwenderischen Liebe. Herr, komm in mein Leben, vergib mir meine Sünde und hilf mir, dass die Antwort meines Lebens der verschwenderischen Liebe, mit der du mich rettest, entspricht. Das ist es. Wenn Sie die Bibel lesen und diese Geschichte lesen, werden Sie ein Teil der Erfüllung. Bitte, werden Sie ein Teil der Erfüllung der Prophetie von Jesus. Werden Sie jemand, der sagt, das kapiere ich. Ich will sein wie die Frau. Jesus, ich komme. Darum beten wir jetzt. Zünde das Feuer deiner Liebe in unseren Herzen an, Jesus. Amen.

Unser Wochenvers für die kommenden Tage steht im Psalm 103, Vers 2 und lautet: Lobe den Herrn, meine Seele, und vergiss nicht, was er dir Gutes getan hat. Vielleicht finden Sie in der kommenden Woche Zeit, um am Abend über ein paar Dinge zu reflektieren, für die Sie Gott danken können. Lenken Sie doch einmal bewusst den Blick auf Gott als den Geber aller guten Gaben. Ich wünsche Ihnen, dass das Erinnern an seine Güte Ihnen Kraft, Zuversicht und Freude schenkt. Nächste Woche zur gleichen Sendezeit erwarten Sie hier im ERF wieder die Gedanken zum Sonntag. Bis dahin sind wir bei Fragen oder Anregungen in unserem ERF-Hörerservice gerne für Sie da. Adresse und Telefonnummer erfahren Sie im Abspann der Sendung. Ich verabschiede mich mit dem Lied »Lobe den Herrn, den mächtigen König der Ehren« und wünsche Ihnen damit Gottes Segen für die neue Woche. Ihre Anne Geier.

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1: Herzlich willkommen, liebe Zuhörer, zur Andachtszeit. Das sagen Wolfgang Henrich in der Tontechnik und Rolf-Dieter Wiedenmann am Mikrofon. Menschen sind bekanntlich unterschiedlich und sie nehmen auch immer wieder mal unterschiedliche Rollen ein im Leben. Manche Leute sind zum Beispiel sehr fürsorglich, manche lassen sich gerne versorgen, manche sind tatkräftig und packen mit an, andere sind gute Zuhörer, wieder andere führen gerne Gespräche. In dieser Sendung wird es um zwei Schwestern gehen, die Jesus bei sich aufnahmen in ihr Haus. Die beiden Schwestern verhalten sich sehr unterschiedlich. Wie würden Sie sich verhalten, wenn Jesus bei Ihnen, in Ihrer Wohnung, in Ihrem Haus zu Gast wäre? Würden Sie mit ihm reden? Würden Sie ihn bewirten? Würden Sie ihm zuhören?

0: Die Formation Time to Sing war das mit dem Lied Ruf zu dem Herrn. Mit Jesus reden, auf Jesus hören, mit Jesus Gemeinschaft haben, das wurde möglich für zwei Frauen, die Jesus und seine Jünger in ihrem Haus aufnahmen. Im Lukasevangelium Kapitel 10, Verse 38 bis 42 finden wir den entsprechenden Bericht. Die eine Schwester heißt Maria, die andere Schwester heißt Martha. Maria ist eine gute Zuhörerin, Martha dagegen ist tatkräftig und kümmert sich um die Gäste. Hören Sie dazu eine Andacht von Roland Krause aus Gomaringen. Er hat seine Gedanken überschrieben mit den Worten: Von Mut und Mühe, mit sich selbst einig zu sein.
1: Wir werden gleich einem Bibelwort begegnen, das es in sich hat. 5 Verse nur. Von außen betrachtet eine Alltagsszene, ein Geschwisterkonflikt. Doch genau besehen schauen wir nicht von außen auf einen Konflikt anderer, sondern wir spüren sofort: Diese Situation kenne ich nur zu gut. Und sie lässt sich nicht lösen durch ein Entweder-Oder. 5 Verse, die es in sich haben, die Fragen aufwerfen, die mich verwickeln in einen Prozess, sie finden sich im Lukas-Evangelium, Kapitel 10.
2: Als sie aber weiterzogen, kam er in ein Dorf. Da war eine Frau mit Namen Martha, die nahm ihn auf. Und sie hatte eine Schwester, die hieß Maria. Die setzte sich dem Herrn zu Füßen und hörte seiner Rede zu. Martha aber machte sich viel zu schaffen, ihm zu dienen, und sie trat hinzu und sprach:
3: Herr, fragst du nicht danach, dass mich meine Schwester lässt alleine dienen? Sage ihr doch, dass sie mir helfen soll.
2: Der Herr aber antwortete und sprach zu ihr:
4: Martha, Martha, du hast viel Sorge und Mühe. Eins aber ist Not. Maria hat das gute Teil erwählt. Das soll nicht von ihr genommen werden.
1: Ich mag diese Geschichte. Sie ist alltäglich menschlich. Wir wollen es recht machen und fühlen uns gleichzeitig im Stich gelassen, benachteiligt, nicht wahrgenommen. Der andere nimmt sich etwas heraus, was wir uns selbst nicht zugestehen. Und genau deshalb stört es uns umso mehr. Oh ja, wir kennen dieses Gefühl. Und wir meinen auch, diese Geschichte aus Lukas 10 zu kennen. Denn immer wenn es um Kontemplation und Aktion, um Wort und Tat geht, müssen Maria und Martha herhalten. Klischees wurden konstruiert. Martha, die Tatkräftige, die Herrschende, die Unverständige. Maria, die Stille, die Sanfte, die Andächtige. Maria bedient nicht, sondern lässt sich von Jesus dienen. Maria erkennt den Gast als den eigentlichen Gastgeber. Und in uns wohnt eher unbewusst diese Wertung: Maria stehe Jesus näher als Martha. Maria habe das bessere Teil erwählt. Doch spätestens hier sollten wir innehalten, denn erst der Volksmund prägte diese Wendung: das bessere Teil. Denn aus dem Mund Jesu hören wir es anders: Maria hat das gute Teil erwählt. Da steht kein Komparativ, keine Steigerungsform, kein Besser im Gegensatz zu nur gut. Oh ja, manchmal legen wir uns für diese Konfliktgeschichte und für unsere Konflikte einen Wunschkompromiss zurecht. Wir würden Jesus gern in den Mund legen: Hey Martha, nun sei nicht eingeschnappt. Ich sehe doch, wie toll du das alles machst. Danke. Ich weiß es wirklich zu schätzen. Komm, setz dich zu uns. Zuerst das eine, dann das andere. Nachher helfen wir alle zusammen. Nein, so steht es hier nicht. Diese Geschichte widersteht allen Versuchen, sich widerspruchsfrei aufzulösen durch ein nettes Sowohl als auch. Die Geschichte von Martha, Maria und Jesus ist und bleibt eine dieser Jesus-Geschichten, in die wir verwickelt werden. Und eine Geschichte, die ganz besonders unser ganz genaues Hinhören braucht. Als sie aber weiterzogen, kam er in ein Dorf, da war eine Frau mit Namen Martha, die nahm ihn auf. Und Martha machte sich viel zu schaffen, ihnen zu dienen. Der Aufwand der Bemühungen, die Martha unternimmt, ist nicht ihrer übertriebenen Hausfrauengründlichkeit geschuldet. Denn wir lesen, als sie weiterzogen, diente sie ihnen. Zweimal ein Plural. Jesus reist nicht allein, das wissen wir aus Lukas 8. Es begab sich, dass er von Stadt zu Stadt, von Dorf zu Dorf zog und predigte und verkündigte das Evangelium. Und die 12 waren mit ihm, dazu etliche Frauen und viele andere, die ihnen dienten mit ihrer Habe. Immer größer wird der Freundeskreis um den Rabbi Jesu. Längst scharen sich mehr als 12 Männer um ihn. Zu Beginn von Kapitel 10 schreibt Lukas, und der Herr setzte weitere 72 Jünger ein und sandte sie vor sich her in alle Städte und Orte, wohin er gehen wollte. Eine ganze Gruppe von Personen, vielleicht 15, 20, kehrt ein ins Haus der Martha. Die Martha, eine vermutlich unverheiratete, wirtschaftlich und gesellschaftlich unabhängige Frau, machte sich viel zu schaffen, ihnen zu dienen. Gastfreundschaft, das war damals das oberste Gebot. Auf die Rolle als Gastgeberin und Hausfrau wurde Martha, zumal als Älteste in der Geschwisterreihe, vorbereitet. In allen Familien ruht auf den Ältesten die Last der Verantwortung. Das ist ihre Rolle, das prägt ihren Charakter. Älteste suchen sich, das zeigen Untersuchungen im späteren Leben, gern Führungspositionen. Sie sind gewissenhaft, oft auch ehrgeizig, ja gelegentlich dominant und herrschsüchtig. Martha scheint eine typische Erstgeborene zu sein, vernünftig, pflichtbewusst, diszipliniert. Kaum ist der Besuch da, verschwindet sie in der Küche. Das ist Marthas Rolle als Gastgeberin und die übt sie gut und gern aus. Unter dem Druck der Verantwortung meldet sich in ihr ein Gefühl, das sich aufstaut und schließlich entlädt. Immer hängt alles an mir. Ich mühe mich ab, das heilige Gastrecht zu erfüllen. Und mein liebes Schwesterlein hockt wie eine Kanzelschwalbe zu seinen Füßen. Und dann stürmt sie mit ihren Schuldzuweisungen und ihrem Problemlösungsvorschlag aus der Küche. Herr, fragst du denn nicht danach, dass mich meine Schwester allein dienen lässt? Sage ihr doch, dass sie mir helfen soll. Ja, zugegeben, Maria fällt aus der Rolle. Sie sitzt zu Füßen des Lehrers und Jesus lässt es zu. Zu Füßen sitzen, das meint, die Haltung des Schülers einnehmen, intensiv vom Rabbi zu lernen. Doch in der damaligen Gesellschaft war einzig den Männern ein solches zu Füßen sitzen, solch ein Tora-Studium erlaubt. Und wir müssen uns mit Beschämung bewusst machen, beinahe 1900 Jahre dauerte es, bis Frauen zum Theologiestudium zugelassen wurden. Kehren wir zurück zu Martha. Sie macht sich viel zu schaffen, das ist aller Ehre wert. Sie gibt ihr Äußeres, kommt an ihre Grenzen und scheitert irgendwann an ihren eigenen Ansprüchen. Martha, Martha, zweimal nennt Jesus ihren Namen. Ich höre darin Jesu Besorgnis. Er kennt das. Menschen, die dazu neigen, sich zu überfordern. Kein reines Frauenproblem. Das berühmte Hamsterrad, der blinde Aktionismus, die Beschleunigungsspirale, eine übersteigerte Eventkultur, das Martha-Syndrom, diese zur Vereinsamung führende Überidentifikation mit der Arbeit, die Betriebsblindheit, die den Blick auf das verstellt, worauf es ankommt. Oh nein, das ist kein Problem, nur der Martha von damals. Martha, Martha, du hast viel Sorgen und Mühe. Kein reines Frauenproblem. Denn so wie jetzt zu Martha, wird Jesus später auch Simon Petrus ansprechen. Simon, Simon. Auch er ist einer, der sich mehr vornahm, als er schaffen konnte, der mehr verspricht, als er halten kann. Wir alle, wir Martha- und Simon-Typen, wir brauchen die Fürsorge Jesu. Wir brauchen diese seelsorgerlichen Augen, die sich nicht blenden lassen von der Kulisse, der gepflegten Gastlichkeit, von der Fassaden des taffen Machers. Wir brauchen diese Liebe, die sieht, wie es wirklich um uns steht. Rein theoretisch hätte Martha sagen können, eigentlich hat Maria recht. Ich hätte jetzt auch Lust, Jesus zuzuhören. Wir können später essen, am besten etwas Einfaches. Martha hätte Marias Verhalten als Anstoß nehmen können, über ihr eigenes Handeln nachzudenken und vielleicht ebenfalls aus ihrer Rolle auszubrechen. Doch das tut sie nicht, sondern sie ärgert sich über Maria. Weshalb? weil sie Maria beneidet. Beneidet um ihre Freiheit. Neid bedeutet, ich gönne dir das nicht, was du da hast, was du bist, was du tust. Ich gönne dir nicht, dass du dir etwas erlaubst, wozu ich nicht den Mut habe. Neid, missgünstiger Neid, bedeutet, ich will dich so unzufrieden, so kurz gekommen sehen wie mich selbst. Neid, eine Spielart des Vergleichs. Neid vergiftet die Seele, spaltet Beziehungen. Neid, ein Zeichen dafür, dass ich unzufrieden bin mit meiner Situation. Und anstatt diese Situation und ihre eigene Haltung zu ändern, solch eine Veränderung erfordert immer Mut und Anstrengung, anstatt ihre eigene Situation und ihre Haltung zu ändern, versucht sie, den anderen zu ändern, ihn zurückzuholen, ihn klein zu kriegen, ihn zu kritisieren, ihn abzuwerten. So kritisiert Martha vor allen anderen ihre Schwester und versucht, Jesus vor ihren Karren zu spannen. Jesus soll Maria in genau die Schranken verweisen, die Martha sich selbst auferlegt und die sie nicht zu durchbrechen wagt. Jesus soll Martha darin unterstützen, das Problem nicht bei sich selbst zu suchen, sondern bei der egoistischen Schwester. Sie ist schuld, dass es mir so schlecht geht. Oh ja, wir kennen das, diese Art von Anklage und Schuldzuweisung. Ich leide nur, weil du so bist. Weil du meine Erwartungen dauernd enttäuscht. Würdest du mehr auf mich eingehen, wäre alles anders. Jesus verweigert sich dem Wunsch der Martha. Er will, dass sie nachdenkt über sich selbst und ihr Verhalten, anstatt die Schwester zu verurteilen und damit vor sich selbst davonzulaufen. Ja, wir werden in diese Geschichte hineingezogen. Denn wenn wir Jesus einladen in unser Lebenshaus, dann erweist er sich nicht als pflegeleichter Gast. Komm, Herr Jesus, sei du unser Gast und setz dich in die Ecke, bis wir dich brauchen. Das funktioniert nicht. Wer mit Jesus rechnet, wird gestört. Gestört in geschäftlicher, auch in frommer Routine. Da brechen Beziehungskisten auf. Da werde ich hinterfragt. Da werde ich, sachte, voller seelsorgerlicher Liebe, angestoßen, bewusster, wacher zu werden für meine eigenen Gefühle, Prägungen und inneren Antreiber. Diesen Prozess will Jesus anstoßen in Martha. Martha, Martha, du sorgst dich um vieles und lässt dich davon in Unruhe versetzen. Du machst dir Sorge, du regst dich auf. Nicht Maria ist das Problem. Du selbst trägst die Verantwortung für deinen Ärger, deine Eifersucht. Martha, du musst dich nicht definieren über deine Leistung. Je mehr du das tust, umso weniger spürst du dich selbst. Martha, ich sehe deinen Einsatz sehr wohl. Ich schätze ihn nicht gering. Aber Maria hat eine andere Entscheidung getroffen. Das ist ihr gutes Recht. Maria hat das gute Teil erwählt. Sie hat erkannt, was sie wirklich braucht. Das werde ich ihr nicht wegnehmen. Das Martha-Sein, das Zupacken, beschäftigt, dienend sein, das Martha-Sein ist manchmal einfacher. Vom Mut und der Mühe, mit sich selbst einig zu werden, handelt die Martha-Maria-Geschichte. Martha und Maria sind Schwestern, gehören zusammen, bewohnen ein Haus. Martha und Maria, beide wohnen in mir, sind Anteile von mir. Martha und Maria, keine wesensverschiedenen, rivalisierenden Lebensmuster, sondern unzertrennliche Schwestern, zwei Seiten, zwei Grundanteile auch in mir. Und beide Anteile brauchen ihren Raum, haben ihre Zeit, auf dass das eine, was Not tut, Raum gewinnt in mir. Nun beschreibt Jesus das eine interessanterweise nicht näher. Doch wir erfahren, was mich hinführt zum einen, zum guten, zum unvergänglichen Teil. hingezogen sein zu dem, den sowohl Martha als auch Maria als den Herrn erkennen, den Kyrios, sich niederlassen in seiner Nähe, hören auf sein Wort, sein manchmal unerwartetes Wort. Diesen mühsam mutigen Weg, mit sich selbst eins zu werden, muss ich gehen, damit ich mir schenken lassen kann, was nicht verloren geht. Damit ich lerne, in der Gegenwart Gottes zu leben, zu seinen Füßen zu sitzen, zu ruhen, ganz ohne Vorleistungen.
0: Von Mut und Mühe, mit sich selbst einig zu sein. So war die eben gehörte Andacht überschrieben. Nachgedacht über die Verse 38 bis 42 aus dem 10. Kapitel des Lukasevangeliums hat Roland Krause aus Gomaringen.
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Meine Zeit steht in deinen Händen. Das ist ein sehr bekanntes Lied geworden und manchmal fragen mich Leute, wie ist es eigentlich dazu gekommen? Wann hast du dieses Lied geschrieben? Das Wann kann ich jetzt hier spontan nicht einmal beantworten, aber es war ein Jahreswechsel, das weiß ich. In meiner Heimatgemeinde haben wir die Tradition, dass man im Jahresschlussgottesdienst so eine Karte ziehen kann mit einem Bibelspruch. Und das habe ich auch getan und dann hatte ich plötzlich dieses Bibelwort aus dem Psalm 31. Meine Zeit steht in deinen Händen. Und ich muss dazu sagen, ich hatte ein Jahr vor mir, bei dem ich mich fragte, wenn ich in meinen Terminkalender schaute, wie überstehst du das eigentlich? Weil es so dicht gefüllt war und von manchen Situationen, die auf mich zukamen, wusste ich, dass sie sehr kompliziert waren. Und da war das genau das richtige Wort. Meine Zeit steht in deinen Händen, sagte Gott mir zu. Und dann habe ich, als ich nach Hause gegangen bin, so Anfang des neuen Jahres, dieses Lied geschrieben. Wir haben es dann zum ersten Mal auf einer Freizeit, die auch Anfang Januar war, miteinander gesungen. Und so hat das Lied seinen Weg gemacht.

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1: Willkommen zu dieser Sendung im ERF Süd. Am Mikrofon begrüßt Sie Anne Geier. Ich freue mich, dass Sie eingeschaltet haben. Eine neue Hoffnung hat Hunderte von Menschen erfüllt. So schrieb die New York Times im Jahr 1876. Hoffnung war damals gefragt wie heute. Denn unabhängig von Zeit, Kultur oder Lebensumständen kennen Menschen die Erfahrung von Schuld, Angst, Einsamkeit und der Frage nach dem Sinn ihres Lebens. Genau in eine solche Situation hinein sprach Dwight L. Moody. Er war kein studierter Theologe und kein großer Intellektueller. Aber er war überzeugt, dass die Botschaft von Jesus Christus die Kraft hat, Menschen zu verändern. Deshalb verkündigte er sie unermüdlich vor Tausenden von Zuhörern und erreichte damit Menschen aus allen Gesellschaftsschichten. Das Erstaunliche daran, die Hoffnung, die Moody weitergab, war nichts Neues. Sie gründete sich auf eine jahrtausendealte Botschaft, die Nachricht, dass Jesus Christus für unsere Schuld gestorben ist und jeden Menschen Vergebung, Hoffnung und neues Leben schenken möchte. Warum diese Botschaft damals eine ganze Bewegung auslöste und weshalb sie bis heute Menschen verändert, darüber spricht gleich Michael Kotsch. Zuvor hören wir noch ein Lied, der ERF-Studio-Chor singt, »Herr, du gibst uns Hoffnung«.

Wer eine Gefahr erkennt, wird andere davor warnen. Genau so verstand Dwight L. Moody seinen Dienst. Er wollte Menschen nicht Angst machen, sondern sie auf die Hoffnung aufmerksam machen, die er in Jesus Christus gefunden hatte. Wie aus einem einfachen Handwerker einer der bekanntesten Erweckungsprediger seiner Zeit wurde, darüber berichtet jetzt Michael Kotsch.

Manchen Besucher eines Gottesdienstes beschleicht zuweilen der Verdacht, alle Beteiligten wären irgendwie eingeschlafen. Dieses Phänomen des Kirchenschlafs gab es auch schon vor Jahrhunderten. Die großen Erweckungsprediger der Vergangenheit trugen dazu bei, ihre Zeitgenossen aus der religiösen Lethargie herauszureißen und zu einem engagierten Christenleben zu motivieren. Einer von ihnen war Dwight Lyman Moody. Er wurde 1837 als sechstes Kind von Edwin Moody und dessen Frau Betsy in Northfield in den USA geboren. Mehr schlecht als recht schlug sich der Vater als Backsteinmaurer und Kleinfarmer durch. Noch schwieriger wurde die Situation, nachdem der Vater 4 Jahre nach Dwights Geburt starb. Ab 1854 arbeitete Moody deshalb im Bostoner Schuhgeschäft seines Onkels Samuel Holton. Anfänglich genoss er die Vergnügungsorte der Stadt, dann trat er dem christlichen Verein junger Männer, dem CVJM, bei. Zuerst eher aus gesellschaftlichen, später aus religiösen Gründen. Außerdem besuchte er eine örtliche christliche Gemeinde, wo er sich 1855 ganz bewusst für ein aktives Leben mit Jesus Christus entschied. Sofort begann Moody mit einem intensiven Bibelstudium und regelmäßigen Gebeten für seine noch weitgehend ungläubige Familie. Wenig später entschied sich Moody, ins schnell wachsende Chicago überzusiedeln. Seit 1859 engagierte er sich im CVJM der Stadt und trug zur Ausbreitung der großen Erweckung in dieser Region der USA bei. Schon eine Generation zuvor hatten sich mitreißende Prediger wie Finney und Kirk daran gemacht, die häufig entwurzelten Neubürger der säkularisierten amerikanischen Großstädte für den christlichen Glauben zu gewinnen. Das starke wirtschaftliche Wachstum, Kriminalität, der Alkohol und sexuelle Freizügigkeit führte hier zu einer Entfremdung von den moralischen Vorstellungen ihrer Herkunftsgesellschaft. Moody war durch seine Geschäfte in der Chicagoer Stiefel- und Schuhindustrie wohlhabend geworden und zog sich 1860 aus dem Geschäftsleben zurück, um ganz seiner geistlichen Berufung nachgehen zu können. Das empfand er nicht als Verlust, weil nach seiner Überzeugung ein Mensch nur durch die vollkommene Hingabe an Gott echtes Glück finden kann. Seine Karriere als hauptamtlicher Evangelist begann Moody auf den Straßen von Chicago. Natürlich gab es dort auch erhebliche Widerstände. Oftmals wurde Moody auf der Straße angegriffen oder wegen seines Glaubens verspottet. Manchmal kam er weinend von solchen Einsätzen zurück. Das in der amerikanischen Erweckungsbewegung entwickelte Modell der Sonntagsschule wurde ab 1856 auch erfolgreich in Chicago eingeführt. In einem sonntäglichen Unterricht wurden Kindern wie Erwachsenen die Grundlagen des christlichen Glaubens vermittelt. Im Kern ging es darum, dass Interessierte und Bekehrte die Bibel und die christliche Ethik kennen und anwenden lernen. Schon bald kamen mehr als 600 Personen in Moodys Sonntagsschule. Seine Mitarbeiter bemühten sich, die Familien aller teilnehmenden Kinder auch zu Hause zu besuchen, oftmals in den Elendsquartieren. Dadurch sollte eine Verbindung zwischen Glauben und Alltagsleben hergestellt werden. Im Norden Chicagos gründete Moody 1859 seine eigene Missionsschule mit Bücherei und sozialen Einrichtungen. Zuerst traf man sich hier in einem ausrangierten Güterwaggon. Dann stellte Rechtsanwalt King ein leerstehendes Fachwerkhaus zur Verfügung. Im Jahr 1852 heiratete Moody Emma Revell. Die aus französischer Familie stammende Frau war äußerst attraktiv, gut gebildet, fleißig und fromm. Ihre guten Umgangsformen wurden von dem bisher eher rau auftretenden Moody bald übernommen. Mit ihr diskutierte er seine Ideen und seine Zweifel. Schon bald weitete Moody die Arbeit der North Market Saalmission aus. Ein neues Gebäude umfasste einen Saal mit 1500 Sitzplätzen, mehrere Klassenräume und eine Kapelle.
Schon bald betrieb Moody die größte Sonntagsschule Chicagos und gründete eine eigene christliche Gemeinde, um die Neubekehrten besser betreuen und begleiten zu können. Sie nannte sich Illinois Street Church. Von der Lehre her war die Kirche weitgehend überkonfessionell. Die vielen Veranstaltungen waren gewöhnlich informell, unterhaltsam und sehr persönlich. Moody lud zum Freitagabendtee, zum freien Beten oder zu gesellschaftlichen Treffen ein, neben den traditionellen Bibelstunden und Gottesdiensten. Auf dem nationalen CVJM-Kongress von 1870 traf er den Sänger Sankey. In den folgenden Jahren sollten die beiden dauerhaft zusammenarbeiten. Moody predigte und Sankey sang. Seine intensiven Verbindungen zum CVJM führten zu Moodys erster Englandreise im Jahr 1867. Hier knüpfte er enge Kontakte zu dem Evangelisten und Waisenhausvater Georg Müller. Dieser legte besonderen Wert auf die Unfehlbarkeit der Heiligen Schrift. Eine emotionale und individuelle Bekehrung und die Wiederkunft Jesu vor dem tausendjährigen Reich. Auch von den geistlichen Vorbereitungen der jeweiligen Veranstaltungen durch intensives Gebet war Moody tief beeindruckt. Bei seinem zweiten Englandbesuch 1872 sprach er wiederum beim Londoner CVJM-Kongress als auch bei der Mid-May-Konferenz. Durch Artikel in populären christlichen Zeitschriften wurde Moody in ganz Großbritannien bekannt. 1873 bis 1875 kam Moody zum dritten Mal nach England. Durch den plötzlichen Tod der beiden Hauptsponsoren seiner Reise entstand eine kurzzeitige Unsicherheit bezüglich seiner Auftritte in Großbritannien. Gerade hier lernte Moody, dass Gottes Handeln nicht nur von seinen Aktivitäten und seiner effektiven Strategie abhängig ist, auf die er sich bisher viel eingebildet hatte. Schließlich wurden Moody und Sankey in einigen Gemeinden im Nordosten Englands eingeladen. Außergewöhnlich erfolgreich war die sich anschließende Evangelisationsreise durch Schottland. Nach seinem Aufenthalt in Irland erreichte die Kampagne ihren Höhepunkt bei einer Predigtserie in London. Während seiner Evangelisationstour durch England griff Moody auf zwei transportable Hallen aus Wellblech zurück, die Platz für 5000 Menschen boten und weitere Räume für die Gespräche und Schulungen umfassten. Bei seiner Rückkehr in die USA 1875 war Moody ein bekannter Mann. Von überall her kamen Einladungen. Oft arbeitete Moody in der Vorbereitung seiner Auftritte mit christlichen Geschäftsleuten zusammen. Mit diesem Geld im Hintergrund vermied Moody es, in den Veranstaltungen um Geldspenden zu bitten. Im Anschluss an Moodys Evangelisation in New York im Jahr 1876 schrieb die New York Times: Die Arbeit, die Mr. Moody in diesem Winter für die private und öffentliche Moral geleistet hat, wird wohl fortwirken. Die Trunkenen sind nüchtern geworden, die Lasterhaften tugendsam, die Weltlichen und Selbstsüchtigen selbstlos. Die Alten sind aus ihrer Überheblichkeit aufgerüttelt worden. Eine neue Hoffnung hat Hunderte von Menschen erfüllt. Während seiner Predigt achtete Moody darauf, sich nicht in die Auseinandersetzungen zwischen den verschiedenen Kirchen einzumischen. Angesichts von Gottlosigkeit und Materialismus rief er demgegenüber zur Einigkeit aller Christen auf. Moodys Predigten waren einfach, allgemeinverständlich und humorvoll. Es ging ihm nicht um hohe Theologie, sondern um die Grundlagen des christlichen Glaubens. Moody wollte durch moderne, ansprechende Musik und neue Gestaltungselemente seine Gottesdienste interessanter gestalten. Selten predigte er über das Höllenfeuer wie die Erweckungsprediger früherer Generation, sondern eher über die Liebe Gottes. Moody trat als guter Freund von nebenan auf, der jedermann durch Anteilnahme und nachhaltige Bitten von einer nachhaltigen Gefahr wegziehen will.
Besonders eindrücklich und plastisch konnte er biblische Geschichten vortragen und in die Lebenswelt seiner Zuhörer transportieren. Vielen Menschen imponierte vor allem Moodys Wahrhaftigkeit und Authentizität. Gelegentlich entschuldigte er sich öffentlich für seine Fehler. Wegen ihrer Beliebtheit wurden seine Predigten von einigen Zeitungen in voller Länge abgedruckt. So wurde seine Botschaft überall in den ganzen USA verbreitet. Sankeys Hymnen sprachen das Gefühl an. Beide wollten die Zuhörer zum tiefen Vertrauen auf Gott und zu einer persönlichen Beziehung zu Jesus Christus animieren. Sankeys Liederbuch, zuerst 1873 in den USA veröffentlicht, war dermaßen beliebt, dass es in nicht einmal 80 Jahren in mehr als 90 Millionen Exemplaren gedruckt und verkauft wurde. Sicher trugen auch die Lieder dazu bei, dass Moodys Wirkung über die Konfessionsgrenzen hinaus prägende Spuren hinterließ. Abgesehen von den Evangelisationen lag Moody die christliche Erziehung sehr am Herzen. 1879 gründete er die Northfield School für Mädchen und 1881 die Mount Hermon School für Jungen. Im Jahr 1886 gründete Moody die legendäre Chicago Bible School, die bis heute unter dem Namen Moody Bible Institute äußerst erfolgreich theologische Ausbildung anbietet. Darüber hinaus etablierte er die Bibeltage von Northfield und unterstützte das Student Volunteer Movement, eine Organisation zur Förderung der Weltmission durch Einsätze junger Menschen, insbesondere Studenten. 1887 konnte Moody auf der Bibeltagung in Northfield 2000 Studenten für die Bekehrung der Welt zum Christentum in dieser Generation gewinnen. Die meisten der von Moody eingeladenen Vertreter waren überzeugt von der göttlichen Herkunft der Bibel und des bevorstehenden tausendjährigen Reiches. 1899 starb Moody während einer Evangelisationsreise in Kansas an einem Herzschlag. Viele der Predigten Moodys waren zu seiner Zeit weit verbreitet und wurden gerne gehört und auch gelesen. Noch Jahrzehnte später wurden sie gedruckt und andere Prediger beriefen sich auf sie. Vor allem imponierte den Menschen Moodys klare Aussagen und ganz persönliche geistliche Herausforderungen. Hier einige Beispiele aus seinen Ansprachen. Der einzige und größte Mangel eines Christenlebens ist die Liebe. Mehr Liebe zu Gott und mehr Liebe zu den Menschen um uns herum. Moody ging es eben nicht nur um Kleinigkeiten oder Details des Glaubensbekenntnisses, sondern ums große Ganze. Und da kam es ihm darauf an, dass die Beziehung zu Gott und auch die Beziehung zu anderen Menschen in erster Linie durch Liebe gekennzeichnet werden müsste. Mit Liebe meinte er nicht nur ein warmes Gefühl im Bauch oder irgendein sentimentales Gefühl, sondern die Bereitschaft, sich für Gott und für andere Menschen einzusetzen, auch wenn das keinen persönlichen Vorteil zur Folge hatte. Einer von Hunderten liest die Bibel, die anderen 99 lesen den Christen, sagte Moody in einer anderen Ansprache. Hier war es ihm wichtig, Christen herauszufordern, die Bibel nicht nur zu zitieren, sondern auch entsprechend der biblischen Aussagen zu leben. Denn die meisten Menschen im Umfeld von Christen waren nicht nur daran interessiert, was diese über ihren Glauben zu sagen hatten, sondern wie sie sich im Alltag verhielten, in der Familie, am Arbeitsplatz und auch in der breiten Öffentlichkeit. Und da sollten Christen darauf achten, eben nicht nur das Richtige zu glauben, sondern auch entsprechend ihres Glaubens richtig zu handeln. Wir sollten diese Schnapsbuden und Billardsäle und Spielhöllen aufsuchen, um den Menschen dort von Jesus Christus und von dem Himmel zu erzählen. Wenn sie nicht kommen wollen, um das Evangelium bei uns zu hören, dann müssen wir eben zu ihnen gehen und ihnen das Evangelium dort verkünden, wo sie sind, lautete die Herausforderung von Moody an viele Christen in den USA. Und das sollte zu allen Zeiten gelten. Am Morgen bete ich 2 Stunden, dass Gott Seelen rettet. Den Rest des Tages verbringe ich damit, dass meine Gebete erhört werden, formulierte Moody an anderer Stelle ganz pragmatisch.
Gebet war ihm äußerst wichtig, und so war es für ihn vollkommen klar, dass er häufig mehrere Stunden während des Tages mit Gebet verbrachte. Allerdings war das Gebet für ihn keine Entschuldigung, selbst untätig zu bleiben, sondern Moody war es wichtig, und dazu wollte er auch andere Christen animieren, jede Möglichkeit zu nutzen, um von Jesus Christus zu erzählen, Menschen zuzuhören und sie zu ermutigen, ein Leben mit Gott zu beginnen. Wir müssen mit Opposition rechnen. Wenn ihr meint, dass hier eine große Arbeit ohne Opposition geleistet werden könne, dann irrt ihr euch. Der Widerstand wird erbittert sein. Das war die Erfahrung, die Moody an allen Orten machte. Zwar fanden durch Moodys Predigten Tausende zum Glauben an Jesus Christus. Und im Nachhinein ist er als ein sehr erfolgreicher und prägender Prediger aus den USA bekannt. Man sollte aber nicht vergessen, dass Moody häufig verspottet wurde, angegriffen wurde, zu Unrecht beschuldigt wurde, und ihm war klar, dass es ihm dabei nicht besser ging als Jesus selbst, der ja ebenfalls von den Menschen, mit denen er zu tun gehabt hatte, angegriffen wurde. Ihm wurden auch falsche Motive unterstellt, und am Ende wurde Jesus Christus ja sogar von den Menschen umgebracht, denen er so viel Gutes getan hatte. Ich habe noch nie einen Menschen getroffen, der mir so viele Schwierigkeiten bereitet hat, wie ich mir selbst. Das war wiederum eine sehr ehrliche Feststellung und Aussage Moodys, und er machte sie selbstverständlich nicht nur für sich, sondern wollte auch Christen herausfordern, die Schuld nicht immer nur bei anderen zu suchen, sondern zu erkennen, wie schwer echte Lebensveränderung ist und wie sehr es dabei auch notwendig ist, auf die Kraft Gottes zurückzugreifen, der den Menschen so gut kennt wie niemand anders und der das ermöglichen kann, was aus eigener Kraft nicht möglich ist. Den Egoismus, die Eigensucht, den Stolz oder die Faulheit im eigenen Leben zu überwinden. Es soll eben im Christsein nicht nur darum gehen, andere zu beurteilen, sondern auch Gott im eigenen Leben wirken zu lassen. Als ich zu Jesus Christus kam, bedeutete es einen schweren Kampf für mich, meinen eigenen Willen aufzugeben und Gottes Willen anzunehmen. Moody war ganz klar, dass der normale Mensch eher an seinen eigenen Interessen arbeitet und Gott höchstens dafür einspannen will, ihm Gesundheit, Reichtum oder Wohlergehen zu garantieren. Die eigentliche Herausforderung besteht bei einem Christen aber darin, seinen eigenen Willen und seine eigenen Vorstellungen immer wieder zurückzustellen und offen dafür zu sein, was Gott im Leben des Einzelnen erreichen will. Die Bibel ist nicht dazu da, um mein Wissen zu vermehren, formulierte Moody in einer weiteren Ansprache. Sie ist dazu da, um unser Leben zu verändern. Die Bibel war für Moody nicht nur ein theologisches Fachbuch für das Studium und nicht nur eine Informationsschrift über die Vergangenheit, sondern das Reden Gottes ins eigene Leben hinein. Die Bibel sollte nicht zitiert werden, um sich selbst zu rechtfertigen oder eigene weltanschauliche Überzeugungen durchzusetzen, sondern um dadurch verändert zu werden, im Denken und dann auch im Handeln. Deshalb zitierte Moody in seinen Ansprachen immer wieder Bibeltexte. Denn er war sich darüber im Klaren, dass dadurch Gott selbst zu den Herzen der Menschen redet. Das war ihm wichtiger als rhetorisch gut aufbereitete Ansprachen oder überzeugende Gründe. Trotzdem versuchte er, selbstverständlich, die Aussagen der Bibel auf das Leben seiner Zuhörer zu beziehen, sodass sie verstanden, was Gott ihnen in ihrem Alltag und in ihrer Umgebung zu sagen hatte. Gott hat mir an diesem Tag Geld gegeben, weil ich es brauche. Aber oft habe ich auch gebeten, wenn ich nur glaubte, das Geld zu brauchen. Und dann hat Gott mir gesagt, nein, Moody, sieh zu, dass du zurechtkommst. Es wird dir besser tun, wenn ich ein Weilchen hart bleibe. Moody war es klar, dass Gebet nicht irgendeine magische Formel ist und dass Gott nicht immer alle Wünsche seiner Kinder erfüllt. Trotzdem hatte er sich in all sein Anliegen an Gott gewandt, auch da, wo er Geld benötigte oder wo er krank war. Moody war vollkommen davon überzeugt, dass Gott jede Situation in der Hand hatte und verändern konnte. Aber er wollte Gott nicht manipulieren oder versuchen, für seine eigenen Dinge einzuspannen.
Selbst wenn Gott nicht antwortete, wie Moody sich das erhoffte, ging er davon aus, dass Gott eine Absicht damit habe und sei es auch nur, bei ihm Geduld zu bewirken oder das Vertrauen auf Gott zu stärken. Niemand kann Christus wirklich im Herzen haben, wenn er ihn nicht auch vor seinen Freunden bekennt. Ein Mensch, der behauptete, Christ zu sein, aber sich dann scheute, in seiner Umgebung das auch offen zu sagen, war für Moody kein wirklich überzeugter Gläubiger. Eine Beziehung zu Gott beinhaltete für ihn auch, mit anderen Menschen darüber zu reden. Viele Christen schleppen die Sünde der Habsucht noch durch ihr ganzes Leben. Doch wenn ihr Weg einmal zu Ende ist, wenn sie durch die enge Pforte gehen sollen, macht ihnen dieses umfangreiche Gepäck den Eintritt unmöglich. In eigenen und anderen Worten, als Jesus sie gebraucht hatte, wiederholte Moody nur das, was auch in der Bibel schon zu lesen war. Da, wo Jesus ermahnt, dass ein Reicher nur schwer in das Himmelreich kommt, weil er sich so sehr bindet an sein Reichtum und Besitz, dass ihm das fast zu einem Gott werden kann. Deshalb forderte Moody die Menschen auf, großzügig zu geben, ohne dabei verschwenderisch zu sein. Wenn du so viel Arbeit hast, dass du nicht mehr beten kannst, dann sei sicher, dass du mehr Geschäfte hast, als Gott für dich gut findet. Gebet gehörte für Moody zu den Grundbestandteilen eines christlichen Lebens. Und dafür musste aus seiner Sicht immer Zeit sein. So war es für ihn ganz klar, dass man eher an anderen Bereichen des Lebens streichen müsste. An der Freizeitgestaltung oder auch an manchen Geschäften und Unternehmungen, die vielleicht gut und ertragreich waren, aber die hinter dem Kontakt zu Gott zurückstehen müssten. Beten sollte der Christ nicht nur im Gottesdienst oder in der morgendlichen Andacht, sondern immer wieder im Alltag sollte er Gott das Herz ausschütten, mit ihm besprechen, was er vorhat und die Zukunft planen, weil Gott sich ja jederzeit in seiner Nähe befindet. Wäre meine Theologie nicht mehr jene, die ich vor 30 Jahren gepredigt habe, dann würde ich sie schleunigst wegwerfen. Ich würde sie in den Mississippi werfen und durch den Golf von Mexiko treiben lassen. Moody war es wichtig, dass ein christlicher Prediger nicht immer nur modern sein wollte, angepasst an den jeweiligen Zeitgeist. Ihm war es klar, dass die Botschaft von Jesus Christus seit 2000 Jahren dieselbe war, dass es nicht etwas prinzipiell Neues geben könne. Insofern war er skeptisch gegenüber Predigern, die auftraten und meinten, eine ganz neue Erkenntnis weitergeben zu müssen. Und das wollte er selbst auch nicht, sondern die Worte Jesu plausibel machen, wie er sie vor 2000 Jahren während seines Lebens geäußert hatte und wie sie im Neuen Testament festgehalten wurden. Die Erde weicht, der Himmel öffnet sich mir. Wenn das der Tod ist, dann ist der Tod süß. Gott ruft mich und ich muss gehen. Haltet mich nicht zurück. Das waren die letzten Worte Moodys, bevor er starb. Moody ging es nicht nur um das Leben auf der Erde. Ihm war klar, dass das eigentliche Ziel des Christen die Ewigkeit bei Gott ist. Er fürchtete sich nicht vor dem Ende und auch nicht vor dem Tod, weil er wusste, dass seine Seele dann bei Gott sein würde. Dazu ermutigte er auch alle anderen Christen, konsequent zu leben, der Bibel zu lesen, zu beten, anderen Menschen vom Glauben weiterzuerzählen und sich dann zu freuen, einmal in der Ewigkeit bei Gott sein zu können. Das Leben und auch die Aussagen Moodys fordern bis heute heraus. Jeder wird sicherlich an einigen Stellen in seinem persönlichen Leben herausgefordert, der Bibel mehr Raum einzuräumen oder häufiger im Gebet an Gott zu denken oder offen zu sein, anderen Menschen etwas vom Glauben zu sagen, auch wenn die nicht immer begeistert darauf reagieren. Aber nach Moodys Überzeugung geht es ja im Leben des Christen nicht immer nur um Erfolg oder darum, Spaß zu haben, sondern das zu tun, was Jesus den Menschen vorlebte und wozu er sie aufforderte. Sich innerlich verändern zu lassen, eine Ausrichtung auf Gott zu erleben und anderen Menschen zu helfen, in ihrer häufigen Perspektivlosigkeit, Ungewissheit und Angst eine echte Verankerung und einen echten Trost in Gott finden zu können. Können.

0: Die Einladung, die Dwight L. Moody in seinen Predigten immer wieder ausgesprochen hat, gilt bis heute. Wir dürfen mit unserer Schuld, unseren Ängsten, Verletzungen und Fragen zu Gott kommen. Er lädt uns ein, Vergebung, Hoffnung und einen Neuanfang bei ihm zu finden. Moody war überzeugt, kein Mensch ist so weit von Gott entfernt, um nicht von seiner Liebe erreicht werden zu können. Diese Botschaft hat sein Leben geprägt und sie kann auch unser Leben verändern. Wer selbst Gottes Gnade erfahren hat, darf sie an andere weitergeben und Menschen auf die Hoffnung hinweisen, die in Jesus Christus zu finden ist. Nächste Woche zur gleichen Sendezeit stellt uns Michael Kotsch Karl den Großen vor. Als König der Franken und erster Kaiser des mittelalterlichen Europas prägte er die Geschichte des Kontinents wie kaum ein anderer. Sein Einfluss hatte auch große Bedeutung für die Entwicklung des Christentums in Europa. Außerdem empfehlen wir Ihnen die Bücher Helden des Glaubens, in denen unser Referent Michael Kotsch bewegende Biografien aus zwei Jahrtausenden Kirchengeschichte zusammengestellt hat. Die Bände sind bei der Christlichen Verlagsgesellschaft erschienen und zum Beispiel in unserem Online-Shop unter www.buchgalerie.com erhältlich. Damit verabschiede ich mich und wünsche Ihnen weiterhin viel Freude mit dem Programm des ERF. Ihre Anne Geier.
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1: Liebe Hörerinnen und Hörer, im Programm des ERF hören Sie Ausschnitte eines Gottesdienstes aus der St. Matthäus-Gemeinde. In der Predigt spricht Lothar Bublitz über das Thema Gemeinschaft, die von Gnade lebt. Grundlage seiner Ausführungen ist ein Abschnitt aus dem Römerbrief, Kapitel 14, die Verse 1 bis 12. Wir wünschen wertvolle Impulse und einen guten Tag.

0: Wir feiern diesen Gottesdienst im Namen Gottes, des Vaters und des Sohnes und des Heiligen Geistes. Und wir wissen, unsere Hilfe steht im Namen des Herrn, der Himmel und Erde gemacht hat. Es ist dir gesagt, Mensch, was gut ist und was der Herr von dir fordert, nämlich Gottes Wort halten und Liebe üben und demütig sein vor deinem Gott. Kommt, lasst uns ihn anbeten. Allmächtiger Gott, und so kommen wir auch an diesem Sonntag wieder zu dir. Wir leben von dir und deiner Zuwendung. Und deswegen sind wir hier und wollen unsere Herzen öffnen und hören auf das, was du für uns bereitet hast, was du uns zu sagen hast. Und gleichzeitig das auch aufnehmen, wo du uns korrigieren willst, aber auch wo du uns trösten und stärken willst. Wir sind immer wieder neu auf dein Erbarmen angewiesen und das suchen wir. Amen. Wir wollen auf die Lesung hören, die ist aufgeschrieben im Epheserbrief und sie nimmt das Thema des heutigen Sonntags auf, die Verse 1 bis 6 im 4. Kapitel. Wir stehen dazu auf.
1: Als einer, der für sein Bekenntnis zum Herrn im Gefängnis ist, bitte ich euch nun, denkt daran, dass Gott euch zum Glauben gerufen hat und führt ein Leben, das dieser Berufung würdig ist. Keiner soll sich über den anderen erheben. Seid vielmehr allen gegenüber freundlich und geduldig und geht nachsichtig und liebevoll miteinander um. Setzt alles daran, die Einheit zu bewahren, die Gottes Geist euch geschenkt hat. Sein Frieden ist das Band, das euch zusammenhält. Mit Einheit meine ich dies: ein Leib, ein Geist und genauso auch eine Hoffnung, die euch gegeben wurde, als Gottes Ruf an euch erging. Ein Herr, ein Glaube, eine Taufe. Ein Gott und Vater von uns allen, der über alle regiert, durch alle wirkt und in allen lebt.
0: Und so wollen wir Gott loben mit dem Bekenntnis unseres Glaubens. Ich glaube an Gott, den Vater, den Allmächtigen, den Schöpfer des Himmels und der Erde, und an Jesus Christus, seinen eingeborenen Sohn, unseren Herrn, empfangen vom Heiligen Geist, geboren von der Jungfrau Maria, gelitten unter Pontius Pilatus, gekreuzigt, gestorben und begraben, hinabgestiegen in das Reich des Todes, am dritten Tage auferstanden von den Toten, aufgefahren in den Himmel, er sitzt zur Rechten Gottes, des allmächtigen Vaters, von dort wird er kommen, zu richten die Lebenden und die Toten. Ich glaube an den Heiligen Geist, die heilige christliche Kirche, Gemeinschaft der Heiligen, Vergebung der Sünden, Auferstehung der Toten und das ewige Leben. Amen.

Gnade sei mit uns und Friede von Gott, unserem Vater und unserem Herrn Jesus Christus. Amen. Das Thema, das uns heute bewegt, das habe ich so überschrieben: eine Gemeinschaft, die von der Gnade lebt. Ich möchte über einen Umgang heute miteinander sprechen, der von Gottes Gnade geprägt ist. Wie sieht das aus, wenn das, was für einen Christen der Kern seiner Existenz ist, nämlich das, was die innere Dimension seines Glaubens darstellt, eine Beziehung zu Jesus Christus, wie sieht das aus, wenn diese Beziehung, die von Barmherzigkeit, Gnade geprägt ist, nicht nur das Innere, sondern auch den Umgang miteinander prägt? Wie sieht das aus, wenn eine Gemeinschaft, wenn eine Gemeinde Gnade atmet? Und zwar nicht nur für den Einzelnen, für sich selbst, dass er sagt, das ist meine Lebenskraft, dass ich hier diese Barmherzigkeit Gottes für mich in Anspruch nehmen darf, sondern dass man merkt, das geht auch im Miteinander weiter. Menschen, die Jesus Christus angenommen haben, die wissen all das, was ihr Leben zutiefst ausmacht, das verdanken sie der Liebe Gottes, dass der Himmel ihnen vorbehaltlos aufgeschlossen wird. Und dass Menschen, wie wir es sind, Menschen wie ich, Menschen wie du, die wir ja wissen, was alles so in uns steckt, an Gutem, aber auch an nicht so Gutem, dass Menschen wie uns der Himmel so weit offen steht durch den Glauben an Jesus Christus, das ist ein Riesengeschenk. Und wenn dieses sich auch so furchtlos Gott zuwenden dürfen, wenn diese große Freiheit nicht nur mein Verhältnis mit Gott beschreibt, sondern auch die Mitte einer Gemeinschaft wird. Es gibt wohl keinen Brief im Neuen Testament, der Gnade und Glaube theologisch intensiver beschreibt wie der Römerbrief. Paulus führt das ganze 8 Kapitel aus und er sagt gleich zu Anfang: Ihr lieben Christen in Rom, ich will euch jetzt meine Visitenkarte schicken. Und auf meiner Visitenkarte ist das abgedruckt, was eigentlich Glaube ausmacht. Und dann beschreibt er das, wie wir keine Chance vor Gott gehabt haben und wie dann Jesus Christus kam und dass wir es nicht mal mit all unseren Bemühungen schaffen, sozusagen in den Himmel hinein uns zu dienen, sondern dass es Gott ist, der uns nicht nur meilenweit, sondern galaxienweit, dimensionenweit entgegenkommt und uns annimmt. Und nachdem er das so ausgeführt hat, da kommt er dann am Schluss seines Briefes auf etwas zu sprechen, was dann auch wichtig ist. Nämlich, wie sich das im Umgang miteinander zeigen soll. Und da merken wir gleich was. Allein dadurch, dass er das nun verbalisiert, dass er es ausspricht. Es ist nicht eine Automatik. In dem Moment, wo ich an Jesus Christus glaube, werde ich nicht automatisch ein liebevoller, netter Mensch. Sondern da braucht es weiteren Anstoß, da braucht es weitere Gedanken, da braucht es weiteres Arbeiten Gottes an mir. Denn wir kennen uns mit unseren Ecken und Kanten, nicht? Das ist nicht immer einfach. Und damit das zu einem guten Miteinander wird, dafür brauchen wir Gottes Gnade. Denn das haben wir gemerkt, wir sind sehr verschieden geprägt durch unsere Traditionen, durch unsere Herkünfte. Unsere Lebensbiografien, die sind ganz unterschiedlich. Schon ganz früh in unserem Leben wird manche Linie gelegt, die wir kaum noch verlassen können. Und das wirkt sich aus, aber wie gehen wir da miteinander um? Die Christen in Rom hatten diese Problematik auch, dass sie sehr unterschiedlich geprägt waren und dann auch unterschiedlich den Glauben lebten. Das ging bei denen bis hinein in ihre Essgewohnheiten, in die Art und Weise, wie sie, speisten. Die einen nämlich sagten dort, und das war die besondere Situation damals, das Fleisch, das auf dem Markt kommt, das können wir nicht essen. Warum? Weil das aus Götzenopferntempel meist stammte. Die anderen sagten, wenn wir das nicht essen können, dann können wir gleich Vegetarier werden. Nein, das können wir doch essen.
Und das gab so heftige Auseinandersetzungen, weil das damals das Leben sehr massiv prägte, dass Paulus fast 2 Kapitel insgesamt, wenn man das mal so zusammenzählt, darüber den Römern etwas zu sagen hat. Und wir lesen mal ein paar Verse oder hören ein paar Verse aus dem 14. Kapitel 1 bis 12. Wir stehen dazu auf. Paulus sagt: Nehmt auch den ohne Vorbehalte an, dessen Glauben noch schwach ist. Verwirrt ihn nicht noch dadurch, dass er über unterschiedliche Ansichten streitet. So essen die einen guten Gewissens alles, während andere meinen, kein Fleisch essen zu dürfen. Niemand sollte deswegen auf die verächtlich herabschauen, die bestimmte Speisen meiden. Diese wiederum dürfen niemanden verurteilen, weil er das Fleisch der Opfertiere isst. Denn Gott hat den einen wie den anderen in seine Gemeinschaft aufgenommen. Du bist nicht der Herr deines Mitmenschen. Mit welchem Recht willst du ihn also verurteilen? Ob er im Glauben standfest bleibt oder ob er fällt, ist eine Sache zwischen ihm und Gott, seinem Herrn. Und er wird im Glauben festbleiben, denn der Herr hält ihn. Klammer auf, er meint damit, da brauchst du dich gar nicht so sehr zu sorgen. Gott sorgt schon für ihn. Für manche Leute sind bestimmte Tage von besonderer Bedeutung. Für andere wieder sind alle Tage gleich. Jeder soll nach seiner Überzeugung leben. Wer nämlich Fastentage einhält, der will damit Gott, den Herrn, ehren. Und wer an solchen Tagen isst, der ehrt auch Gott. Denn im Gebet dankt er ihm für das Essen. Fastet aber jemand an diesen Tagen, dann fastet er aus Liebe zu Gott. Und auch er dankt im Gebet und erweist ihm dadurch Ehre. Niemand von uns lebt für sich selbst. Und niemand stirbt für sich selbst. Leben wir, dann leben wir dem Herrn. Und sterben wir, dann sterben wir für den Herrn. Ganz gleich also, ob wir leben oder sterben, wir gehören dem Herrn. Denn Christus ist gestorben und zu neuem Leben auferstanden, um der Herr der Toten und der Lebenden zu sein. Mit welchem Recht verurteilst du also einen anderen Christen? Und warum schaust du auf ihn herab, nur weil er sich anders verhält? Wir werden alle einmal vor Gott stehen und er wird über uns urteilen. So steht es in der Heiligen Schrift. So wahr ich lebe, spricht der Herr. Vor mir werden alle niederknien und alle werden bekennen, dass ich der Herr bin. So wird also jeder für sich selbst vor Gott Rechenschaft ablegen müssen. Wir wollen zusammen beten. Herr Jesus Christus, und so hilf uns, dass dieses Wort, das damals den Römern galt, auch uns das zeigt, was für unser Miteinander wichtig ist. Genauso heute, wie das damals auch war. Wir danken dir, dass dein Geist uns dein Wort auch immer wieder lebendig werden lässt und in unserer Mitte dann wirken will. Und so bitten wir dich, dass er es jetzt auch tut. Amen. Paulus zeigt hier 4 Dinge auf, die für eine Gemeinschaft, die von der Gnade Gottes lebt, wichtig sind. Das erste ist eine Gemeinschaft, die von der Gnade Gottes lebt, die lebt davon, einander stehen zu lassen. Paulus weiß, wie wichtig der Umgang in einer Gemeinde miteinander auch für den Glauben des Einzelnen ist und wie wichtig es darin ist, dass ich den anderen akzeptiere zunächst einmal und ohne Vorbehalte stehen lasse. Das ist das Fundament übrigens für alle zwischenmenschlichen Beziehungen, Freundschaften, Ehe, auch in der Verwandtschaft, dass wir zunächst einmal ein deutliches Ja dem anderen gegenüber zum Ausdruck bringen. So nach dem Motto, schön, dass du da bist. Auch wenn das nicht in allen Belangen immer so gilt. Da wissen wir natürlich, dass da das ein oder andere auch zu einer ganz schönen Herausforderung werden kann. Aber Paulus schreibt hier, nehmt auch den ohne Vorbehalte an, dessen Glaube noch schwach ist. Verwirrt ihn nicht noch dadurch, dass er über unterschiedliche Ansichten streitet. Es war, wie ich das schon kurz andeutete, in Rom zu diesen Auseinandersetzungen um das Götzenopferfleisch gekommen. Nun, was hat es damit auf sich? Damals gab es nicht wie bei uns eine Fleischerei,
als Extraladen oder wie es ja meist inzwischen der Fall ist, als Abteilung in irgendeinem Supermarkt, sondern das Fleisch, das man auf dem Markt kaufen konnte, wurde meist in heidnischen Tempeln vor den Götzen geweiht in einem bestimmten Ritus. Und wenn es dann auf den Markt kam, dann war es vorher von diesen Geschichten eben irgendwo geprägt. Und das, da sagten nun einige Christen in Rom, also dieses Fleisch, das esse ich nicht. Das ist okkult belastet, das ist irgendwie mit skurrilen, dunklen Riten behandelt worden. Davon habe ich mich abgewandt, damit will ich nichts mehr zu tun haben. Das esse ich nicht. Die anderen dagegen sagten, egal, ob das Rindvieh in einem Tempel geschlachtet wurde oder nicht, es war Gottes Geschöpf. Und Gottes Geschöpf, was er uns als Tier hier gibt, das können wir mit Dankbarkeit genießen. Und nun war das da zu so heftigen Auseinandersetzungen gekommen, dass das Miteinander geschädigt wurde. Das ist ja manchmal so. Wenn es einen Punkt gibt, der uns, wo wir, ich sag mal, massiver uneinig sind, der wird dann wie so ein Fokus, da gucken alle drauf, nicht? Wie hältst du es aber damit? Alles andere spielt dann erstmal keine Rolle, nur noch das ist das, wie so ein Tunnelblick. Und so kommt das, war das auch in Rom gewesen, diese Auseinandersetzungen, die prägten die Gemeinde. Es sind ja eigentlich, wenn man es genau nimmt, Themen christlichen Lebensstils. Das heißt, wir haben heute kein Problem mehr mit diesem Fleisch. Das gibt es hier gar nicht. Aber von dem, was es im Kern ausmacht, bewegen uns solche Fragen heute auch. Nämlich, das sind die Fragen, wie verhalte ich mich als Christ in dem oder jenen Fall? Das sind die Fragen christlichen Lebensstil. Darf ich als Christ dieses oder jenes tun? Wie machen das die anderen? Und da gibt es auch heute in verschiedenen Punkten die verschiedensten Ansichten. Und dann sagt Paulus, bevor ihr darüber in einen Dialog tretet, und das ist ja richtig, dass wir fragen, wie denkst du? Und dadurch bereicherten wir uns, wenn wir das hören, was der andere sagt. Aber bevor wir das tun, ist wichtig, dass auf der persönlichen Ebene erstmal das klare Ja steht. Nehmt einander an, wie Christus euch angenommen hat. Das ist ganz wichtig. Auch den ohne Vorbehalte anzunehmen, dessen Glaube noch schwach ist, schreibt hier Paulus. Und dann formuliert er es umgekehrt. Und wiederum, diese dürfen niemanden verurteilen, weil er das Fleisch von Opfertieren isst. Bitte, sagt klar Ja zueinander. Oft gibt es im Volk Gottes ja zwei Gruppen. Das eine sind die Christen, die so mit offensichtlicher Freude und Dankbarkeit unterwegs sind, unbeschwert, manchmal vielleicht auch etwas unbedacht. Also für die, die sehen alles mehr von der Sonnenseite. Vielleicht sind sie auch so ein Stück schon geboren worden mit solch einem Charakter, der die Dinge leichter nehmen kann und der auch das im Glauben natürlich irgendwie dann zeigt. Da ist vor allen Dingen das Positive, da ist die Dankbarkeit, die Grundhaltung, die sie mit geprägt, die Freiheit, die sie durch den Glauben haben, das ist das, was sie so groß schätzen. Dann gibt es auch die andere Gruppe. Das ist eine Gruppe, die würden wir sagen, die ist mehr durch folgende Ausrichtung geprägt. Es richtig zu machen. Den Glauben richtig und ernsthaft zu praktizieren. Sie wollen vor allen Dingen eins nicht, die Gebote Gottes übertreten. Und deswegen ist ihr Glaube eher geprägt von dem, das darf man nicht und wenn man es nicht darf, also vorsichtig. Und das ist so ihre Grundhaltung. Sie sind so etwas, könnte man sagen, wie christliche Perfektionisten. Das spürt man ihnen ab. Den einen sieht man ins Gesicht geschrieben, den anderen allerdings auch. Von dieser zweiten Gruppe gibt es einfach zu viele. Von dieser zweiten Gruppe gibt es zu viele. Denn die Gefahr ist dabei auch noch, dass man durch dieses es richtig machen zu wollen, eigentlich den Kern des christlichen Lebens verfehlt. Nämlich, dass man diese lebenseröffnende Gnade, die Gott uns schenkt, dass man die verliert durch den Ansatz, dass man sagt, so, nun wollen wir es richtig machen. Ich möchte uns zwei Fragen mitgeben, die uns helfen können, mal uns selbst einzusortieren.
wo wir uns mal in eine Gruppe oder muss ja nicht eine Gruppe sein, aber wo wir uns einfach mal in ein Feld einsortieren können. Erstens beschäftigen mich vor allem die Fehler und Schwächen der anderen oder kann ich über sie hinwegsehen, auch vergeben und auch loslassen? Also wo ist meine Seele, mein Denken eher drin verhaftet? Zweite Frage, tragen wir dazu bei, dass andere freier leben oder gehen die eher bedrückter aus Unterhaltungen mit mir wieder hinaus, weil sie nun noch alles, einen Katalog mitgekriegt haben, was sie noch tun könnten und müssten? Diese beiden Fragen können uns helfen. Die Gnade Gottes will unser Leben prägen. Nehmt einander an, ohne Vorbehalte. Verurteilt niemand, unterstreicht hier Paulus. Und wenn wir das tun, und ich denke manchmal, das ist ja eigentlich das, was wir ja wollen, dann hat das eine weitere Konsequenz. Und die zeigt Paulus in einem weiteren Vers. Wir könnten das auch so überschreiben, eine Gemeinschaft, die von der Gnade Gottes lebt, die lebt davon, Unterschiede auszuhalten. Also nicht nur dem anderen ein klares Ja gegenüber zu sagen und seiner Persönlichkeit, sondern auch verschiedene Auffassungen auszuhalten. Paulus wendet sich ja hier an beide Gruppierungen. Er schreibt, niemand soll deswegen auf die verächtlich herabschauen, die bestimmte Speisen meiden. Diese wiederum dürfen niemanden verurteilen, weil er das Fleisch der Opfertiere ist. Denn Gott hat den einen wie den anderen in seine Gemeinschaft aufgenommen. Christen müssen nicht immer einer Meinung sein. Sie müssen nicht den gleichen Lebensstil praktizieren. Nach dem Motto, ich esse dieses Fleisch, du kannst das auch essen. Und zwar nicht nur du kannst das, sondern du musst das auch essen, wenn du die Freiheit des Glaubens wirklich kennenlernen willst. Also da merkt man, da kommt gleich so ein Ton rein, nicht? Der andere sagt, nein, nein, nein, nein, ich esse kein Schweinefleisch, ich esse nur noch Körner und die sind gesund und was gesund ist, das ist nach Gottes Willen, isst bitte auch Körner. Versteht ihr? Jetzt kommen diese verschiedenen Lebensstile und der eine sieht das so und der andere sieht, vielleicht sind es nicht die Körner bei uns, sondern irgendwelche anderen Dinge, wahrscheinlich sogar. Aber wir Christen scheinen besonders begabt im Vergleichen zu sein. Aus welchen Gründen fällt es uns manchmal recht schwer, Unterschiede stehen zu lassen? Sind dann so ein bisschen auf Gleichheit programmiert, nicht? Also wenn jemand anders denkt, eine andere politische Auffassung hat oder aber eine Bibelstelle, die wir für wichtig halten, anders auslegt, einen anderen Kleidungsstil oder Musikstil oder ich weiß es nicht, alles noch hat, dann wären wir so ein bisschen nervös. Nicht? Wir haben bestimmte Regeln und Denkweisen und wer sich da nicht so klar drin bewegt, na, den beäugen wir schon schneller kritisch. Ich rede jetzt nicht von den Geboten Gottes, die sehr klar in der Bibel formuliert sind. Das meine ich damit nicht. Da sind wir an Gott und sein Wort gebunden. Nein, ich meine diese sogenannten Mitteldinge, die Bereiche, wo das eben nicht mehr so ganz eindeutig ist und wo wir doch auch ziemlich genau beobachten, wie sich andere verhalten. Wenn man mal in andere, ich sag mal, Regionen kommt oder zu anderen christlichen Gruppierungen, dann fällt einem das erst richtig auf. Niemand soll deswegen auf die verächtlich herabschauen, die bestimmte Speisen meiden. Diese wiederum dürfen niemanden verurteilen, weil er das Fleisch der Opfertiere ist. Denn Gott hat den einen wie den anderen in seine Gemeinschaft aufgenommen. Das müssen wir aushalten. Ja, da dürfen wir uns freuen, dass wir eine Ergänzung darstellen. Gucken wir doch mal in die Natur, die Gott geschaffen hat, seine Schöpfung. Wie ist denn das da? Da gibt es den majestätischen Adler und die hiebelige Fliege. Da gibt es den gewaltigen Elefanten und den Regenwurm. Da gibt es die feurige Brennnessel und die etwas kühl anmutende Orchidee. Und jeder von uns ist auch ein Original. So ist das. Die Kirche ist keine Produktionsstätte für Einheitschristen. Nein, Vielfalt ist ihr Reichtum. Vielfalt der Gaben und auch der unterschiedlichen Auffassung. Der eine hat ein Herz für Israel. Der andere sagt wieder, die Menschen, die als Migranten, Ausländer hierher kommen, das sind unsere. Der nächste sagt, wichtig ist, dass wir beten. Der andere würde alle, die ganze Gemeinde lieber in die Mission schicken. Es gibt so verschiedene Auffassungen. Wir müssen sie miteinander schon besprechen, aber niemand sollte auf den anderen verächtlich herabschauen, weil der nun einen anderen Schwerpunkt liegt.
Und der wiederum nicht auf den zurückschauen, verächtlich, und ihn verurteilen, weil der die Dinge anders sieht. Nein, Gott hat den einen wie den anderen, sagt Paulus hier, in seine Gemeinschaft aufgenommen. Und eine Gemeinschaft, die das aushält, dass man einfach verschieden sein darf. Die atmet Freiheit, die atmet Gnade. Und dann möchte ich sogar noch eine Schicht tiefer gehen, denn Paulus geht es hier. Er sagt, eine solche Gemeinschaft, die lebt auch davon, dass man nicht übereinander bestimmen will. Paulus weist darauf hin, dass sich niemand als Herrn des anderen betrachten soll. Er schreibt es einmal an die Korinther, wir sind nicht eure Herren, sondern wir möchten Gehilfen der Freude sein. Ich finde, das ist schon ein fantastischer Ausdruck. Gehilfe der Freude zu sein. Wie wäre es denn, wenn wir uns heute mal vornehmen, einen Tag Gehilfe der Freude zu sein, für den anderen, nicht? Dem anderen einfach wohlzutun. Gehilfe der Freude. Paulus sagt, macht euch nicht zu Herren über den Glauben der anderen. Ein Theologieprofessor hielt als die Theologiestudenten nun auf den Dienst als Pfarrer losmarschieren sollten, in einer Abschlussrede seine Ansprache und wies dann darauf hin und sagte, meine Herren, werden Sie nicht Herrlein der Gemeinde, sondern Ihre Diener. Werden Sie nicht Herrlein der Gemeinde, sondern Ihre Diener. Das ist wichtig, dass wir wissen, jawohl, wir sind nicht die Herren des anderen. Du bist nicht der Herr deines Mitmenschen, schreibt Paulus hier. Und damit meint er ja die Christen, die Mitchristen. Du bist nicht der Herr deiner Mitschwester, deines Mitbruders. Wohlgemerkt, es gibt Verantwortungen, es gibt Strukturen. Auch das zeigt das Neue Testament ja sehr deutlich. Und innerhalb dieser Verantwortung muss man Entscheidungen treffen. Und dann gibt es auch Entscheidungen, die berühren den anderen, den Nächsten. Und dann muss der eine sagen, jawohl, wisst ihr, die Gemeinde ist in dem Sinn auch nicht eine Wunschkonzertveranstaltung, aber eben auch kein Kasernenplatz, wo es alles nur so zugeht. Nein, da herrscht Freiheit und da will keiner über den anderen, da soll keiner über den anderen herrschen wollen. Ich fand mal eine Karikatur, hat der Maler oder der Zeichner sehr massiv dargestellt. Da war ein Mann kräftig in der Statur und man merkte, der strotzte nur so vor Selbstbewusstsein. Und daneben so eine ängstliche kleine Kreatur würde fast am liebsten in der Erde versinken. Und dieser Mann, der da so viel Selbstbewusstsein hatte, der sagte dann, wenn ich in der Welt das Sagen hätte, dann würde ich aber auch alles ändern. Und der kleine Schüchterne, der guckt dann so hoch und sagt dann, das wäre aber nicht leicht. Womit würdest du denn anfangen? Und dann blitzt ihn dieser Starke an und sagt, mit dir. Versteht ihr? Keine Gnade. Du bist erwischt. Ich sage dir, wo es lang geht. Herr über den anderen, aber Gottes Wort sagt, du bist nicht Herr deines Mitmenschen, du bist nicht der Herr deines Mitbruders. Die Gemeinschaft der Gnade Gottes lebt davon, dass wir nicht übereinander bestimmen wollen. Weigere dich, den anderen zu gängeln und erlaube ihm ein Leben in der Freiheit der Kinder Gottes. Natürlich heißt das schon, dass wir auch einander Rat geben, Hinweise geben, vielleicht auch mal Dinge, die der andere nicht gleich so als ganz angenehm empfindet. Aber nicht, dass wir sagen, und wenn ich es dir jetzt gesagt habe, dann erwarte ich, dass du es auch tust. Ich sage manchmal Menschen, die vielleicht durch eine Krankheit es schwer haben, manchmal ist es gar nicht so einfach, auch noch den Rat und die guten Tipps seiner Mitmenschen auszuhalten. Wenn es einem schlecht geht, dann gibt es viele Leute, die wollen einem helfen und sagen, hast du das schon probiert, hast du das schon gemacht, kennst du das auch, ich habe neulich gelesen, so und so. Und dann sagen sie das einem nicht nur, sondern die erwarten dann auch, dass du das tust. Wenn du dann sagst, kenne ich nicht, will ich auch eigentlich nicht, dann ist das fast wie eine Beleidigung. Und manchmal sage ich dann, kann man fast beten, Herr, behüte mich vor den guten Ratschlägen der anderen. Versteht ihr? Das musst du dann auch noch aushalten. Aber wenn der andere etwas sagt und dir dabei die Freiheit schenkt, ganz allein darüber zu entscheiden, das ist doch das, wonach du dich sehnst. Im Grunde, wir wollen doch auch keinen, der an unserer Seite ist und der immer schon weiß und uns sagt, was wir zu tun haben und was gut für uns ist. Sondern wir freuen uns doch, wenn wir Menschen haben, die uns stärken wollen, die uns helfen, auch mit ihren Ratschlägen, aber die nie der Herr über unsere
Art des Lebens und unsere Art des Glaubens sein wollen. Und dann geht Paulus noch einen Schritt weiter. Und das, empfinde ich, ist die Krönung. Eine Gemeinschaft, die von Gottes Gnade lebt, lebt davon, dass jeder selbst vor Gott steht. Paulus sagt, der entscheidende Bezugspunkt ist Gott selbst. Niemand von uns lebt für sich selbst und niemand stirbt für sich selbst. Leben wir, dann leben wir dem Herrn. Sterben wir, dann sterben wir für den Herrn. Ganz gleich also, ob wir leben oder sterben, wir gehören dem Herrn. Als ich das las, da dachte ich, hier wird jetzt der Brennpunkt gezeigt. Hier wird die Mitte gezeigt. Es geht nicht um ein Regelwerk. Es geht darum, dass wir eine Beziehung zu Jesus Christus haben. Und es ist nicht die Frage, ob ich das alles gemacht. Natürlich, weil wir die Mitte haben, ist uns auch wichtig, dann was Jesus Christus sagt, ob ich das tue. Aber immer von daher, dass wir sagen, weil er der ist, auf den ich mich ausrichte, weil es eine persönliche Beziehung des Glaubens ist. Das führt Paulus bis zum Schluss des Kapitels aus. Er sagt am Ende, wovon du persönlich überzeugt bist, ist eine Sache zwischen dir und Gott. Glücklich ist, wer mit seiner Überzeugung vor dem eigenen Gewissen bestehen kann und sich nicht selbst verurteilen muss. Alles, aber was nicht aus Glauben geschieht, ist Sünde. Er sagt, das Höchste, was es gibt, ist, dass du mit deinem Gewissen vor Gott stehst. Ganz allein du. Steht nicht jemand anders. Du selbst. Und jetzt ist es wichtig, dass du in dieser Beziehung klar bist. Natürlich kann ich dann auch etwas machen, wo mir mein Gewissen sagt, es ist eigentlich verkehrt. Aber dann werde ich schuldig gegen mich, schuldig gegen Gott. Und von daher sozusagen sagt er, das Wichtige ist, dass du in deiner Beziehung selbst klar bist. Alles, was nicht aus Glauben geschieht, ist Sünde. Und da merken wir, Glaube ist vor allen Dingen eine Beziehung der Liebe und des Vertrauens zu Jesus Christus. Und nicht das Einhalten eines Regelwerks. Das Wort Gottes halte ich, weil ich Christus lieb habe, weil ich mich an ihn gebunden habe. Im Hebräerbrief heißt es, es ist ein köstlich Ding, dass das Herz eines Menschen fest wird. Das geschieht aus Gnade und nicht durch Speisegebote. Also nicht durch die Regeln, die wir einhalten. Da wird kein Herz fest. Nein. Ich weiß, von Christus geliebt. Und eine Gemeinschaft, die darauf ihr Augenmerk richtet, dass jeder für sich selbst vor Gott steht, jeder mit Christus lebt, die blüht auf. Und das ist die Gemeinschaft, die Gott will. Ich weiß, dass das immer ein Punkt ist, an dem wir neu arbeiten müssen. Ich glaube, die Predigt, die kannst du in einem Jahr wiederhören und sagen, ja, hast recht. Ich kann es ja auch sagen. Ich predige so, aber es gilt auch so. Und von daher ist das so etwas, wo man sagt, jawohl, Herr, das ist der Punkt. Und das sagt uns sein Wort, und das hat heute die gleiche Bedeutung. Wir streiten uns nicht über Götzenopferfleisch, aber wir haben andere Dinge, wo wir einander annehmen müssen, wo wir einander stehen lassen müssen, wo wir begreifen, jawohl, ich in meiner Beziehung zu Jesus Christus, das ist das Entscheidende. Ich bin dafür verantwortlich und die will ich pflegen. Hier schließe ich, wir beten zusammen. Herr Jesus Christus, wir danken dir für dein Wort. Welch ein Geschenk, dass es uns immer wieder ausrichtet und dass es uns hilft im Miteinander und auch im Leben mit dir. Nun bitten wir dich, dass dieses Wort nicht nur von uns heute gehört wurde, sondern auch wieder neu gelebt wird. Jeder an dem Punkt, wo er angesprochen ist. Denn du kennst uns und weißt, was jeder von uns braucht. Wir danken dir, dass wir mit dir immer wieder rechnen dürfen und dass du uns nicht nur ansprichst, sondern uns begleitest, hilfst, so dass auch dann zu leben, was du für uns möchtest. Amen.

Gemeinsam beten wir: Vater unser im Himmel, geheiligt werde dein Name. Dein Reich komme, dein Wille geschehe, wie im Himmel, so auf Erden. Unser tägliches Brot gib uns heute und vergib uns unsere Schuld, wie auch wir vergeben unseren Schuldigern. Und führe uns nicht in Versuchung, sondern erlöse uns von dem Bösen. Denn dein ist das Reich und die Kraft und die Herrlichkeit in Ewigkeit. Amen. Und der Friede Gottes, der höher ist als all unser Denken, der bringe und bewahre unsere Herzen in Jesus Christus. Amen.

0: Liebe Hörerinnen und Hörer, im Programm des ERF hörten Sie Auszüge eines Gottesdienstes aus der St. Matthäus-Gemeinde. In der Predigt sprach Lothar Bublitz über das Thema Gemeinschaft, die von Gnade lebt. Grundlage seiner Ausführungen war ein Abschnitt aus dem Römerbrief, Kapitel 14, die Verse 1 bis 12. Damit verabschiedet sich Philipp Genetti vom Mikrofon. Behüt Sie Gott und noch einen schönen Sonntag.
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1: Was ist eigentlich das christlich Normale? Was ist für Christen so selbstverständlich, dass es keiner besonderen Erwähnung bedarf? Klar, Christen glauben an Gott, aber das tun bekanntlich auch Nicht-Christen. Als christlich normal gelten Beten, Bibellesen, Gottesdienstbesuch, ebenso die, wie es so schön heißt, tätige Nächstenliebe. Auch das scheint's ja auch fernab christlicher Normalität zu geben. Für den normalen Christenmenschen Paulus passt das christlich Normale in einen einzigen Satz, nämlich: Das christlich Normale ist, dass das ganze Leben der Christen Gottesdienst ist. Wie er das meint? Etwa, dass der Christ mit seinem ganzen Leben für Gott da ist. Das christlich Normale gehört für den Prochristen Paulus also nicht in die fromme Nische, nicht in die religiöse Privatheit der Postmoderne, sondern ins pralle Leben hinein. Das christlich Normale orientiert sich seiner Überzeugung nach an Gottes Maßstäben und fragt konkret nach dem, was Gott will, nach dem, was ihm gefällt. Christlich normal meint bei Paulus nun also gerade nicht den goldenen Mittelweg, noch das sowohl als auch oder ein hier stehe ich, ich kann auch anders. Noch einmal, das christlich normale ist für den Urchristen Paulus, dass das ganze Leben Gott gehört. Wenn dem so ist, dann gehört zum christlich normalen, dass Christenmenschen fröhlich sind in Hoffnung, dass Christinnen und Christen standhaft bleiben, wenn sie unter Druck geraten und dass sie auch in scheinbar ausweglosen Situationen am Gebet festhalten. Als christlich normal gilt es, gastfreundlich zu sein. Schön gesagt, lieber Paulus, aber wo gibt's denn dieses christlich normale Leben heute? Als christlich normal entpuppt sich doch da schon eher eine resignative, geduckte Grundstimmung unterm Christenhäuflein. Da ist die häufige Klage über den Mangel an Mitarbeitern, an Geld, auch an Perspektiven für eine Kirche von morgen, wenn sie überhaupt noch welche hat. Doch Paulus scheint wenig beeindruckt davon. Mit alledem hat er sich auch rumgeschlagen und in zahlreichen Briefen auseinandergesetzt. Dennoch ist er dabei geblieben. Das christlich normale Leben fängt für ihn dort an, wo das ganze Leben als Gottesdienst gelebt wird. Wer das immer noch für total abgehoben und unnormal hält, dem hilft vielleicht der kleine, feine Nachsatz des ganz normalen Christenmenschen Paulus weiter. Eigentlich ist ja ein Vorsatz, aber der ist ja bekanntlich wie ein Pferd, das oft gesattelt, aber selten geritten wird. Deshalb also der paulinische Nachsatz. Weil ihr Christen Gottes Barmherzigkeit erfahren habt. Deshalb soll euer ganzes Leben ein Gottesdienst sein. Das gehört jedenfalls für Paulus zum christlich Normalen. Auch für Sie und für mich.

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Einst am Königshof lebend, war er dann lange Zeit vom Schauplatz der Ereignisse verschwunden. Ein bedeutungsloser Knecht im fernen Midian. Ein Mann, der wohl keine großen Erwartungen mehr hatte, außer seine Arbeit auf den Feldern ringsum. Und wenn man es genau betrachtete, er war ein zum Tode Verurteilter, ein steckbrieflich Gesuchter, weil er, wenn auch aus Liebe zu einem Volksgenossen, einen Mann umbrachte. Und plötzlich fällt im Bild gesprochen ein Scheinwerferlicht von oben auf diesen Mann. Und zwar dadurch, dass mitten in der Steppe ein Busch in Flammen steht. Ein Busch, der brennt, der aber nicht verbrennt. Und aus diesem brennenden Strauch heraus ist eine Stimme zu hören. Und Mose begreift ganz schnell, hier ist Gott am Werk. Durch einen Engel begegnet Gott diesem Mann. Und seine Reaktion? Mose verhüllt sein Angesicht, denn er fürchtet sich, Gott anzuschauen. Warum fürchtet sich Mose davor, Gott zu sehen? Ist es die Angst, von Gott vernichtet zu werden? Angst überhaupt, diesem großen Gott zu begegnen? Fürchtet er den Zorn Gottes wegen der Schuld in seinem Leben? Das mag alles sein. Doch hinzu kommt, denke ich, dass Mose diesen heiligen Moment begreift. Gott ist da, unmittelbar. Der ewige, große, heilige Gott wendet sich ihm zu. Wer kann denn schon vor Gott bestehen? Mose verhüllt sein Angesicht, denn er fürchtet sich, Gott anzuschauen. Ich merke persönlich, dass ich ganz neu dieses Wunder begreifen möchte, nämlich Gott ist nicht in seinem Oben geblieben. Er neigt sich auch nicht dann und wann von oben herab, um uns Menschen auf eine heiße Spur zu setzen und dann wieder zu verschwinden. Nein, er ist nach unten gekommen, ganz und gar, klein, hilflos, ganz als Mensch und ganz als Gott, durch Jesus, seinen Sohn. Durch ihn ist die Brücke zu Gott geschlagen, der Weg ist frei und gangbar. Durch Jesus können wir uns Gott nähern, ohne Furcht, doch in Ehrfurcht und Dankbarkeit.

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1: Vom Volk Gottes zu sprechen.

Sprechen ist gefährlich. Ich betrachte die Ereignisse einer ganzen Gruppe von Menschen und die sind aber so weit weg von meinem Leben, dass es mich kaum berührt. Da bin ich fein raus. Doch Gott spricht den Einzelnen an. Er tat es von Anfang an. Er schuf den Menschen, Adam und Eva, und gibt ihm einen Auftrag. Seid fruchtbar und mehret euch, füllet die Erde und macht sie euch untertan. Später ist es wieder ein Einzelner, mit dem Gott einen Neuanfang macht, Noah. Sintflut, Gericht für eine böse Welt, Regenbogen, die Verheißung und wieder aus der Enge des Einzelnen in die Weite. Und so bleibt es das Prinzip Gottes im Alten Testament. Gott ruft den Einzelnen und geht mit ihm ein Stück Weg in der Geschichte Gottes mit den Menschen. Abraham, Josef, Mose, Gideon, David, Josia, Jeremia, Esther, Daniel, die Propheten, bedeutsam oder eher kleine Lichter, egal, immer sind es Einzelne. Bis die Geschichte des Alten Testamentes für 400 Jahre schweigt und scheinbar nichts Nennenswertes geschehen wäre. Und dann ist es wieder ein Einzelner, mit dem Gott Geschichte macht. Der Verheißene, der Messias, Jesus, der Christus. Und Gott schreibt das letzte große Kapitel in der Geschichte. Doch nun werden die Spielregeln geändert. Jetzt ist es nicht mehr das Volk Israel, das allein im Zentrum der Geschichte steht. Mit Jesus öffnet sich das Reich Gottes für jedermann. Und keiner ist davon ausgenommen. Die Geschichte Gottes mit den Menschen, die Geschichte des Heils, wird universell, betrifft alle. Und alte Worte werden plötzlich wieder spannend, bekommen eine ungeahnte Aktualität. Zum Beispiel aus der Geschichte des Nomaden Abraham. Gott gab ihm die Verheißung, Vater eines großen Volkes zu sein. Er ruft ihn aus dem Nomadenzelt seiner eigenen kleinen Welt heraus, stellt ihn unter den schier endlosen Sternenhimmel und sagt, so zahlreich werden deine Kinder sein. Mit dir fang ich an. Und die Reaktion Abrahams auf diese unglaubliche Erwählung ist eigentlich genauso unfassbar. Abraham glaubte dem Herrn, und das rechnete er ihm zur Gerechtigkeit. Das ist der Schlüssel zum Heil, diese drei Schritte. Gott erwählt, er meint mich, und nicht nur irgendein fernes Wüstenvolk. Und obwohl der Sternenhimmel der Verheißung riesig ist, den Gott mir zeigt, glaub ich ihm, sehe mich im rechten Licht und Gott spricht mich gerecht. Damit ist der Anfang gemacht, der Anfang der Geschichte meines Heils.

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0: Herzlich willkommen zu ERF. Manche Menschen glauben zwar, dass Gott existiert, aber auf ihr ganz persönliches Leben hat das keinerlei Auswirkungen. Die Glaubensvorbilder, die wir in der Bibel kennenlernen, die dort vorgestellt und beschrieben werden, sind ganz anders. Sie glauben nicht nur, dass Gott existiert, sie suchen ganz bewusst seine Nähe und die persönliche Beziehung zu ihm. Sie lassen sich ein auf seinen Willen, auf seine Vorgaben und sie lassen sich gebrauchen von ihm. Gott kann konkrete Situationen durch ihren treuen Dienst beeinflussen und verändern. Gott hat einen guten Plan für das Leben der Menschen. Er weiß, was in ihnen steckt und er weiß auch, welche Aufgaben sie bewältigen können. Dennis Wedley hat diese Erfahrungen immer wieder machen dürfen und auch bei anderen Menschen beobachtet. Dennis Wedley ist Leiter des amerikanischen Zweigs der Liebenzeller Mission. Wenn Sie jetzt gleich seine Ansprache hören, ist der Übersetzer Martin Kocher. In der folgenden Ansprache erklärt Dennis Wedley, wie aus seiner Sicht kompromisslose Nachfolge aussehen kann.
1: I want you to know that is my story.
2: Ich möchte euch sagen, das ist meine Geschichte.
1: I was born into a Christian family.
2: Ich bin in eine christliche Familie hineingeboren worden.
1: And when I was 6 years old, my 8-year-old sister introduced me to Jesus Christ.
2: Als ich 6 Jahre alt war, hat meine 8 Jahre alte Schwester mich mit Jesus bekannt gemacht.
1: She went to a Bible camp and she came home and said, "I have a new best friend."
2: Sie war auf einem Bibelfreizeit, kam zurück und hat zu mir gesagt, ich habe jetzt einen neuen besten Freund.
1: I was not happy because I was her best friend.
2: Ich war nicht glücklich, weil ich war ihr bester Freund.
1: Then she told me her friend was Jesus and he wanted to be my friend too.
2: Dann hat sie mir gesagt, ja, mein Freund ist jetzt Jesus und ich möchte, dass er auch dein bester Freund wird.
1: She took me by the hand and she led me door to door in my neighborhood.
2: Und dann hat sie mich an die Hand genommen und hat mich also von Tür zu Tür in unsere Nachbarschaft genommen.
1: And she told my neighbors that Jesus loved them too.
2: Und sie hat dann den Nachbarn, unseren Nachbarn gesagt, ja, dass Jesus auch sie liebt.
1: A few months later, my sister became very ill.
2: Ein paar Monate später wurde meine Schwester sehr krank.
1: She had cancer in her brain.
2: Sie hatte einen Gehirntumor.
1: And she went to be with Jesus.
2: Und sie ging, um bei Jesus zu sein.
1: My family was in chaos.
2: Und unsere Familie war im Chaos.
1: And a few years later, I began to step away from the Lord.
2: Und ein paar Jahre später habe ich dann angefangen, mich zu entfernen vom Herrn.
1: To fill the long winter, my family started skiing.
2: Um die langen Winter auszufüllen, hat die Familie begonnen, Ski zu fahren.
1: And because I was a passionate child, I decided I wanted to race in the Olympics.
2: Und weil ich ein sehr leidenschaftliches Kind war, habe ich mich entschieden, in die Olympischen Spiele zu gehen.
1: So skiing became my God.
2: Also Skifahren wurde mein Gott.
1: And people have asked me since I became a pastor, was I a PK, a pastor's kid?
2: Ja, und Leute haben mich gefragt, weil ich ein Pastorensohn bin.
1: Or an MK, a missionary kid?
2: Ja, oder ein Missionarskind, ein MK.
1: But I was a BK.
2: Aber ich war ein BK, BK.
1: I am a businessman's kid.
2: Ich bin das Kind eines Geschäftsmannes.
1: So I decided I was going to be a businessman who skied.
2: Ja, so also ich habe mich dafür entschieden, ein Geschäftsmann zu werden, der Ski fährt.
1: I looked through one of my father's business magazines and tore out the little card to get information on buying my first jet.
2: Und ich habe da die Magazine meines Vaters durchgeguckt, um rauszufinden, okay, wo kann ich und wie kann ich meinen ersten Jet kaufen?
1: And when the magazine came in the mail, my parents said, "Did you order this?"
2: Und dann kam dann so eine Zeitschrift, und die Eltern haben gefragt, "Hast du das bestellt?"
1: I was 10 years old and I said, "Yes, I want to choose my jet now."
2: Ja, ich war 10 Jahre alt und ich habe gesagt, "Ja, ich möchte jetzt meinen Jet mir raussuchen."
1: But the whole time my heart was moving away from the Lord.
2: Aber die ganze Zeit ist mein Herz tatsächlich von Gott weggegangen, hat sich wegbewegt.
1: I was focused on skiing, I was focused on money and I became focused on my friends.
2: Ich habe mich konzentriert aufs Skifahren, aufs Geld und meine Freunde.
1: And in the midst of it, I lost God.
2: Und in der Mitte von all diesem habe ich Gott verloren.
1: I began to party. I even started drugs.
2: Es ging dann um Partys und sogar Drogen.
1: I looked into other religions when I became full of despair.
2: Und ich habe bei anderen Religionen gesucht und nachgeguckt, weil ich so verzweifelt war.
1: And then I met a guy named Mark who was in love with Jesus Christ.
2: Aber dann habe ich einen Menschen getroffen, er hieß Mark und der war verliebt in Jesus.
1: And he shared with me that he had a relationship with God and I didn't understand that.
2: Und er hat dann mir gesagt, ja, ich habe eine Beziehung mit Gott, eine Beziehung mit Gott.
1: My heart had grown so cold that I didn't know God wanted to know me.
2: Ich hatte das nicht verstanden, weil mein Herz, ja, es war so kalt geworden, dass ich nicht mehr wusste und verstanden habe, dass Gott mich will.
1: So one night laying in my bed, I prayed and said, God, if you are real, I want to know you like Mark knows you.
2: Und eines Nachts lag ich in meinem Bett und ich habe gebetet und habe gesagt, Herr, wenn es dich gibt, dann möchte ich dich so kennenlernen wie dieser Mark.
1: And I'm living proof that there is no sin that God will not forgive.
2: Again, the first.
1: I'm living proof.
2: Okay. Ich bin ein lebendiger Beweis, dass es keine Sünde gibt, die Gott nicht vergeben kann.
1: And God showered His love upon me.
2: Und Gott hat seine Liebe über mich ja ausgegossen.
1: And He taught me that His grace was greater than any sin in my life.
2: Und hat mir beigebracht, dass seine Gnade größer ist wie jede Sünde in meinem Leben.
1: If you have your Bible, turn to Ephesians chapter 2.
2: Wenn du deine Bibel dabei hast, Epheserbrief Kapitel 2.
1: In Ephesians chapter 2 in verse 8, it says, "For it is by grace that you have been saved through faith."
2: Da heißt es im Vers 8, denn nur durch seine unverdiente Güte, Gnade, seid ihr vom Tod gerettet worden.
1: And if we're going to live an uncompromising life, we need to begin with an uncompromising faith.
2: Und wenn wir ein kompromissloses Leben leben wollen, dann müssen wir damit beginnen, einen kompromisslosen Glauben zu haben.
1: It isn't by our works that we're saved, it is by our faith.
2: Es sind nicht unsere Werke, unsere Verdienste, die uns retten, sondern unser Glaube.
1: Verse 8 goes on and says, it's not from yourselves, it is a gift of God, not by works, so that no one can boast.
2: Wir lesen hier dann, es ist ein Geschenk Gottes und nicht euer eigenes Werk. Durch eigene Leistungen kann kein Mensch etwas dazu beitragen. Niemand kann sich etwas auf seine guten Taten einbilden.
1: And God's word is full of examples of this.
2: Und Gottes Wort ist voll von Beispielen für dies.
1: He says he takes our sin and he throws it as far as the east is from the west.
2: Er sagt, ich nehme deine Sünde und ich werf sie weg so weit wie der Westen vom Osten entfernt ist.
1: God says he buries our sin in the deepest sea.
2: Er sagt, ich werde sie begraben in dem tiefsten Meer.
1: He says he places it behind his back.
2: Und ich werde sie hinter meinem Rücken verstecken.
1: And that he remembers it no more.
2: Und ich werde einfach nimmer dran denken.
1: It doesn't mean God has a bad memory.
2: Das heißt nicht, dass Gott ein schlechtes Gedächtnis hat.
1: It means he chooses to forget our sin.
2: Das heißt eben, es bedeutet, dass er sich entscheidet dafür, es bestimmt, er wählt, dass er unsere Sünde vergisst, vergibt.
1: When I met my wife, we both wanted to go to the mission field.
2: Als ich meine Frau damals kennenlernte, wollten wir beide aufs Missionsfeld.
1: We thought we don't need to have a home to be happy.
2: Wir dachten, wir brauchen kein Heim, kein Haus, um glücklich zu sein.
1: We don't need to have children to be happy.
2: Wir brauchen keine Kinder, um glücklich zu sein.
1: And we are willing to go wherever God wants.
2: Und wir gehen hin, wo immer Gott uns haben möchte.
1: And at that time the iron wall, the iron curtain was coming down and we thought we would go to Russia.
2: Und da gab's immer noch den eisernen Vorhang damals und wir dachten, wir gehen nach Russland.
1: 5 weeks after we were married, my wife was pregnant.
2: Dann 5 Monate später nach der Hochzeit war meine Frau schwanger.
1: And we were praying and we thought we'll name our daughter Tasha.
2: Und wir haben gebetet und wir haben gesagt, okay, wir werden unsere Tochter Natascha nennen.
1: If we name her Tasha, God has to send us to Russia.
2: Dann muss Gott uns nach Russland schicken.
1: Instead of Russia, God closed all the doors and he opened a door for me to be a pastor in Santa Barbara, California.
2: Aber anstatt uns nach Russland zu schicken, es gingen alle Türen zu. Gott hat mich als ein Pastor nach Santa Barbara in Kalifornien geschickt.
1: One of the most beautiful places on earth.
2: Es ist wirklich einer der schönsten Plätze auf dieser Welt.
1: Other pastors would say to me, "How do you get a church in Santa Barbara?"
2: Andere Pastoren haben zu mir gesagt, "Wie hast du das geschafft, doch eine Gemeinde zu bekommen?"
1: I said, "It's easy. You aim for Russia."
2: Ich habe gesagt, es ist ganz einfach. Du zielst, du willst nach Russland.
1: We didn't understand. I was the only pastor in Santa Barbara who didn't want to be there.
2: Ich habe es nicht kapiert. Ich war der einzige Pastor, der eigentlich nicht dort sein wollte in Santa Barbara.
1: But in 2001. We read in Time magazine about the AIDS pandemic.
2: Aber dann 2001 haben wir im Time Magazin über die HIV, über die AIDS Epidemie gelesen.
1: And our hearts were broken.
2: Und unsere Herzen, ja.
1: We went to South Africa where the pandemic was the worst.
2: Wir sind dann nach Südafrika, wo die Epidemie am stärksten war.
1: 43 million people in the nation and 5.1 million infected with AIDS.
2: Von 43 Millionen Einwohnern 5 Millionen infiziert mit HIV.
1: We took our family there, we moved in 2003 and we began doing community development work.
2: Und 2003 sind wir dann dorthin auch mit der Familie und wir haben begonnen Gemeindeentwicklung zu betreiben.
1: We started teaching people about having an uncompromising faith.
2: Und wir haben angefangen, Menschen darin zu unterrichten, wie sie einen kompromisslosen Glauben leben können.
1: We started empowering a group of people to go into the community and care for the needs that they found.
2: Und wir haben Leute einfach befähigt und ausgebildet, in die Gemeinden, in die Orte, in die Townships zu gehen, um dort den Menschen beizubringen, ja, wie sie das tun können.
1: And at the time there were many families that didn't understand AIDS at all.
2: Und damals gab es viele viele Familien, die haben keine Ahnung gehabt, was HIV, was AIDS ist.
1: Many people thought if they just said the word, it would curse them and they would get it.
2: Viele dachten, wenn sie diesen Namen, dieses Wort aussprechen, dann ist es wie ein Fluch und sie werden es bekommen.
1: So people would build little shacks behind the shack that they lived in. About the size of a bed and put the person with AIDS there.
2: Ja, die Leute haben hinter ihren Hütten, die leben eh in Hütten, ja, noch kleinere Hütten gebaut und haben dort die Kranken, die HIV-Infizierten, die Erkrankten dort reingestopft.
1: We trained our community health workers that they couldn't get AIDS from caring for those people and they would go and care for them and clean their wounds and hold them and hug them.
2: Wir haben unseren Mitarbeitern dann beigebracht, dass sie den Leuten sagen, nee, also so kriegt man den Virus nicht, so holt man sich die Krankheit nicht, sondern ihr müsst die Leute zu euch nehmen. Ihr könnt sie umarmen, ihr müsst euch um sie kümmern.
1: And so the next time we offered this training, half of the people who came to be trained were HIV positive.
2: Und das nächste Mal, als wir dann dieses gleiche Training, diese gleiche Ausbildung gemacht haben, da war die Hälfte der Teilnehmer HIV positiv.
1: And they were passionate about caring for the needs of their other friends and neighbors who were sick.
2: Und sie hatten diese Leidenschaft, sich um ihre Nachbarn, um die anderen Kranken zu kümmern.
1: I want to introduce you to one of them, a woman named Buiswa.
2: Einen von ihnen möchte ich euch zeigen. Buiswa ist sein Name.
1: A team from America came and we would take them into the shacks to visit the people.
2: Und wir haben ein Team aus Amerika gehabt und wir haben sie dann auch mitgenommen in diese Townships, in diese Hütten, wo die Leute waren.
1: And this day we came to Buiswa's home.
2: Dann kamen wir an diesem Tag zum Haus von Buiswa.
1: People were asking her questions and she was sharing about her life and her illness.
2: Und sie haben dann Fragen gestellt und sie hat einfach die Fragen beantwortet und erzählt von ihrem Leben, von ihrer Krankheit.
1: And this one woman got very quiet.
2: Und es ist eine Frau, die sehr, sehr ruhig
1: And she said
2: ist.
1: To her, Buiswa, what is it like to know you're dying?
2: Okay, und das war also jemand von diesem Team, hat sie gefragt, wie ist es, Buiswa, wenn man dabei ist zu sterben, bald stirbt.
1: And Buiswa got a big smile on her face.
2: Aber diese Buiswa, sie hat also über das ganze Gesicht gestrahlt.
1: And she said, you're dying too.
2: Und sie hat gesagt, aber du wirst doch auch sterben.
1: Buiswa said, "We're all dying."
2: Sie hat gesagt, wir werden alle sterben.
1: She said, "I was given a gift."
2: Und ich habe ein Geschenk bekommen.
1: She said, "I know that I need to live every day as though it was my last."
2: Ich weiß, dass ich jeden Tag so leben muss, wie wenn es mein letzter wäre.
1: She said, I know God has forgiven me.
2: Und ich weiß, dass Gott mir vergeben hat.
1: And I know that he wants me to love others like he loves me.
2: Und ich weiß, dass er will, dass ich andere so liebe, wie er mich liebt.
1: And that brings us to the second point. We need to be uncompromising in our identity.
2: Und wir kommen zum zweiten Punkt, kompromisslos in unserer Identität.
1: Ephesians 2 verse 10 says, for we are God's workmanship.
2: Da heißt es dann im nächsten Vers, Vers 10, was wir jetzt sind, ist allein Gottes Werk. Wir sind sein Werk.
1: And that term can also be translated masterpiece.
2: Und man kann das auch übersetzen mit Meisterstück.
1: And when God created the heavens and the earth, all the beautiful things that we know and see, when he was finished, he said, it is good.
2: Und als Gott die Welt erschaffen hat, alles was wir sehen, die Schöpfung, alles, dann hat er zum Schluss gesagt, ja, und es ist gut.
1: But when God looks at you, he says, you are my masterpiece.
2: Und wenn er dich anschaut, dann sagt Gott, du bist mein Meisterstück.
1: When I came back to Christ, I felt as though God was up in heaven with his arms crossed, mad at me.
2: Als ich zurückkam zum Herrn, zu Jesus, okay, ich dachte, Gott sitzt jetzt im Himmel so, die Arme überschränkt, verschränkt und denkt, ich bin, also Gott ist nicht glücklich mit mir.
1: I thought when I got to heaven, I would be way back in the back row, sort of peeking at all the people who God really loved.
2: Ich dachte, wenn ich jetzt in den Himmel komme, dann werde ich ganz, ganz, ganz hinten sitzen und werde nach vorne so gucken und die Leute, die Gott wirklich lieb hat, aber ich ganz hinten.
1: But I didn't understand how God loved me.
2: Ich habe nicht verstanden, wie lieb mich Gott hat.
1: There is no back row in heaven.
2: Da gibt's keinen Sitz ganz hinten im Himmel.
1: Because God has taken away our sin.
2: Weil Gott unsere Sünde weggetan hat.
1: He has embraced us in as his own children.
2: Und er umarmt uns als seine eigenen Kinder.
1: We are joint heirs with Christ.
2: Wir sind Miterben mit Christus.
1: And we need to let that sink deep inside of us.
2: Und das muss ganz tief in uns einsinken.
1: If we are uncompromising in our faith,
2: wenn wir kompromisslos sind in unserem Glauben,
1: and uncompromising in understanding our spiritual identity,
2: und auch kompromisslos sind und verstehen, was unsere geistliche Identität ist,
1: then we are set free to live for
2: dann
1: God.
2: Dann sind wir befreit, um für Gott zu leben.
1: I want to tell you a story about a young man named Sina Temba.
2: Und jetzt noch eine Geschichte von einem jungen Mann. Sina Temba ist sein Name.
1: We started some small businesses in South Africa to help people survive.
2: Ja, wir haben also so kleine Geschäfte begonnen oder den Leuten geholfen, kleine Geschäfte zu beginnen, um ja ihnen zu helfen für ihr Leben.
1: My wife started a beading business that would make little bracelets and necklaces.
2: Also meine Frau, die hat so ein kleines Geschäft begonnen, wo man Perlen aufzieht und Schmuck herstellt.
1: And the women would bead and they would talk and they would share about Jesus.
2: Und die Frauen, die waren dann beschäftigt, eben diese Ketten zu machen, diese Perlen aufzuziehen und über Jesus zu reden.
1: And one day we heard that one of the women was very ill.
2: Und dann haben wir eines Tages gehört, dass eine dieser Frauen sehr krank wurde.
1: We went to her home and she had just died.
2: Und wir haben sie besucht in ihrem Haus, aber sie war gerade gestorben.
1: We found out that she had a 14-year-old son.
2: Wir haben dann gesehen, dass sie einen 14-jährigen Sohn hat.
1: He came and met with us and came to an orphan camp that we held.
2: Und er ist dann zu uns gekommen, wir haben ihn aufgenommen in so eine Art Waisencamp, Waisenheim.
1: And his life was very much on the edge. He could go to the world or he could go towards God.
2: Und er war wirklich hin und her gerissen zwischen der Welt und zwischen Gott.
1: He came to this camp and people let him know that because of his faith God loved him.
2: Und dann kam er also zu diesem Camp und ja, die Leute dort haben ihm gesagt, Gott liebt dich.
1: And they told him that he had a plan for his life.
2: Und die haben ihm gesagt, Gott hat einen Plan, auch für dich.
1: He began to allow that to sink into his soul.
2: Und er hat angefangen, es zuzulassen, diese Wahrheit ja aufzunehmen in seine Seele.
1: We started an orphan boarding high school.
2: Und wir haben dann ein Waisenheim angefangen mit Schule.
1: He came, even though he was going to be in his final year of high school. He repeated his third year of high school in order to come to the school.
2: Und es war ihm wichtig, da hinzukommen und da aufgenommen zu werden. Er hat sogar die Schule, diese Schulklasse, nochmal wiederholt, einfach um da dabei zu sein.
1: It didn't make sense to his friends.
2: Seine Freunde haben das eigentlich nicht verstanden, dass er ein Schuljahr wiederholt.
1: But he said, I know this is God's will for me.
2: Aber er hat gesagt, ich weiß, das ist Gottes Wille für mich.
1: And he ended up graduating with one of the highest matric degrees in the Western Cape of South Africa.
2: Und dann hat er tatsächlich seinen Schulabschluss gemacht. Er war einer der besten in der ganzen Provinz in Western Cape.
1: He got a full ride scholarship to the University of Cape Town.
2: Er hat dann ein Stipendium bekommen, ein volles Stipendium für die Universität von Kapstadt.
1: Sinatimba, when he graduated, his friends said, Sinatimba, you can go and make so much money now that you're a graduate.
2: Und die Freunde haben dann zu ihm gesagt, hallo, mit dieser Ausbildung, du bist so gut, du kannst einen Haufen Geld machen jetzt.
1: And he said, no, I'm going to go back and work at the school that I went to.
2: Und er hat gesagt, nee, mache ich nicht. Ich gehe zurück in diese Waisenschule und ich helfe dort mit, ich werde Lehrer.
1: And after that, he took a job as a butler in a hotel.
2: Und dann hat er einen Job angenommen als ein Kellner in einem Hotel.
1: His friend said, "You're crazy."
2: Und die Freunde haben gesagt, du bist blöd.
1: He said, "I'm following God's plan for my life."
2: Er hat gesagt, nee, ich folge Gottes Plan für mein Leben.
1: You see, he wants to be in politics.
2: Ja, er möchte eigentlich in die Politik.
1: We all think he will be the future president of South Africa.
2: Wir denken, er könnte der künftige Präsident von Südafrika werden.
1: Do not be surprised when he is.
2: Also seid nicht überrascht, wenn ihr hört, er ist dann Präsident eines Tages.
1: At this hotel he met a man who is known as a kingmaker.
2: In diesem Hotel hat er dann einen Mann getroffen.
1: He's a king, he makes politicians great.
2: Also da hat er einen Menschen getroffen, der jetzt Lobbyarbeit macht und Politiker groß macht.
1: He put on the spot, he hired him to work in his business.
2: Und der hat ihn angeheuert für seine Firma, für sein Unternehmen.
1: And when I went down to meet his boss, sort of his father.
2: Ja, und als ich dort war, um diesen Chef zu treffen, ich bin so ein bisschen der Vaterersatz für Sinatimba.
1: He said, "Tell them my story."
2: Und er hat gesagt, erzähl ihnen doch meine Geschichte.
1: I said, "They don't know your story." He said, "No."
2: Weil er hat gesagt, ja, und kennen die Geschichte nicht? Deine Geschichte, sagt nee.
1: I told them his story, and his boss said, "That is so sad."
2: Und dann habe ich diesem Boss, diesem Chef, die Geschichte von Sinatimba erzählt, und er hat dann gesagt, ja, das ist aber sehr traurig.
1: His father was a drug dealer. He lost him to AIDS.
2: Sein Vater war ein Drogenhändler und er ist auch an AIDS gestorben.
1: He infected his mother with AIDS and he lost his mother.
2: Er hat seine Mutter angesteckt mit HIV und auch sie ist gestorben.
1: He was an orphan.
2: Er war dann ein Waisenkind.
1: And Sinatimba looked at both of them and said, "Don't ever feel sorry for me."
2: Aber Sinatimba hat ihn angeguckt und hat gesagt, nee, du brauchst überhaupt nicht sorry für mich zu fühlen.
1: He said, "Because of my past, God has a plan and is blessing my future."
2: Weil wegen meiner Vergangenheit hat Gott einen Plan für mich und er segnet meine Zukunft.
1: And he knew God is redeeming his life.
2: Und er wusste, dass Gott sein Leben erlösen wird.
1: And there was nothing that could hold back God's plan for him.
2: Und dass es nichts gab, das diesen Plan Gottes stoppen konnte.
1: So not only are we uncompromising in our faith and our identity.
2: Ja, kompromisslos in unserem Glauben, kompromisslos in unserer Identität.
1: But we need to be uncompromising in our calling.
2: Wir müssen auch kompromisslos sein in unserer Berufung.
1: If you woke up this morning and you were breathing,
2: wenn du heute Morgen aufgewacht bist und du konntest atmen,
1: God has a plan for your life.
2: Dann hat Gott einen Plan für dein Leben.
1: He has a calling for every one of us.
2: Er hat eine Berufung für jeden von uns.
1: When he looks at each of our lives, he sees all the possibilities of our future.
2: Und wenn er jedes unserer Leben ansieht, dann sieht er die Möglichkeiten unseres Lebens für die Zukunft.
1: Ephesians 2:10 goes on and says, "We are his workmanship, created in Christ Jesus for good works."
2: Ja, so steht es ja da in Epheser 2, Vers 10. Was wir jetzt sind, ist allein Gottes Werk, sein Meisterstück. Er hat uns durch Christus neu geschaffen, um Gutes zu tun.
1: which God prepared beforehand that we should walk in them.
2: Und das hat Gott vorherbestimmt. Vorher schon vorherbestimmt, wir müssen nur noch darin wandeln, leben.
1: Callings are not just for pastors or missionaries.
2: Berufungen, die gelten nicht nur Pastoren und Missionaren.
1: God has a calling for each one of us.
2: Gott hat eine Berufung für jeden von uns.
1: When my children were looking for a university to go to,
2: als meine Kinder nach den Universitäten geschaut haben, wo sie hingehen könnten,
1: they said, "How do we choose a university? All the booklets, brochures, they all look the same. They look great."
2: Haben sie gesagt,

0: is true in each of our lives.
1: Und es ist auch so für unser Leben, jedes unserer Leben.
0: God has a plan. He placed you in your family.
1: Gott hat einen Plan für dich. Er hat dich in deine Familie gesetzt.
0: How many of you chose which family you would be born in?
1: Wie viele von euch haben sich das selbst rausgesucht, in welche Familie sie hineingeboren werden?
0: We don't choose our family.
1: Nein, das wählen wir nicht selbst aus.
0: God chooses our family.
1: Das macht Gott. Er wählt die Familie für uns aus.
0: For some of you, it was a difficult family.
1: Und für einige von euch war es eine schwierige Familie.
0: For some, it was wonderful.
1: Und für andere war es super, wunderbar.
0: But God placed you in each one of those families for a reason.
1: Aber Gott hat euch in jede dieser Familien hineingetan mit einem Grund. Da gibt es einen Grund dafür.
0: God does not waste anything in our lives.
1: Also Gott, er macht keine Fehler in unserem Leben. Da geht nichts daneben.
0: Whatever it is that you have experienced, even your failures.
1: Was immer du erlebt hast, auch die Verluste, die Fehler.
0: God wants to redeem.
1: Gott möchte es erlösen.
0: He wants to give you a clean start.
1: Er möchte einen neuen Start für dich.
0: And he wants you to build on the past in your life.
1: Und er möchte auf deiner Vergangenheit aufbauen.
0: Even in my failures and my past as a child.
1: Auch in meinem Versagen und meiner Vergangenheit als ein Kind.
0: God redeemed it in my life.
1: Gott hat da was Gutes draus gemacht. Er hat es erlöst.
0: When I was a pastor in California.
1: Als ich damals Pastor war in Kalifornien.
0: We were close to a university.
1: Waren wir dicht an der Uni.
0: And we had hundreds of college students who would come to our church.
1: Da kamen hunderte von Studenten in unsere Gemeinde.
0: And every week almost someone would commit their life to Christ.
1: Und fast jede Woche waren welche da, die ihr Leben Jesus gegeben haben.
0: And one day this young man walked down to the front at the end of the church service.
1: Und eines Tages kam da ein junger Mann, der ist nach vorne gekommen am Ende des Gottesdienstes.
0: He said, "My friends brought me here, but I don't belong."
1: Meine Freunde, hat er gesagt, die haben mich hierher gebracht, aber ich gehöre eigentlich nicht hierher.
0: He said, "I grew up in a family. I partied. I did drugs."
1: Ich bin in einer Familie groß geworden und da gab's Party, da gab's Drogen, da gab's alles.
0: And I looked at him and I said, "Me too."
1: Und ich habe zu ihm gesagt, ja, wie bei mir.
0: And he said, "What?"
1: Was hat er gesagt?
0: He said, "You're the pastor."
1: Und du bist der Pastor hier?
0: I said, "I know."
1: Ja, das weiß ich.
0: God will redeem your life too.
1: Gott wird dein Leben auch erlösen. Er wird was Gutes draus machen.
0: When high school, I was a youth pastor for many years.
1: Und an der Uni war ich ein Jugendpastor für viele Jahre.
0: And sometimes mothers or grandmothers would come to me and say, "My child, their life is a mess."
1: Und manchmal kamen die Mütter oder auch die Großmütter und haben zu mir gesagt, "Mensch, mein Kind hier, es ist ein total kaputtes Leben."
0: And I would say, "Keep praying for them."
1: Und ich habe zu ihnen gesagt, betet weiter, betet für euer Kind.
0: They're probably going to be a pastor.
1: Wahrscheinlich wird er ein Pastor werden.
0: Yeah. Don't ever give up.
1: Also gib nicht auf, niemals.
0: There was a phrase in South Africa during apartheid.
1: In Südafrika während der Apartheidszeit gab es so einen Spruch.
0: It was Bambalela.
1: Bambalela.
0: And Bambalela meant never give up.
1: Never give up. Gib nicht auf. Niemals aufgeben.
0: And I would tell people, never stop praying for those people God has placed around you.
1: Und das habe ich den Leuten gesagt. Gib niemals auf zu beten für die Leute, die Gott um dich her gegeben hat.
0: Your prayers for your family are not wasted.
1: Die Gebete für deine Familie sind nicht umsonst.
0: God will at times redeem them, even in their final breath.
1: Gott wird diese Gebete erhören.
0: My grandfather had a very hard heart.
1: Mein Großvater hatte ein ganz hartes Herz.
0: He would mock me at times for being excited about Jesus.
1: Und er hat mich verachtet manchmal und sich lächerlich gemacht über das, dass ich zu Jesus gehöre.
0: At the end of his life, he was in a coma.
1: Und dann am Ende seines Lebens war er im Koma.
0: In the hospital and had not spoken or opened his eyes for 2 weeks.
1: Und er war im Krankenhaus und 2 Wochen lang konnte seine Augen nicht aufmachen, konnte nichts sagen.
0: I was a university student studying theology.
1: Und ich war damals in meinem Studium, habe Theologie studiert.
0: God told me, "Go see him."
1: Und Gott hat mir gesagt, geh und besuche ihn.

0: Went into his hospital room and he sat up in his bed and said hello.
1: Und ich bin dann rein in dieses Krankenzimmer und er saß da und hat gesagt hallo.
0: He scared me.
1: Und ich habe Angst gehabt.
0: He looked at me and asked me, how is your father? And I knew he was awake and alert when he said, how is your father's car?
1: Ja, und er saß da und er hat dann mich gefragt, ja, wie geht's deinem Vater? Und ich habe gewusst, eigentlich will er wissen, wie es meinem Vater seinem Auto geht.
0: I said, my father is fine, so is his car.
1: Und ich habe gesagt, ja, meinem Vater geht's gut und seinem Auto auch.
0: I said, Grandpa, though, I want to tell you about Jesus.
1: Und ich habe dann gesagt, Opa, ich möchte dir was von Jesus sagen.
0: And I two times walked him through the gospel.
1: Und ich habe dann zweimal habe ich ihm das Evangelium erklärt.
0: And at the end we prayed together.
1: Und zum Schluss haben wir zusammen gebetet.
0: When we stopped praying, he had tears coming down his cheeks.
1: Und am Ende des Gebets habe ich gesehen, es kamen Tränen, die runterliefen über seine Wangen.
0: And I said, Grandpa, do you know if you were to die today that you would be with Jesus?
1: Und ich habe ihn gefragt, Opa, wenn du heute stirbst, weißt du, dass du bei Jesus sein wirst?
0: And he said yes.
1: Und er hat gesagt, ja.
0: I called my grandmother and I said, Grandpa woke up in the hospital and he gave his life to Jesus.
1: Und ich habe meiner Großmutter angerufen und habe ihr das erklärt, habe ich gesagt, hey, Großvater hat sein Leben Jesus gegeben.
0: She went to see him and he was still in a coma.
1: Und sie kam dann, aber da war er im Koma.
0: Thankfully, I took a friend with me because I had a witness.
1: Und ja, Gott sei Dank habe ich einen Freund dabei gehabt, so habe ich einen Zeuge, dass das auch wirklich passiert ist.
0: And a few days later, he was in Jesus's presence.
1: Und wenige Tage später war er in der Gegenwart von Jesus.
0: Never give up.
1: Niemals aufgeben.
0: Bamba Leila.
1: Bamba Leila.
0: Outside of your family, God has a calling upon you in your workplace or in your neighborhood.
1: Und auch außerhalb deiner Familie hat Gott eine Berufung für dich in deinem Arbeitsplatz, in deiner Nachbarschaft.
0: And for some of you, God wants to move you beyond your community to somewhere else in the world.
1: Und einige von euch, Gott möchte euch bewegen, möchte euch senden über eure eigenes Umfeld hinaus in die Welt.
0: One of the exciting waves in world mission is the gray wave.
1: Die Bewegung in Gottes Reich ist die graue Welle. Die graue Welle. Die graue Welle, ja. Wir sehen eine graue Welle auch hier.
0: There are many people because people are living longer.
1: Ja, es gibt mehr und mehr ältere Leute, sie leben länger.
0: And now when people retire, they still have many years to serve the Lord.
1: Wenn Leute dann in Ruhestand gehen heute, dann haben sie noch viele, viele Jahre dem Herrn zu dienen.
0: And so there are some of you, God will call you to go to the ends of the earth in the later years of your life.
1: Und da gibt's welche auch hier. Gott wird euch berufen, er wird euch rufen, bis ans Ende der Welt zu gehen.
0: Liebenzell USA had a board member.
1: Unser Liebenzeller Mission in Amerika hat ein Komiteemitglied.
0: He retired.
1: Er ist im Ruhestand.
0: And then he went to serve at Pacific Islands University.
1: Und dann ist er gegangen, um im Pazifik an diesem christlichen College zu dienen.
0: Now he is the president of the university.
1: Und jetzt haben sie ihn sogar zum Präsident dort gemacht.
0: You never know how God might choose to use the later years of your life.
1: Also, ihr könnt es gar nicht wissen, was Gott noch aus eurem Leben, aus den späteren Jahren machen wird.
0: Maybe for a few weeks.
1: Vielleicht einige Wochen nur.
0: Or maybe for a few years.
1: Vielleicht für einige Jahre.
0: But this is an exciting time to be alive.
1: Aber das ist eine sehr aufregende Zeit zu leben.
0: 2000 years ago, Jesus told the disciples, "Go into all the world."
1: Vor 2000 Jahren hat Jesus seinen Jüngern gesagt, geht in alle Welt.
0: He wanted us to make disciples of all nations.
1: Ja, will, dass wir Jünger machen von allen Nationen.
0: And missiologists are studying. We are down to the final 463 people groups that don't have a full-time witness.
1: Und Missiologen sagen uns heute, es gibt noch 463 Gruppen auf dieser Welt, die noch kein christliches Zeugnis haben.
0: That means we could be the generation that sees a full-time witness in every tribe and every tongue on the planet.
1: Das heißt, wir sind die Generation, die das erleben könnte, dass jeder Stamm, jede Ethnie ja, ein christliches Zeugnis empfängt.
0: It could be one of the most exciting times in the history of the world.
1: Es kann also durchaus die aufregendste Zeit in der Weltgeschichte sein, unsere Zeit.
0: And God invites us to be a part of it.
1: Und Gott lädt uns ein, Teil davon zu sein.
0: Wouldn't that be exciting?
1: Ist das nicht aufregend? Ist das nicht aufregend?
0: It's good.
1: Okay, now we are reacting.
0: So I want to invite you into action.
1: Und ich möchte euch einladen, jetzt aktiv zu werden.
0: I want to ask you, are you secure in your faith?
1: Also ich frage euch, seid ihr euch gewiss in eurem Glauben?
0: If you've never committed your life to Christ, now is the time to do it.
1: Wenn du dich niemals für Jesus entschieden hast, dies ist die Zeit.
0: If you've drifted from God, now is the time to come back.
1: Oder wenn du weggegangen bist, dies ist die Zeit, zurückzukommen.
0: Secondly, are you embracing who you are in Christ, your spiritual identity?
1: Zweitens, nimmst du deine geistliche Identität an? Kannst du die umarmen?
0: It's so important that we understand how God views us.
1: So wichtig, dass wir kapieren, dass wir verstehen, wie Gott uns gebrauchen will.
0: And then finally, are you committed to your calling?
1: Und zum Schluss, lebst du deine Berufung?
0: Let me pray for you.
1: Ich bete für euch.
0: Heavenly Father, I thank you so much for each person.
1: Himmlischer Vater, ich danke dir so sehr für jede Person.
0: I thank you that you have a passionate love for each one.
1: Ich danke dir für deine Leidenschaft, deine Passion für jeden von uns.
0: I thank you, Lord, that you have made them your beloved children.
1: Und ich danke dir, dass du sie zu deinen geliebten Kindern gemacht hast.
0: And we praise you, Lord, that the blood of your Son has washed us and made us clean.
1: Und wir loben dich, Herr, dass das Blut deines Sohnes uns gewaschen hat und frei gemacht hat.
0: If you've never received that gift, just ask Jesus to become the Lord of your life today.
1: Und wenn du dieses Geschenk nie empfangen hast, dann tu es jetzt. Bitte Jesus, den Herrn, der Herr deines Lebens zu werden.
0: And if you've drifted from him, just tell him, Lord, I'm sorry. I want to be refreshed in my relationship with you.
1: Wenn du abgekommen bist von ihm, dann bitte ihn jetzt, Herr, ja, ich möchte, dass du meine Beziehung zu dir neu machst.
0: And if you're here today and you're wondering what God wants to do with your life.
1: Und wenn du hier bist und du fragst dich, was Gott mit deinem Leben vorhat.
0: Tell him, Lord, I want to follow your calling.
1: Sag, Herr, ich möchte deiner Berufung folgen.
0: I dedicate myself to you.
1: Ich gebe mein Leben hin, dir hin.
0: I commit to you my time.
1: Ich gebe dir meine Zeit.
0: I commit to you my energy.
1: Ich gebe dir meine Energie, meine Kraft.
0: I commit to you all that I have.
1: Ich gebe dir alles, was ich habe.
0: And I give my life to you.
1: Ich gebe mein Leben dir.
0: And we praise you that you are our God.
1: Und Gott, wir danken dir und wir loben dich, dass du unser Gott bist.
0: In Jesus' name. Amen.
1: In Jesu Namen. Amen.
0: God bless you.
1: Gottes Segen.
0: Thank you.
1: Dankeschön.
2: Kompromisslose Nachfolge. So war ERF diesmal überschrieben. Wir brachten eine Ansprache zum Thema von Dennis Wetley. Er ist Pastor und Leiter des amerikanischen Zweigs der Liebenzeller Mission. Und nun wünschen wir Ihnen eine gute und gesegnete Zeit.
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Gleiches mit Gleichem vergelten, das bedeutet Auge um Auge, Zahn um Zahn und so weiter. Psalm 116, Vers 12 kennt aber auch noch eine andere Art der Vergeltung. Dort heißt es: Wie soll ich dem Herrn vergelten alle Wohltat, die er an mir tut? Wie soll ich dem Herrn vergelten, fragt der Psalmdichter. Er redet hier nicht wie jemand, der mit Gott rechten will oder der gegen ihn einen Streit führt. Vielmehr will er Gott im positiven, im guten Sinn etwas vergelten, ihm etwas wiedergeben für das Gute, das er zuvor vom Herrn des Himmels empfangen hat und immer noch empfängt. Gott etwas Gutes tun, weil er mir etwas Gutes getan hat. Haben Sie diesen Wunsch des Psalmisten auch schon einmal gehabt? Oft denken wir Menschen ja mehr an das Schlechte als an das Gute. An böse Erfahrungen können wir uns gewöhnlich leicht erinnern, schöne Erlebnisse dagegen verblassen oft sehr schnell. Psychologen behaupten, um einen schlechten Eindruck bei einem Mitmenschen wieder wettzumachen, braucht es mindestens 3 gute Eindrücke. Geht es uns mit Gott eventuell genauso? Muss Gott nach einer Enttäuschung erst mindestens 3 spektakuläre Gebetserhörungen schenken, um wieder unser Wohlgefallen zu finden? Der Schreiber von Psalm 116 hat die bösen Gedanken und Erlebnisse hinter sich gelassen. Er fragt sich: Wie soll ich dem Herrn vergelten alle Wohltat, die er an mir tut? Und wir? Hat Gott an uns etwa noch keine Wohltat vollbracht? Hat er uns noch nie etwas Gutes getan? Nun, wenn wir scharf nachdenken, finden wir sicher eine oder 2 oder noch mehr. Aber finden wir auch eine Wohltat, die wir Gott vergolten haben?

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Schön, dass ihr meine Gäste in der Oase sind. Wir gönnen uns jetzt eine Zeit zum Aufatmen. Am Mikrofon begrüßt sie Jürgen Werth.

Henry Nouwen, der holländisch-amerikanische Autor, hat sich in den letzten Jahren seines Lebens vor allem um psychisch behinderte Männer gekümmert. Psychisch und physisch. Mit ihnen und für sie hat er gelebt und gearbeitet. Einmal, so schildert er, reiste er mit einer kleinen Gruppe in eine große Stadt. Schon am Stadtrand fielen ihnen die vielen Polizeikontrollen auf. Der zentrale Platz abgeriegelt. Eine Demonstration drohte, gewalttätig zu werden. Knisternde Spannung lag in der Luft. Nouwen versuchte, seine Leute beieinander zu halten. Doch plötzlich löste sich einer aus der Gruppe und stürmte direkt auf einen Polizisten zu. Dieser griff sofort an sein Pistolenhalfter. Doch der Behinderte blieb vor ihm stehen und sagte mit tiefem Bedauern in der Stimme: »Arme Polizei, immer nur arbeiten, immer nur arbeiten.« Der Polizist entspannte sich, begann zu strahlen und die Geschichte machte wie ein Lauffeuer die Runde. Alle hatten nur noch ein Thema und lachten dabei. Die Spannung löste sich. Ein anderes Mal war Nouwen zu einem Vortrag in Washington zusammen mit Bill. Er nahm in der Regel nur einen aus seiner Behindertengruppe mit. Das Thema des Vortrags lautete »Leiten, wie Jesus geleitet hat«. Während der ganzen Veranstaltung stand Bill hinter Henry Nouwen auf der Bühne und kassierte die abgearbeiteten Redeblätter ein. Das war sein Teil am gemeinsamen Auftritt. Am Schluss trat Bill ans Mikrofon, obwohl er gar nicht richtig sprechen konnte. »Das letzte Mal, als Henry nach Boston musste, hat er John Smeltzer mitgenommen. Diesmal wollte er, dass ich ihn begleite, und ich bin sehr froh, dass ich hier bei euch bin. Vielen Dank.« Es gab viel Applaus. Wer die Zuhörer in Washington mehr beeindruckt hat, weiß man nicht. Ist doch gar nicht wichtig. Henry und Bill würden sagen, jeder von uns ist wertvoll. Ob er klar denken und sprechen kann oder nicht, ob er brillant formuliert oder stottert, jeder ist wertvoll. Und jeder hat seinen Platz. Jeder hat seine Aufgabe.

Ein Fiat 500 ist kein Ferrari. Die Formel 1 wäre eine Nummer zu groß gewesen, mindestens eine Nummer. Schon die Autobahn wäre eine Herausforderung. Da kann so ein Ferrari nur müde lächeln. Doch wenn er eine fünfköpfige Familie transportieren soll, sieht eher der Sportwagen alt aus. Ein Pinguin ist kein Elefant. Baumstämme transportieren ist nicht sein Ding. Und tagelang durch die Savanne wandern würde ihn glatt überfordern. Aber beim Schwimmen in eisigem Wasser hängt er jeden Dickhäuter locker ab. Ein Löwenzahn ist keine Eiche. Eine Kinderschaukel würde die Tragkraft seiner Stängel definitiv überfordern. Und Schatten spendet er höchstens Kartoffelkäfern und Weinbergschnecken. Dafür ist er Weltmeister in Sachen Samenvertrieb. Da kommt keine Eiche mit. Ein Sumo-Ringer ist kein Stabhochspringer. Der Stab müsste schon sehr stabil sein. Und die Sprunglatte dürfte bei höchstens 25 Zentimetern liegen. Dafür zwingt er jeden Stabhochspringer in Sekundenschnelle auf die Matte und erhält dir sicher jeden unliebsamen U-Bahn-Schläger vom Leib. Wer bin ich? Was kann ich? Und wofür bin ich auf der Welt? Was kann ich von mir erwarten? Was können andere erwarten? Was erwartet Gott? Und wer bin ich nicht? Was kann ich nicht? Und wofür bin ich nicht auf der Welt? Was kann niemand von mir erwarten? Gott nicht, andere Menschen nicht, nicht mal ich selbst. Wer es herausfindet, immer wieder neu, und wer es bejaht, beherrscht die hohe Kunst des gelassenen und sinnvollen Lebens. Goethe dichtete einst: Eines schickt sich nicht für alle, sehe jeder, wie er es treibe, sehe jeder, wo er bleibe, und wer steht, dass er nicht falle.

Ich bin nicht stille. Dieser Satz sprang mir sofort ins Auge, als ich das Buch zum ersten Mal aufschlug. Es war mein erstes Stück richtige Literatur, an die ich mich im zarten Alter von 15 gewagt habe. Stiller von Max Frisch, 1954 zum ersten Mal erschienen, bedeutete dieser Roman den literarischen Durchbruch des Schweizer Autors. Ich bin nicht stiller. Mit eben diesem Satz beginnt der Roman und er umschreibt gleich das ganze Buch. Da läuft ein Mann vor sich selbst davon, vor seiner Geschichte, vor seinem Namen, vor seinen gescheiterten Beziehungen. Eine andere Identität hat er sich zugelegt. Er ist nicht mehr der Bildhauer Anatol Ludwig Stiller. Er ist's nicht und er war's nie. James Larkin White heißt er laut Pass. Doch wie verzweifelt auch immer erst beteuert, bei einer Gerichtsverhandlung wird er wieder zu seinem alten Leben verurteilt. Er war stiller. Er ist stiller. Er bleibt stiller. Ein anderer Mensch sein wollen, mit anderen Gaben und Grenzen, einem anderen Gesicht, einer anderen Figur, einem anderen Namen, einer anderen Familie, einer anderen Geschichte, das ist ein uralter Menschheitstraum. Wahr geworden ist er nie. Ich bin ich und ich bleibe ich. Ich werde nie ein anderer sein. Und doch gibt's die Chance für einen Neuanfang, immer. Max Frisch hat das leider nicht einmal geahnt. Paulus schreibt an die Gemeinde der Christen im griechischen Korinth, im ersten Jahrhundert unserer Zeitrechnung. Das bedeutet aber, wer mit Christus lebt, wird ein neuer Mensch. Er ist nicht mehr derselbe, denn sein altes Leben ist vorbei, ein neues Leben hat begonnen. Das hätte Stiller wissen müssen. Stiller bleiben und neu werden. Das ist das Angebot des Evangeliums.

Ein Mensch mag sein Kreuz nicht mehr. Zu groß ist es, zu grob und zu schwer. Andere Kreuze scheinen kleiner zu sein, geschmeidiger, leichter. Warum muss ausgerechnet er dieses große, grobe, schwere Kreuz tragen? Zum Glück gibt's eine Beschwerdestelle im Himmel. Ich verlange ein anderes Kreuz, klagt er. Kein Problem, sagt der himmlische Kreuzverwalter. Stellen Sie Ihr Kreuz hier ab und suchen Sie sich ein anderes aus. Sie sehen, wir haben eine riesige Kollektion im Angebot. Der Mensch sieht sich auf einmal mitten in einem Wald voller Kreuze. Alle verschieden, große und kleine, grobe und geschmeidige. Kreuze in allen Holzarten und Gewichtsklassen. Er sucht und sucht und probiert, eines nach dem anderen nimmt er auf die Schulter und stellt es wieder weg. Keins behagt ihm wirklich. Bis er schließlich eins auf die Schulter gewuchtet hat, das passt, zu ihm passt. Nicht zu groß, nicht zu klein, nicht zu grob, nicht zu geschmeidig, nicht zu leicht, nicht zu schwer. Das nehme ich, meldet er dem himmlischen Kreuzverwalter. Gern, lächelt er freundlich, nehmen Sie's. Nach einer kurzen Pause fügt er augenzwinkernd hinzu, aber Sie wissen, dass es genau das Kreuz ist, das Sie vorhin hier abgestellt haben.

0: Das war die heutige Ausgabe der Oase. Ich bedanke mich bei Ihnen fürs Zuhören. Ein herzliches Shalom. Seien Sie gesegnet, Ihr Jürgen Wirth.
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1: Es gibt Menschen, die schauen jeden Morgen rein und richten dann ihren Tag danach aus. Ob es um die Arbeit geht, den Urlaub oder die Partnerschaft.

Horoskope sind bis heute bei vielen Menschen beliebt. Sie erhoffen sich von den Sternen oder anderen Dingen Wegweisung für ihr Leben. Und es gibt natürlich genug Menschen auf der anderen Seite, die damit Geld verdienen. Sie deuten die Stellung der Sterne oder den Flug der Vögel oder was auch immer sich eignet, um daraus angeblich Aussagen über die Zukunft machen zu können. Neu ist das nicht gerade. Seit vielen tausenden Jahren gibt es sowohl die, die an solche Vorhersagen glauben, und jene, die damit ihr Geld verdienen. Im Prophetenbuch Jesaja im Alten Testament heißt es, es sollen hertreten und dir helfen die Sterngucker, die an jedem Neumond kundtun, was über dich kommen werde. Siehe, sie sind wie Stoppeln, die das Feuer verbrennt. Der Prophet Jesaja spricht diese Worte im Auftrag Gottes an das Riesenreich Babylon. Dieses Reich war damals die führende Weltmacht, scheinbar unschlagbar. Das hatte Babylon übermütig gemacht. Die Herrscher von Babylon verließen sich dabei auf ihre Wahrsager und Sterndeuter. Doch die konnten ihnen nicht helfen. Diese Begebenheit aus dem alten Orient macht mir doch eines deutlich. Die Frage ist doch, worauf ich mich in meinem Leben verlasse. Worauf baue ich meine Sicherheit? Sind es scheinbar hilfreiche Dinge, die dann aber der Belastungsprobe des Lebens doch nicht standhalten? Oder setze ich mein Vertrauen auf Gott, der mir Lebenshilfe bietet, wie es in der Bibel nachzulesen ist? Auf den ich mich nicht nur heute verlassen kann, dessen Wort auch morgen und in Ewigkeit Gültigkeit hat, auch wenn alle Vorhersagen von Menschen sich als falsch und irreführend erwiesen haben.

Wie gut, dass Jesus nicht gesagt hat: Geh mir weg mit Kreuzen. Ich lass die Finger weg von Kreuzen. Kreuze sind nun wirklich nicht mein Ding. Kreuze sind nun wirklich nicht mein Ding.

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0: herzlich willkommen. Ich bin Kai-Uwe Wojcak und begrüße Sie zu einer weiteren Folge, heute mit einem ungewöhnlichen Thema. Es geht um Eier, Mehl, Butter und Käse und Zwiebeln, wenn man's mag. Das sind die Zutaten für echte schwäbische Käsespätzle. Wer mit dem Begriff Spätzle nichts anzufangen weiß, das sind Eiernudeln in länglicher, unregelmäßiger Form, die dadurch entsteht, dass man den Teig von einem Holzbrett in dünnen Streifen direkt in kochendes Wasser gleiten lässt. Oder man verwendet eine Spätzlepresse mit Löchern, durch die der Teig hindurchgepresst wird. Die fertigen Spätzle werden dann im Backofen oder in der Pfanne mit Käse und je nach Belieben mit angebratenen Zwiebeln zubereitet. Einfach lecker. Wenn Sie sich nun fragen, ob das hier eine Kochsendung werden soll, dann lautet meine Antwort eigentlich nicht. Aber bei der Jugendmissionskonferenz der JUMIKO in Stuttgart wurde von Dr. Christoph Lehmann ein Vortrag gehalten mit dem Titel Christsein mit Käsespätzle und Charakter. Zunächst aber erzählt er von seiner Zeit als Theologiestudent in Großbritannien.
1: 2019 habe ich ein Erasmus-Studienjahr in England gemacht, in Durham an der Grenze zu Schottland. Das war ein traumhaftes britisches Städtchen, so richtig klischeehaft, Harry Potter-Drehort, eine riesige Kathedrale, viele alte Steine. Das war eine sehr coole Zeit, auch weil ich dort mit einem Chinesen, einer Französin und einer Engländerin in der WG gewohnt habe. Das war eine unglaublich spannende Zeit mit vielen interessanten Gesprächen und es war für mich das allererste Mal, dass ich mit wirklich säkularen Leuten eng zusammengelebt habe. Die meisten meiner Schulfreunde waren jetzt nicht mega gläubig, teilweise auch offen atheistisch, aber ich habe verstanden, es gibt einen Unterschied zwischen nicht gläubig und säkular. Das sind nochmal zwei völlig unterschiedliche Dinge. Ich kann mich noch lebhaft an so einen WG-Abend erinnern. Da war die Pariser Studentenklicke von Mathilde, meiner französischen Mitbewohnerin, da. Und wir haben so ein bisschen erzählt, was wir so studieren. Dann habe ich erzählt, ja, ich studiere Theologie, ich würde gern Pfarrer werden. Und die Reaktion hat mich sehr überrascht. In Tübingen auf WG-Partys oder da in Tuttlingen, wo ich herkomme, wenn ich da erzählt habe, ich studiere Theologie, da kam meistens sehr positives Feedback oder die Leute haben direkt so ihren ganzen Frust über Glaube und Kirche abgeladen. Aber man hat immer ein spannendes Gespräch gehabt. Die Reaktion von dieser Pariser Studentenklique war eine völlig andere. Die schauten mich mit großen Augen und großer Irritation an. So ein bisschen wie wenn ich gerade erzählt hätte, ich werde irgendwie Hufschmied oder Scherenschleifer. Das war einfach so weit weg aus der Lebensrealität von denen. Die wussten nicht mal, was sie entgegnen können. Die waren irritiert, wir hatten keine gemeinsame Gesprächsgrundlage und haben dann auch schnell das Thema gewechselt. Diese Erfahrung hat mich nachdenklich gemacht. In meinem Schuljahrgang haben sich ein Dreiviertel der Leute noch irgendwie firmen lassen, waren im Rallye-Unterricht. Da kannten die meisten Leute noch ein paar Bibelgeschichten. Da wussten die meisten Leute noch, es gibt irgendwie Christen, die glauben an irgendwas. Aber ich treffe inzwischen immer mehr Menschen, wo das nicht der Fall ist. Wo ich auf diesen Satz, ich habe Theologie studiert oder ich glaube an Jesus, überhaupt keine Reaktion mehr bekomme. Und ich würde den Leuten ja gern was von Jesus erzählen, aber da gibt's gar niemanden mehr, der mir zuhört. Ich würde gern meinen Glauben teilen, aber da ist niemand mehr, der da ist und der mich versteht. Es ist manchmal ein bisschen so, wie wenn ich von einem anderen Planeten kommen würde. Und falls ihr solche Situationen kennt, falls ihr da auch schon mal drin wart, könnte die nächste halbe Stunde vielleicht eine gut investierte Zeit sein. Ich habe drei Dinge mitgebracht. Erstmal meinen Lieblingsvers aus dem 1. Petrusbrief, dann noch mein Lieblingskochrezept. Und dann noch ein mächtiges Werkzeug der Evangelisation, das liegt direkt hier unten, aber das hole ich erst am Schluss raus, um die Spannung noch ein bisschen hochzuhalten. Die Bibel ist wie ein Kochbuch. Wer von euch mit diesen Texten manchmal so Probleme hat, dem kann es vielleicht eine Hilfe sein. Die Bibel ist wie ein Kochbuch. Sie ist nämlich voller Rezepte. Da sind Rezepte drin, die Kraft haben, weil diese Rezepte einen innerlich satt machen, weil die unruhige Herzen festigen können, innerlich stärken, uns in Frage stellen und wieder aufbauen. Und weil das Rezepte sind, die deuten auf was hin. Bei diesem Kochbuch geht es darum, einen Vorgeschmack für etwas zu bekommen, was noch kommt. Mit biblischen Rezepten ist es so ein bisschen, wie wenn ihr auf einer Hochzeit seid und es spricht sich dann rum, was es abends Gutes zu essen geben wird. Diese biblischen Rezepte, die wollen Vorfreude wecken für das Gute, das noch kommt und das Gute, das Gott mit jedem Einzelnen von euch vorhat. Das Neue Testament und die Reden von Jesus sind nicht umsonst voll von Festmahlsituationen und Essensmetaphern und auch in der Offenbarung am Ende häuft sich das dann. Die Texte der Bibel wollen uns zum niemals endenden Festmahl im Himmel einladen und ich habe euch deshalb so ein biblisches Rezept mitgebracht, in dem das ganz besonders deutlich wird. Gott hat wirklich ein brennendes Herz dafür, dass im Himmel beim Festmahl die Hütte zum Bersten voll wird. Und gleichzeitig ist dieses Rezept, das ich dabei habe, ein Rezept für genau das Problem, das ich angesprochen habe, für Leute in der Situation, denen einfach niemand mehr zuhört. Petrus schreibt seinen Brief an Christen in Kleinasien, die sind in der krassen Minderheitssituation, das reißt er in dem Brief immer wieder mal an, und er schreibt, wie man in so einer krassen Minderheitensituation, wo man nicht mehr verstanden wird, wo die Leute nicht nachvollziehen können, was man glaubt, wie man in so einer Situation Zeugnis geben kann und missionarisch als Christ leben kann. Und dieses Rezept aus 1. Petrus 2,9 ist eins der spannendsten und leckersten Rezepte der Bibel. Das ist so ein bisschen wie mein Lieblingsgericht, das ich euch hier mitgebracht habe, wie eine leckere Portion Käsespätzle. Das ist eigentlich relativ einfach zu kochen, wenn man sich ans Rezept hält. Ich lese aus 1. Petrus 2, Vers 9. Ihr aber seid ein auserwähltes Geschlecht, ein königliches Priestertum, ein heiliges Volk, ein Volk zum Eigentum, dass ihr verkündigen sollt die Wohltaten dessen, der euch berufen hat, aus der Finsternis in sein wunderbares Licht. Das ist das Rezept, das ich mitgebracht habe. Ihr dürft auch gerne in eure Bibelübersetzung reinschauen. Das Erste, was Petrus uns in diesem Rezept an die Hand gibt, das ist praktisch wie die Auswahl der richtigen Zutaten beim Kochen. Wie bei jedem Rezept sollte man sich am Anfang so ein bisschen im Klaren sein, was braucht man eigentlich, was sollte man lieber weglassen. Und wer von euch schon mal Spätzle gekocht hat, weiß, da muss man erstmal mit dem Spätzlesteig anfangen. Wir brauchen also 500 Gramm Mehl, 5 Eier, ein bisschen Salz, ein bisschen Wasser, die richtige Teigkonsistenz und so weiter. Es kommt am Anfang auf die richtige Auswahl an. Nicht zu viele Eier, nicht zu viel Wasser, genau die richtige Menge Salz. Und hier kann man beim Spätzlespressen auch am meisten falsch machen. Wie gut, dass Petrus uns am Anfang klar macht, die richtigen Zutaten für unser missionarisches Rezept, die hat Gott selbst ausgewählt. Er hat praktisch alles fürs Kochen so schön hinsortiert, feinsäuberlich abgewogen und bereitgestellt. Und so lautet auch der erste Satz, ihr aber seid ein auserwähltes Geschlecht. Ein auserwähltes Geschlecht. Gott hat sich diejenigen auserwählt, die er braucht für sein einladendes Festmahl, nämlich jeden einzelnen von euch. Gott ist einer, der auserwählt. Die ganze Bibel ist voll davon. Gott erwählt Abraham, Gott erwählt Jakob, Gott erwählt Isaak, Gott erwählt Israel, er erwählt sich den David, Propheten, Jesus erwählt sich Jünger. Gott erwählt. Und für viele Leute klingt es erstmal ein bisschen anstößig. Deswegen ist es zuerst wichtig, was heißt Erwählung eigentlich in der Bibel? Erwählung bedeutet nicht, Privilegien vor Gott zu haben. In der Bibel bringt Erwählung meistens eher das Gegenteil, nämlich Anstrengung, Schmach und Demütigung mit sich. Wenn man sich die Lebensgeschichten von Abraham, David oder Paulus anschaut, die hätten es ohne Erwählung wesentlich leichter gehabt. Erwählung bedeutet auch nicht, einen besonderen Anspruch auf Gott zu haben. Jesus hat seine jüdischen Zeitgenossen immer sehr hart kritisiert, wenn die sich wegen ihrer Erwählung im Vorteil wähnten gegenüber den anderen Leuten. Und auch Paulus hat ordentlich gegenüber den Christen ausgeteilt, die sich gegenüber den Juden aufgrund ihrer Erwählung im Vorteil sahen. Also Erwählung bedeutet nicht, dass man vor allen anderen gerettet ist, dass andere ausgeschlossen sind. Das wäre ein völliges Missverständnis von dem, was die Bibel meint. Erwählung bedeutet in der Bibel eine Auswahl von Gott, die dem Ganzen dient. Eine Auswahl von Gott, die dem Ganzen dient. Wer erwählt ist, der wird eingebettet in Gottes Mission und die hat immer ein einfaches Ziel, nämlich den Mitmenschen. Wer erwählt ist, der hat zuallererst die Aufgabe, das Evangelium zu teilen. Ich vermute mal, bei jedem von euch gibt es Menschen im Leben, die euren Weg zum Glauben an Jesus irgendwie mitbegleitet haben, die da eine Rolle gespielt haben. Hätte Gott sich nicht Menschen erwählt, die euch das Evangelium weitergegeben haben, dann würde keiner von euch heute hier sitzen. Gott erwählt, weil wir Menschen brauchen, die uns seine gute Botschaft weitersagen. Gott hat auch dich und mich auserwählt, um Teil seiner Mission zu werden und um für andere Leute ein Segen zu sein, um seine gute Botschaft mit der Welt zu teilen. Wir sind erwählt wie Zutaten zu einem guten Essen, das vorbereitet wurde, aber eben nicht, um bei uns zu bleiben. Wenn wir mit unserer Erwählung bei uns bleiben, dann ist es so ein bisschen, wie wenn man in einer WG sich die Küchenablage anschaut, wo die Zutaten stehen gelassen wurden. Was zu lange auf der Küchenablage rumsteht, wird irgendwann schlecht. Eier können faulen, im Mehl finden sich Maden und selbst Salz ist nicht ewig haltbar. Wir sind nicht erwählt, um rumzustehen und für uns zu bleiben, sondern um was weiterzugeben. Und deshalb liegt es an uns, diese Erwählung anzunehmen und auch zu leben, damit andere Leute auch den Genuss haben dürfen, den wir schon haben konnten. Dann geht's also los. Die Eier werden in eine Schüssel geschlagen, mit dem Mehl vermischt. Das Salz kommt dazu und da gilt es jetzt geduldig zu rühren, außer ihr habt auch so eine tolle Küchenmaschine. Und nach wird dann so viel Wasser zugemischt, bis der Teig dann die perfekte Spätzlesteig-Konsistenz hat. Das darf nicht zu trocken sein, aber es darf auch nicht zu feucht sein. Das muss so leicht klebrig sein, dass es dann von alleine runtertropft, aber eben nicht zu klebrig. Und das Interessante ist jetzt, mit einer anderen Zusammensetzung und anderen Zutaten wäre das ein ganz anderer Teig geworden. Da hätte man vielleicht Pfannkuchen oder irgendwas machen können, aber man wollte ja Spätzlesteig. Und so ist auch in unserem Bibelrezept, mit anderen Zutaten wäre das was anderes geworden, aber es ging um was ganz Besonderes, für das dieses Rezept gedacht ist. Es geht nämlich darum, dass wir ein königliches Priestertum sind. Wir alle sind auserwählt, um ein königliches Priestertum zu sein. Was meint Petrus mit diesem Ausdruck? Als Gott das Volk Israel am Sinai bei sich versammelt hatte und seinen Bund mit ihnen schloss, da hat er ihnen Worte gesagt aus Exodus 2. Buch Mose 19, die Verse 5 bis 6. Ich lese es mal ganz kurz. Werdet ihr nun meiner Stimme gehorchen und meinen Bund halten, so sollt ihr mein Eigentum sein vor allen Völkern. Denn die ganze Erde ist mein und ihr sollt mir ein Königreich von Priestern und ein heiliges Volk sein. Ein Königreich von Priestern und ein heiliges Volk. Die Israeliten wurden von Gott erwählt aus diesem einen Grund, damit sie eine Priesterschaft sind. Ein Königreich von Priestern. Und die Priester hatten im Volk Israel ganz einfach gesagt zwei Aufgaben. Sie sollten einerseits Menschen vor Gott bringen, indem sie Gott opferten und ihm Lob dargebracht haben. Und sie sollten Gott vor den Menschen repräsentieren und seinen Segen weitergeben. Also Gott loben und ihm opfern, die Menschen vor Gott bringen und Gottes Segen in die Welt hinaustragen. Das ist die Priesteraufgabe, die Petrus in unserem Rezept beschreibt, die das Ziel der Zutaten ist. Man könnte sagen, Priester sind Brückenbauer zwischen Gott und den Menschen. Das Interessante ist, das ist eigentlich eine relativ simple Aufgabe. Das ist weder ein Hexenwerk noch eine Doktorarbeit, das geht ganz simpel. Ich habe mir zum Beispiel beim Nachhauseweg angewöhnt, einfach an jeder Tür bei mir im Mietshaus, wo ich noch vorbeilaufe, einfach kurz für die Leute zu beten. Das kurz einzuüben. Ich kenne Kirchengemeinden, da betet der Kirchengemeinderat einmal im Jahr die ganze Mitgliederkartei durch. In jeder Sitzung kriegt jeder 10 Namen und dann wird 5 Minuten gebetet. Ich kenne auch Jugendkreise, wo das die Leiter für ihre Teilnehmer machen. Und wenn du dich fragst, wie du selbst missionarisch sein kannst und so das Gefühl hast, du findest da keinen Anfang, dann ist es eine ganz simple Sache. Bet für deine Nachbarn, bet für deine Klassenkameraden, bet für die Kommilitonen, die Arbeitskollegen, bring sie vor Gott. Wenn du das machst, dann wird der zweite Schritt, nämlich Gott vor die Leute zu bringen, viel einfacher. Wenn du regelmäßig Leute vor Gott bringst, dann wirst du automatisch zum Brückenbauer. Das wird dir leichter fallen, auch Gott vor die Leute zu bringen. Und meine Erfahrung ist, wenn ich im Gebet verwurzelt bin, wenn ich nah an Gott dran bin, dann schenkt er Gelegenheiten, um Zeugnis zu geben. Sei es, weil ich vielleicht einen wacheren Blick für die Leute habe, denen ich dann begegne, oder sei es, weil Gottes Geist in ihnen einfach mit Wirken angefangen hat. Gott erwählt also die Leute, um ein königliches Priestertum zu sein. Da noch ein wichtiger Hinweis: Priestertum oder Priesterschaft, das ist per Definition ein Plural. Das geht alleine gar nicht. Priester sein kann man nicht alleine. Und wenn du Priester sein möchtest für Gott, dann brauchst du deinen Hauskreis, deinen Jugendkreis oder im besten Fall deine Gemeinde. Und es gibt ja dann oft so den Gedanken, ja, meine Gemeinde, mein Jugendkreis, der müsste erst noch ein bisschen größer werden. Wir bräuchten vielleicht noch bessere Musiker, ein paar coolere Leute, ein bisschen hippere Einrichtungen und so. Und dann können wir anfangen mit irgendwie missionarischer Jugendarbeit. Aber das ist völlig falsch, dieser Gedanke. Gott hat genau euch und die Gruppe, aus der du kommst, als Priesterschaft erwählt. Da ist kein einziger Fehl am Platz. Da bist auch du nicht fehl am Platz. Und genau ihr mit euren Begabungen, ihr ergebt eine Priesterschaft. Wie 500 Gramm Mehl, 5 Eier, eine Prise Salz, ein halbes Glas Wasser, so ein Spätzle-Teig ergeben, so ergebt ihr in eurer Gruppe, wie ihr seid, schon eine Priesterschaft. Das ist alles, was es braucht. Und dann kann es weitergehen. Der Teig ist angerührt, das Salz kommt ins kochende Wasser, die Spätzle-Presse steht schon bereit. Aber bevor wir jetzt anfangen, Spätzle zu pressen, noch eine kleine Vorbemerkung. Ich habe lange selber nach so Patentrezepten gesucht, wie Mission eigentlich in meinem Leben funktionieren kann. Wie ich im Alltag in Glaubensgespräche komme. Und da gibt's ganz viele coole Sachen. Da gibt's Apologetik, Gesprächsstrategien. Habe sogar schon so Seminare besucht, Bücher gelesen. Das ist alles gut und nützlich, aber ich glaube, das ist nicht der entscheidende Punkt. Ich habe in meiner Studienzeit selbst eine missionarische Studentengruppe in Tübingen mitleiten dürfen und haben wir ganz viel davon gemacht, Bücher gelesen, uns in der Mensa zu Leuten dazugehockt, Glaubensgespräche angefangen. Aber ich habe was gelernt in der Zeit: Man kann missionarische Gelegenheiten nicht menschlich herbeischaffen. Ich kann auch nicht Gespräche anhalten, um dann zu reflektieren, was müsste ich jetzt Gutes oder Interessantes sagen, dass die Leute irgendwie darauf eingehen und es verstehen. Ich habe stattdessen festgestellt, Mission hängt zu einem ganz großen Teil mit meinem Charakter zusammen. Was meine ich damit? In den meisten Situationen, in denen man im Alltag lebt, entscheidet man nicht bewusst, was tue ich jetzt, sondern der Charakter entscheidet, wie man sich verhält. Ein Beispiel: Ich war mit 18 ein Jahr lang in Tansania, habe dort in einer christlichen Großfamilie gewohnt, 30 Leute in einem kleinen Haus. Wir haben jeden Abend gemeinsam gebetet, Bibel gelesen, Gott gelobt. Es war wirklich wie eine Jüngerschaftsschulung. Inspirierende Christen mit einem unglaublichen Gottvertrauen um mich rum. Und mit dieser offenen Kultur dort und der offenen Art und Weise, Zeugnis zu geben, war das einfach eine ganz alltägliche Sache, die ich ein Jahr lang eingeübt habe. Und ich habe dann später rückblickend festgestellt, in den ersten 1-2 Jahren, als ich wieder in Deutschland war, bin ich in unglaublich viele Zeugnismomente gekommen. Ich habe mich da nicht angestrengt, ich habe die nicht irgendwie eingefädelt, sondern das lag daran, dass ich so geprägt war, dass ich in solchen Situationen einfach Zeugnis geben musste. Mein Charakter war so in dieser Situation, dass es einfach wie von selbst passiert ist. Und ich glaube, da liegt eine tiefe Wahrheit drin. Missionarische Situationen sind zwar immer von Gott geschenkt, aber mein Charakter entscheidet am Ende, werde ich diese Situation annehmen können oder nicht. Wenn meine Hauptprägungspunkte im Leben mein Netflix oder mein Steam-Account sind, dann kann ich mir schon denken, weshalb ich in keine missionarischen Glaubensgespräche komme. Wenn ich keine geistliche Heimat habe, wenn ich in keinem Hauskreis, in keinem Jugendkreis, in keiner Gemeinde bin, dann kann ich mir schon denken, weshalb ich selten in Glaubensgespräche kommen werde. Was prägt dich, ist die entscheidende Frage. Der britische Theologe und Missionar Leslie Newbegin hat einen schlauen Satz gesagt. Er hat gesagt: Frag dich nicht ständig, was soll ich tun? Frag stattdessen, in welcher Gemeinschaft will ich leben? Frag dich nicht ständig, was soll ich tun? Frag stattdessen, in welcher Gemeinschaft will ich leben? Die Gemeinschaft, in der du lebst, die prägt dich. Und jeder von euch, der im Sommer auf so Zeltlager fährt, der merkt es, das kann in kurzer Zeit schon enorme Auswirkungen haben, so eine Prägung. Die Gemeinschaft, in der du lebst, die bringt dich in Form. Und so braucht auch Mission was, was sie in Form bringt. Also praktisch genau wie ein Spätzlesteig, der eine Presse braucht, um in Form gebracht zu werden. Und Petrus gibt uns hier die Spätzlespresse mit an die Hand, nämlich eine Gemeinschaft, die uns in Form bringt. Ihr seid ein heiliges Volk, ein Volk zum Eigentum. Heilig sein bedeutet zunächst einmal ausgesondert sein. Wenn Gott jetzt eine Spätzlespresse sich aussondern würde, dann wäre es eine heilige Spätzlespresse. Und wenn er sich uns aussondert, uns erwählt für seine Mission, in dem Moment sind wir ein heiliges Volk. Das heilige Volk ist die Gemeinschaft von Leuten, die sich Gott auserwählt hat. Aus verschiedenen Ländern, aus verschiedenen Kulturen, über alle Grenzen hinweg. Und indem er in seine Mission hineinruft, ruft er uns in eine Gemeinschaft rein, die uns prägt für diese Mission. Und du wirst es selber merken, wenn du Leute um dich rum hast, die sehr missionarisch gesinnt sind und es auf authentische und gute Art und Weise machen können, dann fällt es einem selbst viel leichter. Dann wird es natürlich, weil es Teil des eigenen Lebensstils wird. Wir sind jetzt schon ziemlich weit, aber jetzt kommt was ganz Entscheidendes. Wenn Spätzles gepresst werden, dann kommt jetzt der wichtigste Part. Wir brauchen kochendes Wasser, damit die Spätzle ihren Aggregatzustand ändern. Da hilft keine heiße Pfanne, da hilft auch kein Ofen, man braucht kochendes Wasser dazu. Die Presse wird dann eben so auf den Topf aufgesetzt, wird gepresst, die Spätzle fallen ins kochende Wasser, gehen erstmal unter, ändern den Aggregatzustand und tauchen nach einer Dreiviertelminute wieder auf. Und genau so geht's auch bei unserem missionarischen Rezept weiter. Jetzt kommt der Teil, den man selber als Spätzle am wenigsten hinbekommt, der Teil, wo sich unser Aggregatzustand ändern muss. Jetzt kommt der Teil, den nur Gott machen kann. Petrus schreibt von den Wohltaten dessen, der euch berufen hat aus der Finsternis in sein wunderbares Licht. Gottes Wohltaten, das ist das, was Gott an dir und mir getan hat. Philipp Melanchthon hat mal gesagt, Gott kennen, das heißt seine Wohltaten kennen. Wer Gott kennen will, der muss erleben und erfahren, was Gott an ihm getan hat. Und wir als von Gott erwählte Priesterschaft, eine ausgesonderte heilige Gemeinschaft, wir haben alle solche Wohltaten in unserem Leben und dürfen das sehen, wie er uns verändert. Ich will nur zwei kurze Beispiele geben, wo wir Gottes Wohltaten erleben dürfen. Das erste ist die Taufe. In der Taufe werde ich daran erinnert, was Gott an mir getan hat. Gott hat mich in seine Mission reingerufen. Ich darf glauben, das ist ein unfassbares Geschenk, dass ich das haben darf. Damit fängt es alles an und ich finde es ein richtig cooles Symbol, wenn man wie bei Johannes dem Täufer in der Bibel die Leute beim Tauchen auch so richtig untertaucht. Das zeigt nämlich symbolisch, was in der Taufe passiert, so wie Paulus das beschreibt. Man wird untergetaucht und man stirbt symbolisch mit Jesus Christus mit und steht dann mit ihm zu einem neuen Leben auf. Also das alte Leben wird ertränkt und was Neues kommt zum Vorschein. Gott nimmt das Alte weg und schenkt Neues dabei. Er wäscht uns rein. Und da finde ich den Vergleich zu den Spätzle nicht weit hergeholt. Untertauchen und im neuen Aggregatzustand wieder hochkommen. Das ist eine coole Sache, denn ich kann mich ja nicht selber taufen, sondern das ist was, das muss Gott an mir machen. Da habe ich überhaupt keinen Handlungsdruck, denn Gott ist es, der aktiv ist. Und deshalb ist die Taufe für mich eine richtig coole Erinnerung. Ich freue mich auch immer, wenn ich bei Taufen dabei bin, weil da kann ich mich dran erinnern, dass Gott einen Anfang mit mir gemacht hat und dass seine Mission mit mir schon begonnen hat. Finde ich eine richtige Wohltat von ihm. Der zweite Punkt, Christus in uns. Glauben bedeutet, Jesus in seinem Herzen wohnen zu lassen, ihm das Leben zu vergeben und anzuvertrauen und ihm einfach Raum zu geben, ihn besser kennenzulernen und mit ihm zusammen wachsen zu dürfen. In Kolosser 1,27 heißt Christus in uns die Hoffnung der Herrlichkeit. Wenn Jesus bei uns im Herzen wohnt, da entsteht vertrauensvolle Beziehung, da entsteht eine coole Dynamik. Und ich möchte es an einer Geschichte verdeutlichen, die ich letztens von einem Pfarrer gehört habe, die fand ich sehr cool. Im Jahr 1919 erhielt Max Planck den Nobelpreis für Physik. Grund war die von ihm mitbegründete Quantentheorie. Und deshalb fuhr er 1919 und 1920 mit seinem Fahrer durch ganz Deutschland und hielt in jeder größeren Stadt einen Vortrag zu dem Thema. Irgendwann sagte der Fahrer dann: Herr Planck, ich kann Ihren Vortrag mittlerweile völlig auswendig. Und hat dann tatsächlich den Vortrag auswendig 1:1 wiederholt. Da sagte Planck zu ihm: Na gut, dann halten Sie jetzt in München meinen Vortrag. In München setzte Max Planck dann die Chauffeursmütze auf und nahm im Publikum Platz. Und sein Fahrer hielt dann als Max Planck von vorne den Vortrag. Am Ende des Vortrags stellte ein anwesender Wissenschaftler eine sehr schwierige Rückfrage. Der vermeintliche Planck von vorne antwortete seelenruhig, er hätte nie gedacht, dass ihm ausgerechnet in München eine so simple Frage gestellt werden würde. Die könne ja sogar sein Fahrer beantworten. Und er gab dann die Frage an Max Planck im Publikum weiter, der souverän die Frage beantwortet. Die Geschichte gefällt mir aus 3 Gründen sehr gut. Erstens, sie ist wahr. Zweitens, sie hat einen mutigen Humor. Und drittens, sie zeigt, wie sich 2 Leute völlig aufeinander verlassen können, sich blind verstehen. Und es gibt da eine Parallele zwischen Max Planck und seinem Fahrer einerseits und unserer Jesus-Beziehung andererseits. Mission fängt ja damit an, Jesus zu kennen, ihn in seinem Herzen wohnen zu lassen und einfach sich verändern zu lassen, mit ihm durch den Alltag zu gehen. Und wenn man das macht, da ergeben sich so unglaubliche Dynamiken, da passieren unglaubliche Geschichten. Und ich finde es ein wunderbares Geschenk, eine Wohltat Gottes an uns, dass Jesus in uns wohnt und uns begleitet und wir ihn besser kennenlernen dürfen. Damit Spätzle wirklich Spätzle werden, müssen sie also den Aggregatzustand ändern. Und genauso brauchen wir auch Veränderungen. Die Taufe und Jesus in uns. Die Spätzle sind jetzt fertig, Zutaten wurden ausgewählt, ein Spätzlesteig gemischt, es kam alles in die Spätzlespresse, hat den Aggregatzustand geändert und jetzt kommt alles in die Auflaufform, man kann das noch schön anrichten, irgendwie Tomaten, Basilikum und so weiter. Und dann steht das Essen auf dem Tisch und ich finde es immer eine wunderbare

Grund, der Mensch ist dafür gemacht, das zu verkündigen, was Gott getan hat. Gott zu loben für seine guten Taten, das ist der Sinn und das Ziel eines jeglichen Menschenlebens. Ein Beispiel dazu. Ich habe mir letztes Jahr einen Kindheitstraum erfüllt. Ich habe mir eine Jahreskarte im Wuppertaler Zoo gegönnt. Und besonders gut gefallen mir da die Pinguine. Das sind meine absoluten Lieblingstiere geworden. Die sehen nämlich sehr unbeholfen aus, wenn die da so durch die Gegend watscheln. Haben ganz kurze Flügel, sieht sehr trollig aus, wenn die so unbeholfen da rumlaufen. Aber es gibt dann einen Moment, wenn sie da an den Beckenrand kommen und auf einmal reinspringen, und es ist was völlig anderes. Das sind auf einmal wie andere Tiere. Die gleiten elegant durchs Wasser, die sind schnell, die sind wendig. Man könnte nicht meinen, dass es dasselbe war wie vorher. Wenn die im Wasser sind, dann sind sie ganz in ihrem Element. Und ich finde, wenn wir als Menschen so unser Leben führen, dann watscheln wir auch oftmals so unbeholfen durch den Alltag von der einen Situation in die nächste. Aber ich glaube, wenn wir anfangen, Gott zu loben, ich glaube, dann sind wir voll in unserem Element, weil wir daraufhin geschaffen wurden. Ein Mensch, der Gott lobt, ist wie ein Pinguin, der anfängt, ins Wasser zu springen. Dafür ist er gemacht. Wir sind fürs Loben gemacht, wie Pinguine fürs Wasser. Und wenn wir damit anfangen, dann drehen wir uns nämlich nicht mehr um uns selbst, sondern wir richten uns auf den aus, der uns geschaffen hat. Das ist übrigens der Grund, weshalb der Tempel im alten Israel so wichtig war. Da waren hunderte Musiker und Sänger angestellt, die hauptberuflich den ganzen Tag Lieder zur Ehre Gottes komponiert und gesungen haben. Das ist auch der Grund, weshalb bei uns im Gottesdienst bis heute gesungen wird und wir das vorher gemacht haben. Luther hat mal in ganz altertümlichen Worten gesagt, Musik ist das beste Labsal einem betrübten Herzen, dadurch das Herz wieder zufrieden, erfrischt und erquickt wird. Zufrieden, erfrischt und erquickt, das ist das Potenzial, das Gotteslob hat. Wo Gott von Herzen gelobt wird, da kommt das Gute zur Sprache, das Gott getan hat. Und das ist ganz von alleine anziehend und einladend. Wie ein gedeckter Tisch mit einer leckeren Portion Kässpätzle. Petrus hat diese Worte an Christen geschrieben, die in einer sehr krassen Minderheitensituation waren. Christen, denen kaum jemand zugehört hat und die in ihrem Umfeld nicht Verständnis fanden für das, was sie sagten und lebten. Aber Petrus hat nicht resigniert, die haben auch nicht resigniert, sondern er hat ihnen dieses Rezept mitgegeben, damit ihre Gemeinde wie ein vollgedeckter und einladender Tisch ist. Und dieses Rezept, das gilt auch für uns. Ihr aber seid ein auserwähltes Geschlecht. Gott hat sich euch ausgesucht, wie ein Koch sich seine Zutaten vorbereitet. Ihr seid ein königliches Priestertum, das Gott aus diesen verschiedenen Zutaten gemacht hat. Ihr seid ein heiliges Volk, ein Volk zum Eigentum. Und so wie wir eben dann auch in Form gebracht werden, so werden Spätzles eben durch die Presse in die Form gebracht. Dass ihr verkündigen sollt die Wohltaten dessen, der euch berufen hat, aus der Finsternis in sein wunderbares Licht. Gottes Wohltaten, das, was unseren Aggregatzustand ändert. Und das dann zu verkündigen und in die Welt hinauszutragen, das ist am Ende wie so ein reich gedeckter, einladender Tisch. Und ich glaube, da steckt eine ganz große Kraft für uns heute noch drin. Ich habe euch am Anfang ein mächtiges Werkzeug der Evangelisation versprochen, das direkt hier liegt. Ich will das Geheimnis lüften. Es ist meine Spätzlespresse. Ob meine Kochkünste was taugen, da müsst ihr meine Verlobte hier in der ersten Reihe fragen. Ich würde aber behaupten, ich kann ganz gut Kässpätzle machen. Und weil ich das halbwegs gut kann, lade ich regelmäßig Leute zu mir nach Hause zum Essen ein. Und ich durfte das schon mehr als einmal feststellen. Wenn ich Leute zu mir einlade, Leute, die mich davor nie verstanden haben, wenn ich über meinen Glauben geredet habe, dann ist was passiert. Gastfreundschaft verändert eine Beziehung. Da entsteht was und auf einmal interessieren sich Leute für mich und ich interessiere mich für sie. Ich habe Glaubensgespräche gehabt, wo ich davor nicht gedacht hätte, dass es passieren kann. Und immer wenn ich dann am Anfang vorm Essen einfach nur gesagt habe, hey, ist okay, wenn ich bete und das gemacht habe, das war was Besonderes. Einfach weil es auch Menschen noch nie erlebt haben, dass jemand gebetet hat. Und das ist jetzt meine Challenge an euch, damit es zum Ende noch ein bisschen lebenspraktischer wird. Ladet im Januar

0: einen nichtchristlichen Freund, eine nichtchristliche Freundin mal zu euch nach Hause ein. Ich glaube, jeder von euch wird irgendein Gericht hinbekommen und dann bekocht diese Person und betet einen Monat lang für diese Person. Zum Abschluss, meine Spätzle-Espresse, die ist für mich die Erinnerung an meinen Missionsauftrag und wie gut es ist, gastfreundlich zu sein. Und sie erinnert mich an dieses biblische Kochrezept, von dem wir es hatten, an Christsein mit Kässpätzle und Charakter. Ihr aber seid ein auserwähltes Geschlecht, ein königliches Priestertum, ein heiliges Volk, ein Volk zum Eigentum, dass ihr verkündigen sollt die Wohltaten dessen, der euch berufen hat, aus der Finsternis in sein wunderbares Licht.
1: Christsein mit Käsespätzle und Charakter. Unter diesem Titel hörten Sie eine Bibelarbeit des Theologen Dr. Christoph Lehmann, die er bei der Jugendmissionskonferenz der JUMICO in Stuttgart gehalten hat. Das Motto dieser Konferenz lautete: Lass mal reden, denn es ging darum, wie man mit anderen Leuten über den Glauben ins Gespräch kommt. Tja, und falls Sie demnächst Gäste einladen und Käsespätzle servieren, dann wünsche ich gute Gespräche und guten Appetit.
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1: Ich habe eine Freundin, die lebt nach einem ganz bestimmten geistlichen Prinzip, um das manche Menschen, mich manchmal eingeschlossen, eher einen Bogen machen. Sie gibt, was sie hat, an Zeit, an Geld, an Aufmerksamkeit. Sie ist durch und durch eine Geberin. Sie gibt einfach. Das ist ihr Prinzip, das ist ihr Lebensmotto. Und sie sagt immer, ich gebe, weil ich viel von Gott bekommen habe. Sie hat zum Beispiel schon so viel Geld für andere Menschen gegeben, dass ihre Familie sich schon Sorgen darum gemacht hat, wer sie im Alter einmal nimmt und sie versorgen würde. Sie selbst macht sich darum keinen Kopf. Sie spricht immer von dem Geheimnis, das Gott ihr offenbart hat und es eigentlich jedem offenbaren möchte. Und dann schlägt sie die Verheißungen, die Versprechen Gottes in der Bibel auf. Zum Beispiel Sprüche 19, Vers 17. Wer sich des Armen erbarmt, der leiht dem Herrn und der wird ihm vergelten, was er Gutes getan hat. Und meine Freundin fügt hinzu, Gott ist großzügig ohne Ende. Er ist ein grundsätzlich Gebender. Das Prinzip ist so einfach. Gib und dir wird gegeben. Wann, wie, wo, da lässt sie sich immer überraschen. Das ist Gottes Sache, sagt sie. Aber sie erlebt auch immer eine Überraschung. Ich staune. Und sie ist keinesfalls eine arme Frau. Sie nimmt eigentlich Gott nur beim Wort. Im Lukas-Evangelium Kapitel 6, Vers 38 steht das auch. Gebt, so wird euch gegeben. Ein volles, gedrücktes, gerütteltes und überfließendes Maß wird man in euren Schoß geben. Denn eben mit dem Maß, mit dem ihr messt, wird man euch wieder messen. Und noch ein Vers aus dem 2. Korintherbrief, Kapitel 9, Vers 7. Einen fröhlichen Geber hat Gott lieb. In meinem Herzen wünsche ich mir persönlich genau das, nämlich ein fröhlicher Geber zu sein. Nicht mehr so sehr am Geld zu kleben, sondern es zu benutzen, auch für andere. In diese geistliche Wahrheit, in dieses Geheimnis, wie es meine Freundin nennt, möchte ich auch mehr und mehr eintauchen und mich ebenfalls überraschen lassen, wie Gott dann meine leeren Hände wieder füllt. Und er tut es. Er hat es versprochen. Wir müssen seinen Worten nur glauben und mutig handeln, dann handelt Gott auch. Probieren Sie es aus. Vielleicht heute schon.

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1: Jesus, die Wahrheit, ist das nicht engstirnig? Um diese Frage geht es hier und jetzt. Dazu begrüßt Sie Stefan Steinseifer. Herzlich willkommen. Auf dem Programm steht ein öffentlicher Vortrag von Dr. Matthias Clausen, Professor für Evangelisation und Apologetik an der Hochschule Tabor sowie theologischer Referent am Institut für Glaube und Wissenschaft in Marburg. In seinem Vortrag beschäftigt sich Matthias Clausen mit dem Wahrheitsanspruch des christlichen Glaubens und erklärt, warum dieser Anspruch weder intolerant noch arrogant ist. Anschließend beantwortet er einige Fragen, die ihm das Publikum vor Ort gestellt hat. Hören Sie nun also Professor Dr. Matthias Clausen mit Gedanken zur Frage: Jesus, die Wahrheit, ist das nicht engstirnig?
2: Ich habe mal von einem schottischen Gebet gehört, das lautet: O Herr, mögest du uns schenken, dass wir immer Recht behalten, denn du weißt, dass wir unsere Meinung niemals ändern werden. Diese Haltung gibt es ja, sie ist vielleicht auch gar nicht so selten, vielleicht praktisch, aber natürlich nicht so fürchterlich sympathisch, ne? Wenn Leute sagen, davon bin ich jetzt überzeugt und ich höre mir auch gar nichts anderes mehr an, Hauptsache ich behalte Recht. Manche Menschen befürchten nun, fromme Christen ticken genauso. Die haben eine Wahrheit, die glauben eine Wahrheit und sie rücken niemals davon ab, hören sich auch gar nichts anderes an. Das ist so die Sorge. Und ich bin nun Christ und ich glaube tatsächlich, dass Jesus die Wahrheit ist, die Wahrheit in Person. Ich bin davon überzeugt, dass dieser Glaube nicht nur schön ist und anregend, sondern auch wahr. Aber ich möchte mir ein paar Einwände, die manche Menschen haben gegen den christlichen Wahrheitsanspruch, mit Ihnen zusammen gerne genauer anschauen. Ich möchte sie ernst nehmen, diese Einwände, und dann aber auch sagen, was ich dazu antworten würde. Und dann möchte ich schließen mit ein paar Gedanken dazu, was dann aus meiner Sicht das Besondere an Jesus ist. Was haben also Menschen für Einwände gegen diesen Wahrheitsanspruch des christlichen Glaubens? Jesus, die Wahrheit, der die Wahrheit verkörpert, der uns in Wahrheit zu Gott bringt. Was für Einwände gibt es dagegen? Manche Menschen sagen, naja, Moment mal, ist das nicht intolerant, zu sagen, das ist die Wahrheit und was anderes, was dem zuwiderläuft, ist nicht wahr? Ist das nicht, sagen manche Menschen, der Keim von religiösen Konflikten, der da drin schon liegt, wenn Menschen sowas behaupten? Liegt daran nicht schon der Keim von religiösen Konflikten? Und haben wir nicht von solchen Konflikten, weiß Gott, zurzeit genug, mehr als genug religiöse Konflikte? Und bräuchten wir nicht eine Sicht auf Religion und auf unterschiedliche Glaubensrichtungen, die Konflikte entschärfen hilft? Nun stimme ich zu, ich finde es wichtig, dass wir uns für Frieden auch unter den Religionen einsetzen und dass wir überlegen, wie können wir mit unseren Überzeugungen so umgehen, dass wir dem Frieden dienen. Und ich finde es tatsächlich auch wichtig, tolerant mit Menschen umzugehen. Gerade deswegen finde ich es aber wichtig, erstmal zu definieren, was meinen wir denn eigentlich mit Toleranz? Ich weiß, Worte definieren klingt nicht so fürchterlich spannend, ist auch so ein bisschen typisch für Deutsche.

Evangelische Theologen mit Brillen, ist mir klar. Aber ich habe mal gehört, wenn man seine Begriffe ordentlich definiert, das ist so, wie wenn man seinen geistigen Schreibtisch aufräumt. Nun habe ich auch mal gehört, angeblich sei ein aufgeräumter Schreibtisch ein Zeichen von Unsicherheit. Wenn das so wäre, dann müsste ich persönlich ein zutiefst unsicherer Mensch sein. Ich bin nämlich entschiedener Leertischler. Das ist schon fast zu viel, was hier rumliegt. Also für mich kann es gar nicht leer genug sein. Aber das ist eine Geschmacksfrage. Was unsere Begriffe angeht, bin ich auf jeden Fall dafür, Schreibtische, mentale Schreibtische aufzuräumen. Also definieren wir erstmal, was meinen wir denn eigentlich mit Toleranz? Toleranz kann man herleiten von dem lateinischen Wort tolerare. Und das bedeutet so viel wie erdulden, aushalten. Und Toleranz meint von daher, bei den ersten, die das vor allem in Europa in der Geistesgeschichte betont haben, das waren die französischen Aufklärer, bei denen meint Toleranz, ich habe eine Überzeugung und die kann sehr entschieden sein. Ich kann der Meinung sein, ich habe Recht, ich kann sogar der Meinung sein, alle anderen haben Unrecht, aber ich kann es aushalten, dass es diese anderen Menschen gibt. Und dass sie ihre anderen Meinungen vertreten. Ich kann das aushalten. Das ist Toleranz. Das heißt nicht, dass ich irgendwie an meiner Meinung Abstriche mache oder die weniger wahr finde, sondern nur, dass ich anderen Menschen mit Respekt, höflich, mit Wertschätzung begegne und damit zurechtkomme, dass die was anderes behaupten als ich. Mein Kronzeuge für dieses Verständnis von Toleranz ist der französische Aufklärer Voltaire. Jetzt nicht verdächtig, ein Vertreter, ein Verteidiger des Christentums zu sein. Voltaire soll mal zu einem seiner Widersacher gesagt haben, Monsieur, Ihre Meinung ist mir widerwärtig, aber ich werde mein Leben dafür geben, dass Sie sie äußern dürfen. Das ist Toleranz. Nun würde ich so nie formulieren. Ich würde niemals sagen, deine Meinung ist mir widerwärtig. Ich werde höchstens sagen, bei allem Respekt, ich teile deine Meinung nicht. Ich glaube, es ist nicht so, wie du sagst. Aber ich werde alles dafür tun, dass wir beide uns in einer Gesellschaft bewegen, wo wir beide unsere Meinung äußern dürfen. Und ich begegne dir mit Respekt und Wertschätzung. Das heißt, wie gesagt, nicht, dass ich von meiner Meinung Abstriche mache. Ich kann immer noch glauben, dass ich Recht habe und du leider Unrecht. Aber ich begegne dir mit Toleranz. Toleranz meint also die Beziehungsebene, die Art und Weise, wie ich mit Menschen umgehe. Das heißt nicht, dass ich nicht eine Überzeugung haben darf. Im Neuen Testament, im zweiten Teil der Bibel, wo vor allem von Jesus die Rede ist, finden wir beides direkt nebeneinander. Einen ganz steilen Wahrheitsanspruch. Jesus, der von sich genau das ja sagt, ich bin die Wahrheit. Er sagt nicht nur, ich kenne die Wahrheit, ich kann sie euch zeigen. Das wäre schon sehr selbstbewusst. Er sagt, ich bin die Wahrheit in Person. Ich bin der Weg, die Wahrheit und das Leben. Niemand kommt zu Gott, dem Vater, außer durch mich. Also exklusiver geht's eigentlich nicht. Und der gleiche Jesus sagt zu seinen Jüngern, zu seinen Anhängern, daran soll man euch erkennen, das soll euer Markenzeichen sein, dass ihr jedem Menschen mit Liebe begegnet, einander und aber auch anderen, sogar euren Feinden. Also sogar denen, Klammer auf, die euch intolerant begegnen, sollt ihr mit Liebe begegnen. Das heißt nicht, dass wir uns krampfhaft bemühen, die alle nett zu finden, das geht nicht so einfach, aber dass wir ihnen mit vorauseilender Wertschätzung begegnen. Das heißt, Toleranz ist aus christlicher Sicht noch zu wenig. Wir werden aufgerufen, nicht nur auszuhalten, dass Menschen anders denken und anders sind, sondern sie mit aktiver Wertschätzung zu beglücken, mit Liebe ihnen entgegenzutreten. Und für das Neue Testament gibt es da keinen Widerspruch. Ein exklusiver Wahrheitsanspruch und die Aufforderung, jedem Menschen mit vorauseilender Wertschätzung zu begegnen. Meine Überzeugung ist, wir brauchen gerade in dieser Zeit, die so aufgeladen ist, auch mit religiösen Spannungen, wir brauchen in einer solchen Zeit gerade robuste Toleranz, die es aushält, dass da Menschen sind mit verschiedenen Wahrheitsansprüchen und sie regelt das Gespräch zwischen diesen Menschen. Es war vor etlichen Jahren, da habe ich einen Vortrag an einer kleinen Hochschule im Ruhrgebiet gehalten. Hinterher kam ich ins Gespräch mit einem jungen muslimischen Studenten, der mir eine ganze Reihe sehr kluger Fragen gestellt hat, sehr höflicher junger Mann, sehr gebildet, kannte sich auch übrigens mit dem christlichen Glauben sehr viel besser aus als manche seiner nominell christlichen Mitstudierenden. Und wir kamen ins Gespräch und diskutierten über christlichen Glauben und Islam.
Und das Gespräch war so angeregt, dass wir irgendwann unsere E-Mail-Adressen ausgetauscht haben und das Gespräch per E-Mail fortgesetzt haben. Und es war völlig klar von Anfang an des Gesprächs, er wollte mich überzeugen und ich wollte ihn überzeugen. Er wollte mich von seinem muslimischen Glauben überzeugen. Ich wollte ihn von meinem christlichen Glauben überzeugen. Er hat immer vom Frieden Allahs geschrieben. Ich habe immer geschrieben, Gott segne dich. Und es war klar, wir wollten einander bekehren. Und wir haben über alles Mögliche diskutiert, über Jesus und Mohammed und den Koran und die Bibel, die Trinität. Und irgendwann nach ein paar Monaten ist das Gespräch so abgeebbt. Aber wir sind sozusagen friedlich voneinander geschieden. Ich kann jetzt nicht behaupten, dass einer von beiden sich inhaltlich auf den anderen zubewegt hätte. Aber ich möchte doch behaupten, dass wir uns in diesen Wochen des E-Mail-Gesprächs persönlich näher gekommen sind. Und dass wir eher an Respekt dafür gewonnen haben, dass da jemand für seine Überzeugung eintritt. Das ist kein Widerspruch dazu, für seinen eigenen Glauben zu werben. Wir brauchen solche robuste Toleranz. Deswegen, erstens, ist das nicht intolerant? Nein. Wenn man es so versteht, ist es nicht intolerant, sondern es verträgt sich sehr gut damit, mit Menschen in Liebe und Wertschätzung umzugehen. Der zweite Einwand, den manche Menschen äußern gegen den christlichen Wahrheitsanspruch, lautet, aber entschuldige mal, ist das nicht arrogant zu sagen, ihr habt die Wahrheit und alles, was dem nicht entspricht, ist leider falsch? Heißt das nicht, sagen manche Menschen, dass man behauptet, man stehe auf einem übergeordneten Standpunkt? Manchmal nennt man das auch den Gottesstandpunkt und kann sozusagen von oben auf die Welt runterschauen und sagen, das ist die Wahrheit und alles andere nicht. Und ist es nicht so, sagen manche Menschen, dass niemand diesen übergeordneten Standpunkt hat? Wir sind ja, wie ich finde, auch mit gutem Recht skeptisch, wenn Menschen allzu viel Selbstbewusstsein haben und allzu überzeugt sind von sich selbst. Ja. Folgende Geschichte habe ich mal gehört, ist wahrscheinlich erfunden, von zwei sehr berühmten Musikern, die beide von wenig Selbstzweifeln geprägt waren. Der eine ein Dirigent, der andere ein berühmter Komponist. Und dann sagt der Komponist, und dann ist mir diese wunderbare Musik eingefallen und die Inspiration dazu kam direkt von Gott. Und der andere sagt, ich kann mich nicht erinnern. Also vor so viel Selbstbewusstsein haben wir in aller Regel so ein paar Vorbehalte und sagen, Moment mal, ja, also niemand steht auf dem Standpunkt Gottes. Ich stehe auch nicht auf dem Standpunkt Gottes. Das gebe ich gerne zu. Aber selbst wenn ich meinen christlichen Glauben nicht zweifelsfrei beweisen kann, heißt es nicht, dass es in der Frage, stimmt das oder stimmt das nicht, nicht eine ganz bestimmte Wahrheit gibt. Nochmal, dass ich etwas nicht zweifelsfrei beweisen kann, sodass alle mir sofort zustimmen müssen, heißt nicht, dass es in der betreffenden Frage nicht doch eine bestimmte Wahrheit gibt. Um das mal ganz einfach zu veranschaulichen, stellen wir uns vor, da redet ein Atheist mit einem Theisten, also nicht jemand, der Tee trinkt, sondern der an Gott glaubt. Ein Atheist redet mit jemandem, der an Gott glaubt. Der eine sagt, es gibt keinen Gott, der andere sagt, es gibt einen Gott. Sagen wir mal, keiner von beiden kann seine Überzeugung zweifelsfrei beweisen. Ich behaupte, der Theist hat die deutlich besseren Argumente. Aber sagen wir mal, keiner von beiden kann wasserdicht beweisen, dass er recht hat. Daraus folgt aber nicht, dass es in der Frage, über die sie diskutieren, nicht eine bestimmte Wahrheit gibt. Entweder es gibt Gott oder es gibt ihn nicht. Nur scheint der Zugang zu dieser Wahrheit nicht auf dem Weg eines Beweisverfahrens zu laufen. Also, ich gebe gerne zu, dass ich meinen christlichen Glauben nicht wasserdicht beweisen kann. Ich kann ihn begründen, wie ich finde, ziemlich gut begründen, so dass ich zeigen kann, dass vernünftige Menschen daran besten Gewissens glauben können. Und ich glaube sogar, dass die Gründe überwiegend für den christlichen Glauben sprechen. Beweisen kann ich es nicht. Nur folgt daraus nicht, dass es in der Frage, stimmt das oder stimmt es nicht, keine Wahrheit gibt. Und deswegen ist wohl der Weg zu dieser Wahrheit, ich mache mir Gedanken darüber, ich finde Argumente und dann lasse ich mich vertrauensvoll darauf ein, probiere es aus, komme zu einer Gewissheit. Und dann kann ich glauben, das stimmt. Und solange mich nicht jemand davon überzeugt, dass es doch anders ist, glaube ich das. Solange mich nicht jemand mehr überzeugt, als Jesus mich überzeugt, bleibe ich bei Jesus. Und das ist bisher noch nicht geschehen. Denn was wäre die Alternative?
dazu zu sagen, es gibt eine Wahrheit, auch wenn wir sie vielleicht nicht zweifelsfrei beweisen können. Und ich glaube, diese Wahrheit ist Jesus. Was wäre die Alternative? Naja, sagen manche Menschen, könnte man nicht sagen, dass alle irgendwie Recht haben. Alle Religionen haben gleichermaßen Recht und es sieht für sie nur so verschieden aus, aber im Grunde ist es alles das Gleiche. Manchmal könnte man das eine Form von so radikalisiertem religiösen Pluralismus nennen. Also die Vorstellung, dass alle Religionen gleichermaßen Recht haben, weil sie im Grunde auch alle das Gleiche meinen, sieht nur verschieden aus. Und für manche Menschen klingt das erstmal sympathisch. Das klingt so, als ob man damit so den Druck rausnehmen könnte aus der ganzen Debatte. Das Problem ist allerdings, diese Vorstellung, alle haben Recht, das ist selbst ein Wahrheitsanspruch. Und zwar ein ganz schön selbstbewusster Wahrheitsanspruch. Also wenn sich jemand auf einen Gottesstandpunkt stellt, dann der sagt, alle haben gleichermaßen Recht. Ich möchte das mal anhand von einer Geschichte veranschaulichen, die gerne von Leuten erzählt wird, die sagen, vielleicht haben ja alle Religionen gleichermaßen Recht. Findet sich in vielen Religionsbüchern in der Oberstufe, in der Schule. Ich erzähle sie mal mit meinen eigenen Worten. Die Geschichte geht ungefähr so. Da sind 4 blinde Männer, die treffen im Dschungel auf einen Elefanten. Und sie berühren den Elefanten an verschiedenen Stellen. Und dann diskutieren sie darüber, wie der Elefant beschaffen ist. Der erste blinde Mann sagt, der Elefant, das ist in Wirklichkeit wie so ein Segel, das von oben runterhängt. Nein, nein, sagt der zweite, der Elefant ist wie eine Liane, die von oben herunterhängt. Nein, sagt der dritte, der Elefant ist wie ein Baumstamm, der in die Luft ragt. Nein, sagt der vierte, der Elefant ist wie ein Felsblock, der so ein bisschen über dem Boden schwebt. In Wirklichkeit hat der erste das Ohr des Elefanten ergriffen, der zweite den Rüssel, der dritte ein Bein und der vierte den Leib des Elefanten. Aber so die Geschichte, es ist in Wirklichkeit alles der gleiche Elefant. Und die Pointe ist, naja, könnte es mit den Religionen nicht genauso sein. Die Christen sagen, es ist so, die Buddhisten sagen, es ist so, die Hindus sagen, es ist so, die Muslime sagen, es ist wieder anders. Aber in Wirklichkeit, es ist alles der gleiche Elefant. Schöne Geschichte, oder? Sie hat allerdings einen gewaltigen Haken. Was ist der Haken der Geschichte? Der Haken der Geschichte ist, der Erzähler der Geschichte ist nicht blind. Ist Ihnen das schon mal aufgefallen? Der Erzähler der Geschichte behauptet, dass er als einziger sehen kann. Er sieht, was diese 4 blinden Männer nur teilweise wahrnehmen. Er kann sie alle korrigieren. Er steht über ihnen drüber. Er steht auf dem Gottesstandpunkt. Er sagt, ihr Christen, ihr habt viel begriffen, fein. Ihr Muslime, klasse. Ihr Hindus, Aber wisst ihr was? In Wirklichkeit, es ist alles der gleiche Elefant. Woher will man das wissen? Wenn etwas von übermäßigem Selbstbewusstsein zeugt, dann doch wohl diese Vorstellung. Ich halte es dagegen für viel demütiger, wenn ich als Christ sage, ich glaube, dass Jesus die Wahrheit ist, weil er mir vertrauenswürdig begegnet ist, weil ich Argumente kenne, die sehr deutlich auf ihn hinweisen und weil ich zu der Gewissheit gekommen bin, so ist es. Und solange mich nicht jemand oder etwas mehr überzeugt als Jesus, bleibe ich bei Jesus. Und das ist bisher nicht geschehen, dass mich irgendjemand davon abbringen könnte. Es ist viel demütiger, als zu sagen, es ist alles der gleiche Elefant. Denn diese Vorstellung, es ist alles das Gleiche, die hat zusätzlich noch den großen Nachteil, dass keine der beteiligten Religionen sich darin wiederfinden kann. Alle müssen sich letztlich so ein Stück weit nicht ernst genommen fühlen. Für mich gehört es gerade zu meinem Respekt vor einer anderen Religion, dass ich sage, nee, wir glauben was Verschiedenes. Und wir können das nicht in einen Topf werfen. Jetzt lass uns gemeinsam darüber nachdenken, was die Wahrheit sein könnte. Jetzt kann ich mir vorstellen, dass einige von Ihnen sagen, entschuldige mal, aber ich finde, es ist trotzdem alles so ein kleines bisschen theoretisch, so ein bisschen weit weg. Dann ist es meinetwegen also nicht intolerant und auch nicht arrogant, von Jesus als Wahrheit zu sprechen. Aber entschuldige mal, was hat denn das mit mir zu tun? Ich gebe gerne zu, dass ich nicht täglich an diese Dinge denke. Ich denke schon häufig darüber nach, das bringt meinen Beruf mit sich, aber jetzt nicht stündlich. Es ist nicht so, wenn ich morgens im Badezimmer vor meinem Spiegelbild stehe, dass ich zu meinem Spiegelbild dann sage, was ist die Wahrheit? Sondern wenn ich morgens in den Spiegel schaue, dann sage ich zu meinem Spiegelbild eher so Sätze wie, ich kenne dich nicht, ich wasche dich trotzdem. Aber ich habe auch persönliche Gründe dafür, nach verlässlicher Wahrheit zu suchen. Ich habe ein persönliches
Interesse daran, nach verlässlicher Wahrheit zu suchen. Und das hat damit zu tun, dass ich zum ersten Mal lebe. Ich weiß ja nicht, wie es Ihnen geht, aber ich lebe zum ersten Mal. Ich habe nur dieses eine Leben, diese 70, 80 Jahre, wenn es hochkommt. Mir ist dieses eine Leben viel zu kostbar, als dass ich mich zufrieden geben könnte mit weniger als verlässlicher Wahrheit. Ich will etwas finden, jemanden finden, dem ich wirklich vertrauen kann, im Leben und im Sterben. Und ich glaube und ich bin mir gewiss, diesen jemand habe ich in Jesus Christus gefunden. Was also, wenn es Wahrheit gibt? Nur finden wir sie nicht auf dem Weg eines zweifelsfreien Beweisverfahrens, sondern nur in dieser Kombination von Gründen, guten Gründen und ich lasse mich mal persönlich darauf ein. Jetzt holen wir mal tief Luft. Was ist also das Besondere an Jesus? Das habe ich ja eingangs versprochen, dass es darum auch noch geht. Jetzt könnte ich viel erzählen. Ich fühle mich so ein kleines bisschen wie Tom Hanks in diesem alten romantischen Film Schlaflos in Seattle. Die Älteren werden ihn kennen. Tom Hanks, der da den frisch verwitweten Mann spielt, der spät abends ins Gespräch mit einer Radiosendung kommt per Telefon, wo Leute ihr Herz ausschütten und die Moderation fragt ihn, ja, diese Frau, die vor kurzem verstorben ist, was vermissen Sie denn an der am meisten? Was lieben Sie an Ihrer Frau am meisten? Und Tom Hanks sagt, naja, wie lange ist Ihre Sendung? Bisschen so fühle ich mich jetzt auch. Also wenn ich sagen soll, was ist das Besondere an Jesus, da würde ich gerne noch sehr viel mehr Zeit haben. Ich beschränke mich mal auf einen Punkt, nämlich wie sehr sich Jesus unterscheidet von dem, was man so gemeinhin typisch religiös nennen könnte. Wie anders Jesus auftritt als das, was man so für typisch religiös halten könnte. Und dazu möchte ich eine Struktur beschreiben, ein Muster, das man in ganz vielen Religionen wiederfindet. So unterschiedlich die Religionen sind sehr unterschiedlich, aber es gibt Muster, Strukturen, die kehren wieder. Die gibt es übrigens auch in der christlichen Tradition. Es geht jetzt gar nicht nur um die anderen, es geht auch um unsere Tradition. Nur dieses Muster, das es auch in unserer Tradition gibt, hat mit dem, was Jesus eigentlich wollte, nicht so viel zu tun. Und dieses Muster, diese Struktur, es funktioniert ungefähr so. Da wird irgendein Ziel an den Himmel gemalt, irgendetwas sehr Gutes. Und Religionen sind ziemlich gut darin, das so richtig golden auszumalen. Also das heißt der Himmel oder die Erlösung oder das Nirvana oder die Vollkommenheit oder die Erleuchtung. Und Religionen können das meistens ziemlich attraktiv darstellen, so dass im Menschen ein Bedürfnis wächst, da will ich hin. Der nächste Schritt ist, dass Religionen zu Menschen sagen, da willst du hin, wir zeigen dir, wie es geht. Folgende Regeln musst du einhalten, folgende Gebote musst du einhalten, folgende Maßstäbe musst du beherzigen, folgende Rituale musst du vollziehen. Dann kannst du dich auf dieser Leiter zu diesem Ziel langsam emporarbeiten, aber streng dich an. Unter vollständiger Hingabe geht's nicht und dann kommst du vielleicht irgendwann oben an. Das ist das Muster. Der Mensch klettert zum göttlichen Ziel empor, aus eigener Kraft. Aus religiöser Sicht ist das durchaus praktisch, denn wenn Menschen beginnen, an diesen Glücksversprechungen von Religionen zu zweifeln, dann braucht man zu diesen Menschen nur zu sagen, ja, hast du dich auch ordentlich angestrengt? Denk noch mal nach. Jesus zeigt in dem, was er sagt und in dem, was er lebt, das genaue Gegenteil. Jesus redet von einem Gott und verkörpert einen Gott, der zu uns herunterkommt. Der zu uns herunterkommt, auf unsere Ebene einer von uns wird, in der Person Jesus. Wir glauben, dass Gott an einem Punkt der Geschichte der Menschheit beschlossen hat, dass er so groß wird. Gott wird ein Baby. Ein junger Mann. Der junge Mann lernt einen Beruf. Im Alter von ungefähr 30 Jahren tritt Jesus an das Licht der Öffentlichkeit und redet genau von diesem Gott, der nach Menschen sucht und zeigt, dass Gott nach Menschen sucht. Er geht auf Menschen zu, die überhaupt nicht damit rechnen. Er fordert keine Vorleistung. Er wirbt nur um das Ja von Menschen, nur darum, dass Menschen zu ihm Ja sagen. Und ich möchte das abschließend nochmal kurz erläutern anhand einer großen Geschichte, die viele von Ihnen kennen werden. Das Problem ist nur manchmal, wir kennen sie so ein bisschen zu gut und deswegen entgeht uns, wie ungewöhnlich diese Geschichte eigentlich ist, wie wenig religiös sie ist.
Um die Geschichte richtig zu verstehen, muss man wissen, dass Menschen zu der Zeit, als sie ursprünglich erzählt wurde, in einem Großfamilienverband lebten. Also auch wenn Kinder erwachsen wurden, einen eigenen Hausstand gründeten, blieben sie trotzdem meistens so in der Nähe des Elternhauses wohnen, so als Mehrgenerationen-Wohnprojekt. Das muss man wissen, um zu verstehen, was es bedeutet, wenn in dieser Geschichte ein heranwachsender Sohn zu seinem Vater sagt, bitte zahle mir meinen Teil deines Erbes aus. Ich will ab jetzt auf eigenen Füßen stehen. Das heißt in dieser Kultur, in dieser Zeit fast so viel, als wenn der Sohn zum Vater sagt, hiermit erkläre ich dich für tot. Ich will ab jetzt so leben, als ob es dich nicht gäbe. Du engst mich ein, lass mich in Ruhe. Wäre das eine typisch religiöse Geschichte? Was müsste Jesus, der die Geschichte erzählt, sagen? Er müsste sagen, der Vater sagt, sag mal, geht's noch? Du willst deinen Teil deines Erbes haben? Sag mal, bei dir tickt's wohl nicht richtig. Komm, geh in den Stall, Überstunden machen und dann sehen wir weiter. Nichts davon wird erzählt. Sondern der Vater sagt zu seinem Sohn, ich zwinge dich nicht, hier zu bleiben. Du bist frei zu bleiben, du bist frei zu gehen. Hier, nimm alles, was ich dir zu geben habe. Und der Vater gibt dem Sohn Kapital, Begabungen, Erfahrungen. Der Sohn nimmt das alles und geht in die Fremde, weit weg vom Vater. Und in der Fremde verprasst er sein ganzes Kapital, braucht das alles auf und landet irgendwann bei den Schweinen. Als Schweinehirte. Und das muss man mit den Ohren der ersten Hörer dieser Geschichte hören, mit jüdischen Ohren. Schweine, unreine Tiere, tiefer kann man nicht fallen. Wäre das eine typisch religiöse Geschichte, müsste der Sohn jetzt fürchterlich zerknirscht sein und sagen, oh, was habe ich getan, ich elender Sünder, ich werde um Vergebung bitten und dann vielleicht. Stattdessen macht sich dieser Sohn da bei den Schweinen eher so ganz nüchterne Gedanken. Er sagt, also schlechter als jetzt kann es mir nicht gehen. Deswegen werde ich mal versuchen, zu meinem Vater zurückzugehen. Also der wird mich natürlich nicht mehr als Sohn akzeptieren, ist klar. Aber vielleicht kann ich bei dem im Stall anheuern, als 1-Euro-Kraft. Das ist immer noch besser als hier bei den Schweinen. Ist nicht so fürchterlich religiös, eher so ein bisschen pragmatisch. Der Sohn macht sich auf den Rückweg. Wäre das eine typisch religiöse Geschichte, müsste dieser Rückweg des Sohnes zum Vater so richtig düster ausgemalt werden. Wie er sich durch Schneewehen kämpft, über hohe Berge an wilden Tieren vorbei und mit letzter Kraft robbt er auf den Hof. In Wirklichkeit lautet der nächste Satz der Geschichte, als der Vater ihn von Ferne sah. Als der Vater ihn von Ferne sah, was heißt das? Das heißt doch wohl, dass der Vater seit dem Moment, in dem sein Sohn verschwunden ist, nicht aufgehört hat, den Punkt am Horizont zu fixieren, wo sein Sohn verschwunden ist. Und da immer wieder hingeschaut hat. Vielleicht hat er sich einen Hocker genommen und sich auf die Ecke seines Hofes gesetzt und da immer hingeschaut. Und seine Leute vom Hof, seine Knechte, sein Personal, die haben angefangen zu tuscheln. Der Alte, glaubt er immer noch, dass sein Sohn wiederkommt? Der spinnt. Als sein Vater ihn von Ferne sah, rannte er ihn auf ihn zu. Verstehen Sie, so ein antiker Großgrundbesitzer, der rennt nicht, der schreitet würdevoll dahin. Aber dieser Vater hier rennt, er rennt auf den Sohn zu, der ist noch gar nicht auf dem Hof angekommen. Und der Vater erreicht ihn und umarmt ihn und knuddelt ihn von oben bis unten durch, Klammer auf, der stank nach Schwein, Klammer zu. Dann taucht das hochrote Gesicht des Sohnes aus den Gewandfalten des Vaters empor. Und er sagt sein Bekenntnis auf und sagt, Vater, ich habe gesündigt vor dir und dem Himmel, ich bin hinfort nicht mehr wert, dass ich dein Sohn heiße. Wäre das eine typisch religiöse Geschichte, müsste der Vater jetzt sagen, also gut, du hast wahre Zerknirschungen gezeigt, dann wollen wir mal sehen, ich bin ja kein Unmensch. Ja? Du kannst jetzt im Stall anfangen und dann, wenn du dich in 3-4 Monaten weiter bewährt hast, anders als beim anderen Mal, du erinnerst dich, dann können wir darüber reden, ob du vielleicht wieder mit dazugehörst. All das sagt der Vater nicht, sondern er lässt den Sohn gar nicht ausreden und sagt zu ihm, bringt schnell das Festgewand und den Siegelring. Das ist alles Bildsprache, das ist symbolisch hoch aufgeladen, Festgewand, es wird ein Fest gefeiert. Der Siegelring, das ist sowas ähnliches wie eine American Express Kreditkarte. Damit konnte man damals Verträge siegeln im Namen des Vaters. Das heißt, der Sohn hat sofort volle Verantwortung für den Hof.
bringt schnell das gemästete Kalb, Klammer auf, ich bin Vegetarier. Jesus war anscheinend keiner. Denn sonst hätte es in der Geschichte heißen müssen, und zur Feier deiner Rückkehr machen wir einen großen Salat, Klammer zu. Das ist nur eine kleine Randbemerkung. Allerdings ging man mit Tieren damals auch ein bisschen anders um als heute. Das ist alles symbolisch hoch aufgeladen, um zu zeigen, mit dem ersten Moment seiner Rückkehr ist dieser Sohn in die vollen Sohnesrechte eingesetzt. Es gibt noch eine traurige Pointe der Geschichte. Es gibt noch den anderen Bruder, der zu Hause geblieben ist auf dem Hof, der sich gar nicht freuen kann. Und der sagt, ja, ja, der Vater liebt dich, aber du musst schon auch was dafür tun. Jesus erzählt diese Geschichte, und das ist genau aus meiner Sicht das Beste an dieser Geschichte, dass Jesus sie erzählt und dass er damit zeigt, so, genau so ist Gott. Genauso geht Gott mit uns, mit ihnen, mit jedem von ihnen zu. Was also, wenn das stimmt? Was, wenn es Wahrheit gibt und diese Wahrheit ist nicht eine Theorie, nichts Abstraktes, sondern Wahrheit ist verkörpert in dieser Person, in Jesus. Und dieser Jesus zeigt uns und gewährleistet uns, Gott ist genau so. Der Kern des Universums ist im Kern Liebe. Gott ist im Kern Liebe, die um unser Vertrauen wirbt in der Person Jesus. Was, wenn das stimmt?

0: Carola Laux war das mit ihrer persönlichen Fassung der Geschichte, die Matthias Clausen gegen Ende seines Vortrags erzählt hat. Das Gleichnis vom verlorenen Sohn, nachzulesen im 15. Kapitel des Lukas-Evangeliums. Jesus, die Wahrheit, ist das nicht engstirnig? Professor Dr. Matthias Clausen hat diese Frage im Rahmen eines öffentlichen Vortrags beantwortet und stand anschließend noch für Fragen aus dem Publikum zur Verfügung. Ein paar dieser Fragen wollen wir jetzt auch in dieser Sendung stellen und hören anschließend die Antworten von Matthias Clausen. Es geht los mit der Frage: Jesus, die Wahrheit hat uns ergriffen. Nicht wir haben die Wahrheit, sie hat uns. Warum behaupten wir Christen dann so oft bei ethischen Themen, die einzige Wahrheit zu kennen?
1: Also ich finde erstmal diese Formulierung sehr hilfreich, das sage ich auch gerne. Nicht ich habe die Wahrheit, schon gar nicht ich habe die Wahrheit gepachtet, sondern die Wahrheit hat mich gepachtet. Wenn die Wahrheit eine Person ist, dann bin ich ergriffen von dieser Wahrheit, kann mir deswegen erst recht nichts darauf einbilden. Es ändert aber natürlich nichts daran, dass ich es als Wahrheit bekenne. Und wenn es jetzt um ethische Fragen geht, glaube ich schon auch, dass wir zu Überzeugungen kommen sollten, von denen wir glauben können, dass sie wahr sind, dass sie sich mit der Bibel decken und dass wir sie im Gespräch miteinander bedenken. Natürlich müssen wir dabei uns gegenseitig auch korrigieren können. Auch Christen können sich irren in der Auslegung der Bibel und brauchen die Korrektur durcheinander. Ich glaube nicht, dass es verboten ist zu sagen, dass etwas die Wahrheit ist. Selbst wenn man feststellt, in einer Frage hat man sich geirrt. Wir alle ändern ja im Laufe des Lebens unsere Meinungen in Einzelfragen. Das heißt, jeder von uns muss sich irren. Das ist das Motto einer Bekannten von uns. Ich kann mich irren, ich habe mich früher schon geirrt. Das heißt aber nicht, dass Jesus dadurch aufhört, die Wahrheit zu sein, sondern nur, dass wir diese Wahrheit immer besser erkennen. Weil wir merken, in einem Punkt haben wir uns geirrt, wir kommen ihr näher. Aber wo es um ethische Fragen geht, gibt es dafür ziemlich deutliche biblische Kriterien, was als vertretbar gelten kann und was nicht.
0: Eine weitere Frage an Matthias Clausen lautet: Haben Sie damals daran gezweifelt, dass es Jesus oder Gott gibt?
1: Ich habe daran gezweifelt, also damals bezieht sich wahrscheinlich auf die Zeit, als ich Christ wurde. Ich habe natürlich daran gezweifelt, dass es Gott gibt. Das habe ich gelegentlich auch immer mal wieder getan. Das tun alle Christen, dass sie gelegentlich an ihren Grundüberzeugungen zweifeln. Das gehört zu einem gesunden Glauben dazu. Es hat sich nur nie festgesetzt. Also der Glaube an Gott, die Gewissheit, dass Gott da ist, war immer stärker. Sie wurde nur immer mal wieder neu in Frage gestellt. Aus Gründen, wie es bei anderen Leuten auch ist. Zum Beispiel, wenn man mit großem Leid bei Menschen konfrontiert ist, die einem sehr wichtig sind. Aber natürlich, vor allem zu Beginn meines Glaubens, war das eine Frage: Gibt es Gott wirklich? Und ich bin zur Überzeugung gekommen, es gibt ihn. Und es hängt für mich ganz eng damit zusammen, dass Jesus mich überzeugt. Weil Jesus mich überzeugt in seinem Anspruch, Gott selbst zu verkörpern, ist er für mich auch der Anker, um an die Existenz Gottes zu glauben. Es gibt noch eine ganze Reihe anderer guter Argumente dafür, an Gott zu glauben. Aber Jesus entscheidet für mich nicht nur, wer Gott ist, sondern auch, dass Gott ist.
0: Die nächste Frage ist für Menschen interessant, die bereits an Gott glauben und herausfinden wollen, welchen Plan er für ihr Leben hat. Darf man in diesem Zusammenhang an Gott Forderungen stellen? Zum Beispiel: Wenn ich ein Auslandsjahr machen soll, dann schick mir einen Elefanten vorbei.
1: Ich würde davon abraten. Also natürlich darf man vor Gott sein Herz ausschütten, und wenn man ganz dringend etwas möchte, soll man das auch zu Gott sagen. Gott weiß es ja sowieso. Gott ist ja nicht überrascht und sagt: Wie, das willst du? Das ist mir völlig neu. Das weiß er alles. Und Gott will unser Herz. Er will, dass wir unser Herz vor ihm ausbreiten. Und dazu gehören auch alle unsere dringenden Wünsche. Aber wir breiten sie eben vor ihm aus, in dem Wissen, dass er es letztlich besser weiß als wir, was für uns gut ist. Und daraus so Methoden zu entwickeln: Wenn du dieses willst, mach bitte jenes. Das würde ich nicht empfehlen. Gott ist ein Gesprächspartner und kein Orakel. Also nicht jemand, den ich mit irgendwelchen Tricks zu irgendwas bringen kann, sondern ein lebendiges Gegenüber, der mit mir im Gespräch sein möchte.
0: Wenn es um den Wahrheitsanspruch des christlichen Glaubens geht, dann bezieht sich dieser auch auf die Heilige Schrift, auf dem dieser Glaube beruht, also auf die Bibel. Und umgekehrt, wenn die Bibel wahr ist, bedeutet das dann nicht, dass zum Beispiel der Koran, die Heilige Schrift des Islam, unwahr ist?
1: Der Koran als heiliges Buch der Muslime enthält eine ganze Reihe von Aussagen. Ein paar davon ähneln Aussagen der Bibel. Das hängt schlicht damit zusammen, dass Mohammed für den Koran auf die hebräische Bibel und auf christliche Schriften zurückgegriffen hat. Allerdings hat er anscheinend das Christentum in einer anderen Version kennengelernt, in einer bestimmten Variante, die mit dem orthodoxen, rechtgläubigen Christentum nicht so fürchterlich viel zu tun hat. Das ist mal eine andere Geschichte. Also insoweit aber der Koran Teilen des Alten Testamentes vor allem ähnelt, sind da natürlich Aussagen drin enthalten, die ich unterschreiben kann. Zum Beispiel, dass Gott die Welt geschaffen hat oder dass Abraham ein besonderer Diener Gottes war. Aber sobald man näher hinschaut, merkt man halt die Unterschiede. Und das würde ich sowieso generell sagen, wenn ich glaube, dass etwas wahr ist, dann kann natürlich auch jemand, der ansonsten was völlig anderes glaubt, Dinge behaupten, die ich auch für wahr halten kann. Sobald er aber Dinge behauptet, die diesem Wahrheitsanspruch zuwiderlaufen, kann ich ihm nicht zustimmen. Das gehört zur Natur eines Wahrheitsanspruchs dazu. Es ist nicht wichtig, wo eine Aussage getätigt wird oder von wem, sondern was sachlich in ihr enthalten ist. Deswegen können natürlich auch im Koran wahre Dinge stehen, soweit sie sich mit der Bibel decken. Aber da, wo sie sich von biblischen Aussagen unterscheiden, glaube ich der Bibel eben mehr.
0: Eine Frage, die auch so manchen Christen bewegt, lautet: Warum zeigt sich Gott nicht so offensichtlich wie damals zu Jesu Zeiten oder im Alten Testament? Manchmal habe ich das Gefühl, man sieht Gottes Wirken nicht mehr so stark.
1: Ich glaube, dass er sich in Jesus sehr deutlich gezeigt hat. So deutlich, dass wir viele gute Gründe haben, ihm zu glauben, aber nicht so überwältigend, dass wir gezwungen wären, an ihn zu glauben. Also hinreichend, um Vertrauen zu ihm zu fassen, aber nicht erschöpfend oder überwältigend, weil Gott eben Vertrauen will, nicht Zwang. Er zwingt uns nicht zu glauben, er wirbt um unser Vertrauen. Deswegen gibt er uns hinreichende Gründe und zeigt sich in Jesus auch sehr deutlich, aber nicht so, dass wir gezwungen werden zu glauben. Das ist ein Teil der Antwort. Ein anderer Teil der Antwort ist, der Eindruck, dass Gott sich nicht bemerkbar macht, der ändert sich relativ schnell, wenn man dann zum Glauben findet oder wenn man aus der Perspektive des Glaubens zurückschaut, dann merkt man, die ganze Zeit war Gott aktiv. Wir haben es noch nicht wahrgenommen. Also manchmal ist das Problem auch bei der Wahrnehmung.
0: In Zeiten von Fake News sind viele Menschen sehr verunsichert. Vor diesem Hintergrund stellt sich die Frage: Gibt es die eine Wahrheit überhaupt und lohnt es, sie zu suchen?
1: Ich glaube natürlich, dass es in Fragen, wo es nur eine Wahrheit geben kann, zum Beispiel gibt es Gott oder gibt es ihn nicht, eben nur eine Wahrheit gibt. Das heißt allerdings nicht, dass in jeder Frage die Wahrheit immer einfach wäre. Dass es eine Wahrheit gibt in bestimmten Fragen, heißt nicht, dass sie einfach wäre. Aber ich glaube, es gehört zu unserer Würde als Menschen, nach der Wahrheit zu suchen, nicht nur in Glaubensfragen, sondern auch in anderen Fragen. Und ich glaube schon, dass es dafür auch Kriterien gibt, also dass man Aussagen überprüfen sollte, dass man nach Autoritäten suchen sollte, die wirklich vertrauenswürdig sind, etwas von ihrem Fachgebiet verstehen zum Beispiel, dass man nicht einfach irgendwas unbesehen übernehmen sollte. So, es gibt eine ganze Reihe von Kriterien, die helfen. Ich glaube, es ist manchmal schwierig, wenn man sehr viele widerstreitende Meinungen zu einem Thema kennt, dann die richtige rauszufiltern. Aber ich glaube, wir sollten danach suchen und uns nicht zu schnell zufrieden geben. Und wir sollten das in der Zuversicht tun, dass Gott uns Mittel gegeben hat, der Wahrheit näher zu kommen. Unser Verstand ist nicht unfehlbar. Wir können auch sehr interessegeleitet sein und manche Dinge lieber glauben als andere. Aber unser Verstand ist schon ein ziemlich gutes Werkzeug. Und ich glaube, Gott hat ihn nicht versehentlich uns gegeben, sondern damit wir ihn benutzen und gebrauchen im Gespräch miteinander.
0: Matthias Clausen hat in seinem Vortrag ausgeführt, dass der Wahrheitsanspruch des christlichen Glaubens kein Zeichen von Intoleranz oder Arroganz ist. Trotzdem mag es passieren, dass man Menschen begegnet, die das anders sehen. Daraus ergibt sich die Frage: Was sage ich jemandem, der meint, wenn Jesus sagt, dass er die Wahrheit ist, dann finde ich das anmaßend und unsympathisch?
1: Ich würde sagen, es macht einen großen Unterschied, wer so etwas sagt und in welchem Tonfall. Jesus sagt das, wie ich finde, nicht auftrumpfend oder großsprecherisch, sondern der gleiche Jesus, der von sich sagt, ich bin der Weg, die Wahrheit und das Leben, sagt das relativ kurz, bevor er dann stellvertretend ans Kreuz geht, für die Menschen, für die ganze Menschheit stirbt. Also auf dem Weg ganz nach unten in die tiefsten Tiefen menschlicher Existenz. Er sagt das nicht von einem Thronwagen herab, von der Spitze einer Pyramide herab, nicht als Herrscher einer Großmacht, sondern als der Mensch gewordene Gott, der gerade dabei ist, für die Menschen ans Kreuz zu gehen. Und wenn dieser Jesus sagt, ich bin die Wahrheit, hat das einen ganz anderen Klang für mich, als wenn jemand das von oben herab sagt.
0: Ein Stein des Anstoßes für alle, die dem christlichen Glauben eher fernstehen, ist immer wieder auch die Lehre von der Auferstehung Jesu. Darauf bezieht sich die nächste Frage an Matthias Clausen. Kann die Auferstehung wahr sein?
1: Ja, ich glaube, sie kann wahr sein. Es gibt eine ganze Reihe von Indizien, die dafür sprechen. Da verweise ich gerne wieder auf die Internetseite, die ich in den letzten Abenden immer mal wieder erwähnt habe. Es gäbe noch andere, aber mal stellvertretend begründet-glauben.org. Begründet-glauben.org ist eine Sammlung von ganz vielen Vorträgen als Video und auch als Text zu solchen Themen, auch zur historischen Glaubwürdigkeit der Auferstehung. Die Grundfrage dabei ist, kann es möglich sein, dass jemand von den Toten aufersteht? Naturwissenschaftlich ist es nicht möglich, sonst wäre es ja auch kein Wunder. Also wenn man es irgendwie naturwissenschaftlich erklären könnte, wäre es kein Wunder. Ein Wunder kennzeichnet sich dadurch, dass wir glauben, dass Gott, der die Naturgesetze geschaffen hat, die ganze Welt, die ganze Wirklichkeit geschaffen hat, in den normalen Gang der Ereignisse eingreift, an einer einzelnen Stelle. Wir glauben nicht, dass er das ständig tut, denn wenn er das ständig täte, hätte er die Naturgesetze gar nicht erst schaffen müssen. Aber wir glauben, dass er an dieser einen Stelle einzigartig in den normalen Gang der Ereignisse eingreift. Wenn es Gott gibt, der die ganze Wirklichkeit gemacht hat und dafür verantwortlich ist, dass es überhaupt Leben gibt, dann finde ich das nicht schwer zu denken, dass er in den normalen Gang der Ereignisse von Leben und Tod eingreift und Jesus von den Toten auferweckt. Die entscheidende Frage ist also, gibt es Indizien, die dafür sprechen, dass damals tatsächlich etwas so Außergewöhnliches passiert ist? Und ich bin der Überzeugung, diese Indizien gibt es.
0: Wie gesagt, nach Überzeugung von Matthias Clausen bedeutet der Wahrheitsanspruch des Christentums nicht, dass Christen sich Menschen gegenüber, die etwas anderes glauben als sie, intolerant verhalten. Gleichwohl fällt einem diese Toleranz manchmal ziemlich schwer. Was kann man da tun?
1: Ja, danke für die ehrliche Auskunft. Ich glaube auch, dass es gar nicht so leicht ist. Toleranz, es gibt Leute, die sagen, dass Toleranz ganz wichtig ist und das fällt aber immer dann leicht, wenn man mit Leuten zu tun hat, die nur so leicht abweichende Meinungen vertreten. Dann ist Toleranz leicht. Schwierig ist es bei Meinungen, die einem echt wichtig sind und wenn jemand was vertritt, was man völlig abwegig findet. Das ist so der Test. Ja. Ich glaube nicht, dass das leicht ist. Ich glaube, als Christen haben wir aber den großen Vorteil, dass wir selber von der Liebe Gottes leben. Also, dass wir wissen, Gott liebt uns mit all unseren Fehlern, unseren Irrtümern. Und je mehr wir von dieser Liebe zehren, desto mehr kommen wir in die Lage, auch anderen eine solche vorauseilende Wertschätzung entgegenzubringen. Auch wenn wir vielleicht ganz schwierig finden, was sie vertreten oder was sie tun. Ich glaube, das ist so unsere Kraftquelle, die Liebe Gottes, die auch uns gilt, trotz aller unserer Fehlbarkeiten.
0: Die folgende Frage bezieht sich noch einmal auf das Gleichnis vom verlorenen Sohn, beziehungsweise auf den zweiten Sohn, der im Haus des Vaters geblieben ist, ihm sozusagen immer treu war und nach seinen Werten gelebt hat. War dieser brave Sohn letztlich weniger geliebt als der verlorene Sohn?
1: Der andere Sohn, der zu Hause geblieben ist und sich dann beklagt über das große Fest, ist genauso geliebt wie der verlorene, weggelaufene Sohn. Der Vater geht ja, wenn man die Geschichte nochmal nachliest, in Lukas 15 extra nochmal raus aus der Feier und wirbt darum, dass der andere Sohn mitfeiert. Und dieser andere Sohn leidet im Grunde an seiner eigenen Verschlossenheit, daran, dass er sich nicht mitfreuen kann, weil er eben doch neidisch ist oder weil er vielleicht doch glaubt, dass er durch seine Anständigkeit sich irgendwie die Nähe des Vaters verdienen kann. Aber der Vater schenkt seine Liebe vorbehaltlos, nicht als Belohnung, sondern als reines Geschenk. Und natürlich gilt sie auch dem, der anständig lebt. Aber nicht, weil er anständig lebt, sondern weil auch er ein Kind des Vaters ist.
0: Kommen wir zurück zur Frage nach der Wahrheit. Wenn Jesus die Wahrheit ist, wie finde ich dann zu ihm?
1: Also ich habe da kein Patentrezept. Ich glaube, dass der Weg für Jesus für jeden Menschen anders aussehen kann, aber dass er eigentlich immer damit zu tun hat, dass man irgendwann anfängt, mit Jesus zu reden. Man kann mit Jesus reden, auch wenn man noch gar nicht sicher ist, ob man ihm vertrauen kann. Man kann auch testweise mit Jesus reden. Man kann zu ihm sagen, ich weiß nicht, was da dran ist, aber wenn etwas dran ist, würde ich gerne etwas von dir merken. Also eine solche Art, das Gespräch mit Jesus aufzunehmen, spielt eigentlich immer eine Rolle, früher oder später. Und das andere, was eigentlich immer eine Rolle spielt, ist, dass andere Menschen einem dabei helfen. Also mein Tipp wäre, an diese Person anzufangen, mit Jesus zu reden. Und wenn diese Person das nicht so einfach findet, dann jemanden zu suchen, der einem dabei hilft. Also irgendjemanden, von dem man weiß, der oder die versteht sich als Christ, als Christin. Und mit dem zusammen dieses Gespräch mit Jesus zu suchen. Das würde ich empfehlen. Nicht darauf zu warten, dass sich irgendwelche besonderen heiligen Gefühle einstellen. Übrigens auch nicht darauf zu warten, dass erst alle sachlichen Fragen geklärt sind. Passiert diesseits des Himmels nicht, kann ich gleich versprechen. Sondern das Gespräch mit Jesus suchen, vielleicht mit Hilfe anderer Menschen, so wie man jetzt gerade ist. Darüber freut sich Gott.
0: Matthias Clausen hat es in seiner letzten Antwort bereits angedeutet, auch wenn jemand an Gott glaubt, bleiben unter Umständen noch viele Fragen offen. Und manchmal können in einem gläubigen Menschen auch wieder ganz grundsätzliche Zweifel hochkommen. Was dann?
1: Dann kann ich nur sagen, willkommen im Club. Das passiert im Leben der meisten Christen früher oder später. Zweifel gehören zu einem gesunden Glauben, der im Alltag sich bewährt, mit dazu. Und ich empfehle, solche Zweifel nicht einfach unter den Teppich zu kehren, dann tauchen sie nur an anderer Stelle wieder auf, sondern sie selber vor sich einzugestehen, auch vor Gott im Gebet einzugestehen und sie vielleicht Hilfe zu suchen. Also andere Menschen, mit denen man das durchsprechen kann. Und dann merkt man vielleicht, es sind eigentlich ganz konkrete Fragen, um die es gerade geht. Vielleicht kann ich dazu was lesen oder mir was anhören. Oder vielleicht ist es gar nicht eine konkrete Frage, die ich habe, sondern es ist mehr so ein Gefühl. Etwas, was ich die ganze Zeit gedacht habe, fühlt sich irgendwie nicht mehr richtig an. Wo kommt das Gefühl eigentlich her? Das Interessante ist, wenn man das vor einem anderen Menschen ausspricht, verliert es manchmal schon dadurch an Kraft, dass man es ausspricht.
0: Wir kommen zur letzten Frage, die Matthias Clausen beantwortet hat. Sie betrifft eines seiner eigenen Anliegen. Er möchte nämlich nicht nur selbst jede Menge Fragen über den Glauben beantworten, sondern auch seinen Mitchristen dazu verhelfen. Die Frage ist nur, wie kann ich sprachfähig werden, wenn es darum geht, anderen von meinem persönlichen Glauben zu erzählen?
1: Ich glaube, so ein bisschen der Appetit kommt beim Essen. Also man sollte es einfach versuchen, mit Menschen über den Glauben ins Gespräch zu kommen. Und was ich hilfreich finde, ist, gar nicht so viel selber zu reden, sondern andere Menschen zu fragen. Das ist für Menschen wie mich so ein bisschen kontraintuitiv, dass man denkt, ich soll jetzt den anderen fragen, ich will doch dem was vermitteln. Aber es ist enorm hilfreich, mal andere Menschen zu fragen, was glaubst du eigentlich? Was glaubst du über die Welt? Und dann darauf zu antworten, und den anderen immer wieder zu fragen, kannst du das verstehen, habe ich mich verständlich ausgedrückt. Das ist das beste Training, sich das eigene Christianesis schon ein bisschen abzugewöhnen. Und den anderen auch zu fragen, möchtest du dich weiter darüber unterhalten oder sollen wir es erstmal dabei belassen? Und wenn der andere signalisiert, für heute reicht's mir, dann kann man sagen, okay, aber vielleicht können wir das bei anderer Gelegenheit mal fortsetzen. Das wäre so mein Tipp. Also der Appetit kommt beim Essen und es ist großartig, dann mitzubekommen, wie jemand so langsam Vertrauen zu Jesus fasst und man selber darf dabei sein.
0: Professor Dr. Matthias Clausen war das mit einem Vortrag und zahlreichen Antworten zu dem Thema Jesus, die Wahrheit, ist das nicht engstirnig? Sie hörten Auszüge aus einer Veranstaltung in der Evangelischen Auferstehungskirche in Reuth. Und den Mitschnitt dieser Veranstaltung, den gibt es auch als Video nach wie vor unter YouTube. Mein Name ist Stefan Steinseifer. Ich bedanke mich zum Schluss für Ihr Interesse an dieser Sendung und wünsche Ihnen weiterhin viel Segen und Gewinn durch das Programm von ERF. In diesem Sinne, Gott mit Ihnen und auf Wiederhören.

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1: Wir hören aus dem Neuen Testament, aus dem dritten Brief des Johannes, die Verse 1 bis 15.
2: Der Älteste an Gaius, den Lieben, den ich lieb habe in der Wahrheit. Mein Lieber, ich wünsche, dass es dir in allen Dingen gut gehe und du gesund seist, so wie es deiner Seele gut geht. Denn ich habe mich sehr gefreut, als die Brüder kamen und Zeugnis gaben von deiner Wahrheit, wie du ja lebst in der Wahrheit. Ich habe keine größere Freude, als die zu hören, dass meine Kinder in der Wahrheit leben. Mein Lieber, du handelst treu in dem, was du an den Brüdern tust, zumal an Fremden, die deine Liebe bezeugt haben vor der Gemeinde. Und du wirst gut daran tun, wenn du sie weitergeleitest, wie es würdig ist vor Gott. Denn um seines Namens willen sind sie ausgezogen und nehmen von den Heiden nichts an. Solche sollen wir nun aufnehmen, damit wir Gehilfen der Wahrheit werden. Ich habe der Gemeinde kurz geschrieben, aber Diotrephes, der unter ihnen der Erste sein will, nimmt uns nicht auf. Darum will ich ihn, wenn ich komme, erinnern an seine Werke, die er tut. Denn er macht uns schlecht mit bösen Worten und begnügt sich noch nicht damit. Er selbst nimmt die Brüder nicht auf und hindert auch die, die es tun wollen, und stößt sie aus der Gemeinde. Mein Lieber, folge nicht dem Bösen nach, sondern dem Guten. Wer Gutes tut, der ist von Gott. Wer Böses tut, der hat Gott nicht gesehen. Demetrius hat ein gutes Zeugnis von jedermann und von der Wahrheit selbst. Und auch wir sind Zeugen. Und du weißt, dass unser Zeugnis wahr ist. Ich hätte dir viel zu schreiben, aber ich wollte nicht mit Tinte und Feder an dich schreiben. Ich hoffe aber, dich bald zu sehen. Dann wollen wir mündlich miteinander reden. Friede sei mit dir. Es grüßen dich die Freunde. Grüße die Freunde, jeden mit Namen.
1: Das war der Bibeltext für den heutigen Tag, entnommen aus der großen Hörbibel mit freundlicher Genehmigung der Deutschen Bibelgesellschaft. Hier noch einmal die Bibelstelle. Dritter Brief des Johannes, die Verse 1 bis 15. Gedanken dazu kommen jetzt von Andreas Koch aus Hagen.
3: Es klingelt an meiner Haustür. Ich öffne und ein junger Mann steht vor mir, den ich noch nie gesehen habe. Neben ihm ein kleiner Reisekoffer. Schon an dieser Stelle habe ich wahrscheinlich unwillkürlich einen etwas abwehrenden, zumindest aber sehr abwartenden inneren Impuls. Was will dieser Mensch von mir? Ehe ich darüber spekulieren kann, werde ich von meinem Gegenüber auch schon aufgeklärt. Und zwar so, dass meine Skepsis noch deutlich größer wird. Ich hätte eine große Bitte, höre ich den Unbekannten mit leicht ausländischem Akzent sagen. Könnte ich die nächsten zwei Nächte bei Ihnen übernachten? Ich bin Theologiestudent und will morgen und übermorgen an einem Seminar hier in der Stadt teilnehmen. Die Gedanken in meinem Kopf überschlagen sich. Wie kommt er auf mich? Denkt er allen Ernstes, ich lasse ihn einfach so bei uns schlafen?